0: Das Wetter für Deutschland. In der Nacht im Norden und Osten teils noch wolkig, aber kaum Regen. Die Tiefstwerte 16 bis 8 Grad. Tagsüber im Norden und Nordosten Wolkenfelder und Sonne, sonst sonnig mit nur wenigen lockeren Wolken, dazu bis 33 Grad. Die Zeit 2.03 Uhr.
1: 2.03 Uhr.
2: Begeisterung habe ich jetzt den falschen Knopf gedrückt. Naja, das ist live, also von daher nochmal an dieser Stelle herzlich willkommen hier bei der ARD Hitnacht. Liebe Autofahrer, jetzt sind Sie dran. Wir schauen auf die Straßen in Deutschland. A3 Köln Richtung Oberhausen. Zwischen Kreuz Ratingen Ost und Kreuz Breitscheid wegen Reinigungsarbeiten aktuell die Fahrbahn gesperrt. Es gibt eine Umleitung und die führt über die U37. Der Kollege lacht schon hier. A7 Hannover Richtung Kassel, zwischen Kassel Nord und Ost nach einem Unfall aktuell die Fahrbahn gesperrt. Bitte Vorsicht. A40 Duisburg-Essen zwischen Mülheim-Winkhausen und Dreieck Essen Ost wegen Bauarbeiten bis Donnerstag in beiden Richtungen die Fahrbahn gesperrt. A42 Dortmund Richtung Kamp-Lindfort zwischen Kreuz Essen Nord und Bottrop Süd bis 5 Uhr die Fahrbahn gesperrt. Der Grund hierfür: auf der Kanalbrücke wird ein Gerüst aufgebaut. A49 Gießen-Kassel zwischen Schwalmstadt und Neuental wegen Wartungsarbeiten bis 5 Uhr in beiden Richtungen die Fahrbahn gesperrt. Die Umleitungen führen ab Borken über die U44 und ab Schwalmstedt über die U81. A71 Richtung Schweinfurt zwischen Arnstadt Süd und Stadt Ilm wegen Bauarbeiten bis ca. 6 Uhr die Fahrbahn gesperrt. Und A81 Singen Richtung Stuttgart zwischen Ehingen und Böblingen Ost wegen eines Schwertransportes aktuell die Fahrbahn gesperrt. Soweit unser Blick auf die Straßen. Wir wünschen eine gute und sichere Fahrt.
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2: Am Mikrofon Ronny Krappmann.

Schöne Musik von Pink hier bei uns in der ARD-Hitnacht. 2.11 Uhr inzwischen. Geld oder Liebe? So ein bisschen unsere Gedanken heute hier in der Show. Interaktiv nehmen Sie teil an unserer Sendung mit Ihren Geschichten, mit Ihren Gedanken. Und das freut mich sehr, weil es passt irgendwie hervorragend zur Musik. Und Tobias hat gerade geschrieben, hallo meine Frau und ich hören gerade sehr ergriffen. Deine wunderbare Sendung, Dankeschön. Wir haben uns vor 15 Jahren das erste Mal geküsst und ich wusste sofort, dass sie die Liebe meines Lebens ist. 7 Jahre später hielt ich es nicht mehr aus und bin auf einen Berg gegangen, um ihr eine Nachricht zu verfassen und endlich meine Liebe zu gestehen. Und ihre Antwort war, du Trottel, ich liebe dich doch auch. Seitdem sind wir unzertrennlich, haben eine Tochter zusammen Hallo, ich brauche einen Kaffee. Zusätzlich zu den 2x3 Kindern, die wir aus der Zeit vorher haben. Für die Liebe des Lebens ist es also nie zu spät. Das ist ein unermesslicher Reichtum. Tja, das stimmt. Tobias, herzlichen Dank dafür. Und wo ich jetzt Ihre Geschichte hier gelesen habe, fiel mir ein Titel ein, der jetzt gleich anliegt. Und das passt irgendwie richtig gut zusammen. Und das ist Musik von Andrew Donald. Ich liebe diese Nummer. All Out of Love. Andrew Donalds in der ARD-Hitnacht. Unser Thema heute: Geld oder Liebe? Was ist wichtiger? Sie können mir gern schreiben.

0: Eine schöne Nummer von Spandau Ballet hier bei uns in der ARD mit Nacht. Unser Thema heute Geld oder Liebe. Da passt das auch ganz gut, dieser Song irgendwie. Geschrieben hat die Karen. Geld oder Liebe? Nun, wenn die Liebe bei beiden groß ist, wie es immer am Anfang ist, spielt das Geld gar keine Rolle. Leider ist es so, dass die Liebe nicht bei beiden Partnern gleich bleibt, beziehungsweise gleich abnimmt. Deswegen kommt es am Ende einer Liebe immer zu einem Ungleichgewicht. Einer ist verletzt, verloren und der andere ist verloren und verletzt. Wenn beide das verstehen, würden Scheidungsanwälte pleite gehen. Tja. Auch ein sehr interessanter Gedanke. Liebe Karen, kommen Sie gut durch die Nacht und vielen Dank für Ihre Zuschrift. Ja, Sie können mir weiterhin schreiben, wenn Sie mögen, unter ard-sittnacht@mdr.de. Ihre Gedanken, Ihre Geschichten zum Thema Geld oder Liebe, was zählt mehr? Ich bin neugierig, freue mich auf Ihre Zeit.
1: Sie

0: Und damit ist es 2:30 Uhr, halb drei. Hier ist der Verkehrsservice in der ARD-Hitnacht. A3 Köln Richtung Oberhausen zwischen Kreuz Ratingen Ost und Kreuz Breitscheid. Reinigungsarbeiten, Fahrbahn gesperrt. Es gibt eine Umleitung und die führt über die U37. A40 Duisburg-Essen zwischen Mülheim-Winkhausen und Dreieck-Essen-Ost. Bauarbeiten bis Donnerstag in beiden Richtungen, Fahrbahn gesperrt. A42 Dortmund Richtung Kamp-Lindfahrt zwischen Kreuz-Essen-Nord und Bottrop-Süd bis 5 Uhr, Fahrbahn gesperrt. Auf der Kanalbrücke wird ein Gerüst aufgebaut. A49 Gießen-Kassel zwischen Schwalmstadt und Neuental wegen Wartungsarbeiten bis 5 Uhr in beiden Richtungen die Fahrbahn gesperrt. Die Umleitungen führen ab Barken über die U44 und ab Schwalmstadt über die U81. A71 Richtung Schweinfurt zwischen Arnstadt Süd und Stadt Ilm wegen Bauarbeiten die Fahrbahn noch bis ca. 6 Uhr gesperrt. Soweit unser Blick auf die Straßen in Deutschland. Wir wünschen eine gute und sichere Fahrt.
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Tina Turner, einst hat sie sich auch für die Liebe entschieden und nicht unbedingt fürs große Geld, obwohl sie hat ja viel verdient. Ne? Aber sie ist in die Schweiz gegangen und hat ihre zweite große Liebe geheiratet und sie haben lange, lange in der Schweiz gelebt. Und was hat sie uns hinterlassen? Natürlich richtig coole Musik, die wir spielen hier bei uns in der ARD-Hitnacht. Geld oder Liebe? Unser Thema heute hier interaktiv in der Sendung. Und an dieser Stelle möchte ich mich mal ganz, ganz herzlich bedanken bei allen, die sich die Zeit genommen haben, uns zu schreiben. Ich meine, da gehört ja auch ein bisschen was dazu. Es ist Lebenszeit. Sie setzen sich hin, nehmen ihr Handy, nehmen ihren Rechner, was auch immer, und tippen da ihre Zeilen ein und lassen ihren Gedanken freien Lauf. Das ist Lebenszeit, die sie mit uns teilen. Und dafür bin ich sehr dankbar und darüber freue ich mich sehr und weiß das auch sehr, sehr zu schätzen mit den Kollegen, die wir das hier für Sie machen, das Programm, die ARD-Hitnacht. Und die vielen, vielen Komplimente für die Musik, die gebe ich gern weiter an unsere Musikredakteure, die Tag ein, Tag aus hier sitzen und sich Gedanken machen, wie können wir das noch schöner machen und noch ein bisschen fluffiger. Und ja, die freuen sich, wenn wir das hier weiterleiten. Oder das habe ich gemacht und die werden sich morgen früh freuen, wenn sie in die Redaktion kommen und das lesen. Guten Morgen, meine Freundin und ich sind am 31.07.26, 25 Jahre zusammen. Geld spielt auch eine Rolle, aber die Liebe ist stärker. Ich bin froh, dass meine Freundin starke Nerven hat. Ich war von 1984 bis 2008 24 Jahre lang spielsüchtig. Irgendwie hat uns aber das Leben zusammengeschweißt. Mit Geld, ja, kann ich umgehen oder nicht umgehen, das kommt ja nicht so ganz raus. Bin spielfrei. Also ich denke mal, mittlerweile können Sie damit ganz gut umgehen. Der Lutz hat uns geschrieben. Da gehört eine Menge Mumm dazu, sich so zu äußern und das auch so rauszulassen. Lutz, Hut ab. Sehr gut. Und Ihre Freundin scheint wirklich eine starke Frau zu sein. Und das liegt ja vielleicht daran, dass Sie ein starker Mann sind, der was auf die Reihe bekommt. Ja, Verhalten ist immer die Botschaft und schweißt am Ende auch zusammen. Geld oder Liebe? Unser Thema heute, schreiben Sie mir ard-hitnacht@mdr.de. Ich freue mich auf alles, was mich erreicht, Ihre Zeilen. So, und ich mache jetzt ein Käffchen, ein Stückchen Schokolade und mache das Radio lauter hier, denn jetzt gibt's Musik von Shocking Blue. Venus, oft gecovert, aber hier, das ist das Original.

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1: Um 3 Uhr mit Christine Beidt. Nach dem Anschlag auf den Berliner Christopher Street Day will Bundesinnenminister Dobrindt das Vorgehen gegen Gefährder verschärfen. Das hat er in den ARD-Tagesthemen gesagt. Demnach soll bei Gefährdern nicht mehr das Jugendstrafrecht gelten können. Zudem dürften sie nicht mehr auf Bewährung in Freiheit kommen, so Dobrindt.
2: Und dann muss es um Präventivmaßnahmen gehen. Präventivhaft für Gefährder ist etwas, was aus meiner Sicht zwingend notwendig ist und wir dafür sorgen müssen, dass das auch deutschlandweit umgesetzt werden kann. Da gibt es in den Polizeigesetzen der Länder sehr unterschiedliche Regelungen.
1: Außerdem plädiert Dobrindt für einen verstärkten Einsatz elektronischer Fußfesseln. Ein Schütze hat auf das US-Konsulat in der kanadischen Stadt Toronto gefeuert. Laut Polizei ist es der zweite Vorfall dieser Art innerhalb weniger Monate. Verletzte gäbe es nicht. Trotz einer etwa einstündigen Verfolgung wurde niemand festgenommen. Einen ersten Angriff auf das US-Konsulat hatte es im März gegeben. Zuletzt hatte die Polizei von Toronto berichtet, dass auch jüdische Einrichtungen ins Visier geraten seien. Ermittler schließen einen Zusammenhang nicht aus. Der neue britische Premierminister Burnham hat als ersten ausländischen Staatsgast den ukrainischen Präsidenten Selenskyj empfangen. Dabei hat er ihm weitere Unterstützung und neue Drohnentechnologie zugesagt. Aus London, Franziska Hoppen.
3: Russland solle keinen Zweifel an der Entschlossenheit der Briten haben, die nicht nachgeben würden, bis ein dauerhafter und gerechter Frieden für die Ukraine erreicht sei. Burnham machte auch klar, dass Großbritannien weiter die sogenannte Koalition der Willigen an der Seite Frankreichs anführen werde. Ein Zusammenschluss von mehr als 30 Ländern, die die Ukraine langfristig militärisch und sicherheitspolitisch unterstützen wollen. Gemeinsam besuchten Burnham und Selenskyj einen Marinestützpunkt in Portsmouth an der Südküste Englands. Großbritannien kündigte zudem an, der Ukraine die Rechte an einer neuen Technik zur elektronischen Störung russischer Luftabwehrsysteme zu überlassen.
1: In Frankreich versucht die Feuerwehr vor Beginn einer neuen Hitzewelle weiter, die Waldbrände an der Atlantikküste einzudämmen. Das größere der beiden Feuer bei Bordeaux mache den Einsatzkräften immer noch zu schaffen. Das kleinere sei inzwischen unter Kontrolle, sagte Präsident Macron bei einem Besuch der Einsatzleitung. Neben den Waldbränden in Frankreich und auch in Spanien gibt es nun auch mehrere in Portugal. Dort sind laut Behörden im Norden und im Zentrum des Landes mehr als 1000 Feuerwehrleute im Einsatz. Das Wetter für Deutschland. In der Nacht im Norden und Osten teils noch wolkig, aber kaum Regen. Die Tiefstwerte 16 bis 8 Grad. Tagsüber im Norden und Nordosten Wolkenfelder und Sonne, selten Regen. Sonst sonnig mit nur wenigen lockeren Wolken. Maximal 20 bis 33 Grad. Die Zeit 3.03 Uhr.
4: Das sind richtig schöne Aussichten. Sommer in Deutschland, genießen wir es. Das schöne Wetter. Mal Regen, mal Sonne, mal kälter, mal wärmer. So ist er, der Sommer in Deutschland. Und wenn Sie gerade unterwegs sind, in die Ferien oder auf Arbeit, habe ich jetzt was für Sie, nämlich den Blick auf die Straßen. Hier ist der Verkehr.

0: Verkehrsservice in der ARD-Hitnacht. A3 Köln Richtung Oberhausen zwischen Kreuz Ratingen Ost und Kreuz Breitscheid. Reinigungsarbeiten, Fahrbahn gesperrt, eine Umleitung gibt es über die U37. A40 Duisburg-Essen zwischen Mülheim-Winkhausen und Dreieck Essen-Ost. Bauarbeiten, das Ganze noch bis Donnerstag in beiden Richtungen, die Fahrbahnen sind gesperrt. A42 Dortmund Richtung Kamp-Lindfort zwischen Kreuz Essen-Nord und Bottrop-Süd, 5 bis 5 Uhr, Fahrbahn gesperrt. Auf der Kanalbrücke wird ein Gerüst aufgebaut, das ist der Grund. A49 Gießen-Kassel zwischen Schwalmstadt und Neuental wegen Wartungsarbeiten die Fahrbahn noch bis 5 Uhr in beiden Richtungen gesperrt. Die Umleitungen führen ab Borken über die U44 und ab Schwalmstadt über die U81. Wir schauen auf die A71. So, jetzt A71 Richtung Schweinfurt zwischen Arnstadt Süd und Stadt Ilm wegen Bauarbeiten noch bis 6 Uhr die Fahrbahn gesperrt. Soweit unser Blick auf die Straßen in Deutschland. Wo auch immer Sie uns hören, haben Sie eine gute und sichere Fahrt.
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0: Guten Morgen wünscht Ronny Krappmann.

Schöne Musik hier bei uns in der ARD-Hitnacht. Geld oder Liebe, das ist die Frage. Und Sie haben mir viele, viele Nachrichten dazu geschrieben und können es auch weiterhin noch tun unter ard-hitnacht@mdr.de. Und ich muss gerade so lachen. Ich lese Name Armer, Vorname Schlucker aus dem SWR-Sendegebiet. Und zwar zum Thema Geld oder Liebe wurde mir geschrieben, all jenen, die die Liebe mögen, wählen, denen würde ich liebend gern meine Kontonummer geben. Auch ein schöner Gedanke. Lassen wir mal so stehen.

Mr. Cliff Richard mit Remember Me. Ja, wenn wir uns so erinnern an die 80er zum Beispiel, da gab es im Fernsehen die Show Geld oder Liebe mit Jürgen von der Lippe. Hat mir auch gerade ein Hörer geschrieben, liebes Team, da gab es doch die Quizshow. Genau, diese Quizshow gab es und die hat mich inspiriert zum Thema für die heutige Sendung. Geld oder Liebe. Ich hätte nie gedacht, dass das wirklich so läuft und dass so viele Zuschriften kommen. Unter anderem von der Jasmin, die ist gerade mit dem Truck unterwegs zwischen Gollhofen und Erfurt. Und die hat sich mit ihrem Männel was Hübsches aufgebaut, aber es braucht halt auch ein bisschen Knete zum Leben. Aber die Liebe muss einiges aushalten, schreibt sie. Der Mann ist früher auch auf dem Laster gefahren, jetzt ist er wieder zurück in der Landwirtschaft, fährt Mähdrescher und alles andere. Ein super wichtiger Job, schreibt sie, ganz klar. Aber bei weithin ist sie mit dem Laster unterwegs. Also hat sie ja auch Mut, ne? So ein Mädchen hier mit dem Laster, junge Frau, das will schon was heißen. Ich könnte es nicht. Also, ne? Ich bin froh, wenn ich mein kleines Auto irgendwo einparken kann. Aber so ist das nun mal. Naja. Liebe findet sich und sie, ihr habt euch gefunden, liebe Jasmin, und es geht immer weiter. Und es gehört halt dazu, ne, das Geld zur Liebe. Und wenn beides wächst, ist es doch wunderbar. Und alles ein bisschen mit Humor nehmen. Nicht immer so ernst nehmen, alles, glaube ich, ist ganz, ganz wichtig. Und wenn man sich in die Augen schaut und in guter Kooperative miteinander ist und bleiben möchte, dann rollt's, egal ob auf dem Mähdrescher oder auf dem Laster. Hauptsache, man hält zusammen, finde ich jedenfalls das. Sollte mal der Maßstab sein. Geld oder Liebe? Wie sind Ihre Gedanken? Schreiben Sie mir ard-hitnacht@ndr.de. Ich freue mich wirklich ganz doll auf Ihre Zeit.

0: Inzwischen 3.31 Uhr, eine Minute nach halb vier. Guten Morgen, liebe Autofahrer. Wir schauen gemeinsam auf die Straßen in Deutschland. A40, Duisburg-Essen, zwischen Mülheim-Winkhausen und Dreieck Essen-Ost. Bauarbeiten bis Donnerstag in beiden Richtungen, Fahrbahn gesperrt. A42 Dortmund Richtung Kamp-Lindfort, zwischen Kreuz Essen-Nord und Bottrop-Süd. Fahrbahn bis 5 Uhr gesperrt. Auf der Kanalbrücke wird ein Gerüst aufgebaut. A49 Gießen-Kassel zwischen Schwalmstadt und Neuental. Wartungsarbeiten noch bis 5 Uhr. Fahrbahn in beiden Richtungen gesperrt. Umleitungen führen über Borken. Die U44 bitte nutzen und ab Schwalmstadt über die U81. Eine Meldung noch von der A71 Richtung Schweinfurt. Zwischen Arnstadt Süd und Stadt Ilm wegen Bauarbeiten bis ca. 6 Uhr noch die Fahrbahn gesperrt. Soweit unser Blick auf die Straßen in Deutschland.
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0: Im Studio live Ronny Krappmann.

Rod Stewart in der ARD-Hitnacht. 3.41 Uhr, 11 Minuten nach halb vier. Schönen guten Morgen für alle, die gerade aufgestanden sind und die unterwegs sein müssen in ein paar Minuten, weil die Arbeit ruft. Ja, und für alle die gerade von der Arbeit kommen und nach Hause gehen und noch nicht so richtig runterfahren können, für beide habe ich einen selben Tipp, lass uns Radio an. Wir begleiten Sie noch ein Stückchen mit Musik und mit unserem Thema Geld oder Liebe und mit manche Geschichte, die Menschen mit uns teilen. So zum Beispiel Jenny, die hat geschrieben, mein Gott, wie naiv war ich früher. Ich war mal gut betucht und habe mich für die Liebe entschieden und für die Nächstenliebe. Und als Geld dank meiner Mitmenschen nahezu aufgebraucht war, waren die Menschen weg. Ja, außerdem habe ich erfahren, was es heißt, mit Neid und Missgunst zu tun zu haben. Aber inzwischen hat sich das alles ein bisschen saniert. Sie ist vorsichtiger geworden. Ein kleines Trauma ist trotzdem geblieben. Ja, und jetzt ist sie umgeben von lieben Menschen. Und das tut ihr offensichtlich gut und das freut uns natürlich. Geld oder Liebe? Ja, das ist so ein spannendes Feld. Ne? Wenn beides stimmig ist, dann ist es, glaube ich, ganz gut. Und wenn die Liebe sich trifft und gemeinsam wächst, zusammen auch mit einem kleinen Vermögen an Herzenswärme und auch am nötigen Taler, dass man ein bisschen entspannt durchs Leben gehen kann, dann ist es doch schon was Feines, oder? Sie haben noch Gedanken zum Thema Geld oder Liebe? Ja, dann können Sie mir gerne schreiben, wenn Sie denn Lust und Zeit dazu haben. ard-hitnacht@mdr.de.

Nummer von Tracy Chapman. Talking About Revolution in der ARD-Hitnacht. War noch richtig geflasht von dem Song. Lange nicht gehört und daher sehr gefreut. Im Übrigen haben mich gerade wieder neue Zahlen erreicht zum Thema Geld oder Liebe. Und da muss ich sagen, ein Spruch hat mich sehr, sehr berührt, der da heißt, Liebe sollte mühelos sein. Um Geld zu verdienen, braucht man oft Mühe, wenn man es denn nicht geschenkt bekommen hat oder vererbt. Und Liebe, die sollte nicht gekauft werden, sondern sie sollte einfach sich selbst schenken und geben, schreibt der Dominik. Liebe sollte mühelos sein. Ein Satz, der mich heute sehr, sehr bewegt bei diesem Thema Geld oder Liebe. Und ich bedanke mich dafür ganz, ganz herzlich. Und das bringt mich ein bisschen zum nächsten Song, der von Sarah Connor kommt. Sie hat ja lange Zeit Englisch gesungen, aber seit ein paar Jahren macht sie das Ganze auf Deutsch und das finde ich sehr, sehr gelungen und ich höre mir diese Songs auch sehr, sehr gerne an, weil auch wunderbare Texte. Und einer, der hat es mir besonders angetan, bedingungslos. Das passt eigentlich auch, ne? Zur Liebe. Zur Liebe zum Kind, Liebe zum Partner, Liebe zum Freund, zum Leben. Liebe sollte mühelos sein und bedingungslos.

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1: Um 4 Uhr mit Christine Beitsch. Der Fachkräftemangel in Deutschland könnte sich nach Einschätzung des Instituts der deutschen Wirtschaft weiter verschärfen. Die Rheinische Post berichtet über eine entsprechende Studie des arbeitgebernahen Instituts. Aus der Nachrichtenredaktion Andreas Herrler.
2: Der Grund liegt in neuen Entwicklungen bei der Migration. So kommen deutlich weniger Menschen nach Deutschland, zugleich verlassen mehr Menschen das Land. Die Nettozuwanderung, also Zuwanderung minus Abwanderung, ist laut der Studie innerhalb von 2 Jahren von 663.000 auf 235.000 Menschen gesunken. Es gäbe weniger Asylanträge und mehr Menschen aus osteuropäischen EU-Staaten zögen wieder in ihre Heimat. Außerdem verließen mehr Deutsche das Land.
1: Nach dem Anschlag auf den Berliner Christopher Street Day will Bundesinnenminister Dobrindt stärker gegen Gefährder vorgehen. Für sie solle unter anderem nicht mehr das Jugendstrafrecht gelten können, sagte Dobrindt der ARD. Zudem dürften sie nicht mehr auf Bewährung in Freiheit kommen. Das Bundeskriminalamt stuft zurzeit 410 Menschen in Deutschland als islamistische Gefährder ein. Das meldet das Redaktionsnetzwerk Deutschland. Marc Geisler berichtet.
3: Neben den islamistischen Gefährdern gibt es aktuell auch 65 eingestufte Personen aus dem Bereich Rechtsextremismus und 17 aus dem Bereich Linksextremismus. Das BKA betont aber auch, die Zahl der Gefährder allein sagt nichts darüber aus, wie groß die tatsächliche Gefahr eines Anschlags ist. Als Gefährder gelten Personen, denen die Sicherheitsbehörden schwere Straftaten wie einen Anschlag zutrauen. Dabei ist die Einstufung erst einmal nur eine reine Gefahrenbewertung. Entscheidend sind dabei Hinweise aus bisherigen Ermittlungen, bestehende mögliche Kontakte oder frühere Aktivitäten.
1: Der US-Konzern Johnson & Johnson zahlt in einem Rechtsstreit über mutmaßlich krebserregendes Babypuder 5,5 Milliarden Dollar. Durch diesen Vergleich sollen zehntausende Klagen beigelegt werden, wie das Unternehmen mitteilte. Die Kläger werfen Johnson & Johnson vor, dass sein Babypuder auf Talkumbasis Eierstockkrebs verursacht. Der Konzern hat das stets bestritten. Das Produkt wird seit 2020 in den USA nicht mehr verkauft. Zahlreiche Gemälde berühmter Maler wie Monet, Picasso und Renoir werden im Oktober auf der internationalen Kunstmesse Art Basel versteigert. Der Gesamtwert bis zu 43 Millionen Euro. Das hat das Auktionshaus Christie's mitgeteilt. Demnach werden die rund 60 Werke vorher bei Christie's in Paris noch ausgestellt. Das Wetter für Deutschland. Die Tiefstwerte liegen am Morgen zwischen 16 und 8 Grad. Tagsüber im Norden und Nordosten Wolkenfelder und Sonne, sonst sonnig mit nur wenigen lockeren Wolken, dazu bis 33 Grad. Die Zeit 4.03 Uhr.
4: Guten Morgen, liebe Autofahrer. Wir wünschen schon mal eine gute und sichere Fahrt und begleiten Sie mit aktuellsten Informationen wie dieser. A40 Duisburg-Essen zwischen Mülheim-Winkhausen und Dreieck Essen-Ost. Bauarbeiten bis Donnerstag in beiden Richtungen, die Fahrbahn gesperrt. Und eben gerade reingekommen, Achtung, Falschfahrer, auf der B27, B33 Willingen-Schwenningen-Schaffhausen zwischen Bad Dürrheim und Hüfingen, B31, kommt Ihnen aktuell ein Falschfahrer entgegen. Fahren Sie äußerst rechts und überholen Sie nicht. Auf der B27, B33, Villingen, Schwenningen, Schaffhausen zwischen Bad Dürrheim und Hüfingen, B31 ist ein Falschfahrer unterwegs. Vorsicht in beiden Richtungen. A42 Dortmund Richtung Kamp-Lindfahrt zwischen Kreuz Essen Nord und Bottrop Süd.

0: 5 bis 5 Uhr Fahrbahn gesperrt. Auf der Kanalbrücke wird ein Gerüst aufgebaut. A49 Gießen-Kassel zwischen Schwalmstadt und Neuental. Nach wie vor Wartungsarbeiten. Das Ganze dauert noch bis 5 Uhr an. Die Fahrbahnen in beiden Richtungen sind gesperrt. Es gibt aber Umleitungen ab Borken über die U44 und ab Schwalmtal über die U81. Die A71 Richtung Schweinfurt ist zwischen Arnstadt Süd und Stadt Ilm wegen Bauarbeiten noch bis ca. 6 Uhr gesperrt. Soweit unsere aktuellsten Meldungen von den Straßen.
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0: Ich sag mal herzlich willkommen und einen schönen guten Morgen wünscht Ronny Krappmann.

Musik von Channel 5. Isn't it you in der ARD-Hitnacht? 4.15 Uhr mittlerweile, 4:15. Jetzt aber raus aus den Federn. Wenn Sie 5 Uhr auf Arbeit sein müssen, dann müssten Sie jetzt schon fast unter der Dusche sein. Kaffeemaschine. Nee, Quatsch beiseite. Schön entspannt aufstehen. In der Ruhe liegt die Kraft. Guten Morgen, schreibt der Dominik. Wünsche einen schönen Morgen dem gesamten Team und allen, die jetzt schon wach sind und für gute Laune sorgen. Bin wieder auf Tour mit meinem Sprinter und höre das Nachtprogramm, die Musik und freue mich wie bei jeder Fahrt. Danke dafür und beste Grüße an alle, die mit den Autos unterwegs sind, Lkw-Fahrern, ob groß oder klein, ob Sprinterfahrer, allzeit gute Fahrt. Kommt gesund nach Hause oder auf Arbeit. Ihr werdet gebraucht, passt gut auf euch auf. Stimmt, alle, die des Nächtens oder auch tagsüber arbeiten, die im Wohle dessen unterwegs sind, dass es uns gut geht, die seien an dieser Stelle mal ganz herzlich erwähnt und gegrüßt und schön aufpassen auf den Straßen, ist wichtig. Ne? Egal wie ja, schön die Musik ist, wie gut die Laune ist, immer mal ein bisschen mit über die Schulter gucken und aufpassen, dass man gut und behütet durch diesen Tag kommt. Geld oder Liebe war heute unser Thema in dieser ARD-Hitnacht. Und ich muss wirklich sagen, vielen, vielen herzlichen Dank für die vielen, vielen Zuschriften. Ich glaube, es waren über 100 oder 150. Ich konnte es gar nicht alle so zählen und lesen. Ich habe versucht, alles zu beantworten, bin auch noch drüber, lese immer noch diese ganzen Geschichten und erfreue mich sehr an Ihren Gedanken und nehme davon ganz, ganz viel mit. Und wie mir die Hörer auch sagten, nehmen viele Hörer viele von den Gedanken was mit. Geld oder Liebe, was ist wichtiger? Am Ende kommt es darauf an, dass man doch gut aufgehoben ist in der Liebe und wenn man das nötige Kleingeld dazu noch hat und es teilen kann miteinander, verdoppelt sich die Freude und alles, was dazu gehört. Und von daher, tja, Geld oder Liebe, wie früher in der Fernsehsendung. War eine schöne Erinnerung. Dankeschön an dieser Stelle für all die tollen Zuschriften. Es hat mir ganz, ganz viel Spaß gemacht. Und ja, ich möchte mich an dieser Stelle auch nochmal ganz, ganz herzlich bedanken für Ihre Offenheit und diese wunderbaren Gedanken, die Sie mit mir, die ihr mit mir geteilt habt. So, und wir machen weiter mit ganz viel Musik. Rosenstolz, Liebe ist alles und erstmal hier Mr. Michael Jackson.

0: Remember the Time. Schöne Nummer. Entwarnung auf der B27, B33, Villingen-Schwenningen, Schaffhausen, kein Falschfahrer mehr. Zwischen Bad Dürrheim und Hüfingen, B31 unterwegs. Das sind doch richtig gute Nachrichten. Wir wünschen gute und sichere Fahrt. Ja, und um unser Thema Geld oder Liebe nochmal zu beschließen, Liebe ist alles. Dieser Meinung ist Rosenstolz. Und das setzt doch einen wunderbaren Schlusspunkt unter unsere interaktive Aktion in dieser Sendung. Wo ich mich nochmal ganz herzlich bedanke bei allen, die geschrieben haben. Auch beim Frank, der mir gerade noch einen Hinweis zur Sendung gegeben hat. Ich habe ihm mal was zurückgeschickt, ein offizielles Statement zur Sendung. Dürfte es interessieren.
1: Hast du nur ein Wort zu sagen?

0: Gute Laune Musik am frühen Dienstagmorgen von Robbie Williams, Candy. Tja, ich glaube, der macht auch unseren Straßenbahnfahrern in Deutschland, U-Bahnfahrern, Busfahrern die Fahrt richtig Spaß zum Start in den neuen Tag. Guten Morgen allen, die da auf der Straße gerade unterwegs sind und natürlich eine gute und sichere Fahrt. Hier ist der Verkehrsservice in der ARD-Hitnacht. A40 Duisburg-Essen zwischen Mülheim-Winkhausen und Dreieck-Essen-Ost. Bauarbeiten bis Donnerstag. In beiden Richtungen Fahrbahn gesperrt. A49 Gießen-Kassel zwischen Schwalmstadt und Neuental. Wartungsarbeiten, die gehen noch eine halbe Stunde bis 5 Uhr. Beide Richtungen der Fahrbahn sind gesperrt. Es gibt eine Umleitung ab Borken über die U44, ab Schwalmstadt über die U81. A42 Dortmund Richtung Kamp-Lindfort zwischen Kreuzessen Nord und Bottrop Süd, 5 bis 5 Uhr Fahrbahn gesperrt. Der Grund hierfür: auf der Kanalbrücke wird ein Gerüst aufgebaut. A71 Richtung Schweinfurt zwischen Arnstadt Süd und Stadt Ehm, wegen Bauarbeiten die Fahrbahn noch gesperrt bis circa 6 Uhr steht hier.
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0: So, und jetzt mal hier raus aus den Federn. Ganz entspannt. Sollte jetzt der Wecker geklingelt haben, dann ein ganz besinnliches, schönen guten Morgen. Der neue Tag ruft. Am Mikrofon Ronny Krabmann. Raus hier.

Das ist so eine coole Nummer. Die spiele ich gern am frühen Morgen. Guten Morgen, Deutschland. Hier ist die ARD-Hitnacht mit Sister Sledge aus dem Jahr 79. Mit Lost in Music, sich in der Musik verlieren. Aus dem Album We Are Family war am Welthit. Lost in Music. Schöne Nummer. Einfach nur eine schöne Nummer. 4.44 Uhr. In 16 Minuten ist es 5. Und jetzt wünschen wir einen guten Start in den neuen Tag und hoffen, dass alles so gelingt, wie Sie es sich vorgenommen haben. Also, raus aus den Federn. Guten Morgen, Deutschland. Willkommen im neuen Tag.

Hotel Chris Isaac hier in der ARD Hitnacht. 4.51 Uhr, 9 Minuten noch, dann ist es 5 und in einigen Teilen Deutschlands übernehmen die Kollegen der Morning Shows. Die haben was Schönes vorbereitet, tolle Musik, tolle Überraschungen und natürlich jede Menge Informationen aus der Region, die sie garantiert interessieren. Also dranbleiben lohnt sich auf jeden Fall. Das Team der ARD Hitnacht wünscht einen guten Wochenstart. Also so richtig rein in die Woche, ne? Montag zählt ja nicht. Und einen ja, bestmöglichen Start in den Tag heute und dass sie alles schaffen, was sie sich vorgenommen haben. Wer gehört mit zum Team? Natürlich die Technik und die Redaktion, die Musikredaktion und meine Wenigkeit. Mein Name ist Ronny Krabmann. Grüß Sie und freue mich schon auf das nächste Mal.

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1: Um 5 Uhr mit Christine Beit. Bundesinnenminister Dobrindt plant, das Vorgehen gegen Gefährder zu verschärfen. Das hat er der ARD gesagt. Hintergrund ist der tödliche Anschlag auf den Christopher Street Day in Berlin. Hauptstadtkorrespondent Jan Zimmermann fasst die 3 zentralen Punkte zusammen.
2: Als ersten Punkt will Innenminister Dobrindt das Jugendstrafrecht ändern. Es brauche hier Regeln, dass Gefährder nicht nach diesem Recht behandelt werden und schon gar nicht auf Bewährung in Freiheit kommen, so der CSU-Politiker im Interview mit den ARD-Tagesthemen. Als zweiten Punkt plädiert Dobrindt für einen verstärkten Einsatz elektronischer Fußfesseln. Es gehe darum, die Bewegungsfreiheit von Gefährdern einzuschränken. Als dritten Baustein fordert der Innenminister bundesweit einheitliche Regeln für eine Präventivhaft. Das sei aus seiner Sicht zwingend notwendig, um Gefährder schneller aus dem Verkehr zu ziehen.
1: Der Fachkräftemangel in Deutschland könnte sich nach Einschätzung des Instituts der deutschen Wirtschaft verschärfen. Die Rheinische Post berichtet über eine entsprechende Studie. Demnach ist die Nettozuwanderung, also Zuwanderung minus Abwanderung, innerhalb von 2 Jahren von rund 660.000 auf 235.000 Menschen gesunken. Sollte dabei verstärkt hochqualifiziertes Personal Deutschland verlassen, könnten sich laut Institut die Engpässe am Arbeitsmarkt verschärfen. Dutzende US-Technologieunternehmen haben eine Sicherheitsallianz gegründet, darunter IBM, Nvidia und Microsoft. Hintergrund ist ein Hackerangriff, ausgeführt von einer künstlichen Intelligenz. Die Firmen wollen KI-Modelle entwickeln und frei zugänglich machen, die Cyberangriffe erkennen und abwehren können. Aus Los Angeles, Reinhard Spiegelhauer.
3: Dabei geht es unter anderem um gemeinsame Standards für die Absicherung von KI-Agenten, sogenannte Sandbox-Testumgebungen und um definierte Protokollstrukturen, um Handlungen von KI-Agenten genau nachvollziehen zu können. Knapp 40 Unternehmen sind Gründungsmitglieder der Initiative. Nicht dazu gehören bislang allerdings die renommiertesten KI-Entwickler OpenAI, Google und Anthropic. Die Trainingsergebnisse ihrer Modelle sind nicht öffentlich zugänglich.
1: In Frankreich versucht die Feuerwehr vor Beginn einer neuen Hitzewelle weiter die Waldbrände an der Atlantikküste einzudämmen. Das größere Feuer bei Bordeaux mache den Einsatzkräften noch zu schaffen, das kleinere sei inzwischen unter Kontrolle, sagte Präsident Macron. Neben den Waldbränden in Frankreich und auch in Spanien gibt es nun mehrere in Portugal. Dort sind laut Behörden mehr als 1000 Feuerwehrleute im Einsatz. Das waren die Nachrichten mit Christine Beit.
4: Schönen guten Morgen, der SWR1 Verkehrsservice. Eben war noch eine kleine Meldung da, selbst die ist jetzt verschwunden. Das heißt derzeit soweit alles ruhig auf den Straßen, kommt gut durch und an. 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
5: Raus mit der Verkehrsmeldung, rein mit der Morgenfrische. So kühl wird es die nächsten Tage nicht mehr, unser Vorschlag. Heute nochmal gut durchlüften. 27 Grad kriegen wir, wenn es hell wird, auf der Alp. 33 am Kaiserstuhl und morgen dann bis zu 38 Grad und am Donnerstag sogar bis um die 40 Grad.
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5: Hallo zusammen. Wie gesagt, unser Vorschlag heute früh nochmal Fenster auf und Miefquirl an, dann zieht es nochmal richtig schön durch.

0: Der Dienstagmorgen, 10 nach 5, hier ist SWR1. Guten Morgen, Baden-Württemberg, an eben besagtem Dienstag.
1: Gestern war ja noch mal so ein bisschen Durchschnaufen angesagt, was das Wetter angeht. Es war ein bisschen kühler, der Wind war auch sehr angenehm, aber die nächste Hitzewelle rollt jetzt so richtig an und die Waldbrandgefahr auch in Baden-Württemberg bleibt hoch. Gerade erst am Wochenende gab es mehrere Feuer in Baden-Württemberg, unter anderem in Oppenau.
0: Ja, und was aktuell noch weiter dramatisch ist, in vielen Teilen Europas brennt es, da brennen die Wälder. Viele von euch schauen drauf, da geht es auch in den nächsten Wochen in den Urlaub. Gerade in Frankreich und Spanien brennt es seit gestern auch in Portugal. In Spanien brennt es vor allem rund um die Hauptstadt Madrid. Hier gibt es zudem starke Winde. Die Feuerwehr dort kommt nicht gegen die Flammen an. Hans-Günter Kellner aus Madrid über die aktuelle Lage in Spanien und welche Gebiete betroffen sind.
2: Ganz aktuell brennt es in Spanien im Süden und Westen von Madrid, in den bei den Touristen beliebten Provinzen Toledo und Ávila sowie in den Gebirgsausläufern in der Region Madrid. Auch im Norden der Mittelmeerregion Valencia lodern die Flammen immer noch und keiner dieser Brände ist aktuell unter Kontrolle. Zahlreiche Dörfer sind komplett evakuiert und viele Straßen sind auch immer noch gesperrt. Die spanische Regierung hat gesagt, es seien die schlimmsten Feuer in der jüngeren Geschichte des Landes. Dieses Waldbrandrisiko kann man beim staatlichen Wetterdienst AEMET auf seiner Webseite einsehen. Dort sieht man, wie die Gefahr von solchen Feuern im Laufe dieser Woche in ganz Spanien immer weiter zunimmt. Ab Mittwoch erwartet Spanien eine erneute Hitzewelle und dann ist diese Landkarte mit der Risikoeinschätzung des Wetterdienstes bis auf wenige grüne Punkte komplett rot. Die wenigen Ausnahmen sind die Kanareninseln, die Küsten im Norden von Katalonien und vor allem die Atlantikküste von Cádiz. Auch auf den Balearen erhöht sich die Waldbrandgefahr im Laufe dieser Woche.
1: Ja, ich habe gerade mal geschaut auf die Karte hier für Baden-Württemberg. Auch da wahnsinnig viele dunkelrote und orangene Punkte. Auch bei uns in Baden-Württemberg ist die Waldbrandgefahr weiter sehr, sehr hoch. Ihr könnt selber mal raufschauen auf swr1.de. Da haben wir eben diese aktuelle Karte mit den Gefahrenstufen für euch.
0: Und damit haben wir es 13 Minuten nach 5.

0: Schönen guten Morgen. Wir haben eine aktuelle Gefahrenmeldung für euch. Bitte fahrt vorsichtig auf der A81 Heilbronn Richtung Stuttgart zwischen Engelbergtunnel und Dreieck Leonberg. Steht ein defekter LKW auf dem Standstreifen.
1: 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Guten Morgen, Baden-Württemberg. Es ist 19 Minuten nach 5 an diesem schönen Dienstagmorgen, an dem wir bald vielleicht wissen, ob es ein neues Jugendunwort des Jahres gibt.
0: Es ist nicht Jugendunwort, es ist das Jugendwort des Jahres und das ist gleichzeitig auch die Phase, liebe Kinder, wo eure Eltern jetzt euch wieder peinlich werden, weil wir versuchen, diese Begriffe, die wir ja jetzt so lesen, weil der Abstimmungszeitraum heute beginnt, überhaupt erst kennenlernen und dann versuchen, auch mal einzubauen. Zum Beispiel hätten wir jetzt sagen können, hey, dieser Song eben, der war echt gute Käse.
1: Gute Käse, also
0: gute
1: das...
0: Gute Käse, sagt man wohl, wenn was besonders gut war.
1: Das heutige Pendant zum 80er-Jahre-Töfte.
0: Ja, gute Käse. Muss ich mich noch dran gewöhnen, auch Susanne Daubner übt noch. Aber was schön ist, es kommen auch wieder Begriffe auf, die haben wir in unserer Jugend benutzt, sind jetzt wohl wieder angesagt, Macker. Man sagt wieder, ey, mein Macker kommt gleich noch.
1: Macker oder was auf der Olle unter die Alte.
0: Ja.
1: Ja, Macker kommt wieder, das ist doch schön, deswegen nutzen wir das doch als kleine Reminiszenz an vergangene Zeiten. Hier jetzt praktisch Musik, die man damals in der Zeit noch irgendwie als fett bezeichnet hat, vor allem, wenn es rockte. Und deshalb hier unser Angebot, ist es quasi eine akustische Halbfettmargarine aus den 90ern. Streichzart, auch wenn sie gerade aus dem Kühlschrank kommt. Und darüber freut sich auch der Macker und die Mackerin. 5:21 Uhr ist es.

0: Dienstagmorgen, hier ist SWR 1. Guten Morgen, liebe Frühaufstücker.
1: Ja, oh, da hat es ganz bestimmt ordentlich nach flüssigen Gummibärchen gerochen gestern auf der A8. Ein LKW hat hunderte Dosen mit Energy-Drinks verloren. Daher auch erstmal ein fettes Dankeschön an alle, die aufgeräumt haben, damit es da wieder gelaufen ist auf der Straße. Was genau passiert ist und wie lange das Ganze gedauert hat, das ist ein Thema jetzt.
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1: Um 5.30 Uhr mit Peter Gramer.
3: Guten Morgen. Nach dem Anschlag beim Berliner Christopher Street Day will Bundesinnenminister Dobrindt stärker gegen Gefährder vorgehen. Für sie solle unter anderem nicht mehr das Jugendstrafrecht gelten können, sagte Dobrindt der ARD. Zudem dürften sie nicht mehr auf Bewährung in Freiheit kommen. Knapp 40 US-Technologieunternehmen haben eine Sicherheitsallianz gegründet, darunter IBM, Nvidia und Microsoft. Die Firmen wollen KI-Modelle entwickeln und frei zugänglich machen, die Cyberangriffe erkennen und abwehren können. Ein Jahr nach dem Zugunglück bei Riedlingen ist am Abend an die Opfer erinnert worden. 3 Menschen kamen damals ums Leben, mehr als 30 weitere wurden verletzt. Gedacht wurde im Freien nahe der damaligen Unglücksstelle. Johannes Riedel berichtet.
4: 5 Minuten lang haben die Kirchenglocken geläutet in Zellbechingen. Dann hat der ökumenische Gedenkgottesdienst begonnen. 180 Menschen etwa gedachten der Katastrophe, die wenige Meter entfernt passiert ist. Angehörige der Todesopfer, Menschen, die Verletzungen erlitten hatten, Polizei, Feuerwehr, Rotes Kreuz, Notfallseelsorge. Die Botschaft der beiden Dekane: Es bleibt schwer, es tut immer wieder aufs Neue weh. Helfende Hände und Trost schenken Beistand. Ein kleiner, ein ruhiger Rahmen zum Jahrestag der Katastrophe.
3: Auf der A8 bei Pforzheim hat am Abend ein Getränkelaster seine Ladung verloren. Auf der Autobahn lagen hunderte Dosen eines Energy-Drinks. Die Aufräumarbeiten nach dem Unfall dauerten bis nach Mitternacht. Nachrichtenredakteur Thorsten Hansel berichtet.
5: Laut Polizei war der LKW im Bereich einer Kurve auf der A8 so stark in Schlingern geraten, dass die Ladung aus dem Auflieger auf die Fahrbahn rutschte. Die Energy Drinks haben sich demnach über alle 3 Spuren verteilt. Der LKW sei aber nicht gekippt, sondern wieder zum Stehen gekommen. Die Folge war zwischenzeitlich ein bis zu 3 Kilometer langer Stau auf der A8 von Stuttgart Richtung Karlsruhe in Höhe der Anschlussstelle Pforzheim Süd. Der Verkehr wurde zunächst einspurig an der Unfallstelle vorbeigeleitet. Später wurde die Autobahn kurzzeitig komplett gesperrt.
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1: Der SWR 1 Verkehrsservice am Dienstagmorgen. Vorsicht bitte auf der A81 Heilbronn Richtung Stuttgart. Zwischen Engelbergtunnel und Dreieck Leonberg ein defekter LKW auf dem Standstreifen. Alle Infos von den Straßen, auch die kleineren Meldungen, findet ihr jederzeit zum Nachlesen bei uns auf swr1.de. Kommt gut an.
0: Beim Wetter heute Morgen Grüße nach Bad Mergentheim. Das ist klar bei 11 Grad. Friedrichshafen klar bei 17 Grad. Und Rottweil klar bei 10 Grad. Heute Morgen nochmal rein mit der Morgenfrische. So kühl wird es die nächsten Tage nicht mehr. Heute viel Sonne, 27 Grad auf der Alp, 33 am Kaiserstuhl. Morgen dann bis 38 Grad und am Donnerstag sogar bis 40.
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1: Rasensprenger an und rein in den Tag.
0: Aber an die armen Igel denken, ne? Vielleicht auch noch
1: ein kleiner Regen. Wollen sich auch über eine Dusche.
0: So.

0: wunderbarer Soundtrack für einen tollen Sommertag. Michael Patrick Kelly, The One, es ist 6:09.
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3: Also mindestens gefühlt gibt's für inzwischen jedes Thema, jedes Problem mindestens eine App. Fürs Daten, fürs Shoppen und, ne?
0: Und jetzt gibt es eine App für Hundehaufen. Also das Handy macht keine Hundehaufen. Nein, es erkennt welche. Pupradar heißt die App. Pupradar, mit der Hundebesitzer so ein kleines bisschen erzogen werden soll.
3: Ja, weil genau mit dieser neuen App, da kann man eben Hundehaufen, die man entdeckt beim Spazierengehen oder so, virtuell markieren auf einer Karte. Und auf die Idee, so eine App zu entwickeln, sind ein Vater und sein Sohn aus Wiesloch gekommen. Wie und warum, haben sie unserem SWR1-Kollegen Philipp Behrens erzählt, der die beiden besucht hat.
4: Also Wladimir und sein Sohn sind beides Tüftler und programmieren total gerne. Die App haben sie deswegen gemacht, weil sie sich aufgeregt haben über diese ganzen Hundehaufen bei ihnen in der Nachbarschaft. In der App kann man eine Markierung setzen, wenn man eine Tretmine gesichtet hat. So bekommt man einen ganz guten Überblick, in welcher Stadt es wie viele Tretminen gibt. Daraus ergibt sich sogar so ein richtiges Städteranking. Vater Wladimir auf die Frage, welche Stadt ganz vorne liegt.
5: Wiesloch, weil es einfach noch nicht so viele sind. Also es sind da mal ein paar, da zwei, da drei, aber die meisten sind doch in Wiesloch durch die Bekannten und weil wir hier auch Werbung gemacht haben. Also generell ist es nur Rhein-Neckar-Kreis aktuell. Wobei, einmal wurde sogar in Österreich in Wien gemeldet.
0: Ja, auch da machen die Hunde aufs Trottoir. Und die Wieslocher können nochmal richtig stolz sein auf diese Erfindung. War das eigentlich easy mit der App?
4: Also einfach die KI anschmeißen, die spuckt dann eine fertige App aus. So einfach ist das nicht, haben mir Tim und Wladimir erzählt. Man muss schon Ahnung haben vom Coden. Gibt es übrigens derzeit auch nur für Android-Handys. Die iPhone-App ist derzeit noch in der Mache. Interessant fand ich auch, dass die beiden lange über so Designfragen diskutiert haben. Nochmal Vater Wladimir.
5: Ursprünglich haben wir eigentlich 3 Haufen Arten melden können. Klein, mittel, groß. Und dann haben wir das aber verworfen, weil ist ja egal, wie groß der Haufen ist.
0: Ja, Haufen ist Haufen. Und egal, wie groß oder klein, der gehört einfach nicht auf die Straße, auch nicht auf die Wiese. Eintüten und ab in den Abfall damit.
3: Oder man meldet es eben in der Pupradar-App und dann tritt der eine oder andere weniger rein. Also ich habe das Gefühl, das ist was, das könnte worldwide gehen. Mhm. Es sollten doch einfach mehr Leute nutzen, das wäre doch eine schöne Idee. Und wenn es dann wirklich bewirkt, dass weniger Häufchen liegen bleiben, dann ist das so dank Machern aus Baden-Württemberg. Ich finde es gut.
0: Tja, viraler Scheiß im positiven Sinne, gell?
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0: schönen Dienstagmorgen. Es ist 10 vor 6.
1: 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Guten Morgen, Baden-Württemberg mit Roxette. It must have been love. Gestern haben sie alle Konzerttermine ihrer Nordamerika-Tournee abgesagt. Grund waren wohl gestiegene Kosten. Im Hintergrund munkelte man aber auch, der Ticketverkauf war nicht so. Wir rollen das Fass natürlich dementsprechend nicht auf, denn in 2 Tagen spielen sie in Schwetzingen. Roxette live und Tickets, dafür gibt's noch. Also wer sich einen schönen Abend machen will, und wir garantieren, es wird ein fantastischer Sommerabend. Roxette live in Schwetzingen am Donnerstag ab 20 Uhr geht's los. Und Tickets dafür gibt's noch. 10

0: Dienstag. Es ist 6:03.
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2: Heute mit Caroline Rittberger-Klaas. Guten Morgen. Die Wohnküche ist hell und aufgeräumt. Das Baby liegt friedlich glucksend in seinem Körbchen. Trotzdem ist die Stimmung bei der jungen Familie gedrückt. Es fällt mir schwer, an Gott zu glauben, sagt der junge Vater beim Taufgespräch zu mir. Er hat im Leben schon Schweres erlebt und zweifelt seither, ob es Gott gibt oder ob er sich für die Menschen interessiert. Nun hat auch seine kleine Tochter einen harten Start ins Leben. In den letzten Wochen, hat mir der Papa erzählt, habe ich mich trotz aller Zweifel manchmal dabei erwischt, dass ich gebetet habe. Bitte Gott, lass alles gut werden. Seine Bitte ist nicht so erhört worden, wie er es sich gewünscht hat. Denn inzwischen ist klar, die Kleine wird sich nicht entwickeln wie andere Kinder. Wie ihr Leben verlaufen wird, ist unklar. Die Ärztinnen und Ärzte können es nicht voraussagen. Für die jungen Eltern ist damit eine Welt zusammengebrochen. Die Zukunft macht ihnen Angst. Was ist mit Gott, fragen sie sich. Warum mutet er uns das zu? Ich kann Ihnen nur erzählen, wie ich mich selbst manchmal einfach nur an der Hoffnung festhalte, dass Gott trotzdem da ist. Immer. Weil Jesus immer genau dahin gegangen ist, wo das Leben wehtut, wo Menschen am Ende sind. Wie gut, denke ich, dass die Eltern gerade jetzt den Taufgottesdienst vorbereiten für ihr kleines Mädchen, trotz aller Sorgen und Zweifel. Und dass zur Taufe Paten und Freunde und Verwandte kommen und mit ihnen feiern. In der Taufe bekommt die Kleine die Zusage von Gott, wie immer dein Leben verlaufen wird, du bist mein geliebtes Kind. Und mit der Taufe wird sie in die Gemeinde aufgenommen, also Teil einer Gemeinschaft. Für die junge Familie ist es gut zu spüren, wir sind nicht allein mit unseren Sorgen. Da gibt es Menschen, die mit uns unterwegs sind, in der Familie, aber auch darüber hinaus. Dass der Papa an Gott zweifelt, vielleicht sogar verzweifelt, das kann ich verstehen. Es wird vieles anders und manches schwerer sein als bei anderen Kindern. Aber vielleicht, das hoffe ich, kann auch er als Papa im Taufgottesdienst etwas davon spüren, dass Gott trotz allem da ist und mitträgt, gerade wenn man am Ende ist und eine Welt zusammenbricht. Die Worte von Jesus, die zu jeder Taufe gehören, werde ich in diesem Gottesdienst jedenfalls nochmal anders hören als sonst. Siehe, sagt Jesus, ich bin bei euch alle Tage bis an

0: KI-Sicherheitsallianz. Das Wetter heute viel Sonne, maximal 27 bis 33 Grad. Nach dem Anschlag beim Berliner Christopher Street Day will Bundesinnenminister Dobrindt das Vorgehen gegen Gefährder verschärfen. Das hat er in den ARD-Tagesthemen gesagt. Demnach soll bei erwachsenen Gefährdern nicht mehr das Jugendstrafrecht gelten können. Außerdem dürften sie nicht mehr auf Bewährung in Freiheit kommen.
1: Und dann muss es um Präventivmaßnahmen gehen. Präventivhaft für Gefährder ist etwas, was aus meiner Sicht zwingend notwendig ist. Und wir dafür sorgen müssen, dass das auch deutschlandweit umgesetzt werden kann. Da gibt es in den Polizeigesetzen der Länder sehr unterschiedliche Regelungen.
0: Dobrindt plädiert auch für einen verstärkten Einsatz elektronischer Fußfesseln. Nach dem Anschlag beim Berliner CSD hat es am Abend in mehreren Städten in Baden-Württemberg Gedenkveranstaltungen gegeben. So kamen in Karlsruhe etwa 500 Menschen zusammen, um ein Zeichen der Solidarität zu setzen. Man wolle nicht zulassen, dass nun Hass geschürt werde, hieß es vom Veranstalter. Ähnliche Veranstaltungen gab es unter anderem auch in Mannheim und Reutlingen. Der Fachkräftemangel in Deutschland könnte sich laut einer Studie weiter verschärfen. Die Rheinische Post berichtet über die Studie des Instituts der deutschen Wirtschaft. Demnach ist die Nettozuwanderung, also Zuwanderung minus Abwanderung, innerhalb von 2 Jahren von rund 660.000 auf 235.000 Menschen gesunken. Sollte dabei verstärkt hochqualifiziertes Personal Deutschland verlassen, könnten sich die Engpässe am Arbeitsmarkt verschärfen. Mehrere US-Technologieunternehmen haben eine Sicherheitsallianz gegründet, darunter IBM, Nvidia und Microsoft. Hintergrund ist ein Hackerangriff, ausgeführt von einer künstlichen Intelligenz. Die Firmen wollen KI-Modelle entwickeln und frei zugänglich machen, die Cyberangriffe erkennen und abwehren können. Aus Los Angeles, Reinhard Spiegelhauer.
2: Dabei geht es unter anderem um gemeinsame Standards für die Absicherung von KI-Agenten, sogenannte Sandbox-Testumgebungen und um definierte Protokollstrukturen, um Handlungen von KI-Agenten genau nachvollziehen zu können. Knapp 40 Unternehmen sind Gründungsmitglieder der Initiative. Nicht dazu gehören bislang allerdings die renommiertesten KI-Entwickler OpenAI, Google und Anthropic. Die Trainingsergebnisse ihrer Modelle sind nicht öffentlich zugänglich.
0: Vor Beginn einer neuen Hitzewelle versucht die Feuerwehr in Frankreich weiter, die Waldbrände an der Atlantikküste einzudämmen. Das größere der beiden Feuer bei Bordeaux macht den Einsatzkräften nach Regierungsangaben immer noch zu schaffen. Das kleinere sei inzwischen unter Kontrolle. Neben den Waldbränden in Frankreich und auch in Spanien gibt es nun auch mehrere in Portugal. Soweit die Nachrichten für Baden-Württemberg. Die Zeit 6.03 Uhr.
3: Guten Morgen auf die Straßen und zu euch in die Autos. Und Vorsicht bitte auf der B29 Stuttgart Richtung Aalen. Zwischen Lorch West und Ost steht ein defekter PKW. Und B10 Mühlacker Richtung Stuttgart. Zwischen Münchingen Nord und Korntal 2 Kilometer Stau. Dort dauert es ungefähr 10 Minuten länger. Alle Staus und Verkehrsinfos bekommt ihr sonst auch jederzeit immer zum Nachlesen bei uns in der SWR1 App. Kommt gut durch.
4: Heute gibt es viel Sonne, später harmlose Wolken. 27 Grad gibt es zwischen Sigmaringen und Bad Urach. 33 Grad rund um Freiburg. Morgen dann bis 38 Grad und am Donnerstag sogar bis 40 Grad.
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4: Und Ingo Lege. Hallo. Seit einer Dreiviertelstunde ist die Sonne draußen und sie bleibt heute am Himmel, bis sie halt wieder untergeht. 15 Stunden, macht das Beste draus und vergesst nicht, viel zu trinken.

0: Dienstagmorgen, SWR 1, guten Morgen Baden-Württemberg, es ist 6:10.
1: Wir sind mittendrin im Sommer 2026, der doch sehr geprägt ist von heftigen Waldbränden. In Baden-Württemberg gab es gerade am Wochenende auch immer wieder kleinere Brände, auch auf Wiesen und Feldern. Aber das ist wirklich ja absolut gar nicht zu vergleichen mit dem, was die Menschen in Spanien oder Frankreich schon seit Wochen jetzt erleben.
0: Entsprechend ist es natürlich ein Luxusproblem, wenn wir uns jetzt Sorgen machen, ob unser Urlaub in den entsprechenden Regionen, ob wir den stornieren müssen oder nicht. Aber klar, es machen sich viele diese Gedanken, weil die Sommerferien anstehen und die Ferienziele von vielen eben gerade in den betroffenen Gebieten liegen.
1: Unser Kollege Max Oehl aus dem SWR1-Team kann es auch wirklich nachfühlen. Du musstest deinen Sommerurlaub auch umplanen. Was war los?
2: Relativ schnell erzählt. Wir haben letztes Jahr einen tollen Campingurlaub gemacht bei Perpignan, Südfrankreich, sind da ewig hingefahren, aber fanden es einen ganz tollen Urlaub und haben auf der Rückfahrt bereits das Angebot bekommen, ob wir nicht für dieses Jahr 2026 gleich wieder buchen wollen, weil der Campingplatz immer ausgebucht ist. Haben wir gemacht, haben uns jetzt auch sehr drauf gefreut. Und dann sehe ich jetzt am 2. Juli, ne, vor drei Wochen, sehe ich, dass da in der Nähe Waldbrände sind. Und habe noch gedacht, oh nein, hoffentlich der Campingplatz, oh Gott, die armen Leute dort alle, die da generell wohnen und auch den Campingplatz betreiben. Und dann ist es tatsächlich so gekommen, dass Teile des Campingplatzes mit abgebrannt sind. Nicht nur ein Yachthafen, der da in der Nähe ist mit Industriehallen, auch Teile des Ortes, Teile von Bauernhöfen, sondern eben auch Teile des Campingplatzes. Unter anderem 150 Mobile Homes. Und eins davon wäre unseres gewesen für unseren Urlaub. Das ist natürlich nichts im Vergleich zu den Sorgen, die die Menschen vor Ort jetzt dauerhaft haben mit der Hitze, mit Waldbränden, die dort immer aufflammen. Aber wir hatten halt einen Urlaub gebucht und der fällt jetzt quasi ins Wasser.
0: Tja, und wie ging es dann weiter?
2: Die meinten erstmal auf Social Media und dann auch per E-Mail durchatmen. Wir müssen erstmal hier versuchen, wieder klarzukommen. Ihr kriegt Bescheid. Und das haben wir dann auch wenige Tage später. Sie würden Ende Juli wieder aufmachen. Man könnte allerdings den von uns gebuchten Urlaub nicht verwirklichen, denn 150 Mobile Homes sind abgebrannt und die werden sie auch nicht dieses Jahr wieder aufbauen können. Insofern würden sie uns anbieten, unsere Anzahlung, das waren knapp 700 €, als Kredit für nächstes Jahr zu nehmen oder sie uns auszahlen zu lassen. Und da wir in der Zwischenzeit dann schon mit Freunden, die auch mit uns gemeinsam gebucht hatten, was anderes gefunden haben, haben wir uns die Anzahlung quasi wieder zurückzahlen lassen. Also das war tatsächlich dann möglich. Also wir sind versorgt, aber erneut, das ist natürlich nichts im Vergleich zu den Sorgen, die die Menschen vor Ort haben.
1: Ja, gerade um Bordeaux brennt es auch eben weiterhin wirklich stark. Das sind wirklich harte Bilder, die wir da im Fernsehen auch immer sehen. Und der Innenminister von Frankreich hat inzwischen auch dazu aufgerufen, nicht in die Region Gironde zu reisen.
0: Ja, die Details zur Hitzewelle, die bei uns gerade anrollt, also wann der Hitzehöhepunkt erreicht ist, das liest ihr alles nach auf swr1.de. Es ist 6:13.

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0: sanft in den Dienstag geschoben. The Cars on Drive in SWR 1. Guten Morgen, Baden-Württemberg, am Dienstag. 6:50 ist es.
1: Vorletzter Schultag. Nur noch einmal früh aufstehen, morgen dann. Und dann haben wir es alle geschafft. Und dann gibt es aber für viele jetzt morgen auch die Zeugnisse. Viele Kinder sind da sehr, sehr gespannt. Ja. Ja. Ich sage immer, ist ja eigentlich auch gar nicht so entscheidend. Man hat ja auch immer noch ein Jahr, wo man sich wieder verbessern kann. Ist doch alles halb so wild. Entscheidend ist es dann ganz hinten raus. Zum Beispiel eben beim Abitur. Und einige Abiturienten in Baden-Württemberg haben erstaunlicherweise super Zeugnisse bekommen. Ungefähr 100 Schülerinnen und Schüler aus 50 verschiedenen Schulen in Baden-Württemberg haben bessere Zeugnisse für ihr Abitur bekommen, als sie eigentlich verdient gehabt hätten. Aha. Schuld war ein Softwarefehler, kam jetzt leider dann doch noch raus, wurde korrigiert. Immerhin ist es keiner von diesen noch durchgefallen, nachträglich, also immerhin.
0: Ja, also nicht, dass mein Zeugnis, dass ich es irgendwann mal gebraucht hätte, aber diese 4 damals in Mathe, 1992, die würde ich auch sehr gerne nochmal durch diese Software jagen. Obwohl wir damals natürlich noch alle mit Kreide auf die Steintafel geschrieben haben. Aber wer weiß, ich lasse mich nicht beirren, vielleicht wird es ja noch was.

0: am Dienstagmorgen. Schön, dass ihr uns zuhört. 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
1: Es ist 2 Minuten vor ab 7. Digga, auch gleich kommen wieder Safety News mit 6 oder 7 neuen Infos. Jaha, die Jugendwörter sind wieder wählbar. Ab heute, welche dann noch so zur Wahl stehen, das klären wir gleich alles für euch. Fahr, Bro!
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1: Um 6.30 Uhr mit Peter Gramer.
12: Guten Morgen. Nach dem Anschlag beim Berliner Christopher Street Day will Bundesinnenminister Dobrindt stärker gegen Gefährder vorgehen. Er sagte in den ARD-Tagesthemen, für sie solle nicht mehr das Jugendstrafrecht gelten können. Außerdem dürften sie nicht mehr auf Bewährung in Freiheit kommen. Dobrindt plädiert auch dafür, verstärkt elektronische Fußfesseln einzusetzen. Und eine Präventivhaft für Gefährder sei aus seiner Sicht zwingend notwendig. Nach dem Anschlag beim Berliner CSD hat es am Abend in mehreren Städten in Baden-Württemberg Gedenkveranstaltungen gegeben, etwa in Mannheim, Reutlingen und auch in Karlsruhe. Dort kamen rund 500 Menschen zusammen, um ein Zeichen der Solidarität zu setzen. Aus Karlsruhe Cornelia Stenull.
13: Carsten Krämer, Vorstandsvorsitzender des CSD Karlsruhe, sagte, wenn so ein Ort angegriffen werde, dann betreffe das nicht nur die Menschen in Berlin, sondern alle. Zugleich warnte Krämer vor neuen Frontstellungen. Es brauche keine neuen Feindbilder, keinen Hass. Bei dem Angriff am Samstagabend im Berliner Tiergarten starb nach bisherigen Angaben eine Person, zahlreiche weitere Menschen wurden verletzt.
12: Der SLK-Klinikstandort Löwenstein im Kreis Heilbronn wird geschlossen. Das haben Kreistag und Gemeinderat Heilbronn gestern beschlossen. Der Betrieb des Standorts sei zu teuer, so die SLK-Kliniken. Es gehe nicht um das Aus der Lungenfachklinik. Die Angebote sollen nach Heilbronn und Bad Friedrichshall umziehen. An diesen Standorten sollen die Beschäftigten überwiegend weiterarbeiten können. Die Stadt Löwenstein kämpfte bis zuletzt um den Erhalt der Klinik. Ab heute kann über die 10 besten Vorschläge zum Jugendwort des Jahres 2026 abgestimmt werden. Mitentscheiden können Menschen zwischen 11 und 20 Jahren. Zur Auswahl stehen zum Beispiel 6-7, Macker oder Digger. Die Abstimmung geht 3 Wochen. Danach wird dann nochmal über die Top 3 entschieden. Der Sieger wird dann im Oktober verkündet. Die Abstimmung über das Jugendwort des Jahres organisiert der Langenscheid Verlag in Stuttgart. 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
0: Schönen guten Morgen. Der Pendlerverkehr rollt langsam an. Wir starten auf der A6 Nürnberg Richtung Heilbronn zwischen Öhringen und Kreuz Weinsberg. Baustelle, 7 Kilometer Stau für LKW und dann noch 3 10-Minuten Verlängerungsstaus. Auf der A8 Karlsruhe Richtung Stuttgart zwischen Pforzheim West und Pforzheim Süd. 6 Kilometer stockender Verkehr kostet euch eben ungefähr 10 Minuten. A81 Singen Richtung Stuttgart zwischen Böblingen-Hulb und Sindelfingen Ost. 4 Kilometer stockender Verkehr, auch hier plus 10 Minuten, genau wie auf der B10 Mühlacker Richtung Stuttgart zwischen München Nord und Korntal 2 Kilometer Stau. Was auf den Straßen bis ins Detail los ist, könnt ihr jederzeit bei uns nachlesen auf swr1.de. Gute Fahrt.
1: Hartmut Mühlbauer aus dem SWR1 Wetterteam. Heute warm, morgen heiß. Was kommt da auf uns zu?
2: Die nächste Hitzewelle rollt von Frankreich her. Da kommt die heiße Luft von Spanien und Frankreich zu uns. Heute ist das noch einigermaßen erträglich mit etwa 27 Grad auf den Höhen der Alp, im Schwarzwald und im Allgäu und bis zu 33 Grad in Südbaden, also Markgräflerland, Hochrhein. Dazu viel Sonnenschein, wenig Wolken und morgen geht's dann bis 38 Grad hoch. Das ist dann tatsächlich für alle sehr anstrengend. 30 bis 38 Grad. Dazu ist es auch sehr sonnig.
1: Höhepunkt der Hitzewelle dann am Donnerstag. Knapp 40 Grad. Wie geht das Ganze weiter?
2: Also der Donnerstag ist vor allem im Süden sehr heiß, im Norden drückend schwül. Da gibt's dann später auch einzelne Schauer. Donnerstag wird wahrscheinlich der anstrengendste Tag der Woche. Danach entspannt sich's wieder etwas. Die Temperaturen gehen etwas zurück und auch die Schwüle nimmt ein bisschen ab.
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0: Und schöne Grüße in die Badezimmer, wo gerade hektisch Zähne geputzt werden und Wimpern getuscht und verknuddelte Haare gebürstet werden. Als Finish heute das Deo nicht vergessen. Es wird ein schwitziger Dienstag.

0: S-Fans, guten Morgen Baden-Württemberg. Es ist Dienstag, 20 vor 7. Schlechte Stimmung im Moment bei Sportwagenbauer Porsche. Die Mitarbeiter in Stuttgart-Zuffenhausen und am Entwicklungsstandort Weissach im Kreis Böblingen machen sich Sorgen um ihre Zukunft.
1: Ja, und gestern gab es eine große Betriebsversammlung bei Porsche. Jetzt ist auch klar, danach 5000 weitere Stellen sollen wegfallen. Wir haben nachgefragt bei unserem Kollegen Thorsten Weik aus der SWR-Wirtschaftsredaktion. Wen trifft dieses neue Sparpaket genau?
2: Also die größten Einbußen werden die Mitarbeitenden verkraften müssen. Sie werden weniger verdienen. Unter anderem fallen künftige Tariferhöhungen niedriger aus und das Weihnachtsgeld wird deutlich kleiner ausfallen. Beim oberen und Top-Management sollen in den kommenden 2 Jahren die Grundvergütung weniger steigen. Zusätzlich werden bis 2035 sozialverträglich 5000 Stellen in Zuffenhausen und Weissach wegfallen. Wie viele pro Standort ist allerdings noch nicht bekannt. Zusammen mit den bereits bekannten Stellenstreichungen werden von den derzeit rund 20.000 Mitarbeitenden im Raum Stuttgart rund 14.000 übrig bleiben.
1: Dieses Sparpaket, das hat man ja jetzt Zukunftspaket genannt. Viele fragen sich aber schon auch, wie viel Zukunft steckt denn da wirklich drin für das Unternehmen, aber auch für die Mitarbeiter?
2: In die Standorte Weissach und Zuffenhausen sollen gut 2 Milliarden Euro investiert werden. Die Beschäftigten erhalten dadurch wieder eine tragfähige Zukunftsperspektive. In Zuffenhausen soll beispielsweise sichergestellt werden, dass die 2-türigen Sportwagen dort langfristig vom Band rollen. Aber auch wenn diese Vereinbarung den Beschäftigten jetzt Luft verschafft, am Ende kommt es ja schon auch darauf an, wie viele Autos Porsche in den kommenden Jahren verkauft und ob der Abwärtstrend gestoppt werden kann.
0: Dankeschön, Thorsten. Was sich bei Porsche alles ändern soll und warum der Betriebsrat trotzdem zufrieden ist, das könnt ihr nachlesen jetzt auf swr1.de.
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0: 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Wolfgang Niedeken, Bab und Komplizen, ab und zu in SWR 1. Guten Morgen Baden-Württemberg, 6.51 Uhr. 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
1: 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Guten Morgen, Baden-Württemberg, an einem wieder sehr, sehr heißen Sommertag. Der Sommer dreht gerade noch mal so richtig auf. Man merkt es auch an den Freibadparkplätzen. Da war die letzten Wochen oder mehrere Tage auf jeden Fall, war da so Ebbe. Jetzt ist es wirklich wieder Knallfall. Und heute jetzt bei diesen Temperaturen, ich bin mir sicher, da wird auch wieder der Kampf um den Schattenparkplatz auf diesen Parkplätzen losgehen.
0: Ja, geht mir im Besigheim immer so. An dem Freibad, da parkst du dann morgens, parkst du dann im Schatten. Und im Laufe des Tages wandert die Sonne natürlich rum. Und irgendwann, wenn du wieder einsteigst, steht das ganze Ding natürlich voll in der prallen Sonne.
1: Jedes Mal.
0: Ich frage mich, gibt es da irgendwie die Weltformel?
1: Ich berechne, ich mache es ja nicht mal wie du, ich stelle nicht in den Schatten, sondern ich versuche schon zu überlegen, wo stelle ich jetzt hin, damit ich nachher im Schatten stehe. Es klappt nie, ich stehe immer in der prallen Sonne.
0: Ja, auch ich liege mit meinen Berechnungen immer daneben, deswegen fragen wir euch, habt ihr vielleicht die Weltformel, um als Schattenparker immer einen gesicherten Parkplatz zu haben? Sagt uns gerne Bescheid, ruft gerne an 0711 26 27 28. Die Formel für allseits gepflegtes Schatten parken vor eurem Freibad der Wahl. Wie funktioniert das? 0711 26 27 28. Wir sind gespannt auf eure schattenspendenden Meldungen.

0: Dienstagmorgen. Es ist 7:03 an einem sonnigen Tag.
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2: Heute mit Caroline Rittberger-Klaas. Guten Morgen. Die Wohnküche ist hell und aufgeräumt. Das Baby liegt friedlich glucksend in seinem Körbchen. Trotzdem ist die Stimmung bei der jungen Familie gedrückt. Es fällt mir schwer, an Gott zu glauben, sagt der junge Vater beim Taufgespräch zu mir. Er hat im Leben schon Schweres erlebt und zweifelt seither, ob es Gott gibt oder ob er sich für die Menschen interessiert. Nun hat auch seine kleine Tochter einen harten Start ins Leben. In den letzten Wochen, hat mir der Papa erzählt, habe ich mich trotz aller Zweifel manchmal dabei erwischt, dass ich gebetet habe. Bitte Gott, lass alles gut werden. Seine Bitte ist nicht so erhört worden, wie er es sich gewünscht hat. Denn inzwischen ist klar, die Kleine wird sich nicht entwickeln wie andere Kinder. Wie ihr Leben verlaufen wird, ist unklar. Die Ärztinnen und Ärzte können es nicht voraussagen. Für die jungen Eltern ist damit eine Welt zusammengebrochen. Die Zukunft macht ihnen Angst. Was ist mit Gott, fragen sie sich. Warum mutet er uns das zu? Ich kann Ihnen nur erzählen, wie ich mich selbst manchmal einfach nur an der Hoffnung festhalte, dass Gott trotzdem da ist. Immer. Weil Jesus immer genau dahin gegangen ist, wo das Leben wehtut, wo Menschen am Ende sind. Wie gut, denke ich, dass die Eltern gerade jetzt den Taufgottesdienst vorbereiten für ihr kleines Mädchen, trotz aller Sorgen und Zweifel. Und dass zur Taufe Paten und Freunde und Verwandte kommen und mit ihnen feiern. In der Taufe bekommt die Kleine die Zusage von Gott, wie immer dein Leben verlaufen wird, du bist mein geliebtes Kind. Und mit der Taufe wird sie in die Gemeinde aufgenommen, also Teil einer Gemeinschaft. Für die junge Familie ist es gut zu spüren, wir sind nicht allein mit unseren Sorgen. Da gibt es Menschen, die mit uns unterwegs sind, in der Familie, aber auch darüber hinaus. Dass der Papa an Gott zweifelt, vielleicht sogar verzweifelt, das kann ich verstehen. Es wird vieles anders und manches schwerer sein als bei anderen Kindern. Aber vielleicht, das hoffe ich, kann auch er als Papa im Taufgottesdienst etwas davon spüren, dass Gott trotz allem da ist und mitträgt, gerade wenn man am Ende ist und eine Welt zusammenbricht. Die Worte von Jesus, die zu jeder Taufe gehören, werde ich in diesem Gottesdienst jedenfalls nochmal anders hören als sonst. Siehe, sagt Jesus, ich bin bei euch alle Tage bis an der Weltende. Caroline Rittberger-Klaas, Tübingen, Evangelische Kirche.
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3: Um 7 Uhr mit Peter Gramer. Guten Morgen. Innenminister Dobrindt drängt auf den Einsatz von elektronischen Fußfesseln bei Gefährdern. Der Klinikstandort Löwenstein im Kreis Heilbronn.

0: Sicherheitspaket vorgeschlagen. Junge erwachsene Gefährder sollen danach nicht mehr nach dem Jugendstrafrecht behandelt und auf Bewährung in Freiheit kommen, sagte CSU-Politiker Dobrindt am Abend in den ARD-Tagesthemen. Außerdem solle verstärkt auf elektronische Fußfesseln gesetzt werden und bundeseinheitlich eine Präventivhaft kommen.
1: Nach dem Anschlag am Rande des Berliner CSD hat es am Abend in mehreren Städten in Baden-Württemberg Gedenkveranstaltungen gegeben. Unter anderem gab es Mahnwachen und Kundgebungen in Ludwigsburg, Karlsruhe und Reutlingen. In Mannheim kamen rund 500 Menschen zusammen. Mannheims Oberbürgermeister Specht betonte, ein Angriff auf die queere Community sei auch ein Angriff auf die pluralistische Demokratie. Die Vereinten Nationen sorgen sich, dass die Zahl der weltweiten HIV-Infektionen wieder steigen könnte. Der Grund: deutliche Einschnitte bei den Finanzmitteln. Insgesamt sei die Unterstützung im vergangenen Jahr um 18% auf 7,3 Milliarden Dollar gesunken, teilte die zuständige UN-Organisation mit. Da sei der niedrigste Stand seit fast zwei Jahrzehnten. Der SLK-Klinikstandort Löwenstein wird geschlossen. Das haben der Heilbronner Kreistag und der Heilbronner Gemeinderat beschlossen. Die Mehrheit stimmte dafür, die Angebote der Lungenfachklinik künftig an andere SLK-Standorte zu verlagern. Ulrike Schirmer berichtet.
2: Die SLK-Kliniken betonen, dass damit nicht das Aus der Lungenfachklinik verbunden sei. Die medizinische Versorgung solle in Heilbronn und Bad Friedrichshall fortgeführt werden. Als Grund für die Entscheidung nennen die Verantwortlichen vor allem die hohen Kosten. Der Standort in Löwenstein müsste umfassend saniert werden. Für die rund 500 Beschäftigten soll es nach Angaben der SLK-Kliniken überwiegend Arbeitsplätze in Heilbronn und Bad Friedrichshall geben. In Löwenstein stößt die Entscheidung auf Enttäuschung. Die Stadt hatte bis zuletzt für den Erhalt der Klinik gekämpft.
1: Viele Gemälde berühmter Maler wie Monet, Picasso und Renoir werden im Oktober auf der internationalen Kunstmesse Art Basel versteigert. Der Gesamtwert bis zu 43 Millionen Euro. Das hat das Auktionshaus Christie's mitgeteilt. Sie gehörten bisher zu der Sammlung eines französischen Kunsthändlers. 7.03 Uhr.
3: Der SWR1 Verkehrsservice, schönen guten Morgen. A6 Nürnberg Richtung Heilbronn, zwischen Öhringen und Kreuz-Weinsberg, Baustelle 7 Kilometer stockender Verkehr. A8 München Richtung Karlsruhe, zwischen Wendlingen und Stuttgart-Möhringen, 10 Kilometer stockender Verkehr, Verzögerung dort eine Viertelstunde. A8 Karlsruhe Richtung Stuttgart, zwischen Pforzheim-West und Pforzheim-Süd, 6 Kilometer stockender Verkehr, hier sind es ungefähr 10 Minuten, die ihr draufrechnen müsst. Genau wie auf der A81 Singen Richtung Stuttgart, zwischen Böblingen-Hulb und Sindelfingen-Ost, da stockt der Verkehr auf 4 Kilometer. B10 Mühlacker Richtung Stuttgart zwischen Münchingen Nord, Ditzingen und Korntal. Auch hier 4 Kilometer Stau, Verzögerung 15 Minuten. Und B14 Backnang Richtung Stuttgart zwischen Teiler B14, B29 und Benzstraße. 4 Kilometer Stau, Verzögerung auch hier 15 Minuten. 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
4: Heute beim Wetter gibt's viel Sonne, 27 Grad rund um die Alp, 33 Grad werden es zwischen Offenburg und Freiburg. Morgen dann bis 38 und am Donnerstag knapp 40 Grad.
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3: Mit Lena Sterr.
4: Und Ingo Lege. Morgen.
3: Und kleiner Outfit-Tipp für diesen Sommerdienstag. Wer das Badezeug jetzt schon drunter zieht, ist nachher schneller im Wasser.

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1: Gestern hatten wir ja nochmal so richtig schönes Sommerwetter, wie wir es uns wünschen. Also schön warm, aber eben nicht so ganz brutal heiß. Weil vor dem, was jetzt die nächsten Tage auf uns zukommt, graut wirklich schon wieder vielen. Und vor allem die Feuerwehren in Baden-Württemberg schauen sehr besorgt auf die neue Hitzewelle, die jetzt anrollt. Gerade erst am Wochenende gab es ja auch schon einige Flächenbrände auf Wiesen, wie zum Beispiel in Oppenau.
0: Ja, und die Hitze ist dabei gar nicht mal das Riesenproblem, sondern die Trockenheit. Und was aktuell weiter hochdramatisch ist, in vielen Teilen Europas brennt es. Auch in Urlaubsregionen, zum Beispiel in Spanien und Frankreich und auch in Italien, gibt es immer wieder Brände. Die sind aber immer noch so ein bisschen unterm Radar geblieben. SWR1-Korrespondentin Anna Giordano.
2: Ja, in den vergangenen Wochen hat in Italien immer wieder Waldbrände gegeben. Am stärksten betroffen war die Insel Sizilien. Dort konnten die Brände aber mittlerweile zum größten Teil unter Kontrolle gebracht werden, obwohl die Waldbrandgefahr wegen der Hitze groß bleibt. Am Wochenende hat es einen größeren Brand im Norden Apuliens gegeben. Dort mussten 1000 Touristen per Boot von den nahegelegenen Stränden evakuiert werden. Mittlerweile hat es sich aber auch da wieder beruhigt und ähnlich war es in der Region Molise. Auch da gab es einen Waldbrand, weswegen eine Bahnstrecke außer Gefecht gesetzt wurde. Im Moment scheint die Lage relativ ruhig zu sein, aber das EU-Satellitensystem Copernicus warnt vor einer neuen großen Waldbrandgefahr in ganz Mittel- und Süditalien ab Anfang August, also ab kommendem Wochenende.
1: Und auch in Spanien brennt es weiterhin massiv, vor allem im Süden und Westen, in den Provinzen Toledo und Avila, aber eben auch in der Region um Madrid. Und auch hier ist einfach der Boden, sind die Wälder super, super trocken. Keiner der Brände ist aktuell unter Kontrolle, sagt die Regierung. Und es gilt quasi für ganz Spanien mit der nächsten Hitzewelle ab morgen auch die höchste Warnstufe. Gibt es denn irgendwo Ausnahmen, SWR1-Korrespondent Hans-Günther Kellner in Spanien?
3: Die wenigen Ausnahmen sind die Kanareninseln, die Küsten im Norden von Katalonien und vor allem die Atlantikküste von Cádiz. Auch auf den Balearen erhöht sich die Waldbrandgefahr im Laufe dieser Woche. Wegen dieses hohen Risikos sind überall in Spanien Lagerfeuer verboten. In den meisten Regionen ist auch Grillen in der freien Natur untersagt, auch auf dafür fest installierten Grillplätzen. Auch nur einen Zigarettenstummel wegzuwerfen, kann zu sehr hohen Strafen führen.
1: Ja, man muss einfach wirklich auf den gesunden Menschenverstand hoffen. Auch bei uns natürlich, auch in Baden-Württemberg ist die Waldbrandgefahr nämlich hoch. Wie hoch, das könnt ihr euch anschauen auf einer Karte auf swr1.de. Da haben wir euch das zusammengefasst mit den aktuellen Gefahrenstufen. Es ist 14 nach 7.

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1: Und es ist 7:50.
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0: Dienstag. SWR 1, guten Morgen, Baden-Württemberg kommt gut in den neuen Tag.
1: Große Enttäuschung gestern bei vielen Menschen in Löwenstein im Kreis Heilbronn. Der Klinikstandort soll dort dicht gemacht werden. Warum und wo es für die Mitarbeitenden jetzt weitergehen soll, das ist ein Thema jetzt.
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1: Um 7.30 Uhr mit Peter Kramer.
3: Guten Morgen. Nach dem mutmaßlich islamistisch motivierten Anschlag am Rande des CSD in Berlin hat es am Abend in mehreren Städten in Baden-Württemberg Gedenkveranstaltungen gegeben. Am Samstagabend war in Berlin eine Frau getötet, 29 Menschen waren verletzt worden. Aus unserer Nachrichtenredaktion Christina Erdkönig.
4: Um ein Zeichen der Solidarität zu setzen, sind bei Mahnwachen und Kundgebungen gestern Abend in einigen Städten Baden-Württembergs mehr als 1000 Menschen zusammengekommen. Es gab unter anderem Veranstaltungen in Ludwigsburg, Karlsruhe, Mannheim und Reutlingen. Auf dem Mannheimer Paradeplatz versammelten sich am Abend rund 500 Menschen. Zu der Kundgebung hatte das Queere Zentrum Mannheim aufgerufen. Oberbürgermeister Specht betonte dort in seiner Rede, Mannheim sei eine Rainbow City und ein Angriff auf die queere Community sei auch ein Angriff auf die pluralistische Demokratie.
3: Nach dem Anschlag in Berlin drängt Bundesinnenminister Dobrindt darauf, bei Gefährdern verstärkt elektronische Fußfesseln einzusetzen. Außerdem sollte für erwachsene Gefährder nicht mehr das Jugendstrafrecht gelten können, sagte er in der ARD. Vor Beginn einer neuen Hitzewelle versucht die Feuerwehr in Frankreich weiter, die Waldbrände an der Atlantikküste einzudämmen. Das größere der beiden Feuer bei Bordeaux macht den Einsatzkräften nach Regierungsangaben immer noch zu schaffen. Das kleinere sei inzwischen unter Kontrolle. Der Heilbronner Kreistag und der Heilbronner Gemeinderat haben dafür gestimmt, dass der SLK-Klinikstandort Löwenstein geschlossen wird. Damit sei aber nicht das Aus der Lungenfachklinik verbunden, betonen die SLK-Kliniken. Aus Heilbronn, Ulrike Schirmer.
5: Die medizinische Versorgung soll in Heilbronn und Bad Friedrichshall fortgeführt werden. Als Grund für die Entscheidung nennen die Verantwortlichen vor allem die hohen Kosten. Der Standort in Löwenstein müsste umfassend saniert werden. Für die rund 500 Beschäftigten soll es nach Angaben der SLK-Kliniken überwiegend Arbeitsplätze in Heilbronn und Bad Friedrichshall geben. In Löwenstein stößt die Entscheidung auf Enttäuschung. Die Stadt hatte bis zuletzt für den Erhalt der Klinik gekämpft. Bürgermeister Harald Koppenhöfer spricht vom Ende eines bedeutenden Kapitels für die Gesundheitsversorgung in der Region.
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1: Der Verkehrsservice in SWR 1 heute Morgen gar nicht so riesig große Kloppe, aber einige kleinere Staus haben wir schon. Wir starten auf der A6 Nürnberg Richtung Heilbronn. Zwischen Öhringen und Kreuz-Weinsberg Baustelle, 7 Kilometer stockender Verkehr. A8 München Richtung Karlsruhe, zwischen Wendlingen und Stuttgart-Möhringen, 10 Kilometer stockender Verkehr, hier ein Plus von 15 Minuten. A8 Karlsruhe Richtung Stuttgart, zwischen Pforzheim West und Pforzheim Süd, 6 Kilometer stockender Verkehr, Verzögerung auch hier 15 Minuten. A81 Singen Richtung Stuttgart zwischen Böblingen-Hulb und Sindelfingen-Ost. Baustelle 4 Kilometer stockender Verkehr plus 10 Minuten. B10 Mühlacker Richtung Stuttgart zwischen München-Nord-Ditzingen und Korntal 4 Kilometer Stau, auch hier ein Plus von 15 Minuten. Und B14 Backnang Richtung Stuttgart zwischen Teiler B14, B29 und Benzstraße 4 Kilometer Stau, Verzögerung auch hier. Eine Viertelstunde. Kleinere Staus und Behinderungen könnt ihr immer nachlesen bei uns auch auf swr1.de.
0: Hartmut Mühlbauer aus dem SWR 1 Wetterteam. Ab heute Hochsommer, was passiert da und in den nächsten Tagen?
6: Heißluft kommt aus Spanien über Frankreich zu uns und bringt uns heute noch gut erträgliche 27 bis 33 Grad. Die 33 Grad in Südbaden, sonst sind es 31, 32 Grad und auf den Höhen eben die 27 mit strahlendem Sonnenschein. Das ist auch morgen so mit dem strahlenden Sonnenschein, höchstens ein paar lockere Wolken. Aber es wird deutlich heißer, bis 38 Grad. Und am Donnerstag in Südbaden bis 39 Grad. Da gibt es dann aber ein paar dickere Quellwolken und abends eventuell erste Schauer.
0: Temperaturen bis knapp 40 Grad, das ist jetzt binnen 4 Wochen zum zweiten Mal der Fall. Dauert diese Hitzewelle jetzt genauso lange wie die erste?
6: Nein, das ist schon am Donnerstag der Höhepunkt dieser Hitzewelle. Es wird dann zwar am Freitag schon ein Stück kühler, die Temperaturen, aber bleiben immer noch bei 30 Grad. Also davon kühl zu reden, ist jetzt wahrscheinlich nicht ganz passend. Aber es ist nicht nur heiß, es ist auch schwül. Deswegen ist es ab Freitag auch eher anstrengend, das Wetter.
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0: Mit Ingo Lege.
1: Und Lena Stehr, hallo.
0: Und es ist ein Morgen im Sternzeichen. Gelbe Tasse, Aszendent, geweckt, gecheckt. Das Minutenquiz für Baden-Württemberg gleich.

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2: Und wir freuen uns über eine neue Spielrunde an diesem Dienstag mit Christine aus Schwäbisch Gmünd. Schönen guten Morgen. Christine, bist du da?
3: Ja, guten Morgen.
2: Guten Morgen, da bist du.
3: Guten
2: Schön.
3: Morgen.
2: Du hast erzählt, so lange, du bist noch gar nicht so lange im Ruhestand. Da habe ich mich gefragt, wie lässt sich das an? Bist du da schon so voll angekommen, entspannt oder vermisst man im ersten Jahr die Arbeit auch ein bisschen?
3: Eigentlich nicht. Ich bin in der Altersteilzeit in den Ruhestand gegangen, dann vermisst man es nicht ganz so. Aber manchmal, an manchen Tagen ist es schon so, die Arbeit vermisst man nicht, aber die Kollegen.
2: Und vielleicht auch so ein bisschen die Struktur, oder?
3: Manchmal, ja.
2: Aber für fehlende Struktur gibt es ja Geweckt gecheckt. Da hat man so jeden Tag seinen festen Fixpunkt, mit dem man aufstehen kann. Und wenn du gewinnst, die Tasse, die SWR1-Tasse, dann hast du gesagt, du würdest sie mit deinem Enkelchen teilen, oder?
3: Genau, genau. Der war bei uns und der fand es so toll, Geweckt gecheckt. Der will das eigentlich immer hören, aber es geht ja nicht.
2: Man kann ja auch zurückspulen in der App. Aber lassen wir das. Jetzt spielen wir heute mal eine Runde mit dir und schauen, dass du die Tasse bekommst. Weil dann das Enkelchen draus trinken soll, drücke ich umso mehr die Daumen und übergebe an den Ingo. Okay.
4: Christine, ist ganz einfach, 60 Sekunden Zeit, so viele richtige Antworten wie möglich. Bei 6 gibt es die Tasse und wenn du eine Antwort mal nicht weißt, sag einfach weiter. Okay, Christine?
3: Ja, klar. Alles
4: dann
3: klar.
4: Startet deine Zeit jetzt. Das Sprichwort heißt, wenn zwei sich streiten,
3: freut sich der Dritte.
4: Eine Düne besteht vor allem woraus?
3: Aus Sand.
4: Wie viele Ecken hat das Verkehrsschild Einbahnstraße?
3: 4.
4: Kommt direkt nach den Nachrichten in SWR1 Baden-Württemberg zuerst das Wetter oder der Verkehrsservice?
3: Verkehrsservice.
4: Wie nennt man die Schriftzeichen der alten Ägypter?
3: Hieroglyphen.
4: Ist Dame ein Karten- oder ein Brettspiel?
3: Ein Brettspiel.
4: An welchem Fluss liegt Waldshut?
3: Weiter.
4: Rhein. Der Vermittlungsausschuss ist ein gemeinsames Gremium vom Bundestag und?
3: Und Land.
4: Bundesrat. Aus wie vielen verschiedenen Eissorten besteht ein Fürst-Pückler-Eis?
3: 3.
4: Michael Douglas ist berühmt geworden in der TV-Serie Die Straßen von?
3: San Francisco.
4: In welcher Einheit wird die Masse von Edelsteinen angegeben?
3: Karat.
4: In welchem Jahr ist Franz Beckenbauer als Teamchef Fußball-Weltmeister geworden?
3: 74.
4: 1990. Wer spielt die Hauptrolle in Men in Black und hat auch den Titelsong gesungen?
3: Will Smith.
4: Will Smith, und das war der Letzte, der durchgeht. Und das waren
2: 10 Richtige. Mensch, du, dann können deine Enkel aber stolz auf dich sein, Christine.
3: Super.
4: Wunderbar. Da strahlt sie mit der Sonne in Schwäbisch Gmünd um die Ecke. Christine, vielen Dank fürs Mitspielen. Tschüss, mach's gut.
3: Ja, auch. Tschüss.
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0: sommerlichen Start in den Dienstag. Shawn Mendes und Camila Cabello, Senorita in SWR 1. Guten Morgen, Baden-Württemberg. Und es gibt ein Update von den Straßen.
1: Ja, wir haben gleich zwei Unfälle, die noch nicht abgesichert sind. Vorsicht bitte auf der A6 Nürnberg Richtung Heilbronn zwischen Kreuz Weinsberg und Heilbronn-Neckarsulm. Ungesicherte Unfallstelle auf der mittleren Spur. Da liegen auch Fahrzeugteile auf der Straße. Und Vorsicht auf der A8 München Richtung Stuttgart zwischen Stuttgart-Pliningen und Stuttgart-Flughafen-Messe. Auch hier eine ungesicherte Unfallstelle auf der linken Spur. Fahrt dort ganz besonders vorsichtig und kommt gut an mit SWR 1 Baden-Württemberg.

Sie unterbrechen für eine Falschfahrermeldung. Vorsicht bitte auf der A8 München Richtung Stuttgart. Zwischen Hohenstadt und Mühlhausen kommt euch ein Falschfahrer entgegen. Bitte fahrt äußerst rechts und überholt nicht. Ich wiederhole nochmal. Auf der A8 München Richtung Stuttgart zwischen Hohenstadt und Mühlhausen ein Falschfahrer. Ganz vorsichtig fahren in beiden Richtungen.

0: 1. Guten Morgen, Baden-Württemberg. Guten Arbeitsstart euch.
1: Gleich ist es 7 Uhr, würden vielleicht manche Jugendlichen sagen. Was sie noch so sagen und wer mitmachen darf bei der Abstimmung zum Jugendwort des Jahres, das klären wir alles für euch in gut 2 Minuten in den SWR1 Nachrichten. See you!
0: Lust auf ein paar Nüsse?
2: Yes!
0: Und jetzt noch 7 Kilometer?
2: Yes!
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14: Um 8 Uhr mit Peter Gramer. Guten Morgen. Der Gewinn in der Autosparte von Mercedes bricht im zweiten Quartal ein. In Frankreich kämpft die Feuerwehr weiter gegen Waldbrände. Das Wetter heute viel Sonnenschein, maximal 27 bis 33 Grad. Der Stuttgarter Autobauer Mercedes-Benz hat zwischen April und Ende Juni mit seinen Autos deutlich weniger Gewinn gemacht als im Vorjahreszeitraum. Das Konzernergebnis vor Steuern und Zinsen in der Autosparte sank im Vergleich zum Vorjahreszeitraum um 26% auf rund 900 Millionen Euro. Aus unserer Wirtschaftsredaktion Geli Hensoldt.
15: Vor allem das schwache Geschäft in China macht Mercedes zu schaffen. Dort verkaufte der Hersteller im zweiten Quartal 30% weniger Autos. Gestiegene Verkäufe in den USA und in Europa konnten diese Schwäche nicht ausgleichen.

0: Redaktionsnetzwerk Deutschland. Gefährder bedeutet, die Sicherheitsbehörden trauen diesen Personen schwere politisch motivierte Straftaten zu. Für eine schärfere Kontrolle von Gefährdern hat Bundesinnenminister Alexander Dobrindt ein Sicherheitspaket vorgeschlagen. Junge erwachsene Gefährder sollen danach nicht mehr nach dem Jugendstrafrecht behandelt und auf Bewährung in Freiheit kommen, sagte CSU-Politiker Dobrindt am Abend in den ARD-Tagesthemen. Außerdem solle verstärkt auf elektronische Fußfesseln gesetzt werden und bundeseinheitlich eine Präventivhaft kommen.
1: US-Präsident Trump empfängt heute den ukrainischen Präsidenten Selenskyj. Erwartet wird, dass es um eine neue Initiative für eine Waffenruhe im Ukraine-Krieg geht. Außerdem kommt der israelische Regierungschef Netanyahu heute zu Trump nach Washington, zum ersten Treffen seit Beginn des Iran-Krieges. Beide Länder haben unterschiedliche Vorstellungen darüber, unter welchen Bedingungen dieser Krieg beendet werden kann. In Frankreich versucht die Feuerwehr weiter, die Waldbrände an der Atlantikküste einzudämmen. Das größere der beiden Feuer bei Bordeaux macht den Einsatzkräften nach Regierungsangaben immer noch zu schaffen. Das kleinere sei inzwischen unter Kontrolle. Ab heute kann über die besten 10 Vorschläge zum Jugendwort des Jahres 2026 abgestimmt werden. Mitentscheiden können Menschen zwischen 11 und 20 Jahren. Zur Auswahl stehen zum Beispiel 6-7, Macker oder Digger. Der Sieger soll im Oktober verkündet werden. Die Abstimmung organisiert der Langenscheid Verlag in Stuttgart. Soweit die Nachrichten für Baden-Württemberg mit Peter Gramer. Die Zeit 8.03 Uhr.
2: Schönen guten Morgen. Wir haben einige Gefahrenmeldungen und fangen mal an auf der A61 Speyer Richtung Hockenheim. Dort bitte Vorsicht in der Ausfahrt Hockenheim, ungesicherte Unfallstelle. Vorsicht auch auf der B27 Schaffhausen Richtung Villingen-Schwenningen. Zwischen Donau-Eschingen und Abzweig Bad Dürrheim liegt ein Metallrohr auf der Straße. Vorsicht weiterhin der Falschfahrer unterwegs auf der A8 München Richtung Stuttgart. Zwischen Hohenstadt und Mühlhausen kommt euch da der Falschfahrer entgegen. Bitte fahrt äußerst rechts und überholt nicht. Vorsicht auf der A6 Nürnberg Richtung Heilbronn zwischen Kreuz Weinsberg und Heilbronn-Neckarsulm. Eine ungesicherte Unfallstelle auf der mittleren Spur. Da liegen auch Fahrzeugteile auf der Fahrbahn. Vorsicht auf der A8 München Richtung Stuttgart zwischen Stuttgart-Pliningen und Stuttgart-Flughafen-Messe. Ungesicherte Unfallstelle auf der linken Spur. Kommen wir noch zu den Staus. A5 Karlsruhe Richtung Frankfurt zwischen Kronau und Waldorf-Wiesloch. 5 Kilometer stockender Verkehr, ein Plus von 10 Minuten. A8 München Richtung Karlsruhe zwischen Esslingen und Stuttgart-Möhringen, 16 Kilometer stockender Verkehr, das dauert bis zu 40 Minuten länger. A8 Karlsruhe Richtung Stuttgart zwischen Pforzheim-West und Pforzheim-Ost, 8 Kilometer stockender Verkehr, Verzögerung dort 15 Minuten. A81 Singen Richtung Stuttgart zwischen Ehningen und Sindelfingen-Ost, Baustelle 9 Kilometer stockender Verkehr, Verzögerung 20 Minuten. B10 Mühlacker Richtung Stuttgart zwischen Münchingen-Nord-Ditzingen und Korntal. 6 Kilometer Stau, Verzögerung dort 25 Minuten. Und B14 Backnang Richtung Stuttgart zwischen Teiler B14, B29 und Benzstraße. 4 Kilometer Stau, da dauert es nochmal 15 Minuten länger. Allen unterwegs gute Fahrt, wo es denn geht. 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
3: Viel Sonne gibt's heute, Höchstwerte 27 bis 33 Grad, am heißesten wird es am Kaiserstuhl, morgen dann bis 38 Grad und am Donnerstag knapp 40 Grad.
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3: Und Ingo Leger, hallo.
2: Und guten Morgen auch auf die raspelkurz geschnittenen Weizenfelder. Da ist inzwischen alles weggeerntet, wenn ich das so richtig sehe. Dafür gibt es so richtig dicke Oschis an den Maisfeldern schon. Ich glaube, die sind als nächstes fällig. Also liebe Grüße an alle, die uns gerade auf dem Trecker hören.

0: Minuten nach 8 und hier kommt die Entwarnung für die A8 München Richtung Stuttgart. Da ist kein Falschfahrer mehr unterwegs zwischen Hohenstatt und Mühlhausen.
1: Es ist der Dienstagmorgen, hier ist SWR1. Guten Morgen Baden-Württemberg. Einen guten Start in den Tag wünschen wir euch.
0: Ein Thema, das die Nachrichten ja wirklich derzeit absolut dominiert, das sind die Waldbrände in Europa und auch in Baden-Württemberg haben wir am Wochenende welche gehabt, unter anderem in Oppenau, ausgelöst durch Jugendliche, die mit Feuerwerk im Wald rumgezündelt haben.
1: Deswegen schauen wir mal wettertechnisch auf die großen Waldbrandgebiete auch in Europa. Da sind viele Gebiete dabei, die auch Urlaubsregionen für uns Baden-Württemberger und Baden-Württembergerinnen sind. Hartmut Mühlbauer, wie ist die Situation aktuell in Spanien?
2: Also in Spanien hatten wir schon seit langem Hitze, eigentlich kann man fast sagen seit Anfang Mai Temperaturen, vor allem in Südspanien über 30 Grad, auch in Zentralspanien und dann eben sehr schnell auch um die 40 Grad. Das hat sich überhaupt nicht geändert und es ist auch die ganze Zeit trocken geblieben. Und jetzt sieht's nach wie vor so aus, dass dort dieses Hitzehoch sozusagen seinen Schwerpunkt hat. Es bleibt also trocken, es bleibt auch heiß, auch wenn die Temperaturen mal kurzzeitig unter die 30 Grad Marke sinken, aber wirklich nur 1-2 Grad, gehen sie dann auch schnell wieder drüber. Und insofern ist sowohl die Luft als auch der Boden wirklich strohtrocken. Da ist praktisch kein Fitzelchen Feuchtigkeit mehr vorhanden. Also es ist eine wirklich sehr dramatische Situation und ja, der Himmel hilft da auch nicht. Regen ist überhaupt nicht in Sicht. In den nächsten 1 bis 2 Wochen ist da auch keine Änderung zu erwarten.
0: Das ist also der Blick nach Spanien. Wie sieht's in Frankreich aus?
2: Auch hier ist tatsächlich der Fall, dass es seit Monaten eigentlich, kann man fast sagen, nicht geregnet hat. Oder wenn, dann auch nur ein paar Tropfen und das eher in der Mitte und im Norden Frankreichs, im Süden überhaupt nicht. Deswegen ist hier alles komplett trocken, der Oberboden, aber auch die Wälder natürlich. Und gerade wenn man rund um Bordeaux schaut, sind das ja Kiefernwälder, die sowieso sehr, sehr trocken sind und leicht brennen. Also da sehe ich auch in den nächsten 1 bis 2 Wochen leider keine Wetteränderung. Die Tiefs, die von Westen reinkommen, bringen allenfalls mal ein Gewitter. Das sorgt eher für Blitzschlag, als dass es wirklich viel Regen bringt. Also auch hier ist die Situation wenig günstig.
0: Und in Italien, da gibt es ja Regen, aber eben nur im Norden nahe der Alpen. Und noch ist die Lage dort okay. Aber am Wochenende mussten auch Urlauber von der Halbinsel Gargano in Apulien in Sicherheit gebracht werden. Und in Sardinien und Sizilien, da hat es auch schon einige größere Waldbrände gegeben, gegen die auch aktuell noch gekämpft wird.
1: Tja, die Hitze, die Südeuropa zu schaffen macht, die kommt auch wieder zu uns. Uns erwarten tropische Nächte und bis zu 40 Grad tagsüber. Alles dazu lest ihr jetzt auf swr1.de. Es ist 14 Minuten nach 8.

0: 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Guten Morgen, Baden-Württemberg. Es ist 9:09 und es gibt ein Update von den Straßen. Lena.
1: Fahrt bitte vorsichtig auf der B27 Balingen Richtung Tübingen. Zwischen Tunnel Dusslingen und Gomaringen, da liegen Reifenteile auf der Straße. Fahrt dort bitte ganz besonders vorsichtig.

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1: Es soll alles papierloser, schneller, schnörkelloser werden bei uns in Baden-Württemberg. Was die Landesregierung genau vorhat mit dem sogenannten Effizienzgesetz, das lassen wir uns gleich mal erklären vom grünen Fraktionschef.
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1: Um 9:30 mit Peter Gramer.
3: Guten Morgen. Der Stuttgarter Konzern Mercedes-Benz hat im zweiten Quartal mit seinen Autos deutlich weniger Gewinn gemacht als im Vorjahreszeitraum. Das Konzernergebnis vor Steuern und Zinsen in der Autosparte sank im Vergleich zum Vorjahreszeitraum um 26% auf rund 900 Millionen Euro. Das liege vor allem am Geschäft in China. Geli Hensoldt berichtet.
4: Dort verkaufte der Hersteller im zweiten Quartal 30% weniger Autos. Gestiegene Verkäufe in den USA und in Europa konnten diese Schwäche nicht ausgleichen. Für das Jahr 2026 rechnet das Unternehmen damit, dass der Autoabsatz leicht sinken wird im Vergleich zu 2025. Das Konzernergebnis insgesamt, auf das neben den Autos auch die Vans und die Finanzdienstleistungen einzahlen, ist zwischen April und Juni zum ersten Mal seit Jahren wieder gestiegen. Der Umsatz allerdings ging konzernweit zurück.
3: Die grün-schwarze Landesregierung will heute das sogenannte Effizienzgesetz auf den Weg bringen. Bis Ende nächsten Jahres sollen alle Berichts-, Dokumentations- und Aufbewahrungspflichten aus dem Landesrecht abgeschafft werden, um Bürokratie abzubauen. Außer es wird der Nachweis für ihre Notwendigkeit erbracht. Grünen-Fraktionschef Schwarz sagte dem SWR.
5: Nach dem, was mir berichtet wird, ist es eine hohe dreistellige bis hin zu vierstellige Anzahl an Dokumentations-, Berichts- und Aufbewahrungspflichten, die Unternehmen, Bürgerinnen und Bürger oder Verwaltungen leisten müssen. Und das wollen wir pauschal abschaffen. Wir stellen es quasi vom Kopf auf die Füße. Das wird das Leben für das Handwerk, für den Mittelstand, für die Wirtschaft und für die Verwaltung einfacher machen.
3: Weitere Vorschläge zum Abbau von Bürokratie soll der Tübinger Oberbürgermeister Palmer als unabhängiger Rat für Staatsmodernisierung machen. Die beliebten Playmobil-Figuren Schwarzwaldmarie und Schwarzwaldhannes sind ausverkauft. Das hat die Bayersbronn Touristik im Landkreis Freudenstadt mitgeteilt. Das Playmobil-Ehepaar war seit Juni als Set erhältlich. Nach bereits gut einem Monat sind alle Figuren weg. 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
0: Guten Morgen auf die Straßen und Vorsicht bitte auf der B27 Balingen Richtung Tübingen. Zwischen Tunnel Dusslingen und Gomaringen, da liegen Reifenteile auf der Straße. A5 Karlsruhe Richtung Frankfurt, zwischen Kronau und Waldorf-Wiesloch, 5 Kilometer stockender Verkehr, Verzögerung 10 Minuten. A8 München Richtung Karlsruhe, zwischen Esslingen und Stuttgart-Möhringen, 16 Kilometer stockender Verkehr. Hier dauert es etwas länger, nämlich ungefähr 40 Minuten länger. A8 Karlsruhe Richtung Stuttgart zwischen Pforzheim West und Pforzheim Ost. 8 Kilometer stockender Verkehr. Verzögerung hier eine Viertelstunde. A8 Karlsruhe Richtung Stuttgart dann nochmal zwischen Leonberg Ost und Stuttgart Möhringen. 7 Kilometer stockender Verkehr. Dann nochmal 15 Minuten plus. A81 Singen Richtung Stuttgart zwischen Ehningen und Sindelfingen Ost. Baustelle 9 Kilometer stockender Verkehr. Verzögerung 20 Minuten. B10 Mühlacker Richtung Stuttgart zwischen Münchingen, Nord, Ditzingen und Korntal. 6 Kilometer Stau, Verzögerung hier 25 Minuten. B14 Backnang Richtung Stuttgart zwischen Teiler B14, B29 und Benzstraße. 4 Kilometer Stau, Verzögerung dort eine Viertelstunde. Und noch eine aktuelle Gefahrenmeldung, die dazugekommen ist. Vorsicht bitte auf der A5 Karlsruhe Richtung Frankfurt zwischen Kreuz Waldorf und Waldorf-Wiesloch. Ungesicherte Unfallstelle. Alle Infos von den Straßen, auch die kleineren Meldungen, findet ihr immer zum Nachlesen bei uns auch auf swr1.de.
1: Hartmut Mühlbauer aus dem SWR1-Wetterteam. Es ist heute warm, morgen heiß. Was kommt da auf uns zu?
6: Das ist eine Hitzewelle, die von Spanien über Frankreich zu uns kommt und die Temperaturen jetzt deutlich nach oben treibt. Heute sind es noch relativ angenehme 27 bis 33 Grad, die 33 Grad in Südbaden. In Stuttgart oder Mannheim sind es 31, 32 Grad und auf den Höhen eben 27. Dazu viel, viel Sonnenschein, nur wenige Wolken. Das ist auch morgen so mit dem Sonnenschein bis zu 15 Stunden. Aber da wird es dann nochmal ein gutes Stück heißer, bis 38 Grad.
1: Der Höhepunkt der Hitzewelle, der ist am Donnerstag, knapp 40 Grad. Wie geht's dann weiter?
6: Das wird dann zwar zurückgehen mit den Temperaturen, also der Donnerstag ist im Schnitt so 32 bis 39 Grad und dann gehen die Temperaturen wieder auf knapp über 30 Grad zurück, aber es geht eher schwül weiter mit einzelnen Schauern und Gewittern.
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1: Mit Ingo Lege
0: und Lena Stehr.
1: Und für alle, die die Jahreskarte fürs Freibad verlegt haben, heute bitte schnell suchen, ihr werdet sie in den nächsten Tagen brauchen.

0: 1. Guten Morgen, Baden-Württemberg. Es ist 8.40 Uhr. Porsche, ein großer Arbeitgeber aus Baden-Württemberg. Früher bestimmt der Traum vieler dort zu arbeiten, aber in der Automobilbranche kriselt es und viele machen sich deshalb Sorgen um ihren Job. Die aktuelle Schlagzeile lautet, 5.000 Stellen bei Porsche sollen weg.
1: Ja, genau, so wurde das eben gestern auf der Porsche-Betriebsversammlung verkündet. Das Ganze nennt sich dann Zukunftspaket und betrifft die Standorte in Stuttgart-Zuffenhausen und Weissach im Kreis Böblingen. Unsere SWR1-Kollegin Christine Hartart war dort vor Ort und hat auch mit den Leuten gesprochen.
2: Weissach, das ist Porsche. Das merkt man hier ganz deutlich, wenn man in der Ortsmitte, wie ich gerade, steht. Da verläuft die Porsche-Straße mitten durch den Ort, führt rüber zur sogenannten Denkfabrik bis zum Porsche-Entwicklungszentrum. Ja, und da arbeiten Stand heute noch um die 7.000 Menschen. Um die 600 davon leben hier im Ort in Weissach, hat mir der Bürgermeister gesagt. Die Krise bei Porsche macht natürlich was mit den Leuten hier im Ort.
3: Ich denke, es ist natürlich schon Not, wenn da viele entlassen werden oder gekündigt werden. Das wird sich auf jeden Fall für Weissach negativ auswirken.
4: Unser Sohn, der arbeitet bei Porsche. Und für uns ist das natürlich in der Familie schon ein richtiges Problem. Das ist schon klar. Die wissen alle nicht, was auf sie zukommt.
5: Ja gut, das ist eine angespannte Situation. Man wird sich irgendwie ausrichten müssen, wie man die Fahrzeuge gestalten wird. Und dann wird sich auch wieder was finden. Ja.
6: Ich finde, dass die Porsche-Mitarbeiter echt auf hohem Niveau jammern. Ich habe in meinem Beruf nie 10.000 Euro Provision oder sonst was bekommen. Also von daher habe ich ein bisschen Mitleid, aber nur ein wenig.
2: Hier in Weissach spürt man deutlich, dass es finanziell jahrelang super lief. Lange Zeit gab es zum Beispiel sehr niedrige, gleichbleibende Kita-Gebühren, hat mir eine Frau vom Bäcker erzählt. Und man hat gebaut. Eine prächtige Veranstaltungshalle und die Bibliothek wurde renoviert. Geld war ja da. Im Rekordjahr 2009 gab es 222 Millionen Euro Gewerbesteuer. Jetzt stellt sich die Gemeinde auf deutlich weniger ein, sagt mir der Bürgermeister Jens Milo.
7: Seit 4 Jahren sind wir dran, unsere Struktur, die manchmal etwas überbordend war, auf ein normales Maß zurückzufahren. Wir haben ein großes Gebäude, das ist die Strickfabrik, die stand bisher dem Verein zur Verfügung, wurde nur so semi-gut genutzt. Und daraus machen wir jetzt unser Ärztehaus, um da dann eben auch Einnahmen zu generieren, sodass das Gebäude eventuell selbst tragen kann.
2: Die Gemeinde möchte sich jetzt Schritt für Schritt unabhängiger machen von Porsche. Und die Weissacher, die vertrauen darauf, dass das auch klappt.
8: Allerdings denke ich, dass unser Bürgermeister das schon hinkriegt irgendwie. Weil er ist ja neu gewählt worden, dafür haben wir ihn ja gewählt, also würde er das schon hinkriegen.
1: Christine Hartart hat ein paar Eindrücke aus Weissach gesammelt und man hört so, ja, gemischte Gefühle bei den Menschen, die da wohnen. Viele von ihnen arbeiten eben auch bei Porsche und hängen jetzt irgendwo so zwischen Zukunftsängsten, aber auch ein bisschen Zuversicht.
0: Tja, mehr zu den Einsparungen bei Porsche und was dieses Zukunftspaket alles beinhaltet, das könnt ihr jetzt nachlesen im Netz auf swr1.de.

0: Hallo, schönen guten Morgen, SWR 1 Baden-Württemberg hier um 10 vor 9. Der Sommer dreht nochmal volle Kanne auf und wir merken das auch an den Freibadparkplätzen. Wir haben vorher drüber geredet, wir versuchen immer taktisch klug zu parken, ja, sodass das Auto am Ende im Schatten steht, wenn man wieder rauskommt, und es klappt einfach nie, egal wie wir es angehen. Wir stehen immer in der prallen Sonne und haben gefragt, gibt es vielleicht irgendwie einen Trick, wie man das berechnen kann? Die Weltformel, wie kann man berechnen, das Auto so zu parken, dass es am Ende schon im Schatten steht?
1: Ja, SWR1-Hörer Matthias hat geschrieben, er löst das Problem mit dem Schattenparken simpel. Ich komme mit dem Fahrrad und wenn das in der Sonne steht, ist der heiße Sattel auch nur halb so wild.
0: Ja, kann man so machen.
1: Ne, Michael hat noch geschrieben, Auto in die Garage, mit den öffentlichen Verkehrsmitteln dann zum Schwimmbad, und einen ähnlichen Ansatz hat auch Regina.
2: Apropos Schattenparkplatz, mit dem Bus oder dem E-Bike hinfahren, klappt immer, so mach ich es. Ich wünsche euch allen einen guten und wunderbaren Sommer.
0: Ja, wir sagen mal herzlichen Dank für all diese tollen Alternativen. Aber wir suchen ja weiterhin nach der Formel, wie wir das Auto so abstellen können, dass wir am Ende des Tages im Schatten stehen. Und Markus, der scheint mir da so eine Art guter Pfadfinder zu sein und eine richtige Taktik zu haben.
3: Guten Morgen, wegen Schattenspender-Meldungen. Wir leben auf der nördlichen Halbkugel. Da geht die Sonne links auf, also im Osten, wandert dann hoch nach rechts, steht in der Mitte dann senkrecht im Süden ungefähr, und dann geht es weiter nach rechts runter. Also, wenn ich jetzt die Sonne sehe, dann muss ich einfach schauen, wo ist jetzt der Schatten, wo ist der Schatten dann mittags und wo ist der Schatten dann abends. Ganz einfach.
0: Ganz einfach. Links oben und dann rechts. Ich glaube, ich habe es voll verstanden.
1: Das ist richtig schön. Wir werden das irgendwie mit dem nächsten Song dann auch nochmal irgendwie verquirlen. Wo da die Sonne aufgeht, wissen wir jetzt eigentlich nicht. Der kommt aus Australien. John Farnham, You're the Voice. Das ist kein Schattenparker, sondern einer der größten Hits aller Zeiten.
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0: 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Guten Morgen. Gemeinsam starten wir in diesen Dienstag.
1: In China bricht das Geschäft bei Mercedes ein. In Europa und in den USA läuft's besser. Warum am Ende mehr als 1 Milliarde Gewinn bleibt, das klären wir gleich in den SWR 1 Nachrichten.
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22: Um 9 Uhr mit Peter Gramer. Guten Morgen. Die Landesregierung will heute ein Gesetz zum Abbau von Bürokratie auf den Weg bringen. Experten befürchten eine Verschärfung des Fachkräftemangels in Deutschland. Das Wetter: viel Sonne, maximal 27 bis 33 Grad. Die grün-schwarze Landesregierung will heute das sogenannte Effizienzgesetz auf den Weg bringen. Um Bürokratie abzubauen, sollen bis Ende nächsten Jahres unter anderem Berichts- und Dokumentationspflichten aus dem Landesrecht abgeschafft werden, außer es wird nachgewiesen, dass sie weiter benötigt werden. Aus unserer Redaktion Landespolitik, Knut Bauer.
23: Das Gesetz könne die wirtschaftlichen Rahmenbedingungen und die Wettbewerbsfähigkeit des Wirtschaftsstandorts verbessern, heißt es im Entwurf, der dem SWR vorliegt. Damit würden Versandkosten und Arbeitskraft gespart, aber auch Ressourcen wie Papier oder Treibstoff. Grünen-Fraktionschef Schwarz spricht von einer hohen dreistelligen Zahl von Berichtspflichten im Landesrecht, die Unternehmen und Bürger belasten und die nun wegfallen können. Weitere Vorschläge zum Bürokratieabbau soll der Tübinger Oberbürgermeister Palmer als unabhängiger Rat für Staatsmodernisierung machen.
22: Der Autobauer Mercedes-Benz hat im zweiten Quartal deutlich weniger Autos verkauft als im Vorjahr. In der Pkw-Sparte brach damit der operative Gewinn um 26% ein. Demnach konnten Steigerungen bei den Verkaufszahlen in Europa und den USA einen Einfluss

0: Personal Deutschland verlassen, könnten sich die Engpässe am Arbeitsmarkt verschärfen. Nach dem Anschlag am Rande des CSD in Berlin hat es am Abend in mehreren Städten in Baden-Württemberg Gedenkveranstaltungen gegeben. Am Samstag wurde in Berlin eine Frau getötet, 29 Menschen wurden verletzt. Aus unserer Nachrichtenredaktion berichtet Christina Erdkönig.
1: Um ein Zeichen der Solidarität zu setzen, sind bei Mahnwachen und Kundgebungen gestern Abend in einigen Städten Baden-Württembergs mehr als 1000 Menschen zusammengekommen. Es gab unter anderem Veranstaltungen in Ludwigsburg, Karlsruhe, Mannheim und Reutlingen. Auf dem Mannheimer Paradeplatz versammelten sich am Abend rund 500 Menschen. Zu der Kundgebung hatte das Queere Zentrum Mannheim aufgerufen. Oberbürgermeister Specht betonte dort in seiner Rede, Mannheim sei eine Rainbow City und ein Angriff auf die Queere Community sei auch ein Angriff auf die pluralistische Demokratie.
0: Soweit die Nachrichten, die Zeit 9.03 Uhr.
2: Guten Morgen, der SWR 1 Verkehrsservice mit einer Gefahrenmeldung von der A81 Würzburg Richtung Heilbronn zwischen Neuenstadt und Kreuz Weinsberg, eine ungesicherte Unfallstelle. A5 Karlsruhe Richtung Frankfurt zwischen Kronau und Waldorf-Wiesloch, 6 Kilometer Stauverzögerung, dadurch 20 Minuten. A5 Frankfurt Richtung Karlsruhe zwischen Bruchsal und Karlsruhe Nord. 4 Kilometer stockender Verkehr, Verzögerung dort ungefähr 10 Minuten. 40 Minuten länger dauert es auf der A8 München Richtung Karlsruhe zwischen Kirchheim-Tech West und Stuttgart-Möhringen. Stockender Verkehr auf 20 Kilometern. A8 Karlsruhe Richtung Stuttgart zwischen Pforzheim West und Pforzheim Ost. 8 Kilometer stockender Verkehr, Verzögerung dort eine Viertelstunde. Halbe Stunde länger dauert es auf der A8 Karlsruhe Richtung Stuttgart. Zwischen Leonberg West und Kreuz Stuttgart dann nochmal, da stockt der Verkehr auf 9 Kilometern. A81 Singen Richtung Stuttgart zwischen Böblingen-Hulb und Sindelfingen-Ost. Baustelle 7 Kilometer stockender Verkehr, Verzögerung eine Viertelstunde. B10 Mühlacker Richtung Stuttgart zwischen Schwieberdingen-Ost und Korntal. 4 Kilometer Stau, Verzögerung 20 Minuten. B14 Backnang Richtung Stuttgart zwischen Teiler B14 B29 und Benzstraße. 4 Kilometer Stau, Verzögerung auch hier 15 Minuten. Und die B415 ist in Lahr nach einem Unfall in beiden Richtungen derzeit gesperrt. 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
4: Viel Sonne haben wir heute. 27 Grad gibt es dazu auf der Alp. 33 werden es rund um den Kaiserstuhl. Morgen dann bis 38 Grad und am Donnerstag bis knapp an die 40 Grad.
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2: Mit Lena Sterr.
4: Und Ingo Lege. Hi.
2: Jetzt kurz nach 9 ist doch der beste Zeitpunkt für einen schönen Kaffee, ein bisschen Flurtratsch mit den Kollegen. Also hoch die Kaffeetassen auf all die Lieblingskollegen, die uns jeden Tag den Tag verschönern.

0: Es wäre eins. Guten Morgen, Baden-Württemberg. 9:12 am Dienstagmorgen. Es wird wieder ordentlich heiß bei uns in Baden-Württemberg. Morgen und übermorgen gibt es an vielen Orten deutlich über die 30 Grad. Und durch die Hitze und weil eben der Regen fehlt, ist es auch viel zu trocken und die Waldbrandgefahr steigt.
1: Ja, und wie schnell das gehen kann mit so einem Vegetationsbrand, das ist wirklich einfach irre und beängstigend. In Oppenau im Ortenaukreis haben tausende Quadratmeter Wald gebrannt am Wochenende. 200 Rettungskräfte waren im Einsatz, auch ein Hubschrauber.
0: Und wie nah die Brände zum Beispiel in Frankreich an uns dran sind, das konnten wir auch bei uns in Baden-Württemberg merken. SWR1-Hörer Frank, der lebt in Baden-Weiner.
2: Ich habe mich schon gewundert, wer grillt nachts um 3 hier plötzlich, dass es hier nach Rauch riecht. Ich habe das auch gepostet und habe da jetzt knapp an die 100 Antworten gekriegt von Followern, die sagen, ja, ich habe es da gerochen, ich habe da auch gerochen. Und an vielen Stellen hier im Markgräferland bis in die Ortenau hat man den Rauchgeruch auch wahrgenommen.
0: Immerhin in Frankreich, da können die Feuerwehrleute jetzt erstmal kurz durchschnaufen. Es hat dort ein bisschen geregnet und es war kühler. Und dadurch hat sich der Brand erstmal nicht weiter ausgebreitet.
1: Aber Sorgen machen vor allem den Franzosen, Spaniern, Italiener, Portugiesen auch diese nächste Hitzewelle, die jetzt kommt. Dann steigt die Waldbrandgefahr natürlich wieder an. Dazu passt auch der Hinweis von SWR1-Hörer Jürgen, der uns so sinngemäß geschrieben hat, ey, Waldbrände in stehen nicht durch Hitze oder Trockenheit, sondern in aller Regel durch unsere Unachtsamkeit und vor allem durch Brandstiftung. Wahrscheinlich hat er da nicht Unrecht, denn über 90% aller Wald- und Vegetationsbrände sind tatsächlich direkt von uns Menschen verursacht. Das sagen jedenfalls die Statistiken.
0: Wie hoch die Gefahr bei uns zurzeit ist, das seht ihr auf swr1.de. Da gibt es eine aktuelle Karte mit den Gefahrenstufen.
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0: Morgen Baden-Württemberg. Es ist 10:10, kurzes Update von den Straßen.
1: Ja, zwei Meldungen für euch, jeweils die rechte Spur, die da Probleme macht. Einmal auf der A7 Ulm Richtung Füssen zwischen Illertissen und Illertissen steht ein defekter LKW. Die rechte Spur und der Standstreifen sind blockiert. Und Vorsicht auch auf der A81 Würzburg Richtung Heilbronn zwischen Neuenstadt und Kreuz Weinsberg. Auch da eine ungesicherte Unfallstelle auf der rechten Spur. Passt dort ganz besonders gut auf.

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1: Über Porsche haben wir heute Morgen schon ganz viel gesprochen. Viele Arbeitsplätze sollen da wegfallen. Die Automobilbauer schauen also nicht so optimistisch in die Zukunft, das ist klar. Bei welchen Wirtschaftszweigen das anders ist, laut IFO-Institut, einer Umfrage dort, ein Thema jetzt.
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1: Um 9:30 mit Peter Gramer.
3: Guten Morgen. Die grün-schwarze Landesregierung will heute das sogenannte Effizienzgesetz auf den Weg bringen. Um Bürokratie abzubauen, sollen bis Ende nächsten Jahres unter anderem Berichts- und Dokumentationspflichten aus dem Landesrecht abgeschafft werden. Außer es wird nachgewiesen, dass sie weiter benötigt werden. Das Gesetz könne die Wettbewerbsfähigkeit des Wirtschaftsstandorts verbessern, heißt es im Entwurf, der dem SWR vorliegt. Die Stimmung in der deutschen Exportwirtschaft hat sich zu Beginn der zweiten Jahreshälfte erneut leicht verbessert. Das zeigt eine neue Umfrage des Münchner IFO-Instituts. Das Gesamtbild sei aber gemischt. Maschinenbauer sowie Hersteller von Nahrungsmitteln, Getränken und Elektrogeräten seien weiterhin optimistisch. Andere wie Automobilbauer oder Hersteller von elektronischen Erzeugnissen erwarteten dagegen sinkende Auslandsumsätze. Der SKL-Klinikstandort Löwenstein wird geschlossen. Das haben der Heilbronner Kreistag und Gemeinderat beschlossen. Die Mehrheit stimmte dafür, die Angebote der Lungenfachklinik künftig an andere SLK-Standorte zu verlagern. Ulrike Schirmer berichtet.
4: Die SLK-Kliniken betonen, dass damit nicht das Aus der Lungenfachklinik verbunden sei. Die medizinische Versorgung solle in Heilbronn und Bad Friedrichshall fortgeführt werden. Als Grund für die Entscheidung nennen die Verantwortlichen vor allem die hohen Kosten. Der Standort in Löwenstein müsste umfassend saniert werden. Für die rund 500 Beschäftigten soll es nach Angaben der SLK-Kliniken überwiegend Arbeitsplätze in Heilbronn und Bad Friedrichshall geben. In Löwenstein stößt die Entscheidung auf Enttäuschung. Die Stadt hatte bis zuletzt für den Erhalt der Klinik gekämpft.
3: Viele Gemälde berühmter Maler wie Monet, Picasso und Renoir werden im Oktober auf der internationalen Kunstmesse Art Basel versteigert. Der Gesamtwert bis zu 43 Millionen Euro. Das hat das Auktionshaus Christie's mitgeteilt. Sie gehörten bisher zu der Sammlung eines französischen Kunsthändlers. 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
1: Guten Morgen auf die Straßen. A5 Karlsruhe Richtung Frankfurt zwischen Kronau und Waldorf-Wiesloch. Fahrbahnerneuerung. Die linke Spur ist dadurch gesperrt. Es gibt 6 Kilometer Stau, Verzögerung ungefähr eine halbe Stunde dadurch. A5 Frankfurt Richtung Karlsruhe zwischen Kronau und Karlsruhe Nord. Ein Unfall auf der rechten Spur. 5 Kilometer stockt der Verkehr deswegen. Verzögerung dort eine Viertelstunde. A8 München Richtung Karlsruhe zwischen Wendlingen und Stuttgart-Möhringen. 12 Kilometer stockender Verkehr. Verzögerung hier eine halbe Stunde. A8 Karlsruhe Richtung Stuttgart zwischen Pforzheim-West und Pforzheim-Ost. Baustelle, 5 Kilometer stockender Verkehr, ein Plus von 15 Minuten. Und im weiteren Verlauf nochmal A8 Karlsruhe Richtung Stuttgart zwischen Leonberg-West und Kreuz Stuttgart. Dann 6 Kilometer stockender Verkehr, auch hier nochmal ein Plus von 15 Minuten. A81 Singen Richtung Stuttgart zwischen Böblingen-Sindelfingen und Sindelfingen-Ost. Baustelle, 3 Kilometer stockender Verkehr. Und B10 Mühlacker Richtung Stuttgart zwischen Schwieberdingen-Ost und Korntal. 3 Kilometer Stau, auch hier ein Plus von 15 Minuten. Die Übersicht auch mit allen kleinen Staus findet ihr jederzeit zum Nachlesen bei uns auf swr1.de.
0: Hartmut Mühlbauer aus dem SWR1 Wetterteam. Ab heute Hochsommer. Was passiert da und in den nächsten Tagen?
5: Das ist Heißluft, die aus Nordafrika über Spanien und Frankreich zu uns kommt. Und die treibt die Temperaturen ordentlich nach oben. 27 bis 33 Grad sind es heute. Dazu viel Sonnenschein bis zu 15 Stunden. Und das ist auch morgen so mit dem Sonnenschein. Allerdings wird es noch heißer. Da kommt dann die richtige, fast Sahara-Luft, kann man sagen, bei uns an. Und dann wird es bis 38 Grad heiß in Südbaden. Und selbst auf den Höhen sind es 31 Grad.
0: Tja, dann kommen wieder Temperaturen bis knapp 40 Grad auf uns zu und das binnen 4 Wochen zum zweiten Mal. Dauert diese Hitzewelle jetzt genauso lange wie die erste?
5: Der Höhepunkt ist dann schon der Donnerstag und danach geht es wieder ein bisschen runter mit den Temperaturen. Am Donnerstag sind es bis 39 Grad, aber es wird eben schwüler und das begleitet uns dann auch eher Richtung Wochenende. Zwar liegen die Temperaturen dann so zwischen 28 und 33 oder 34 Grad, ist also auch nicht wenig, aber es ist halt schwüler und da sind auch Schauer und Gewitter dabei.
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0: mit Ingo Lege
1: und Lena Sterr.
0: Kommt gut in Richtung Vormittag, ein Vormittag mit Sonnenschutzfaktor 50.

0: 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Guten Morgen, Baden-Württemberg, am Dienstag, 20 vor 10 haben wir's.
1: Tausende Porsche-Mitarbeiter machen sich Sorgen um ihren Arbeitsplatz in Stuttgart-Zuffenhausen und auch am Standort Weissach im Kreis Böblingen.
0: Seit gestern ist klar, 5000 Stellen sollen wegfallen. Wir haben uns vor Ort in Weissach umgehört. Dort leben einige Menschen, die bei Porsche arbeiten.
2: Also mir macht das sehr große Sorge. Also ich empfinde es ja nicht bloß bei Porsche, sondern Mercedes und was alles so gibt, finde ich das sehr schlimm.
3: Weissach, wenn Porsche weniges und weniger Einnahmen hier sind, betrifft es ja allgemein das Leben in Weissach.
4: Dass das Leben dann nicht mehr so angenehm ist wie jetzt. Kindergärten teurer werden, Rasenbau, was die Gemeinde selbst macht, Umbauarbeiten an gemeindeeigenen Häusern.
5: Mein Sohn arbeitet beim Porsche, er ist jung, er ist noch nicht so lange da. Es ist schon ein sehr großes Thema. Auch bei uns zu Hause haben wir da schon auch drüber gesprochen.
0: Ja, wir wollen wissen, was bedeutet das Sparpaket konkret für die Porsche-Mitarbeiter und fragen unseren Kollegen Thorsten Weig aus der SWR Wirtschaftsredaktion, wen trifft das neue Sparpaket am meisten?
6: Also die größten Einbußen werden die Mitarbeitenden verkraften müssen. Sie werden weniger verdienen, unter anderem fallen künftige Tariferhöhungen niedriger aus und das Weihnachtsgeld wird deutlich kleiner ausfallen. Beim oberen und Top-Management soll in den kommenden 2 Jahren die Grundvergütung weniger steigen. Zusätzlich werden bis 2035 sozialverträglich 5000 Stellen in Zuffenhausen und Weissach wegfallen. Wie viele pro Standort ist allerdings noch nicht bekannt. Zusammen mit den bereits bekannten Stellenstreichungen werden von den derzeit rund 20.000 Mitarbeitenden im Raum Stuttgart rund 14.000 übrig bleiben.
1: Ungewisse Zukunft also für die Porsche-Mitarbeiter. Mehr Infos dazu findet ihr auch auf swr1.de. Zum Beispiel auch, dass es ja trotz der Einsparungen in beiden Standorten Zuffenhausen und Weissach ganz schön große Investitionen geben soll.
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0: der größten Hits aller Zeiten. Journey, Don't Stop Believin' in SWR 1. Guten Morgen, Baden-Württemberg. 9 Minuten noch, dann ist es 10. Aber es gibt ein paar Gefahrenmeldungen. Lena.
1: Ja, 2 Gefahrenmeldungen haben wir für euch. Vorsicht bitte auf der A5 Frankfurt Richtung Karlsruhe zwischen Hirschberg und Ladenburg. Eine ungesicherte Unfallstelle. Und Vorsicht bitte auch auf der A8 Karlsruhe Richtung Stuttgart in Höhe Leonberg-Ost. Da hat jemand eine Radkappe verloren und die liegt dort auf der linken Spur. Dort auch aufpassen bitte.
0: Allen unterwegs eine gute und sichere Fahrt.

0: Das war Guten Morgen Baden-Württemberg am Dienstag mit Lena, Ster und Ingo Lege. Kommt gut durch diesen schwitz-schwitz-heißen Tag.
1: Ja, passend dazu gleich Hitzeexperte Clemens Becker zu Gast in SWR 1. Leute, er arbeitet am Universitätsklinikum Heidelberg und bespricht mit Jens Wolters Fragen wie: Wie verhalten wir uns denn bei dieser extremen Hitze richtig? Und welche Gefahren gibt es dadurch im Alltag, besonders für ältere und chronisch kranke Menschen? Und wie können Städte besser auf den Klimawandel reagieren? Also Fragen, die uns derzeit wirklich umtreiben. Das alles gleich von 10 bis 12 in SWR 1. Leute.
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10: Um 10 Uhr mit Lisa Kupper. Guten Tag. Viele Fachkräfte wollen laut einer Studie aus Deutschland abwandern. Die Vereinten Nationen befürchten, dass die weltweiten HIV-Infektionen wieder ansteigen könnten. Das Wetter: viel Sonne bei Höchstwerten zwischen 27 und 33 Grad. Der Fachkräftemangel in Deutschland könnte sich nach Einschätzung des Instituts der deutschen Wirtschaft weiter verschärfen. Die Rheinische Post berichtet über eine entsprechende Studie des arbeitgebernahen Instituts. Aus unserer Nachrichtenredaktion Andreas Herler.
11: Der Grund liegt in neuen Entwicklungen bei der Migration. So kommen deutlich weniger Menschen nach Deutschland, zugleich verlassen mehr Menschen das Land. Die Nettozuwanderung, also Zuwanderung minus Abwanderung, ist laut der Studie innerhalb von 2 Jahren von 663.000 auf 235.000 Menschen gesunken. Es gäbe weniger Asylanträge und mehr Menschen aus osteuropäischen EU-Staaten zögen wieder in ihre Heimat. Außerdem verließen mehr Deutsche das Land. Das IW warnt: Sollte die Abwanderung hochqualifizierter Fachkräfte zunehmen, könne das die Innovationskraft der deutschen Wirtschaft schwächen.
10: Die grün-schwarze Landesregierung will heute das sogenannte Effizienzgesetz auf den Weg bringen. Um Bürokratie abzubauen, sollen bis Ende nächsten Jahres unter anderem Berichts- und Dokumentationspflichten aus dem Landesrecht abgeschafft werden. Außer es wird nachgewiesen, dass sie weiter benötigt werden. Das Gesetz könne die Wettbewerbsfähigkeit des Wirtschaftsstandorts verbessern, heißt es im Entwurf, der dem SWR vorliegt. US-Präsident Trump empfängt heute den ukrainischen Präsidenten Selenskyj und Israels Regierungschef Netanyahu. Mit Selenskyj dürfte Trump über eine neue Initiative für eine Waffenruhe im russischen Angriffskrieg sprechen. Netanyahu kommt erstmals seit Beginn des Iran-Kriegs ins Weiße Haus. Einzelheiten von Washington-Korrespondentin Nina Barth.

0: Einschnitte bei den Finanzmitteln. Insgesamt sei die Unterstützung im vergangenen Jahr um 18% auf 7,3 Milliarden Dollar gesunken, teilte die zuständige UN-Organisation mit. Das sei der niedrigste Stand seit fast 2 Jahrzehnten. Und zum Abschluss noch die Zeit. Es ist 10.03 Uhr.
1: Wir schauen auf die Straßen in SW1 Baden-Württemberg. Bitte Vorsicht auf der A3 Frankfurt Richtung Würzburg. Zwischen Würzburg-Kist und Würzburg-Heidingsfeld, da liegt ein Leitkegel auf der Fahrbahn. A5 Frankfurt Richtung Karlsruhe. Zwischen Bruchsal und Karlsruhe Nord, 4 Kilometer stockender Verkehr. Das macht momentan eine Viertelstunde plus. A8 München Richtung Karlsruhe zwischen Wendlingen und Stuttgart-Möhringen, 9 Kilometer stockender Verkehr, auch hier müssen 20 Minuten mehr eingeplant werden. A8 Karlsruhe Richtung Stuttgart zwischen Pforzheim-West und Pforzheim-Ost, die Baustelle dort mit 5 Kilometer stockendem Verkehr aktuell. A81 Würzburg Richtung Heilbronn zwischen Neuenstadt und dem Kreuz Weinsberg, da läuft eine Unfallaufnahme auf dem Standstreifen, deshalb 4 Kilometer Stau, auch hier eine Viertelstunde plus. B10 Mühlacker Richtung Stuttgart zwischen Schwieberdingen-Ost und Korntal, 2 Kilometer Stau. Auch hier muss momentan mit einer Viertelstunde mehr gerechnet werden. Wo es geht, gute Fahrt. Das Wetter für Baden-Württemberg. Wir haben volle Pulle Sonnenschein. Ein paar Quellwolken tauchen vielleicht auf über den Höhen. Die Temperaturen steigen auf hochsommerliche 27 Grad, teilweise sogar bis 33 Grad im Markgräflerland. Und in der Nacht kühlt es ab auf Werte von 19 bis 12 Grad. Und morgen geht das Thermometer noch einen Tick höher. Da sind wir dann schon bei 38 Grad.
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1: Mit Jens Wolters, schönen Vormittag zusammen. Zu Gast ist heute Professor Dr. Clemens Becker vom Universitätsklinikum Heidelberg. Es geht um Hitze in diesen Tagen. Schönen guten Morgen erstmal.
3: Ja, vielen Dank für die Einladung.
1: Sehr gerne. Ab welcher Temperatur ist es Ihnen persönlich zu warm?
3: Ein Teil meiner Familie kommt aus Norwegen, insofern haben wir es ganz gern auch kühl und frisch. Aber ich würde sagen, so bis 32, 33 Grad fühle ich mich noch sehr wohl. Vielleicht auch mal im Wald spazieren gehen, wie auch immer. Aber kühl schadet auch nichts.
1: Okay, dann sind Sie schon ein bisschen weiter als ich. Bei mir sind es 28 Grad, die so die Grenze sind. Wir klären heute, was können wir schon vor der Hitze tun, zu Hause, bei der Ernährung? Wie kann ich mich während der heißen Tage verhalten? Das alles und noch viel mehr klären wir bis 12 mit Clemens Becker.
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0: Kurzer Blick auf die Straße. Vorsicht auf der A6 Nürnberg Richtung Heilbronn zwischen Neuenstein, Öhringen. Eine ungesicherte Unfallstelle auf der rechten Spur. Es liegen Fahrzeugteile auf der Fahrbahn. Unter 27 Grad befindet sich unser Körper noch im Wohlfühlbereich, heißt es. Doch was passiert, wenn es wärmer wird? Das versuchen wir jetzt mal zu klären in SWR1 Leute mit dem Mediziner Clemens Becker. Wie reagiert der menschliche Körper auf die Hitze oder war die 27 Grad Angabe schon falsch von mir?
1: Nein, sicherlich nicht falsch. Also es gibt eine kritische Grenze, sicherlich bei 30 Grad Innentemperaturen vor allem oder wenn man draußen ist eben entsprechend auch, wo es eben dann für viele Menschen eine steigende Belastung ist. Und dann gibt es so im Bereich jetzt natürlich, wenn man dann 36 Grad eben im Außenumfeld hat, nochmal andere Reaktionen des Körpers. Also grundsätzlich ist es so, dass egal, ob wir ruhig auf dem Stuhl sitzen oder in Bewegung sind, der Körper immer Wärme produziert. Es gibt ein Gleichgewicht, in dem wir uns befinden, das meistens eben so zwischen 36,5 und 37,5 Grad eben gehalten wird. Und dafür ist die Wärmeproduktion für unseren ganzen Stoffwechsel wichtig. Und was jetzt passiert, ist, wenn von außen sehr stark eben thermische Energie hinzugeführt wird, also Hitze, ist, dass unter anderem das Herzzeitvolumen gesteigert werden muss. Das Herz muss mehr arbeiten. Die Blutgefäße der Haut werden verstärkt durchblutet. Und das kann dann schnell 20, 30, 40% eben auch mehr werden. Und bei Temperaturen, die dann eben zum Beispiel, wie wir es Ende Juni hatten, kann das bedeuten eben, dass dann tatsächlich umgesteuert wird und die inneren Organe wie die Leber, die Niere, andere Organe, das Gehirn weniger durchblutet werden und mehr Blut zur Haut transportiert wird. Und das bedeutet dann, dass für Menschen, die eben gewisse Einschränkungen haben, daraus Probleme resultieren können. Das andere, was man unbedingt beachten sollte, ist eben, dass wenn man Wärme an die Haut abtransportiert, wird das ja mit dem Ziel gemacht, dass eben wir auch schwitzen. Mhm. Unter extremen Bedingungen kann das so sein, dass bis zu einem Liter Schweiß pro Stunde produziert wird. Und wenn jemand zum Beispiel beim Sport oder bei schwerer körperlicher Arbeit eben sehr starker Hitze exponiert ist, kann das bedeuten, dass jemand 5, 6, 7 Liter Wasser zusätzlich am Tag zu sich nehmen muss, um das auszugleichen.
0: Wenn Sie gerade sagen, wir brauchen dann halt, es geht mehr Blut in die Haut, in den Hautbereich im Vergleich zu einem normal temperierten Tag. Wie viel ist das denn dann mehr?
1: Das sind, also je nach Temperatur natürlich, also nach Außentemperatur können das sehr leicht 20, 30% eben auch mehr sein. Und wenn dann jemand eben möglicherweise eine beginnende Herzschwäche hat, kann das unter solchen Bedingungen dazu führen, dass das Herz das eben nicht mehr schafft.
0: Trotzdem kann man es ja nicht pauschal sagen für alle. Jeder geht irgendwie mit Hitze anders um. Woran liegt das, dass Sie zum Beispiel ja sagen, 30 Grad mache ich noch locker mit, auch ein bisschen drüber und ich das Gefühl habe, irgendwie bei 28 Grad funktioniert mein Körper schon nicht mehr auf 100%.
1: Gut, ein Teil davon ist kulturelle Adaptation. Also zum Beispiel, wir haben das Glück, eine Sauna zu haben. Insofern ist das, wenn man regelmäßig in die Sauna geht, so eine Art Training, dass man eben auch mit wärmeren Temperatur besser umgehen kann. Teilweise sind das genetische Faktoren. Also Menschen, die zum Beispiel jetzt in Südeuropa leben, haben sicherlich eine andere Wärmeempfindung auch als wir, die wir nördlich der Alpen leben. Also genetische Faktoren, aber auch Anpassung, Training spielen da eine wichtige Rolle.
0: Woran merke ich es, dass meinem Körper zu heiß ist, wenn ich meinen Körper vielleicht nicht richtig lesen kann? Also dann spricht man ganz schnell von körperlichen Hitzeschäden. Das klingt immer so sehr formell. Was sind denn erste Anzeichen dafür?
1: Erste Anzeichen sind, dass der Blutdruck sinkt. Das zweite ist, dass die Herzfrequenz steigt. Also zum Beispiel die Herzfrequenz auf über 100 Schläge pro Minute ansteigt oder der Blutdruck zum Beispiel unter 100 Millimeter Hg systolisch absinken würde. Und ein absolutes Warnzeichen wäre, wenn dann die Körpertemperatur ansteigt, also zum Beispiel auf 38 Grad, 39 Grad, das sind absolute Warnsignale, die man wirklich dann extrem ernst nehmen muss.
0: Und dann haben wir eine Erschöpfung, die wir feststellen, ein Kollaps, Hitzschlag, Sonnenstich, Hitzekrämpfe. Sind das Dinge, die ich alle noch alleine in den Griff bekommen kann? Ab welchem Punkt sollte ich medizinische Hilfe in Anspruch nehmen?
1: Das ist tatsächlich was in der Kommunikation, auch der öffentlichen Medien, denke ich, zu kurz kommt. Also für mich sind absolute Warnsignale, wenn jemand Fieber bei Hitze entwickelt, also über 38 Grad, da sollte man unbedingt dann eben den Hausarzt oder jemand medizinischem Sachverstand eben verständigen. Das andere wäre, wenn unter Hitze eben die Herzfrequenz über 100 ansteigt, heißt das in der Regel, dass zu wenig Wasser im Körper vorhanden sind, oder wenn der Blutdruck unter 100 Millimeter absinkt. Das sind die drei Dinge, die ich jedem Laien in solchen solchen Situationen auch raten würde, das immer wieder zu kontrollieren. Und wenn da was nicht stimmt, dann ist es sozusagen eine gelbe Flagge und dann sollte man eben von außen Rat holen.
0: Sagt Clemens Becker, SWR1 Leute.

0: Ja, wir dürfen zu Recht behaupten, Deutschland hat das Stoßlüften erfunden. Und damit kommen wir jetzt in SWR1 Leute beim Thema Hitze mit dem Mediziner Clemens Becker zu den Dingen, die jeder von uns daheim tun kann. Und da schon gleich die Frage, gehört das Lüften schon dazu? Manche sagen auch, den Raum total verdunkeln bis abends.
1: Ich denke, es ist natürlich je nachdem, wo man wohnt. Wenn man in der Innenstadt wohnt und im Erdgeschoss, dann wird man nicht die ganze Nacht die Fenster aufmachen. Aber es ist natürlich so, dass meistens, also in dieser ganz heißen Zeit im Juni, dass es gut war, wenn man eben abends für ein paar Stunden dann die Fenster aufgemacht hat und das dann eben morgens ab vielleicht 7 oder 8 die Fenster dann eben wieder schließt. Verschattung ist natürlich ein wichtiges Thema und eine wichtige Möglichkeit, eben je nachdem, wie groß die Fensterflächen sind. Also manche haben ja sehr große Fenster. Insofern ist das sicherlich ein Thema, was man auf jeden Fall auch mitbedenken sollte. Das sind so die, ich sag mal, die Common-Sense-Geschichten halt. Also was der gesunde Menschenverstand auf jeden Fall empfehlen würde.
0: Ja. Sie sagen auch, vor der nächsten Hitzephase, und die kommt in den nächsten Tagen, wäre es ganz sinnvoll, sich vorher mal auf die Waage zu stellen. Warum?
1: Also absolut. In dem Moment, wo man unter Hitze eben anfängt, sehr viel Flüssigkeit zu verlieren, also zum Beispiel 1 oder 2 Liter, dann ist das fürs Gehirn und die anderen Organe wirklich problematisch. Und da macht es absolut Sinn, dass, wenn ich weiß, morgen wird es 8 oder 39 Grad, dass ich eben jetzt mein Gewicht heute zum Beispiel messe, um dann zu sehen, ob sich das verändert. In der Regel ist es so, dass man dann 1,5 bis 2 Liter Wasser ja ohnehin trinken sollte oder andere Flüssigkeiten und das dann etwas steigert. Aber man sollte das nicht im Blindflug machen, sondern über das Körpergewicht kontrollieren.
0: Und dann weiß ich so in etwa auch, was hat der Körper abgegeben, was muss ich wieder draufpacken.
1: Ganz genau.
0: Ich habe noch gelesen, also es tauchen ja überall Tipps auf, was ich tun könnte oder sollte. Fußbäder seien in diesen Tagen besonders wohltuend. Wäre das auch eine Empfehlung Ihrerseits?
1: Ja, das ist wohltuend allemal. Also es gibt ja verschiedene Möglichkeiten oder Raumvernebler oder manchmal auch ein Ventilator kann ja helfen. Das sind Dinge, die jetzt fürs subjektive Wohlbefinden auf jeden Fall gut sind. Aber ich sag mal, wenn es spitze auf Knopf kommt, reicht das nicht aus halt.
0: Und Sie haben den Ventilator schon angesprochen. Da sagen einige, der wäre sinnvoller, als wenn ich mir das ganz große Kühlgerät reinpacke, wo dann halt der Schlauch wieder ans Fenster gepackt werden muss. Und wenn das nicht richtig abgedichtet ist, bringt es dann auch wenig. Haben Sie da für sich eine Lösung gefunden, wie Sie es zu Hause handhaben?
1: Na, wir haben es zu Hause sehr einfach. Wir haben vor 5 Jahren das Haus renoviert und haben eben mit einer Wärmepumpe die Möglichkeit, eben auch über eine Fußbodenheizung den Raum zu kühlen. Also insofern haben wir 45 Grad und haben das Problem für die nächsten 50 Jahre gelöst damit. Aber das hat natürlich nicht jeder. Also wenn man zu Hause zum Beispiel im 4. Stock unterm Dach wohnt, eben, dann wird es in der Regel so sein, dass man eben unter solchen Bedingungen eine sogenannte Split-Anlage braucht. Das heißt, dass ein Gerät innen und außen dann ist. Die Geräte, die alleine im Zimmer sind, sind meistens sehr laut und brauchen enorm viel Strom. Das ist für manche Menschen durchaus ein Thema. Also da muss man eben für nächstes Jahr nachdenken, wie man das Problem löst. Also für manche würde ich das empfehlen, vor allem wenn die Rauminnentemperaturen 30 Grad und mehr sind, ist das keine Komfortfrage, sondern dann geht es eben tatsächlich kühler Kopf, eben egal, ob man Homeoffice macht oder eben gesundheitliche Probleme hat, muss man dann eben gucken, dass man die Temperaturen so auf 25 Grad runterkriegt.
0: Aber wenn jetzt jeder so eine Kiste am Fenster hängen hat, ich glaube, in Amerika ist es sehr populär, in Südeuropa auch, dann machen wir ja auch die Städte wieder wärmer.
1: Gut, das ist tatsächlich so halt, dass wir, wenn man so will, diese Techniken jetzt als eine Brückentechnologie brauchen, so wie wir die Häuser anders kühlen. Also zum Beispiel in der Heizungsdebatte ist ja das Thema Kühlung in den letzten Jahren komplett vergessen worden. Ich denke, bei Renovierungen, bei Neubauten muss man unbedingt darauf achten, dass man eben Gebäude eben sowohl heizen als eben auch kühlen kann. Das ist sozusagen die Zukunftsperspektive. Aber wenn jemand chronische Erkrankungen, viele andere Dinge, andere Probleme hat, dann muss man einfach sagen, ab 30 Grad wird es wirklich gefährlich halt.
0: Sie sitzen mir gegenüber, haben ein leichtes Baumwollhemd an und ein T-Shirt drunter. Wenn wir zur Kleidung kommen, da gibt es ja dann auch Tipps, irgendwo habe ich auch gelesen, habe ich aber auch noch nie ausprobiert, dass ich das T-Shirt, bevor ich es anziehe, eine halbe Stunde in den Gefrierschrank legen sollte. Kann mir das tatsächlich helfen? Über den Tag verteilt er wahrscheinlich nicht, oder?
1: Ja, über den Tag nicht, aber es gibt tatsächlich Kühlwesten oder man kann das machen, das hilft dann vielleicht für eine halbe Stunde halt, ja. Aber für bestimmte Arbeiten zum Beispiel, denken Sie an die ambulante Krankenpflege oder an Menschen, die immer wieder für eine bestimmte Zeit körperlich schwer arbeiten müssen, können Kühlwesten durchaus eine Möglichkeit darstellen. Also die Berufsgenossenschaft im Gesundheitswesen hat 8 solcher Kühlsysteme getestet, das kann man auf der Webseite sich angucken und dann überlegen, was einem hilft. Also für bestimmte Berufe ist das ausgesprochen sinnvoll. Ja.
0: Und auf Schutzmaßnahmen im Berufsfeld schauen wir heute auch noch mit Clemens Becker.

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1: Um 10:30 mit Lisa Kupper.
2: Guten Tag. Der Fachkräftemangel in Deutschland könnte sich weiter verschärfen. Die Rheinische Post berichtet über eine Studie des Instituts der deutschen Wirtschaft. Demnach hat sich die Nettozuwanderung, also Zuwanderung minus Abwanderung, innerhalb von 2 Jahren mehr als halbiert. Sollte dabei auch hochqualifiziertes Personal Deutschland verlassen, könnten sich die Engpässe am Arbeitsmarkt verschärfen. Der Stuttgarter Autobauer Mercedes-Benz hat zwischen April und Ende Juni mit seinen Autos deutlich weniger Gewinn gemacht als im Vorjahreszeitraum. Das Konzernergebnis vor Steuern und Zinsen in der Autosparte sank demnach um 26% auf rund 900 Millionen Euro. Aus der SWR-Wirtschaftsredaktion Geli Hensoldt.
3: Vor allem das schwache Geschäft in China macht Mercedes zu schaffen. Dort verkaufte der Hersteller im zweiten Quartal 30% weniger Autos. Gestiegene Verkäufe in den USA und in Europa konnten diese Schwäche nicht ausgleichen. Für das Jahr 2026 rechnet das Unternehmen damit, dass der Autoabsatz leicht sinken wird im Vergleich zu 2025. Das Konzernergebnis insgesamt, auf das neben den Autos auch die Vans und die Finanzdienstleistungen einzahlen, ist zwischen April und Juni zum ersten Mal seit Jahren wieder gestiegen.
2: Die beliebten Playmobil-Figuren Schwarzwald Marie und Schwarzwald Hannes sind ausverkauft. Das hat die Bayersbronn Touristik im Landkreis Freudenstadt mitgeteilt. Das Playmobil-Ehepaar war seit Ende Juni als Set erhältlich. Nach bereits gut einem Monat sind alle Figuren weg. 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
1: Der Blick auf die Straße geht los auf der A5 Frankfurt Richtung Karlsruhe. Zwischen Bruchsal und Karlsruhe Nord 4 Kilometer stockender Verkehr macht für euch eine Viertelstunde plus. A8 München Richtung Stuttgart zwischen Wendlingen und Stuttgart Flughafen Messe 4 Kilometer stockend. Auch hier muss eine Viertelstunde mehr eingeplant werden aktuell. Und die Viertelstunde mehr haben wir auch auf der A8 Stuttgart Richtung Karlsruhe zwischen Pforzheim Süd und Pforzheim Ost aufgrund des Staus dort. 3 Kilometer Stau, Viertelstunde mehr. A8 Karlsruhe Richtung Stuttgart, zwischen Pforzheim West und Pforzheim Ost die Baustelle mit 5 Kilometer Stau, macht 20 Minuten plus. A81 Würzburg Richtung Heilbronn, zwischen Neuenstadt und dem Kreuz Weinsberg, eine Unfallaufnahme läuft dort auf dem Standstreifen, 4 Kilometer Stau, auch da die obligatorische Viertelstunde plus. Und noch ganz aktuell kommt das hier rein, A7 Ulm Richtung Würzburg, zwischen Kreuz Ulm-Elchingen und Niederstotzingen, 4 Kilometer Stau, eine Verzögerung von bis zu einer Viertelstunde. Gute Fahrt. Hochsommerlich warm wird es bis 33 Grad. Wir haben viel Sonnenschein, ein paar Quellwolken, die durchs Land ziehen. Es weht ein schwacher Nordostwind. In der Nacht wird es kühler bei 19 bis 12 Grad. Und morgen geht es wieder rauf, Werte dann bis 38 Grad. Und am Donnerstag sogar noch einen Tick wärmer. Da kratzen wir an den 40.
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1: Deutschland ist seit Ende des 19. Jahrhunderts im Schnitt um 2,5 Grad wärmer geworden. Auch die Zahl der Hitzetage hat sich seit den 1980er Jahren verdoppelt. Und Hitze und ältere Menschen, darum geht's gleich mit dem Mediziner Clemens Becker.

0: SWR1 Leute Gast Clemens Becker leitet als Mediziner die Abteilung Digitale Geriatrie am Universitätsklinikum Heidelberg, ist also ein ausgewiesener Experte in Sachen Altersmedizin. Wenn wir beim Thema Hitze bleiben, was ändert sich in meinem Körper über die Jahre im Umgang mit Hitze? Werde ich sensibler?
1: Also ein großes Thema ist, dass wenn wir älter werden, halt vor allem Menschen ab 75 oder 80 eben, wir nennen das Frailty, also dass man vulnerabler wird, egal ob das thermische Belastung oder mechanische oder andere Belastungen sind, dass man nicht so viel Pufferkapazität eben mehr wie früher hat. Und das heißt also, dass alle Störreize, die von außen, und Hitze wäre eben ein Beispiel dafür, eben nicht mehr so gut vom Körper verarbeitet werden können. Und das bedeutet schon, dass man sich anders darauf vorbereiten muss. Also jetzt zum Beispiel im Juni sind mehr als 5000 Menschen eben durch die Hitze gestorben und mehr als 80% davon waren ältere Menschen. Aber das sind eben nicht nur Pflegeheimbewohner, sondern viele Menschen, die eben auch zu Hause leben. Und da gibt es eine ganze Reihe von Dingen, die man beachten sollte.
0: Wir hatten es eben schon vom Trinken. Bei älteren Menschen gibt es da dann auch oft, dass dieses Durstgefühl nachlässt. Ist das dann zum Beispiel so ein Punkt, der das Ganze so gefährlich macht? Wäre es dann ratsam, ein Trinkprotokoll zu erstellen?
1: Das kann ein Weg sein. Also grundsätzlich ist es so, dass jeder Mensch ungefähr unter Normalbedingungen etwa so 1,5 Liter Flüssigkeit braucht. Die Frage ist immer, wie viel Flüssigkeit nehme ich auch über die Nahrung zu mir? Also wenn ich zum Beispiel Melonen oder eine Gurke esse, dann ist das natürlich ganz anders. Und dann ist es so, dass bei der quasi Verstoffwechslung von Kohlenhydraten auch im Körper selber Wasser entsteht. Solange ich gut esse, kriege ich ungefähr 1 Liter Wasser über die Nahrung und kann das Ganze dann eben mit Getränken ergänzen und habe dann einen ausreichenden Wasserhaushalt, um eben entsprechend die Giftstoffe und andere Dinge zu eliminieren oder was ich eben über das Schwitzen dann eben auch verliere. Das ist so ein Teil davon. Die anderen Teile sind aber eben, dass viele ältere Menschen zum Beispiel Bluthochdruck haben, Herzprobleme, Diabetes, andere Dinge, und das muss natürlich dann eben auch mitbedacht werden. Und ein riesiges Thema ist das Thema Medikamente, weil es viele Medikamente gibt, die zum Beispiel das Schwitzen komplett eben blockieren. Und wenn man nicht mehr schwitzen kann, dann kann es eben zu so einem Wärme, einem Hitzestau im Körper kommen, und das ist ultra gefährlich.
0: Auf Medikamenteneinnahme an heißen Tagen schauen wir gleich auch noch, genauso wie auf den Umgang mit Hitze bei chronischen Erkrankungen. Aber wie sieht es eigentlich, wenn wir bei älteren Menschen bleiben, bei dementen Menschen aus? Da haben wir auch wieder den Fakt, dass man vielleicht nicht zum Ausdruck bringt, dass man Durst hat, Gefahren anders einschätzt und Beschwerden nicht mitteilen kann. Das macht es dann besonders anspruchsvoll?
1: Absolut. Also das eine ist natürlich, dass Menschen, die zum Beispiel alleine leben und vielleicht eine beginnende Demenzerkrankung haben eben, und die Kinder wohnen vielleicht irgendwo in Hamburg oder sonst wo oder sind im Urlaub. Also, dass man da auf jeden Fall eben vorsorgend planen muss, wie man das eben abfängt. Und dann gibt es natürlich, das eine ist, dass das Gehirn ein sehr empfindliches Organ ist, genau wie alle andere Organe, und das Gehirn dann eben schneller möglicherweise eben auch in die Knie geht. Also diese Menschen sind besonders häufig von solchen Problemen betroffen, und die Durstempfindung ist das eine, aber da kommen viele andere Sachen noch dazu.
0: Und mir wurde noch eine Frage zugereicht. Ich könnte sagen, ich frage für eine Freundin, was ist eigentlich bei Frauen in den Wechseljahren, wenn Hitzewallungen eh schon zum Alltag gehören, wenn dann auch noch der Körper Sommerhitze ausgesetzt wird, gilt es da noch irgendwas Besonderes zu beachten?
1: Das muss ich beim nächsten Mal beantworten. Da habe ich noch nicht ausreichend drüber nachgedacht halt.
0: Dann haben wir noch was zu tun.

0: Der Mediziner Clemens Becker ist weiter zu Gast in SWR1 Leute. Wir sind beim Thema Hitze und wollen jetzt mal auf Vorerkrankungen eingehen. Herz, Kreislauf, Nierenprobleme. Wenn es um Hitze geht, was ist diesen Menschen zu empfehlen?
1: Na gut, es ist abhängig davon, was tatsächlich das Problem ist. Bei den Herz-Kreislauf-Erkrankungen ist es so, dass das Problem ist, dass eben ab 30 Grad eben das Herz deutlich mehr arbeiten muss und da potenziell eben tatsächlich auch Leistungsgrenzen erreicht werden. Und wenn jemand eben eine Herzerkrankung hat, sollte er zum Beispiel in dieser Zeit eben mit körperlicher Aktivität, eben zum Beispiel Herzsport und solchen Sachen sehr umsichtig vorgehen und dann lieber ein paar Tage pausieren. Also das ist anders als bei jemand, der eben, was weiß ich, vielleicht mit 20 eben als Leistungssportler unterwegs ist. Also da ist wirklich Schonung für diese Tage eben bei diesen Personen angesagt. Und das andere ist, dass bei diesen Patienten unbedingt eben geguckt werden sollte, ob man die Medikamente potenziell eben reduziert oder möglicherweise sogar pausiert. Aber das muss man natürlich mit dem zuständigen Arzt absprechen und sollte das nicht alleine machen.
0: Die Medikamenteneinnahme an heißen Tagen hatten Sie eben schon mal angesprochen. Da geht es ja dann auch um Dinge wie Blutverdünner, Entwässerungstabletten, die ja dann eine gravierendere Wirkung haben könnten an heißen Tagen, oder?
1: Absolut. Also die Aussage ist ganz klar, jeder, der ein oder mehrere Medikamente chronisch einnimmt, sollte wissen, ob diese Medikamente bei Hitze angepasst werden müssen. Punkt. Und wir hatten mal vor einigen Jahren das Ziel, dass es eine sogenannte Klimavisite gibt, halt, dass eben im Frühling, im zweiten Quartal, zum Beispiel im Mai mal geguckt wird und man das mit dem zuständigen Arzt dann eben auch durchspricht. Aber leider funktioniert das nicht halt. Das ist wirklich ein Riesenthema. Vor 2 Wochen hat eine Kollegin von Ihnen beim Bundesamt für Arzneimittelsicherheit angefragt, ob nicht in jedem Beipackzettel dieses Thema Hitze aufgenommen werden soll. Die Auskunft des Bundesamtes war, braucht man nicht. Das ist kompletter Unsinn. Halt, es gibt viele, viele Medikamente, die angepasst werden müssen. Es gibt manche Sachen, die pausiert werden müssen. Das sollte jeder mit seinem Arzt ansprechen, rechtzeitig. Und wenn der Arzt möglicherweise in Urlaub ist, zumindest mal in die Apotheke gehen. Es gibt Medikamente, wo man das als Laie nicht wissen kann, wie potenziell gefährlich das ist. Also zum Beispiel gibt es Medikamente bei Harninkontinenz, wo man nicht mehr schwitzen kann, durch die sogenannte Anticholinergen-Nebenwirkung. Es gibt Opiat-Schmerzpflaster halt, wenn die bei großer Hitze aufgebracht werden, können die 4- oder 8-fache Dosis verabfolgt werden. Da kann man an einer Überdosierung eben dieses Medikamentes potenziell sterben. Wenn jemand insulinspritzender Diabetiker ist, dann ist es so, dass das Insulin häufig dann schneller anflutet und im schlimmsten Fall eine Hypoglykämie auftreten kann. Also da würde ich jeden Patienten, aber auch jeden Arzt vor allem auffordern, das in Ruhe durchzusprechen. Und wenn die Temperaturen draußen 35 Grad und mehr sind, dann muss das bedacht werden und viele Dinge müssen angepasst werden. Das gehört einfach dazu. Das ist unsere Pflicht als Ärzte, das durchzugehen. Letzte Info dazu. Vor 2 Wochen ist eine neue Liste dazu, die sogenannte Kalor-Liste, eben veröffentlicht worden von der Universitätsklinik Köln. Da ist der allerneueste Stand eben, was man dazu wissen sollte, eben unmittelbar zugänglich. Das kann jeder Arzt, jeder Apotheker und gegebenenfalls auch jeder Laie mal angucken, ob da möglicherweise problematische Sachen dabei sind.
0: Weil das, was Sie gerade angesprochen haben, Menschen, die mit Diabetes leben, dass Insulin bei ab 30 Grad, glaube ich, an Wirkung dann verliert, das war mir so vorher gar nicht klar.
1: Gewinnt.
0: Gewinnt, genau. Das ist dann
1: wird schneller angeflutet und damit geht der Zucker möglicherweise zu stark nach unten. Halt dann.
0: COPD-Patientinnen und Patienten habe ich mir noch angesprochen. Also diejenigen, die mit Lungenproblemen, mit Atemschwierigkeiten sonst schon leben, an Hitzetagen auch ein bisschen stressiger das Ganze.
1: Es gibt 2 Sachen. Also oft ist die Hitze ja auch mit vermehrt Staubbelastung und Luftverschmutzung verbunden. Das ist das eine, was für diese Lungenpatienten ein großes Problem dann potenziell eben darstellt. Und das andere ist natürlich immer dann, wenn der Körper mehr arbeiten muss, also das Herzzeitvolumen ansteigt, heißt das eben auch, dass der Sauerstoffbedarf ansteigt. Und dadurch werden eben nicht nur Herzpatienten, sondern eben auch Lungenpatienten dann eben entsprechend möglicherweise eben gesundheitsgefährdet halt. Bei den Nierenerkrankungen ist es so halt, dass die Niere, wenn sie schlechter durchblutet wird, potenziell eben schlechter arbeitet. Und da ist eben der Flüssigkeitshaushalt und die kontrollierte Flüssigkeitsaufnahme besonders wichtig, dass man das unter Kontrolle des Körpergewichts eben dann auch steuert und nicht möglicherweise sonst in ein Nierenversagen reinrutschen kann.
0: Es wären es Leute mit dem Mediziner Clemens Becker. Nach 11 geht's weiter.

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11: Um 11 Uhr mit Lisa Kupper. Guten Tag. In Deutschland werden Optiker und Hörakustiker gebraucht. Urlaubsunterkünfte werden hauptsächlich online gebucht. Das Wetter: viel Sonne bei Höchstwerten zwischen 27 und 33 Grad. In Deutschland fehlen immer mehr Augenoptiker, Hörakustiker, Orthopädie und Zahntechniker. Gleichzeitig sind Produkte aus dem Gesundheitshandwerk immer stärker gefragt. Das zeigt eine Studie des Arbeitgebernahen Instituts der deutschen Wirtschaft. Aus der SWR-Wirtschaftsredaktion Petra Thiele.
12: Laut der Studie konnten 60% der offenen Stellen im Gesundheitshandwerk im vergangenen Jahr nicht besetzt werden. Das waren bundesweit knapp 4.400 Arbeitsplätze, die meisten im Bereich Augenoptik und Hörakustik. Da gleichzeitig die Nachfrage nach Hilfsmitteln ständig steige, sei die Versorgung schon eingeschränkt. Es gäbe längere Wege und Wartezeiten, vor allem in ländlichen Regionen, sagte eine Studienautorin. Die Expertin fordert mehr Sichtbarkeit für die Berufe im Gesundheitshandwerk, damit auch die angebotenen Ausbildungsplätze besser besetzt werden könnten.
11: Das Arbeitgebernahe Institut hat außerdem mitgeteilt, dass immer mehr Fachkräfte aus Deutschland überlegen, das Land zu verlassen bzw. wieder nach Hause zurückzukehren. Das könnte die Engpässe am Arbeitsmarkt noch weiter verschärfen. 5 der größten Ölkonzerne weltweit könnten jede 4. Hitzewelle zwischen 2000 und 2023 mit verursacht haben. Zu diesem Schluss kommt eine Analyse der Nichtregierungsorganisation Oxfam. Janina Schreiber berichtet.
13: Oxfam schätzt außerdem die durch ihr Geschäft verursachten weiteren Umweltschäden allein für das vergangene Jahr auf rund 60 Milliarden US-Dollar. Gleichzeitig dürften die größten Ölkonzerne ihre Nettogewinne vom ersten zum zweiten Quartal des Jahres verdoppeln. Deshalb fordert Oxfam von der Politik, die Konzerne mit einer Übergewinnsteuer zu belegen. Die Einnahmen könnten dann für sozial gerechten Klimaschutz und die Energiewende eingesetzt werden.
11: US-Präsident Trump empfängt heute den ukrainischen Präsidenten Selenskyj. Erwartet wird, dass es um eine neue Initiative für eine Waffenruhe im Ukraine-Krieg geht. Außerdem kommt der israelische Regierungschef Netanyahu zu Trump nach Washington zum ersten Treffen seit Beginn des Iran-Kriegs. Beide Länder haben unterschiedliche Vorstellungen darüber, unter welchen Bedingungen dieser Krieg beendet werden kann. Immer mehr Menschen buchen ihre Ferienhäuser oder Wohnungen über die drei großen Online-Plattformen Airbnb, Booking.com und Expedia. Laut Statistischem Bundesamt wurden

0: Spur ist deshalb gesperrt. 5 Kilometer stockender Verkehr sind die Folge und ein Plus von ebenfalls 15 Minuten. A7, Ulm Richtung Würzburg, zwischen dem Kreuz Ulm-Elchingen und Niederstotzingen. 5 Kilometer stockender Verkehr, auch hier eine Viertelstunde plus. A8, München Richtung Stuttgart, zwischen Wendlingen und Stuttgart Flughafen Messe. 4 Kilometer stockend das Ganze und eine Viertelstunde plus. A8, Karlsruhe Richtung Stuttgart, zwischen Pforzheim West, Pforzheim Ost Baustelle. 6 Kilometer Stau, da muss eine halbe Stunde mehr eingeplant werden. 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Das Wetter für Baden-Württemberg. Wir sind im Hochsommer wieder zurück. 27 bis 33 Grad, ganz viel Sonnenschein, wenig Quellwolken, die irgendwo mal auftauchen am Himmel. Wir haben eine Nacht, die kühlt ein wenig ab, 19 bis 12 Grad. Und dann geht's morgen aber auch schon wieder schlagartig rauf. Morgen 38 Grad in der Spitze, Donnerstag 39.
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0: Weiter mit Jens Wolters. Hallo zusammen. Hoch Olaf bringt uns in diesen Tagen die Hitze zurück. Wir haben weiter den Geriater und Versorgungsforscher der Uniklinik Heidelberg, Clemens Becker, zu Gast und können hoffentlich noch den ein oder anderen Tipp für den Umgang mit den hohen Temperaturen geben.

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0: Wenn man sich umschaut, es gibt eine Menge Hitzeaktionspläne hier bei uns in Baden-Württemberg, in Deutschland. Viele Einrichtungen oder Organisationen haben was aufgestellt, was an heißen Tagen passieren sollte. SWR1 Leute geht weiter mit dem Mediziner Clemens Becker von der Uniklinik Heidelberg. Das klingt erstmal so, als wären wir richtig gut aufgestellt.
1: Na gut, der Plan ist das eine, würde Bert Brecht sagen. Aber das heißt natürlich noch nicht, dass der Plan tatsächlich auch umgesetzt wird. Also es ist auf jeden Fall besser geworden. Es gab gestern zum Beispiel eine große Sitzung hier in Stuttgart, wo die gewählten Vertreter eben den Leiter des Gesundheitsamts und andere Vertreter angehört haben. Und da muss man schon sagen, also dass in den großen Städten Mannheim, Karlsruhe, Freiburg, jetzt hier in Stuttgart natürlich, also dass da viel passiert ist, auch in den letzten 12 Monaten. Und auch, dass dieses Thema extreme Hitze jetzt wirklich angekommen ist. Also insofern sind wir auf dem richtigen Weg. Aber es gibt eine ganze Reihe von Sachen, die noch nicht umgesetzt wurden. Und da gibt es noch viel zu tun.
0: Was könnten Sie da zum Beispiel so nennen?
1: Also an allererster Stelle ist es so, dass das, was wir erlebt haben, jetzt im Juni ja anders war, als was wir in den letzten 10 Jahren davor erlebt haben. Also, dass wir jetzt tatsächlich Temperaturen haben, die in den Wohnungen zum Teil 35 Grad und mehr bedeutet haben. Es gab Krankenhäuser, wo die Krankenzimmer mehr als 35 Grad hatten. In den Einrichtungen der Altenpflege ist sowas aufgetreten. Und was uns auf jeden Fall fehlt, ist, dass wir nennen das ein Krisen- oder Katastrophenszenario, dass wenn sowas eben sich wiederholt oder vielleicht noch mehr wird, also höhere Temperaturen, längere Zeiten, dass wir da eben ähnlich wie beim Hochwasser oder bei solchen Situationen eben Krisenstäbe brauchen. Und das kann man nicht über Nacht machen. Dafür braucht man mindestens einen Vorlauf von 12 Monaten. Und es gibt erste Kreise, also zum Beispiel Ludwigsburg, die sowas gemacht haben, Karlsruhe, auch in Stuttgart. Aber sowas muss man gut vorbereiten. Und im Moment wird das leider vom Innenministerium hier im Land noch abgeblockt, dass wir diesen Schritt gehen. Aber was soll's? Also wir haben in der Junizeit ungefähr sind mehr als 5000 Menschen gestorben. Und für mich als Mediziner ist jeder Mensch, der an Hitze stirbt, einer zu viel. Und wir müssen an dieses Thema ran. Und sonst werden die Rettungsdienste überfordert. Die Notaufnahmen schaffen das nicht mehr halt. Und wir müssen da anders planerisch vorgehen. Und da wird leider im Moment noch eben vom Innenministerium geblockt.
0: Pflegeheime haben Sie angesprochen. Ich habe ein Beispiel aus Mannheim, was in den letzten Tagen aufploppte. Da erheben Angehörige Vorwürfe, weil es in einem Seniorenheim auch schon mal eine Raumtemperatur von 36 Grad eben hatte und sich Außenrollos gar nicht mehr bewegen lassen. Das zeigt ja dann, wie wenig wir dann vorbereitet sind. Was kann man diesen Menschen für einen Tipp geben?
1: Ja gut, manchmal ist guter Rat teuer. Also wir wissen seit 2003, das war so das Jahr, wo ich nach Stuttgart gekommen bin, halt, was da auf uns zukommt halt. Und jeder, der sagt, das ist zum ersten Mal dieser Form aufgetreten ist, dann muss man einfach sagen, das ist inakzeptabel. 2003 in der Ferienzeit war es so, dass wir 4 Wochen eben hohe Temperaturen hatten. Und Baden-Württemberg ist immer davon betroffen halt. Wir sind ja nicht in Schleswig-Holstein oder in Mecklenburg-Vorpommern, sondern Baden-Württemberg ist das Bundesland, das jedes Mal sozusagen mit von der Partie ist. Also wir müssen an dieses Thema ran. Meine persönliche Meinung ist, wenn man in einer Pflegeeinrichtung lebt und das ist nicht besser gelöst, dann sollte man auch über solche Sachen wie Mietminderung und so weiter nachdenken. Ja, das ist ja unerträglich. Und für die Menschen, die dort leben, ist es auch gesundheitsschädlich. Und im schlimmsten Fall, das diskutieren wir hier im Moment in Stuttgart, über solche Fragen, ob man eben auch evakuieren kann und evakuieren sollte. Also zum Beispiel, dass wir alle Hotels hier anschreiben, die über klimatisierte Räume verfügen, ob die in solchen Zeiten eben sozusagen solche Quartiere zur Verfügung stellen. Wir überlegen, dass zum Beispiel in den großen Sportstadien, wo die VIP-Bereiche eben klimatisiert sind, ob man diese Räume nutzen kann. Wir überlegen, wie man Museen und Kirchen besser zugänglich machen kann und um eben dann zum Beispiel Kultur und gekühlte Räume auch besser zusammenzubringen. Und die Pflegeeinrichtungen müssen an dieses Thema ran, die Krankenhäuser müssen an dieses Thema ran. Wir müssen in den nächsten 2 bis 3 Jahren Wege finden, dass alle diese Räume quasi halt zumindest auf Temperaturen unter 30 Grad gekühlt werden müssen.
0: Das hat ja auch schon was, was mir aufgefallen ist, mit der Zuständigkeit zu tun. Ich habe in den vergangenen Wochen dann halt Bundesumweltminister Carsten Schneider gehört, der einen nationalen Hitzeaktionsplan in Aussicht gestellt hat, aber auch gleich sozusagen an Länder und Kommunen verwiesen hat. Wer soll es denn dann übernehmen? Das ist ja dann wahrscheinlich schon eine große Frage.
1: Also Hitze ist zumindest ein Bundeslandthema halt, ja. Also wir hören aus den Diskussionen, dass manche Bundesländer sagen, ah, bei uns ist das nicht so schlimm, aber wie gesagt, der Südwesten ist immer davon betroffen. Und wie gesagt, das Umweltministerium, das Sozial- und Gesundheitsministerium sind auf jeden Fall bei dem Thema mit dem Landesgesundheitsamt aktiv dabei, aber die Blockade, dass wir eben sagen, das ist eine Krisensituation und potenziell auch eine Katastrophensituation, wo wir einen Massenanfall eben von schwer kranken Menschen dann eben in den Notaufnahmen haben, das kann nicht sein, das muss eben anders werden. Stellen Sie sich einfach nur mal einen Moment vor, dass sonst vor einer Notaufnahme 10 Krankenwagen stehen und jemand im 10. Krankenwagen einen Schlaganfall hat, der nicht weiterkommt, weil das Ganze eben sozusagen verstopft ist. Im Juni waren wir kurz davor, dass solche Situationen entstanden sind. Wir haben eine sogenannte zum ersten Mal eine außergewöhnliche Gefahrenlage hier in Stuttgart ausgerufen. Und es hätte nicht viel gefehlt. Wir hatten das Glück, dass es keine Ferienzeit war. Aber wenn das in den Ferienzeiten aufgetreten wäre, wären wir möglicherweise in eine absolut prekäre Situation abgerutscht.
0: S-Fans Leute, mit dem Mediziner Clemens Becker.

0: SWR1 Verkehrsservice, Vorsicht auf der B12, Kempten Richtung Buchloe zwischen Kempten und Wilpoldsried. Da sind Fahrradfahrer auf der Fahrbahn und Vorsicht bitte auch auf der B297 Nürtingen Richtung Tübingen zwischen Donaustraße und dem Abzweig nach Gniebel. Dort eine ungesicherte Unfallstelle. Diese Woche beginnen die langen Sommerschulferien hier bei uns in Baden-Württemberg. Zum Thema Hitze ist weiter der Mediziner Clemens Becker zu Gast in SWR1 Leute. Fängt der richtige Umgang mit extremen, warmen Sommertagen eigentlich schon im Kopf an, habe ich mich gefragt. Irgendwie habe ich das Gefühl, dass ich mit Hitze manchmal im Urlaub besser klarkomme als im Alltag, weil ich vielleicht auch ein bisschen weniger Stress habe.
1: Gut, das ist die eine Seite, aber wenn man mit Psychologen und Psychiatern spricht, ist es ganz klar so, dass eben Hitze schon für viele Menschen auch Stress bedeutet. Also wir wissen, dass zum Beispiel die Suizidraten bei Extremhitze ansteigen, dass mehr Leute eben eine Schizophrenie-Episode eben entwickeln, dass die Leute deutlich aggressiver werden unter bestimmten Voraussetzungen. Also der berühmte kühle Kopf ist nicht nur metaphorisch, sondern denke ich auch wörtlich zu nehmen. Also dieses Thema halt, dass die Leute leichter reizbar werden und diese Dinge, das sollte man ein Stück weit auch einkalkulieren und eben versuchen, mit der nötigen Gelassenheit darauf einzugehen. Und ja, also ich hoffe, dass niemand im Stau jetzt die nächsten Tage stehen wird, aber auch solche Sachen sind natürlich ein Stück weit antizipatorisch, also vorausschauend eben mitzubedenken und dass man versucht, so die eigene innere Haltung da auch ein Stück weit schon mitzunehmen und sich nicht stressen zu lassen.
0: Ja, Stau bei großer Hitze, da wird man wirklich gefordert, da haben Sie vollkommen recht. Wenn wir jetzt auf die Ferien schauen, wir hatten es eben schon, das ist ja auch egal, ob ich die zu Hause verbringe oder sonst wo in der Welt, wir hatten es von älteren Menschen schon, was ist mit Kindern und deren Eltern und Großeltern zum Thema Hitze noch mit an die Hand zu geben?
1: Also wer sicherlich gefährdet ist, und wir haben das ja jetzt auch im Juni leider erlebt, sind Kinder zwischen dem ersten und dem dritten Lebensjahr, die insgesamt einen etwas anderen Wasserhaushalt auch haben und dann auch deutlich vulnerabler nochmal sind. In der Regel ist es so, dass Kinder so ab dem vierten, fünften Lebensjahr da deutlich stabiler aufgestellt sind. Aber zum Beispiel eben das Zurücklassen eines Kleinkindes, wenn man schnell in den Supermarkt will, ist absolut gefährlich. Allein in Frankreich in dieser Zeit sind mehr als 4 oder 5 Kinder eben an einem Hitzeschlag verstorben. Das ist ja das Schlimmste, was einem überhaupt vorstellbar passieren kann halt. Also wir haben einige 100.000 Kinder in Baden-Württemberg in dieser Altersgruppe und da sollte man natürlich besonders sorgsam und umsichtig eben damit umgehen. Also gerade nicht nur ältere Menschen, aber gerade sehr kleine Kinder. Kleinkinder sind besonders schutzbedürftig in der Zeit.
0: Gibt es da andere Anzeichen als bei uns Erwachsenen dann?
1: Dann grundsätzlich nicht, aber bei kleinen Kindern ist es natürlich so, dass die nicht kommunizieren können und wir dann eben natürlich aufgefordert sind, eben besonders sorgfältig damit umzugehen.
0: Der Klassiker im Urlaub ist ja auch, ob ich im Freibad bin oder irgendwo am See oder am Meer, direkt ins Wasser schießen gegen die Hitze oder zwingend vorher nochmal abduschen.
1: Das sind zwei Sachen. Naja, man muss das nicht machen. Also wenn man gut trainiert ist, dann ist das sicherlich eben kein großes Thema und kein großes Risiko, halt das zu tun, da vor lauter Freude dann eben reinzuspringen. Aber was mir Sorge bereitet ist, ist natürlich das Thema der Schwimmbadschließung. Also es war so, dass eben in Deutschland, aber auch in den Nachbarländern viele Leute jetzt ertrunken sind. Und in der Diskussion um eben das Thema öffentliche Schwimmbäder sollten wir schon auch mitbedenken halt, dass die Kinder und Jugendlichen schwimmen lernen sollten halt, ja. Und wir nicht diesen Riesenfehler machen halt, dass wir damit eben die Möglichkeit des Schwimmerlernens eben sozusagen leichtfertig aus der Hand geben. Das wird sich irgendwann furchtbar rächen halt, ja. Also in Frankreich sind fast 100 Menschen ertrunken, die nicht richtig schwimmen konnten. Und das war nicht, weil die einen Hitzeschlag gekriegt haben und einen Herzstillstand, sondern weil die meisten eben nicht richtig schwimmen konnten. Oder wir hatten solche Fälle ja in Hamburg und so weiter eben auch erlebt halt. Also das Thema Schwimmen, Lernen in dieser Zeit eben ist enorm wichtig und das sollten wir nicht vergessen als Gesellschaft.
0: Sagt Clemens Becker, SWR1 Leute.

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5: Um 11:30 mit Lisa Kupper.
6: Guten Tag. In Deutschland fehlen immer mehr Optiker, Hörakustiker, Orthopädie und Zahntechniker. Das ist bei einer Studie des arbeitgebernahen Instituts der deutschen Wirtschaft herausgekommen. Demnach konnten im vergangenen Jahr mehr als 60% der offenen Stellen nicht besetzt werden. Die Branche fordert daher mehr Sichtbarkeit für diese Berufe. 2 Tage nach dem großen Flächenbrand im Mannheimer Norden sind die Nachlöscharbeiten noch nicht ganz abgeschlossen. Laut einem Sprecher der Feuerwehr sind auch heute noch bis zu 40 Einsatzkräfte vor Ort. SWR-Reporter Thomas Molka.
7: Die gute Nachricht, das Feuer ist aus. Trotzdem, so ein Sprecher der Mannheimer Feuerwehr, sei man mit 3 bis 4 Löschfahrzeugen vor Ort, um mögliche Glutnester zu bekämpfen. Der Einsatz vor Ort sei sowohl arbeits- als auch personalintensiv. Erschwert werde die Arbeit der Feuerwehrleute noch durch den Wind und die Temperaturen. Außerdem seien die Flächen zum Teil schwer zugänglich. Das Areal am Mannheimer Industriehafen war am Sonntagmittag in Brand geraten. Betroffen sind rund 30 Hektar.
6: Der frühere Weltklasse-Fußballer Zinedine Zidane wird neuer Trainer der französischen Nationalmannschaft. Das hat Frankreichs Verband nun bestätigt. Der 54-Jährige folgt auf Didier Deschamps und hat einen Vertrag bis 2030 unterschrieben. Zidane wurde mit der französischen Nationalmannschaft 1998 Weltmeister und 2000 Europameister. 2002 gewann er als Spieler mit Real Madrid die Champions League. 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
5: Wir schauen auf die Straßen um kurz nach 11:30. Vorsicht auf der A3 Frankfurt Richtung Würzburg. Zwischen Weibersbrunn und Rohrbrunn, da liegt ein Plastikteil auf der Fahrbahn. Vorsicht auf der A5 Karlsruhe Richtung Basel. Zwischen Bühl und Achern ein kaputter Laster dort. A5 Basel Richtung Karlsruhe. Zwischen Freiburg Nord und Riegel Brückenarbeiten. 7 Kilometer stockender Verkehr. Da müssen 20 Minuten mehr eingeplant werden. Und im weiteren Verlauf zwischen Rust und Lahr Wartungsarbeiten. Die linke Spur deshalb gesperrt. 6 Kilometer stocken das Ganze dort und eine Verzögerung von bis zu einer Viertelstunde. A5, Frankfurt Richtung Karlsruhe, zwischen Bruchsal und Karlsruhe Nord, 4 Kilometer stockender Verkehr, auch hier eine Viertelstunde plus. A6, Mannheim Richtung Nürnberg, zwischen Bad Rappenau und dem Kreuz Weinsberg, Baustelle, die linke Spur gesperrt, 5 Kilometer stockend, auch hier eine Viertelstunde mehr einplanen. A8, München Richtung Stuttgart, zwischen Wendlingen und Stuttgart, Flughafen Messe, 4 Kilometer stockender Verkehr, eine Viertelstunde plus, auch hier. A8, Karlsruhe Richtung Stuttgart, zwischen Pforzheim West und Pforzheim Süd, Baustelle, 7 Kilometer Stau, das ist hier eine halbe Stunde Verzögerung. Wo es geht, gute Fahrt. Das Wetter für Baden-Württemberg, der Nachmittag wird auch sehr heiß, bis 33 Grad. Die Temperaturen ziehen also an. Wir haben viel Sonne, blauen Himmel, Wolken gibt es kaum. Und in der Nacht haben wir Temperaturen, die runtergehen auf 19 bis 12 Grad.
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5: Wie sollte an diesen heißen Tagen meine Ernährung ausschauen? Tipps zu essen und trinken gleich.

0: Wir handhaben es bei uns zu Hause an heißen Tagen eigentlich so, dass nicht wirklich gekocht wird, sondern es maximal einen Salat gibt oder Brote, damit auch gar nicht erst der Herd angeschmissen wird, damit es nicht noch zusätzlich warm wird. SWR1 Leute geht weiter mit dem Mediziner Clemens Becker zum Thema Hitze. Was sollte ich ernährungstechnisch im Hochsommer beachten? Sie hatten eben schon wasserreiche Dinge genannt wie Melone und Gurke. Was geht noch so auf meinen Speiseplan?
1: Ja, vielleicht mal ein Schrittchen zurück. Also wichtig ist, dass man schon weiter essen sollte halt, ja. Also das, was eben an Wasser über die Nahrung zugeführt wird, soll man nicht unterschätzen. Und wenn die Leute jetzt wenig oder gar nichts mehr essen würden, dann kann das gerade bei älteren Menschen wirklich zu großen Problemen führen. Also das eine ist, wie gesagt, dieses Oxidationswasser. Das ist ungefähr so 250 bis 300 Milliliter, was durch die Verstoffwechslung von Kohlenhydrate entsteht. Das ist auch wichtig für den Körper. Und ich würde auf keinen Fall eben empfehlen, dass man dann fastet oder in irgendeiner Form dann gar nichts mehr eben zu sich nimmt. Extrem, so wie Sie das machen, hört sich das sehr gut an. Ich denke, alle Gemüsesachen, Obst und solche Dinge sind natürlich sehr, sehr gut. Und ich sag mal, richtig schwere Sachen halt, also Grillsachen und solche Sachen, das sollte man vielleicht mal machen, aber das sollte eben sozusagen nicht der Regelfall sein. Also eine gute vegetarische, obstreiche Ernährung wäre zum Beispiel eben für 5, 6, 7 Tage eben mal wirklich ideal, um das eben mit zu begleiten und zu unterstützen.
0: Sie haben auch schon mehrmals angesprochen, 1,5 bis 2 Liter trinken am Tag, wenn es vom Arzt oder der Ärztin nicht anders verordnet wurde. Was sollte es denn dann sein? Weil es gibt hier auch die Frage, wir gehen gleich noch näher auf Fragen ein. Jens aus Jagsthausen hat gefragt, bei Hitze eher kaltes oder warmes? Da gibt es auch mal verschiedene Philosophien, hat man das Gefühl.
1: Na gut, grundsätzlich, also wenn der Körper sich aufheizt, sind kalte Getränke gut. Also das machen wir auch in der Notaufnahme, dass dann die Menschen äußerlich oder innerlich eben gekühlt werden und manchmal sogar gekühlte Infusionen dann eben gegeben werden. Also das macht auf jeden Fall Sinn, dann eben gekühlte Dinge. Aber wenn jemand gerne eben zum Beispiel einen Kräutertee trinken möchte halt oder einen Kaffee, dann ist das auch nicht verboten. Also die Grundregel ist, würde man sagen, eben so ungefähr 40 Milliliter pro Kilogramm Körpergewicht. Und jemand, der eben 70 Kilo wiegt, braucht mehr Wasser als jemand, der eben zum Beispiel 50 Kilo wiegt. Und wie gesagt, Kaffee und Tee sind nicht verboten, aber man sollte das nicht im Übermaß machen. Was sicherlich ein Thema ist, ist Alkohol in größeren Mengen. Also wenn jemand ein Glas Wein trinkt oder ein Schorle, dann ist das okay oder auch eine Flasche Bier. Aber wenn man viel Alkohol zu sich trinkt, dann kommt es zur, wir sagen Vasodilatation, also dass die Blutgefäße weitgestellt werden, der Blutdruck kann dann weiter abfallen. Insofern ist das auf jeden Fall zu vermeiden, dass man dann in irgendeiner Form irgendwelche Alkoholexzesse eben an solchen Tagen dann eben auch machen sollte. Und der zusätzliche Flüssigkeitsbedarf, der orientiert sich eben zum einen an den Außentemperaturen, aber auch wie viel man körperlich gemacht hat. Also als junger Mensch bin ich mit meinem Bruder mal durch die Sahara gefahren. Und das war dann schon so, dass wir am Tag dann 6 oder 7 Liter dann zu uns mitnehmen mussten, um den Flüssigkeitsverlust eben dann auszugleichen. Und das hängt eben davon ab, wie heiß ist die Wohnung, wo lebt man, musste man an dem Tag möglicherweise körperlich schwer arbeiten. Und dann kann es schon sein, dass man eben auch mal 3, 4 Liter oder vielleicht sogar noch mehr zu sich nehmen muss. Ein großes Thema ist, dass man eben nicht nur Wasser, also Leitungswasser trinken sollte, weil da eben keine Elektrolyte enthalten sind, sondern das ist was, wo man dann gegebenenfalls das ausgleichen muss, sei es durch die Ernährung oder dass man eben nicht nur Tee oder nicht nur Leitungswasser trinkt, sondern dann eben darauf achtet, Mineralwasser und solche Sachen dann eben auch zu sich zu nehmen.
0: Da kommen wir ja schon fast zur Kontrolle der Hausapotheke, dass man vielleicht für solche Tage nochmal drauf schaut, was habe ich alles zu Hause? Was würden Sie denn da raten? Da gibt es ja dann halt auch Elektrolyte, eine gewisse Nahrungsergänzung, die ich mir da reinpacken kann.
1: Ja, Nahrungsergänzungsmittel, das würde ich im Moment nicht so sehen, aber also ein Thema ist, dass man gegebenenfalls das Essen etwas salziger eben dann, weil eben beim Schwitzen sehr viel Kochsalz und solche Dinge eben auch verloren gehen, das würde sicherlich, also dass man gut würzt, wenn man isst, das ist auf jeden Fall was eben anzustreben ist. Und bei der Apotheke, jenseits der Dinge, die wir vorhin angesprochen haben, dass man weiß, welche Medikamente potenziell eben bei Hitze eben angepasst werden müssen, ist es natürlich sinnvoll, dass man die üblichen Dinge, also zum Beispiel eben auch mal ein Schmerzmittel oder solche anderen Sachen dann eben auch zu Hause hat. Für sehr alte Menschen sollte man überlegen, ob man eventuell zum Beispiel halt von einem Supermarkt sich das Essen oder die Getränke auch liefern lassen kann, weil vielleicht die Kinder gerade in Urlaub sind. Und dass, wenn man davon ausgeht, bei einer Hitzeglocke, das kann jetzt zum Beispiel 1 oder 2 Wochen andauern, dass man guckt, ob man in der Nachbarschaft eben entsprechend Hilfe und Unterstützung hat oder wer einem dann, wenn man vielleicht im 3. Stock wohnt, keinen Aufzug hat, wer einem dann wirklich zur Seite stehen kann. Also dieses Thema Ehrenamt und nachbarschaftliche Hilfe, wäre mir sehr wichtiger. Also wenn ich einen Wunsch äußern dürfte, am liebsten im Frühling ein Straßenfest organisieren, dass man alle Nachbarn nochmal wieder kennenlernt und wie es denen auch geht und dann einfach weiß, wenn es im Sommer halt möglicherweise 35 Grad oder mehr hat, wie man dann auch zur Seite steht. Das fände ich toll.

0: Schlussrunde in SWR1 Leute mit dem Mediziner Clemens Becker zum Thema Hitze. Und ich weiß, dass Ihnen der Arbeitsschutz auch sehr am Herzen liegt. Und da in Sachen Hitze läuft auch nicht alles richtig rund.
1: Das ist tatsächlich ein Thema, was jetzt in diesem Jahr wirklich nochmal ganz anders in das öffentliche Bewusstsein gerückt wurde. Also ich mache mal ein Beispiel, was jedem unmittelbar einleuchtet. Wenn die Feuerwehrleute bei großer Hitze ausrücken, dann haben die in den Anzügen Temperaturen von über 60 Grad halt, ja. Und dann kann man sich vorstellen, was für eine körperliche Belastung das auch ist. Aber das ist natürlich ein Beruf, der muss ausgeübt werden. Oder es gibt die Müllabfuhr. Man will ja auch nicht den Müll 2 Wochen da rumstehen haben. Also es gibt, da ist es aber anders. Da kann man sagen, zum Beispiel, das wurde auch in Stuttgart gemacht, dass die Müllabfuhr 2 Stunden früher anfängt. Dann ist das vielleicht für uns eine kurze Lärmbelastung als Menschen. Aber jeder wird sagen, das macht Sinn, weil wir hatten einzelne Leute in der Müllabfuhr, die tatsächlich bei einem Hitzeschlag verstorben sind. Also das muss man ganz klar sagen, dass solche Berufe potenziell eben sehr gefährdet auch sind. Also das sind die Dinge, die wir unbedingt brauchen. Oder es gibt viele Menschen, die in der Pflege arbeiten oder auch in anderen Berufszweigen, wo eben die Werkstätten vielleicht nicht richtig gekühlt sind. Und da muss man andere Wege finden, also zum Beispiel über Pausenzeiten eben zu arbeiten. Oder es gibt bestimmte Bereiche, wo man eben mit Kühlwesten arbeiten kann. Also aus dem Hochleistungssport haben wir inzwischen sehr, sehr effektive Methoden, wie man den Körper auch kühlen kann. Und dann muss man überlegen, was muss gemacht werden, was sollte gemacht werden, aber kann man vielleicht auch schieben. Also zum Beispiel die Leute, die auf dem Bau arbeiten, das ist eine Aufgabe der Berufsgenossenschaften, dass man dann sagt, eben, dass ein Dachdecker eben vielleicht bei 40 Grad eben ab 11 Uhr nicht mehr oben auf dem Dach sein darf. Auch da hatten wir schon tödliche Unfälle halt, ja. Und das ist eben wichtig, dass das ernst genommen wird und dass das nicht dem Zufall überlassen bleibt, halt wie diese Menschen geschützt und unterstützt werden.
0: Ich schaue mal so ein bisschen auf die Reaktion der SWR1-Hörerschaft. Thema Medikamente bei Hitze ist auf jeden Fall eines, was aufploppt. Wir geben einfach so ausführlich die Antwort, wie sie nötig ist. Hans-Joachim Schmidt aus Bühl fragt, wir sind gerade mit dem Wohnmobil unterwegs, da kann es sehr heiß werden. Ist es sinnvoll, Medikamente im Kühlschrank zu lagern?
1: Auf jeden Fall. Also viele Medikamente sind so bis 25 Grad Raumtemperatur getestet. Also wenn Sie in den Urlaub fahren, ist es auf jeden Fall das Beste, wenn Sie es so machen halt, ja.
0: Dann habe ich hier 2, die ich zusammenpacken möchte. Moni hat geschrieben, höre gerade aufmerksam zu. Was soll ich als chronisch Kranke mit dauerhafter Prednisolon-Einnahme beachten? Das geht, also sie meint, kann Hitze dann sozusagen Cortisonstress verstärken? Und Ingrid Metzler meint, mein Enkel benötigt aufgrund einer Hypophyseninsuffizienz Cortisol. Muss man da bei Hitze auch etwas beachten?
1: Auf jeden Fall, das sind Medikamente, wo zum Beispiel bei Hitze sogar der Bedarf an den Medikamenten steigen kann. Und das ist was, was man dann in dem Fall mit dem Kinderendokrinologen oder mit dem zuständigen Arzt auf jeden Fall besprechen sollte, ob sie die Dosis dann anpassen müssen. Denn das könnten mal Beispiele sein, wo sie so eventuell sogar die Dosis erhöhen müssen.
0: Und Sie hatten eine Liste genannt, in der man nachschauen kann, wie es mit den Medikamenten ausschaut. Heidi Beiß aus Rastatt fragt, habe leider den Namen der Liste von Medikamentenwechselwirkungen bei Hitze aus Köln nicht verstanden.
1: Die Liste heißt Calor-Liste, also wie das spanische Wort für Wärme, Calor. Und es gibt eine sehr gute Webseite, die heißt dosing.de, die von Professor Hafeli, meinem Kollegen aus Heidelberg, entwickelt wurde. Also da darf man auch als Laie drauf gucken halt. Es geht ja darum, nur dass Sie mal gucken halt, ist da irgendwas Kritisches dabei, um es dann bei Ihrem Arzt oder Ihrer Ärztin anzusprechen.
0: Evelyn Fischer fragt, warum werden in Krankenhäusern, Pflegeheimen und Schulen keine Klimaanlagen eingebaut? Kann man so pauschal wahrscheinlich auch nicht sagen.
1: Na gut, das wird sich die nächsten 5 Jahre ändern. Das ist tatsächlich in der Diskussion anders geworden. Vor 2 Jahren wurde das eher verteufelt oder sehr kritisch diskutiert. Und ich denke, dieses Jahr ist praktisch jedem klar geworden, wir müssen da dran. Aber leider ist es eben so, dass es mit enormen finanziellen Aufwendungen verbunden. Also wir gehen für Deutschland von 2-stelligen Milliardenbeträgen aus. Und es geht ja jetzt darum, eben, dass eine Liste entwickelt wird. Bei wem sollte das als erstes passieren? Wer ist als zweites und drittes dran halt? Und da muss die Arbeit unbedingt jetzt beginnen. Eine solche abgestufte Liste der Prioritäten gibt es noch nicht. Ich habe heute Morgen extra nochmal nachgefragt und das muss unbedingt aufgegriffen werden. In den Krankenhäusern ist es so, dass die Intensivstationen und Operationssäle eben entsprechend gekühlt werden. Aber das ist unerträglich und es ist auch gefährlich. Ich gebe Ihnen da 100%ig recht. Das betrifft natürlich auch Kindergärten, wir müssen überall gucken, wie man Gebäude eben nicht nur erwärmen, sondern auch kühlen können. Das ist eine gesellschaftliche Aufgabe, die angegangen werden muss.
0: Und während Sie von den Menschen auf der Baustelle gesprochen haben, hat sich Thomas noch gemeldet mit einem Hitze-Lifehack. Ein feuchtes Tuch oder ein Mehrzwecktuch ums Handgelenk bringt schon sehr viel für den Blutkreislauf. Können Sie bestätigen?
1: Na gut, es ist auf jeden Fall eine kleine Unterstützung halt, aber wie gesagt, halt die Belastungen sind so groß für den Körper, dass man es nicht unterschätzen darf. Die Feuerwehrleute, die müssen nach einer Viertelstunde sozusagen, wenn es brennt, eben dann rausgehen. Und um das auch nochmal zu sagen, was da fehlt, ist ein gekühlter Raum. Also es müssen zum Beispiel dann eben von der Feuerwehr solche Dinge angeschafft werden, wie eben ein Bus, der komplett runtergekühlt werden kann, dass die dann in ihren Erholungsphasen vor dem nächsten Einsatz sich runterkühlen können. Das gibt's noch nicht. Das muss unbedingt gemacht werden.
0: Clemens Becker vom Uniklinikum Heidelberg. Vielen Dank für Ihre Auskünfte. Ich glaube, Fragen hätten wir noch eine Menge mehr gehabt. Danke bis hierhin. Danke, dass Sie da waren.
1: Vielen Dank, dass Sie mich da hatten.
0: Sehr gerne. Ich kann auch sagen, dass es nach den Nachrichten hier in SWR1 Baden-Württemberg weitergeht mit dem Kollegen Matthias Schiedert. Schönen Tag noch.

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4: Um 12 Uhr mit Lisa Kupper. Guten Tag. Im Juni gibt es einen Absatzrekord an Mineralwasser und Speiseeis. In Deutschland werden Optiker und Hörakustiker gebraucht. Das Wetter am Nachmittag, Sonne bei maximal 27 bis 33 Grad. Durch die Hitzewelle Ende Juni ist ein Rekordabsatz bei Mineralwasser und Speiseeis in Deutschland erzielt worden. Nach Angaben des Statistischen Bundesamtes gab es in der letzten Juniwoche die höchsten Absatzmengen seit Anfang 2023. Aus Wiesbaden, Jutta Nieswand.
5: So wurden 77% mehr stilles und 63% mehr Sprudelwasser verkauft als in einer durchschnittlichen Sommerwoche der Jahre 2023 bis 2025. Während der Woche mit Extremtemperaturen um 40 Grad Celsius wurden außerdem 90% mehr Eis in den Supermärkten verkauft. Neben Wasser und Eis wurden auch bei anderen Getränken Rekordmarken erreicht, wie bei Biermischgetränken, alkoholfreiem Bier und Limonaden. Auch Cola wurde deutlich mehr verkauft, der Absatz erreichte hier aber keinen Höchststand. Für die angegebenen Werte wurden die Scannerdaten in großen Supermarktketten ausgewertet.
4: Der Bundesgerichtshof beschäftigt sich heute mit den Gebühren von Riester-Bausparverträgen. Geklagt hat der Verbraucherzentrale Bundesverband. Er will erreichen, dass die Landesbank Hessen-Thüringen von ihren Kunden kein Geld mehr für die Verwaltung der Verträge erheben darf. Dies sei Sache der Landesbank. Riester-Bausparer müssen aktuell bei dem Geldinstitut bis zu 24 Euro im Jahr zahlen. Bisher hatten die Verbraucherschützer mit ihrer Argumentation vor Gericht keinen Erfolg. Die grün-schwarze Landesregierung will heute das sogenannte Effizienzgesetz auf den Weg bringen. Um Bürokratie abzubauen, sollen bis Ende nächsten Jahres unter anderem Berichts- und Dokumentationspflichten aus dem Landesrecht abgeschafft werden. Außer es wird nachgewiesen, dass sie weiter benötigt werden. Aus der Redaktion Landespolitik Knut Bauer.
6: Das Gesetz könne die wirtschaftlichen Rahmenbedingungen und die Wettbewerbsfähigkeit des Wirtschaftsstandorts verbessern, heißt es im Entwurf, der dem SWR vorliegt. Damit würden Versandkosten und Arbeitskraft gespart, aber auch Ressourcen wie Papier oder Treibstoff. Grünen-Fraktionschef Schwarz spricht von einer hohen dreistelligen Zahl von Berichtspflichten im Landesrecht, die Unternehmen und Bürger belasten und die nun wegfallen können. Weitere Vorschläge zum Bürokratieabbau soll der Tübinger Oberbürgermeister Palmer als unabhängiger Rat für Staatsmodernisierung machen.
4: In Deutschland fehlen immer mehr Optiker, Hörakustiker, Orthopädie und Zahntechniker. Das ist bei einer Studie des arbeitgebernahen Instituts der deutschen Wirtschaft herausgekommen. Demnach konnten im vergangenen Jahr mehr als 60% der offenen Stellen nicht besetzt werden. Das seien bundesweit knapp 4.400 Arbeitsplätze. Die Branche fordert daher mehr Sichtbarkeit für diese Berufe. Nach dem mutmaßlich islamistischen Anschlag beim Christopher Street Day in Berlin ermittelt jetzt die Staatsanwaltschaft in Polen. Eine polnische Frau war bei dem Vorfall getötet worden. Sie war mit ihrer Tochter in Berlin. Die ist bei der Attacke verletzt worden und wird im Krankenhaus behandelt, heißt es vom polnischen Außenministerium. Der CSD war am Samstag

0: Wagner als Spieler mit Real Madrid die Champions League. Das waren die Nachrichten und zum Abschluss noch die Zeit. Es ist gleich 12.04 Uhr.
1: SWR1 Baden-Württemberg Verkehrsservice mit der B29 Stuttgart Richtung Aalen zwischen Winterbach und Schorndorf-West hier liegt ein Plastikteil auf der Fahrbahn. A5 Basel Richtung Karlsruhe zwischen Rust und Lahr hier Wartungsarbeiten. Die linke Spur ist gesperrt. Wir haben hier 4 Kilometer stockenden Verkehr, dauert eine Viertelstunde länger. A5 Frankfurt Richtung Karlsruhe zwischen Bruchsal und Karlsruhe Nord. Auch hier stockt es auf 4 Kilometer, Viertelstunde obendrauf. A6 Mannheim Richtung Nürnberg zwischen Bad Rappenau und dem Kreuz Weinsberg. Hier wird gebaut, deshalb ist die linke Spur gesperrt. Stockt hier auf 7 Kilometer, 20 Minuten plus. Und in der Gegenrichtung nach Heilbronn zwischen dem Kreuz Weinsberg und Heilbronn-Neckarsulm 4 Kilometer stockend, Viertelstunde dauert es länger. A8 Karlsruhe Richtung Stuttgart zwischen Pforzheim West und Pforzheim Süd. Wegen der Baustelle 7 Kilometer Stau im Moment. Halbe Stunde, dann seid ihr da durch. 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Ja, das wären jetzt 3 heiße Tage in Baden-Württemberg. Heute liegen wir bei 27 Grad rund um Laichingen. Bis 33 werden es am Oberrhein. Morgen dann 31 bis 38 Grad bei viel Sonne. Und am Donnerstag gibt es zwar ein paar Wolken, aber dann bis 39 Grad. Erst am Freitag dann nicht mehr ganz so heiß.
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1: Matthias Schiedert hier, hallo zusammen. So einen kleinen Salat to go für die Mittagspause und dazu die 80er im Doppelpack. Kommt jetzt von Europe und Aha.

0: S1 Baden-Württemberg mit einer Info von der A8 München Richtung Stuttgart in Höhe Stuttgart-Pliningen. Hier ein neuer Unfall, noch nicht abgesichert, und zwar auf dem Verzögerungsstreifen. Dienstag, 28. Juli. Und wir haben heute Mittag eine gemeinsame Mission. Wir müssen heute zwei Menschen in Baden-Württemberg finden, weil da ist was verloren gegangen. Und zwar auf einem Radweg im Landkreis Tübingen. Und möglicherweise wird dieses Ding sehr vermisst. Und da könnte eine ganze Ehe dranhängen. Es war eins, Hörer Philipp. Dein Sohn, der hat was gefunden auf dem Weg zur Schule. Und zwar einen Ring. Was ist das für ein Ring?
1: Ja, er ist platin-silberfarben mit einem kleinen Steinchen drin. Könnte ein Verlobungsring sein, könnte ein Ehering sein.
0: Und da gibt's eine Gravur auch.
1: Da ist eine Gravur drin, ganz genau. Und zwar steht da drin, ich gucke nochmal genau nach, ich habe den nämlich extra mit zur Arbeit genommen heute. Elke und Erik, 20.06.25 und zwei Herzchen dabei. Und vielleicht noch zum Fundort, das war zwischen Dusslingen und Ofterdingen im Landkreis Tübingen auf dem Radweg an der Steinlach.
0: Jetzt rufen wir einfach mal Baden-Württemberg auf und fragen, wer ist Elke und Erik und was ist am 20.06.2025 passiert? Verlobung oder Hochzeit?
1: Ich finde, die Kombination ist vielleicht nicht so häufig und vielleicht hört es ja jemand und dann könnt ihr gerne den Kontakt herstellen und dann bewahre ich den noch eine Woche auf und ansonsten bringe ich den aufs Fundamt.
0: Dann vielen Dank fürs Finden. Liebe Grüße an deinen Sohn. Und der hat ihn sofort dann zu dir gebracht, ne?
1: Der hat ihn sofort heimgebracht und war ganz begeistert und hat mich gedacht, was machen wir jetzt?
0: Wie alt ist dein Sohn? Und wie heißt er?
1: Der ist 11 und heißt Karl Philipp.
0: Karl Philipp. Dann erstmal ein Riesendanke an Karl Philipp, dass er den Ring auch aufgehoben hat und gleich mit nach Hause gebracht hat und nicht liegen hat lassen, ne?
1: Ja, ich geb's weiter.
0: Drücken wir mal die Daumen und wenn jemand sagt, hey, ich bin Elke oder ich bin Erik oder ich kenne die beiden, dann sollen die sich einfach bei uns melden und dann so stellen wir den Kontakt zu dir her. Zwischen Dusslingen und Ofterding auf dem Radweg. Ein Ring mit der Gravur Elke und Erik, 20.06.25. Wer kennt die beiden oder hören uns Elke und Erik gerade? Meldet euch bei SWR1 Baden-Württemberg 0711 26 27 28.

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0: dir entspannt für den Dienstagmittag. Clueso und Chicago.
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0: Es ist 12:30 und hier ist Lisa Kupper.
2: Guten Tag. Die grün-schwarze Landesregierung will das sogenannte Effizienzgesetz auf den Weg bringen. Bis Ende nächsten Jahres sollen alle Berichts-, Dokumentations- und Aufbewahrungspflichten aus dem Landesrecht abgeschafft werden, außer es wird der Nachweis für ihre Notwendigkeit erbracht. Grünen-Fraktionschef Schwarz sagte dem SWR:
3: Nach dem, was mir berichtet wird, ist es eine hohe dreistellige bis hin zu vierstelliger Anzahl an Dokumentations-, Berichts- und Aufbewahrungspflichten. Die Unternehmen, Bürgerinnen und Bürger oder Verwaltungen leisten müssen. Und das wollen wir pauschal abschaffen. Wir stellen es quasi vom Kopf auf die Füße. Das wird das Leben für das Handwerk, für den Mittelstand, für die Wirtschaft und für die Verwaltung einfacher machen.
2: Weitere Vorschläge zum Abbau von Bürokratie soll der Tübinger Oberbürgermeister Palmer als unabhängiger Rat für Staatsmodernisierung machen. In der letzten Juniwoche ist so viel Mineralwasser und Speiseeis verkauft worden wie seit 3 Jahren nicht mehr. Nach Angaben des Statistischen Bundesamtes lag das an der Hitzewelle. Demnach wurden 77% mehr stilles und 63% mehr Sprudelwasser verkauft als in einer durchschnittlichen Sommerwoche in den Jahren 2023 bis 2025. Außerdem wurde auch 90% mehr Eis in den Supermärkten verkauft. Über eine Woche nach dem Verschwinden eines verletzten Babys aus dem Schwarzwald-Bar-Klinikum ist das Kind in Sicherheit. Das hat die Polizei mitgeteilt. SWR-Reporterin Jorina Stuber.
4: Mittlerweile befindet sich das Baby in staatlicher Obhut und in Sicherheit, so die Polizei. Eine Woche lang hatten die Beamten nach dem Kind gesucht. Die Eltern sollen das verletzte Baby aus dem Klinikum mitgenommen haben. Nach Angaben der Polizei wurde der Vater in Italien festgenommen. Grundlage war ein europäischer Haftbefehl. Die Ermittler gehen von einer mutmaßlichen Misshandlung des Babys aus, berichtete der Schwarzwälder Bote. Gegen den Mann wird wegen gefährlicher Körperverletzung ermittelt.
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0: A5 Basel Richtung Karlsruhe zwischen Rust und Lahr. Hier Wartungsarbeiten. Die linke Spur ist gesperrt. Wir haben hier 8 Kilometer stocken. 20 Minuten dauert es länger. A6 Mannheim Richtung Nürnberg zwischen Bad Rappenau und dem Kreuz Weinsberg. Wegen der Baustelle ist hier die linke Spur gesperrt. Es stockt auf 7 Kilometer, 20 Minuten plus. Und in der Gegenrichtung nach Heilbronn zwischen dem Kreuz Weinsberg und Heilbronn-Neckarsulm 4 Kilometer stockend, auch hier Viertelstunde länger. A8 Karlsruhe-Stuttgart zwischen Pforzheim-West und Pforzheim-Süd wegen der Baustelle 5 Kilometer stockend, Viertelstunde plus. Und A2 Luzern Richtung Gotthard in der Schweiz zwischen Wassen und Göschenen 3 Kilometer Stau. Wir haben hier eine halbe Stunde länger. Die Einfahrt Göschenen ist gesperrt. 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Nur so einen leichten Wind kann es geben. Morgen dann noch heißer bei 31 bis 38 Grad. Ja, und für Donnerstag, da müssen wir mit der Chefin mal reden, ob wir da auch vom Freibad aus arbeiten dürfen. Denn da bis 39 Grad.
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0: Die Energiepreise, die weiter nachgeben, geben den Anlegern Hoffnung. Gleich

0: Gleichzeitig haben sie aber Sorgen, dass der Boom mit künstlicher Intelligenz langsam abflaut. Da halten sie sich lieber an solide Werte wie Mercedes. Die Halbjahreszahlen sind besser ausgefallen als gedacht. Die Aktie zählt zu den Gewinnern im DAX. Der Leitindex knüpft an seine Werte von gestern an, steht am Mittag 0,5% höher bei 25.500 Punkten. Die Gewinner Rheinmetall plus 4,5% und Mercedes-Benz plus 3,8%. Die Verlierer Infineon minus 2,2% und Siemens Energy minus 2,1%. 1 Euro wird mit etwas mehr als $1.13 gehandelt.
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0: Das war eins Baden-Württemberg hier. Wichtige Info von der A5 Basel Richtung Karlsruhe zwischen Ettenheim und Lahr. Da gibt es einen neuen Unfall und zwar direkt auf der linken Spur. Dieser Unfall, der ist noch nicht abgesichert. Also ist noch ein guter Monat. Dann fängt das neue Ausbildungsjahr an, am 1. September. Und da gibt es noch viele freie Ausbildungsstellen bei uns in Baden-Württemberg. Allein in der Region Freiburg, da waren es noch bis vor kurzem 1.400. Und die Agentur für Arbeit, die hat deshalb letzten Freitag in Freiburg eine Last-Minute-Börse für Ausbildungsplätze gemacht. Und da haben sich dann Jugendliche schnell und einfach direkt bei den Unternehmen über den Ausbildungsplatz informieren können. SWR1-Reporter Aaron Klein, du warst mit dabei. Wie läuft so eine Last-Minute-Börse ab? Sind da sofort die Bewerbungsmappen abgegeben worden?
1: Ja, das kann man tatsächlich. Also an der Börse hatten ganz viele verschiedene Betriebe ihre Stände aufgebaut. Insgesamt fast 60 Stück. Da war zum Beispiel die Sozialstation, ganz viele Handwerksbetriebe, dann die Uniklinik, eine Hotelkette, aber zum Beispiel auch die Bundeswehr oder sogar die Deutsche Bahn. Also eine ziemlich große Auswahl und die Jugendlichen konnten dann einfach zu den Ständen gehen, die sie interessant finden und dort ihre Fragen loswerden oder sich sogar ausprobieren. Bei einem Handwerksstand konnte man zum Beispiel seine Geschicklichkeit unter Beweis stellen und Nägel in ein Holzbrett schlagen. Ja, und wenn beide Seiten gemerkt haben, das könnte passen, dann konnten die Jugendlichen auch direkt ihren Lebenslauf dort lassen. Und die haben mir erzählt, auf was sie so Bock haben.
2: Ich glaube so in Biochemie-Richtung. Aber jetzt habe ich hier auch was gefunden in so handwerkliches eher. Fand ich auch mega interessant.
3: Also ich hatte Maschinenbau studiert ursprünglich nach dem Abi und dann gemerkt, dass es mir zu theoretisch ist und ich eher was Praktisches machen möchte.
4: Ich habe jetzt bisher in der Informatik gearbeitet und deswegen habe ich mich jetzt auch ein bisschen informiert, aber auch einfach ein bisschen in den technischeren Bereich, was es hier alles so gibt.
0: Ja, wie kommt es eigentlich, dass es gerade noch so viele freie Ausbildungsstellen gibt?
1: Ja, es gibt eben manche Berufe, die sind super beliebt, wie zum Beispiel Kfz-Mechatroniker oder kaufmännische Berufe. Da sind die Plätze dann schnell weg und weniger beliebt sind zum Beispiel Ausbildungen in der Gastronomie, weil da ja die Schichten so hart sein sollen. Der 16-jährige Bilal zum Beispiel, der will auch eher so in die kaufmännische Richtung gehen und der war schon echt ziemlich frustriert.
5: Also ich habe bis jetzt schon ungefähr 50 Bewerbungen geschrieben und auch ein paar Gespräche gehabt, aber bis jetzt noch nichts bekommen und ich denke also diese ganzen Betriebe sind schon am Anfang des Jahres schon voll. Also da muss man halt, was das Timing angeht, gut dabei sein.
1: Und dazu kommt, dass viele Betriebe auch echt hohe Anforderungen haben und nicht einfach jeden nehmen. Oft verlangen die einen bestimmten Notenschnitt und manchmal sogar schon Berufserfahrung.
0: So eine Last-Minute-Börse, also nicht nur für Betriebe eine letzte Chance, sondern auch für viele Jugendliche.
1: Ja, total. Und das hat man auch gemerkt, weil schon gleich richtig viel los war. Es gab einen Besucherrekord, 800 Jugendliche waren da, weil es halt wirklich eine Chance ist, sich direkt bei einem Betrieb vorstellen zu können mit Augenkontakt, anstatt unpersönlich seine Bewerbung per Mail abzuschicken. Und was natürlich auch praktisch ist, ist, dass man sich inspirieren lassen kann und bei seinen beruflichen Träumen vielleicht auf ja, ganz neue Ideen kommt.
0: Ja, erfolgreiche Aktion in Freiburg. Last Minute noch einen Ausbildungsplatz finden. Gibt noch viele freie Stellen.

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15: Um 13 Uhr mit Lisa Kupper. Guten Tag. Die Waldbrandlage in Frankreich beruhigt sich etwas. Urlaubsunterkünfte werden hauptsächlich online gebucht. Das Wetter am Nachmittag Sonne bei maximal 27 bis 33 Grad. Die französischen Behörden melden bei der Bekämpfung der Waldbrände im Südwesten des Landes Erfolge. Die Situation sei weiterhin stabil, obwohl die Flammen an mehreren Stellen erneut an Kraft gewonnen haben, heißt es. Allerdings blickten die Einsatzkräfte mit Sorge auf die kommenden Tage und die angekündigte neue Hitzewelle. Caroline Düller berichtet.
16: Noch dazu könnten kräftige Winde aus unterschiedlichen Richtungen die Flammen wieder anfachen. Am Vormittag haben die Behörden außerdem angeordnet, die Campingplätze in Lacanau vorsorglich zu räumen. Etwa 4000 Touristen werden in Sicherheit gebracht. Die Autobahn A63 bleibt zwischen Bordeaux und Bayonne in beide Richtungen gesperrt. Auch der Zugverkehr südlich von Bordeaux ist eingestellt, mit Ausnahme der TGV-Verbindung Richtung Agen und Toulouse. Innenminister Laurent Nunez hatte gestern erneut an Touristen appelliert, nicht in die betroffenen Gebiete zu reisen.
15: Auch die spanischen Behörden haben sich vorsichtig optimistisch gezeigt, was die Waldbrandgebiete in Zentralspanien und im Norden von Valencia angeht. Spaniens Innenminister sprach von einer positiven vergangenen Nacht. Ein schweres Erdbeben der Stärke 7,1 hat den Süden Japans erschüttert. Nach Berichten regionaler Fernsehsender wurden mindestens 50 Menschen verletzt. Häuser stürzten ein, Straßen und Brücken wurden beschädigt. In der betroffenen Region auf der Insel Kyushu waren rund 40.000 Haushalte ohne Strom. Nach Angaben der japanischen Atomaufsichtsbehörde wurden keine Unregelmäßigkeiten bei den Kernkraftwerken gemeldet. Nach dem tödlichen Anschlag am Rande des Christopher Street Days in Berlin geht die Debatte über eine elektronische Überwachung sogenannter Gefährder weiter. Der Vorsitzende des Rechtsausschusses im Bundestag, Müller, sagte, man sei in der Lage, Menschen mit Fußfesseln technisch zielgenau zu orten. Das müsse auch bei potenziellen Gewalttätern möglich sein, so der CDU-Politiker. Auch Bundesinnenminister Dobrindt fordert einen verstärkten Einsatz elektronischer Fußfesseln. Das Niedrigwasser am Hochrhein verschärft sich weiter. Für die Messstationen in Rheinfelden werden die niedrigsten Abflüsse seit Jahren gemeldet. Einzelheiten von Petra Jehle.
17: Anhaltende Trockenheit sorgt dafür, dass der Abfluss seit 4 Wochen immer weiter sinkt. Er lag heute Morgen bei 427 Kubikmeter pro Sekunde. Im letzten Jahr war der Abfluss um diese Zeit 3-mal höher. Auch der Langzeitvergleich ist alarmierend. Seit Wochen ist der Rheinabfluss deutlich geringer als in den Sommermonaten früherer Jahre. Als Vergleichszeitraum gibt das Schweizer Umweltbundesamt die Jahre von 1991 bis 2020 an. Fehlendes Wasser wird auch für die Wasserkraftwerke am Hochrhein inzwischen zum Problem. Sie versorgen normalerweise 1,5 Millionen Haushalte mit Strom.
15: In der letzten Juniwoche ist so viel Mineralwasser und Speiseeis verkauft worden wie seit 3 Jahren nicht mehr. Nach Angaben des Statistischen Bundesamtes lag das an der Hitzewelle. Demnach wurden 77% mehr stilles und 63% mehr Sprudelwasser verkauft als in einer durchschnittlichen Sommerwoche in den Jahren 2023 bis 2025. Außerdem wurde auch 90% mehr Eis in den Supermärkten verkauft. Immer mehr Menschen buchen ihre Ferienhäuser oder Wohnungen über die 3 großen Online-Plattformen Airbnb, Booking.com und Expedia. Laut Statistischem Bundesamt wurden im vergangenen Jahr mehr als 68 Millionen solche Übernachtungen gebucht, 13% mehr als

0: Mannheim Richtung Nürnberg, zwischen Bad Rappenau und dem Kreuz Weinsberg. Hier Baustelle, die linke Spur ist gesperrt, es stockt auf 7 Kilometer, 20 Minuten dauert es länger. Und in der Gegenrichtung nach Heilbronn zwischen dem Kreuz Weinsberg und Heilbronn-Neckarsulm 3 Kilometer stockend. A8 Karlsruhe Richtung Stuttgart, zwischen Pforzheim West und Pforzheim Süd wegen der Baustelle 5 Kilometer stockend, Viertelstunde plus. Und in der Gegenrichtung nach Karlsruhe zwischen Heimsheim und Pforzheim Ost 8 Kilometer stockend, 20 Minuten dauert es da länger. A81 Stuttgart Richtung Heilbronn. Zwischen Ludwigsburg Nord und Mundelsheim wegen der Baustelle ist da die rechte Spur gesperrt. 5 Kilometer stockend. Viertelstunde, dann seid ihr da durch. Und noch in die Schweiz. A2 Luzern Richtung Gotthard. Zwischen Amsteg und Göschenen 4 Kilometer Stau. Dauert jetzt 40 Minuten länger. Die Einfahrt Göschenen ist gesperrt. 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Da bleibt die Sonne Dauergast in Baden-Württemberg. Rund um die Laichinger Alb heute bis 27 Grad, am südlichen Oberrhein bis 33. Und morgen wird es mit 31 bis 38 Grad nochmal deutlich heißer. Donnerstag dann zwar mehr Wolken, aber bis 39 Grad und am Freitag nicht mehr ganz so heiß.
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0: So, den Ventilator wieder so ein paar Zentimeter näher an den Schreibtisch schieben. Schönen Nachmittag, ich bin Matthias Schiedert.

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0: Wer bei Instagram oder TikTok ist, hat es vielleicht schon gesehen. Die Videos mit den sogenannten Dreadwives, das sind Frauen, die ein Leben lieben wie in den 1950er Jahren. So perfekt gedeckter Tisch, da vielleicht noch einen selbstgebackenen Kuchen drauf und dann noch die Vorstellung, dass früher vieles einfacher und besser war. Aber wie wäre es denn eigentlich wirklich, wenn wir in diese Zeit zurückreisen könnten? Genau mit dieser Frage spielt der Roman Yesteryear von Caro Claire Burke. Thomas Sachsenmeier aus dem SWR1-Team hat den Roman gelesen und sich mit der Frage beschäftigt, wie viel Wahrheit steckt denn hinter dieser Sehnsucht nach der angeblich guten alten Zeit?
3: Deutlich weniger, als manche Influencerinnen auf Social Media uns glauben machen wollen, denn genau damit spielt Yesteryear von Caro Claire Burke. Im Mittelpunkt steht Natalie, eine der erfolgreichsten Tradwife-Influencerinnen überhaupt. Die lebt auf einer wunderschönen Farm, hat 5 Kinder, einen attraktiven Cowboy als Mann und präsentiert online das perfekte Familienleben. Millionen schauen ihr dabei zu, wie sie Sauerteigbrot backt, Marmelade kocht und scheinbar mühelos Haushalt, Kinder und Farm unter einen Hut bekommt. Aber dann kommt der Haken. Das Ganze ist mehr Inszenierung als Realität. Na, im Hintergrund arbeiten nämlich Nannies, Farmhelfer und ein Produktionsteam daran, dass dieses perfekte Bild überhaupt entstehen kann. Und dann passiert das, was das Buch so spannend macht. Natalie wacht plötzlich im Jahr 1855 auf. Keine Nannies, keine Haushaltshilfe, keine Kameracrew und kein Instagram. Stattdessen harte körperliche Arbeit, 5 Kinder, die versorgt werden wollen und ein Leben, das plötzlich genauso aussieht wie das, das sie ihren Followern jahrelang verkauft hat. Und genau das macht das Buch richtig gut. Denn es ist gleichzeitig Zeitreisegeschichte, Satire und Gesellschaftskritik. Es nimmt diese Dreadwife-Romantisierung auseinander und das macht beim Lesen ziemlich viel Spaß. Das Buch liest sich super flott weg, ist stellenweise auch echt witzig, hat aber gleichzeitig genug Tiefgang, um Fragen aufzuwerfen. Na, wer entscheidet denn eigentlich, was ein erfülltes Leben ist? Und warum sehnen sich manche nach einer Vergangenheit zurück, die für viele damals gar nicht so idyllisch war? Und wie viel von dem, was man auf Social Media sieht, hat eigentlich mit der Realität zu tun? Dass sich Schauspielerin Anne Hathaway schon vor Veröffentlichung die Filmrechte gesichert hat, überrascht mich überhaupt nicht. Dieser Roman ist für mich eine der positivsten Überraschungen des Jahres.
0: Also klare Empfehlung. Yesteryear von Caro Claire Burke ist mehr als eine Zeitreisegeschichte. Perfekt für alle, die gerne sich gern gut unterhalten und unterhalten werden und dabei trotzdem so ein bisschen was zum Nachdenken mitnehmen möchten.
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0: schönen Nachmittag. 8 Minuten vor halb 2.
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0: Es ist halb zwei.
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0: Die Infos am Nachmittag hat Lisa Kupper.
2: Guten Tag. Die baden-württembergische Landesregierung hat den Tübinger Oberbürgermeister Palmer zum Rat für Staatsmodernisierung ernannt. Er soll sich vor allem um den Abbau von Bürokratie kümmern. SWR-Reporterin Magdalena Knöller.
3: Ehrenamtlich soll er Ministerpräsident Cem Özdemir und seinem Vize Manuel Hagel Ideen liefern, wie Baden-Württemberg weniger bürokratisch und schneller in den Verwaltungsabläufen werden kann. Palmer hat erst vor kurzem zu Bürokratieabbau beigetragen. Nach seinem Talkshow-Auftritt bei Markus Lanz wurden angedachte Regelungen zu einer Mehrwertsteuer auf Parkplätze vereinfacht. Tübingens Verpackungssteuer, eine Palmer-Initiative, gilt dagegen bei ihren Gegnern als Bürokratiemonster. Im Gespräch mit Journalisten sagte Boris Palmer, Gesetze sollten nicht mehr zig Unterpunkte bekommen, die versuchen, jeden Einzelfall zu regeln.
2: Mehr als eine Woche nach dem Verschwinden eines verletzten Babys aus dem Schwarzwald-Bar-Klinikum in Villingen-Schwenningen ist das Kind in Sicherheit. Das hat die Polizei mitgeteilt. Eine Woche lang hatte sie nach dem Säugling gesucht. Das Baby sei jetzt in staatlicher Obhut. Die Eltern sollen das verletzte Kind aus dem Klinikum mitgenommen haben. Die Polizei hat den Vater nun in Italien festgenommen. Er war mit einem europäischen Haftbefehl gesucht worden. Gegen ihn wird wegen gefährlicher Körperverletzung ermittelt. Die französischen Behörden verzeichnen bei der Bekämpfung der Waldbrände im Südwesten des Landes erste Erfolge. Die Situation sei derzeit stabil, erklärte die zuständige Präfektur in der Gironde. Die Feuer nahe Bordeaux hatten bisher etwa 42.000 Hektar Land zerstört. Fast eine Viertelmillion Menschen mussten ihre Häuser verlassen. Auch in Spanien und Portugal kämpfen Einsatzkräfte weiter gegen Waldbrände. 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
0: Beginnen wir mit der A81 Singen Richtung Stuttgart zwischen Sindelfingen Ost und dem Kreuz Stuttgart. Hier gibt es einen neuen Unfall, noch nicht abgesichert, ist auf der rechten Spur. A81 Stuttgart Richtung Heilbronn zwischen Ludwigsburg Nord und Pleidelsheim. Auch hier gibt es einen neuen Unfall, der muss auch noch abgesichert werden. Und B27 Tübingen Richtung Stuttgart zwischen Tübingen Nord und Kirchen-Tellensfurt. Hier ein kaputtes Fahrzeug, das steht auf der linken Spur. A6 Mannheim Richtung Nürnberg zwischen Bad Rappenau und dem Kreuz Weinsberg. Hier wird gebaut, deshalb ist die linke Spur gesperrt. Wir haben hier 4 Kilometer Stau, 10 Minuten dauert es da gerade länger. A8 Karlsruhe Stuttgart vor der Baustelle in Höhe Pforzheim Ost in beiden Richtungen 6 Kilometer stockend. Und noch die A81 Stuttgart Richtung Heilbronn zwischen Ludwigsburg Nord und Mundelsheim. Hier ist die rechte Spur wegen einer Baustelle gesperrt, deshalb stockt es auf 5 Kilometer, 10 Minuten, dann seid ihr dran vorbei. Alle Verkehrsinfos jederzeit auf swr1.de. Also ich sehe da keine Wolke da draußen, vielleicht so eine kleine bei euch, aber auf der Wetterkarte für Baden-Württemberg nur das Sonnensymbol. 27 bis 33 Grad heute. Morgen Sonne und ein paar Wolken. 31 bis 38 Grad. Und am Donnerstag dann bis zu 39 Grad. Da kann es dann später auch mal kurz regnen.
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0: Habt einen schönen Nachmittag. Ich bin Matthias Schiedert.

0: Razor Light in SWR 1 Baden-Württemberg. Zwischen Dusslingen und Ofterdingen, da auf dem Radweg, da hatte 11-jährige Karl Philipp einen Ring gefunden, hat den mit nach Hause gebracht, nach Ofterding, und dann seinem Papa Philipp gegeben. Und der dachte sich, ja, mit SWR 1 Baden-Württemberg lässt sich bestimmt der Besitzer oder die Besitzerin wiederfinden.
1: Er ist platin-silberfarben mit einem kleinen Steinchen drin. Könnte ein Verlobungsring sein, könnte ein Ehering sein. Da ist eine Gravur drin, und zwar Elke und Erik. 20.06.25 und zwei Herzchen dabei.
0: Ja, das haben wir vorher durchgegeben. Und dann hat das SWR1-Telefon geklingelt. Und wer war dran?
2: Hallo, hier ist Erik Klaus.
0: Ist das der Erik?
2: Ja, der mit dem verlorenen Ehering.
0: Dann gratuliere, du hast deinen Ring zurück.
2: Vielen Dank.
0: Erzähl, was ist da passiert?
2: Ich habe bei meinem Fahrrad ist was kaputt gegangen. Da habe ich das versucht zu reparieren, und damit der Ring nicht schmutzig wird, weil es an der Kassette hinten war, ja, habe ich ihn in die Tasche getan, wahrscheinlich aber nicht richtig. Oder ich habe ihn halt, wo ich was aus der Tasche rausgeholt habe, aus Versehen mit rausgezogen und nicht mitbekommen, wo ich ihn dann verloren habe. Und als ich dann am nächsten Tag dort vorbeigefahren bin, um ihn zu suchen, war er leider nicht mehr da.
0: Und wie froh bist du jetzt, dass jemand diesen Ring gefunden hat?
2: Super duper froh. Super duper froh.
0: Was für ein Dusel.
2: Aber sowas von.
0: Gab's Ärger zu Hause?
2: Ein bisschen. Also sonst hätte ich ihn neu machen müssen.
0: Also, der Ehering ist zurück.
2: Zum Glück.
0: Sehr gut. Und als nächstes bringen wir euch beide zusammen. Erik, der seinen Ring verloren hat, und Philipp, der ihn gerade sicher aufbewahrt. Ich würde mal sagen, heutige SWR1-Mission erfüllt.
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0: kühles Getränk, das tut immer gut bei den heißen Tagen. SWR1 Baden-Württemberg hier. Und es gibt ja immer mehr Tage, an denen es heiß ist bei uns in Baden-Württemberg. In den nächsten 2 Tagen der Spitzenwerte bis 38, 39 Grad. Und wie wir unsere Kinder, kranke und ältere Menschen vor der Hitze schützen können, das war Thema heute in SWR1 Leute mit Professor Clemens Becker vom Uniklinikum Heidelberg. Ja, und wir können bei den Temperaturen, ja, genügend trinken oder auch vielleicht Shirts ins Gefrierfach packen, Fußbäder machen, Ventilatoren einschalten und ganz wichtig, jetzt schon fürs nächste Jahr vorsorgen. Stichwort Klimaanlage.
1: Wenn man zu Hause zum Beispiel im 4. Stock unterm Dach wohnt, dann wird es in der Regel so sein, dass man eben unter solchen Bedingungen eine sogenannte Split-Anlage braucht. Das heißt, dass ein Gerät innen und außen dann ist. Die Geräte, die alleine im Zimmer sind, sind meistens sehr laut und brauchen enorm viel Strom. Das ist für manche Menschen durchaus ein Thema. Also da muss man für nächstes Jahr nachdenken, wie man das Problem löst. Also für manche würde ich das empfehlen, vor allem wenn die Rauminnentemperaturen 30 Grad und mehr sind, ist das keine Komfortfrage, sondern dann geht es tatsächlich kühler Kopf. Eben egal, ob man Homeoffice macht oder gesundheitliche Probleme hat, muss man dann eben gucken, dass man die Temperaturen so auf 25 Grad runterkriegt.
0: Ja, sagt Professor Clemens Becker aus Heidelberg. Und ich glaube auch, das wird in den nächsten Jahren nicht kühler werden so insgesamt. 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
8: Um 14 Uhr mit Lisa Kupper. Guten Tag. Im Fall des Anschlags am CSD in Berlin gibt es ein Bekennervideo. Ein Erdbeben erschüttert Japan. Das Wetter am Nachmittag, Sonne bei maximal 27 bis 33 Grad. Die Bundesanwaltschaft hat ein Bekennervideo des mutmaßlichen Attentäters am Christopher Street Day in Berlin gefunden. Das bestätigten die Ermittler gegenüber mehrerer Medien. ARD-Terrorismusexperte Holger Schmidt berichtet.
9: Das Video stammt von einem Mobiltelefon, das in dem weißen Transporter am Anschlagsort gefunden wurde. Nach Informationen des RBB zeigt es einen vermummten Mann, der sich selbst als Kämpfer des sogenannten Islamischen Staats zeigt und gegenüber der Terrororganisation einen Treueschwur leistet. Solche Videos haben islamistische Attentäter in der Vergangenheit immer wieder aufgezeichnet. Sie wurden nach Anschlägen in der Regel vom IS selbst veröffentlicht. Im Fall des Anschlags am Rande des CSD ist das allerdings bislang noch nicht passiert.
8: Wegen der schwachen Konjunktur verringern immer mehr Unternehmen in Deutschland ihr Angebot an Ausbildungsplätzen. Das geht aus der neuen DIHK-Ausbildungsumfrage hervor. 4 von 10 Unternehmen mit negativen Geschäftserwartungen verkleinern demnach ihr Angebot. Zugleich berichten die Betriebe von Problemen, die vorhandenen Lehrstellen mit passenden Bewerbern zu besetzen. Jeder zweite Ausbildungsbetrieb stellt laut der Umfrage Schwächen beim Arbeits- und Sozialverhalten fest. Fast ebenso häufig werden unzureichende kognitive Kompetenzen genannt. Die EU-Kommission hat eine mögliche Übernahme des schwäbischen Boss-Konzerns durch die britische Fraser Group genehmigt. Die Behörde in Brüssel hat keine wettbewerbsrechtlichen Bedenken gegen den Zusammenschluss, wie sie mitteilte. Vorstand und Aufsichtsrat des Metzinger Bekleidungsherstellers hatten ihren Aktionären empfohlen, das Angebot der Fraser Group abzulehnen, weil es nicht angemessen sei. Die Briten versuchen seit Mitte Juni mit einem freiwilligen öffentlichen Angebot die Führung bei Boss zu übernehmen. 5 der größten Ölkonzerne weltweit könnten jede 4. Hitzewelle zwischen 2000 und 2023 mitverursacht haben. Zu diesem Schluss kommt eine Analyse der Nichtregierungsorganisation Oxfam. Janina Schreiber berichtet.
10: Oxfam schätzt außerdem die durch ihr Geschäft verursachten weiteren Umweltschäden allein für das vergangene Jahr auf rund 60 Milliarden US-Dollar. Gleichzeitig dürften die größten Ölkonzerne ihre Nettogewinne vom ersten zum zweiten Quartal des Jahres verdoppeln. Deshalb fordert Oxfam von der Politik, die Konzerne mit einer Übergewinnsteuer zu belegen. Die Einnahmen könnten dann für sozial gerechten Klimaschutz und die Energiewende eingesetzt werden.
8: In Zentralspanien verzeichnen die Einsatzkräfte erhebliche Erfolge im Kampf gegen die Waldbrände. Ministerpräsident Sanchez sprach von einem Licht am Ende des Tunnels. Allerdings sind die Flammen noch immer nicht unter Kontrolle und die nächste Hitzewelle steht bereits an. Aus Madrid, Hans-Günther Kellner.
11: Sorgen bereitet den spanischen Behörden der Wetterbericht für die folgenden Tage. Ab Mittwoch wird für Spanien eine erneute Hitzewelle mit Temperaturen von um die 40 Grad, niedriger Luftfeuchtigkeit und heftigen Windböen erwartet, was die Brandbekämpfung erheblich erschweren könnte. Auch für den Brand in La Vall de Uixó im Norden der Region Valencia geben die Behörden weiter keine Entwarnung. Das Feuer hat sich dort auf einer Front von mehr als 70 Kilometern ausgeweitet. Hier hoffen die Brandbekämpfer, anders als in Zentralspanien, jedoch auf Unterstützung durch feuchtere Luft aus dem Mittelmeer.
10: Ein schweres Erdbeben der Stärke 7,1 hat den Süden Japans erschüttert. Nach Berichten regionaler Fernsehsender soll in einem Einkaufszentrum eine Decke eingestürzt sein. Dabei wurden offenbar zahlreiche Menschen getötet. Außerdem stürzten Häuser ein, Straßen und Brücken wurden beschädigt. Es soll zahlreiche Verletzte geben. Rund 40.000 Haushalte waren ohne Strom. Das waren die Nachrichten und zum Abschluss noch die Zeit. Es ist gleich 14.04 Uhr.
3: A7 Ulm Richtung Würzburg zwischen Kreuz Ulm-Elchingen und Langenau. Hier liegen Fahrzeugteile auf allen Fahrstreifen. A8 Stuttgart Richtung Karlsruhe zwischen Stuttgart-Möhringen und dem Kreuz Stuttgart. Hier Gefahr durch ein kaputtes Auto und zwar auf der rechten Spur. A8 Karlsruhe Richtung Stuttgart zwischen Pforzheim West und Pforzheim Süd wegen der Baustelle 5 Kilometer Stau. Dauert eine Viertelstunde länger und in der Gegenrichtung sind es 4 Kilometer stockend. A81

0: 38 Grad mit viel Sonne. Wir haben am Donnerstag zwar ein paar Wolken, aber da dann bis 39 Grad. Da kann es dann auch später ein bisschen regnen. Erst am Freitag dann nicht mehr ganz so heiß.
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0: Mit Matthias Schiedert. Hallo zusammen. Und wenn ihr einen schönen Schattenplatz gefunden habt, dann bleibt da. Wir kümmern uns ganz entspannt um den Rest. Gibt gleich einen großen 80er zum Beispiel von Starship. Und wir haben was Kühles von Foreigner. Cold as Ice.

0: Hoffe, ihr habt einen stressfreien Nachmittag.
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0: Mehr brauche ich gar nicht. Das hat heute ein Kollege aus der SWR 1 Redaktion gesagt und seinen Magerquark mit Obst zum Mittagessen ausgepackt. Und das ist ja schon so, ne? Also im Sommer bei den Temperaturen ändert sich auch irgendwie so unser Appetit. Da braucht es nicht mehr so viel. So Schweinsbraten, Dunkelbiersoße oder Kässpätzle, dann gern wieder im Herbst. Bei mir gibt es zum Beispiel auch gerade jeden Tag das gleiche Abendessen. Und das jetzt wirklich schon seit Wochen. Tomate, Mozzarella, frischer Basilikum vom Balkon. Und mehr brauche ich gerade gar nicht. Und wenn ihr doch mehr wollt, aber noch Ideen braucht, auf swr1.de leichte Rezepte mit Fisch und Gemüse. Und bei mir gibt es heute Abend mal wieder Tomate, Mozzarella.

0: Damit ihr sicher ankommt, hier ist der SWR1 Verkehrsservice. Bitte aufpassen im Kreis Neu-Ulm und zwar auf der B10 zwischen A7 Nasingen und dem Abzweig nach Nasingen. Hier steht ein kaputtes Auto. Die linke Spur ist blockiert.
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0: Es ist 14:30.
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0: Der Überblick um 14:30 mit Lisa Kupper.
2: Guten Tag. Die Bundesanwaltschaft hat ein Bekennervideo des mutmaßlichen Attentäters am Christopher Street Day in Berlin gefunden. Das bestätigten die Ermittler gegenüber mehreren Medien. In dem Video leistet eine vollständig vermummte Person einen Treueschwur auf die Terrororganisation IS. Auf den Anschlag vom Samstag, bei dem eine Frau getötet und zahlreiche Menschen verletzt wurden, nehme das Video keinen Bezug, so die Ermittler. Sie gehen aber mit hoher Wahrscheinlichkeit davon aus, dass es sich um den Attentäter handelt. Der Tatverdächtige war bei einem Polizeieinsatz erschossen worden. Die Landesregierung will mit einem neuen Gesetz die Bürokratie radikal abbauen. Es sollten nur noch Vorschriften erhalten bleiben, deren Notwendigkeit klar nachgewiesen werde, sagte Ministerpräsident Özdemir in Stuttgart. Damit kehrt die Regierung die bisherige Beweislast um. Ein neuer unabhängiger Rat soll den Prozess begleiten. Für diese Aufgabe wurde Tübingens Oberbürgermeister Palmer für eine Dauer von 2 Jahren berufen. Er soll staatliche Aufgaben und Verfahren auf ihre Praxistauglichkeit prüfen. Das Niedrigwasser am Hochrhein verschärft sich weiter. Für die Messstationen in Rheinfelden werden die niedrigsten Abflüsse seit Jahren gemeldet. Einzelheiten von Petra Jehle.
3: Anhaltende Trockenheit sorgt dafür, dass der Abfluss seit 4 Wochen immer weiter sinkt. Er lag heute Morgen bei 427 Kubikmeter pro Sekunde. Im letzten Jahr war der Abfluss um diese Zeit 3-mal höher. Auch der Langzeitvergleich ist alarmierend. Seit Wochen ist der Rheinabfluss deutlich geringer als in den Sommermonaten früherer Jahre. Als Vergleichszeitraum gibt das Schweizer Umweltbundesamt die Jahre von 1991 bis 2020 an. Fehlendes Wasser wird auch für die Wasserkraftwerke am Hochrhein inzwischen zum Problem. Sie versorgen normalerweise 1,5 Millionen Haushalte mit Strom.
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0: 8 Karlsruhe Richtung Stuttgart. Zwischen Pforzheim West und Pforzheim Süd. Hier wird gebaut. Wir haben hier 6 Kilometer Stau. Dauert gerade eine Viertelstunde länger. In der Gegenrichtung sind es 4 Kilometer stockend. Und noch die A81 Stuttgart Richtung Heilbronn. Zwischen Ludwigsburg Nord und Mundelsheim. Wegen der Baustelle ist hier die rechte Spur gesperrt. Wir haben hier 5 Kilometer Stau. Dauert eine Viertelstunde länger. Alle Verkehrsinfos findet ihr jederzeit auch auf swr1.de. 27 bis 33 Grad sind es heute Nachmittag, am heißesten am südlichen Oberrhein. Es gibt, wenn, dann nur so einen leichten Wind. Morgen dann noch heißer, dann 31 bis 38 Grad. Ja, und für Donnerstag gibt es nochmal 1 Grad obendrauf, dann bis 39 Grad. Da haben wir aber dann auch ein paar Wolken und später ist dann noch Regen möglich. Und am Freitag, da ist es dann nicht mehr ganz so heiß.
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0: Mit Matthias Schiedert und dem großen Love-Song aus den 90ern. Aus dem Film Robin Hood. Hier ist Bryan Adams. Und Everything I Do it for you. Habt einen schönen Nachmittag.

0: Kiss.
1: Prince, in SWR1 Baden-Württemberg.
2: Schnell Geld überweisen.
3: So einfach, ne?
2: Handy in die Hand, App auf, fertig. Oder in Aktien oder ETF investieren. Auch so, Handy in die Hand, App auf, fertig. Und weil das so schnell und so einfach geht, versuchen da auch Betrüger immer wieder Geld mitzumachen. Sehr spannend, was unsere Kollegen aus der ARD-Rechtsredaktion da herausgefunden haben. Und zwar eine neue Betrugsmasche. Und die nennt sich Voice Spoofing. Ein Anruf nach Feierabend, angeblich von der Bank. Es gäbe auffällige Kontenbewegungen. Und man solle jetzt schnell Geld auf ein anderes Konto überweisen. Ja, und seine Sicherheitsdaten preisgeben. Und sowas läuft auch über SMS oder per Mail. Fabian Töpel, du hast dich mit dieser Masche befasst. Wie gehen da die Täter vor?
4: Ja, viele unserer E-Mail-Adressen und Handynummern sind ja leider inzwischen durch Leaks in dubiosen Händen gelandet und werden auch regelmäßig kontaktiert. Man kennt das vielleicht, man erhält eine SMS oder eine E-Mail mit Warnungen, sich mal bei der Bank anzumelden. Wir haben mit einem Betrugsopfer gesprochen und er hat uns erzählt, dass er nach mehreren Telefonaten mit einem angeblichen Bankmitarbeiter gebeten wurde, sein Erspartes auf ein Konto der BaFin zu überweisen. Sein Konto sollte nämlich neu konfiguriert werden. Das hat er gemacht und das Geld war weg.
5: Geld ist in Sekundenschnelle von A nach B transferiert. Echtzeitüberweisung. Noch vor ein paar Jahren wäre es möglich gewesen, die Überweisung ganz leicht wieder zurückzuholen. Das geht aber einfach nur mal nicht.
2: Ja, und wenn es dann passiert ist, kann ich dann überhaupt noch irgendwas tun?
4: An die Hintermänner solcher Betrügereien heranzukommen, ist leider sehr schwer. Das Geld landet nämlich meist auf Konten im Ausland und wird dann ganz schnell weiter überwiesen, sodass es fast unmöglich ist, an die Täter heranzukommen. Wir haben Rechtsanwalt Johannes Götz gefragt, was man machen sollte, wenn man mit solchen Betrügern irgendwie interagiert hat.
6: Der erste Schritt ist immer an die Bank. Also gleich mal die Meldung machen, da ist was abgegangen. Das habe ich nicht autorisiert, das wollte ich nicht. Und dann überlegen, ob man jetzt Konten sperrt, Karten sperrt, was häufig Sinn machen kann. Das betroffene Gerät, es gibt ja diese kleinen Dinger, die diese Tanz erzeugen. Viele benutzen heutzutage natürlich auch einfach das Smartphone, vom Netz nehmen. Und dann im nächsten Schritt Beweise sichern. Also Screenshots machen, wenn man welche hat. E-Mails, die man empfangen hat, abspeichern. Jegliche Kommunikation, alles, was irgendwie als Beweismittel später taugen kann.
4: Auf solche Beweismittel kommt es dann auch an. Denn in einem Gerichtsstreit mit der Bank wird sehr genau auf die Umstände des Einzelfalls geschaut. So hat der Bundesgerichtshof zum Beispiel zuletzt entschieden, dass man bei Anrufen am Wochenende eigentlich davon ausgehen müsste, dass es sich um Spam-Anrufe handelt, weil die Bank an solchen Tagen natürlich nicht anruft.
2: Betrug beim Online-Banking, spannendes Thema. Und das ist Thema im aktuellen Radioreport Recht. 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

Die Briten hatten die Verschmaut und wir hatten Camouflage, Musik aus Baden-Württemberg, aus Bietigheim-Bissingen. Die 80er in SWR1 Baden-Württemberg und hier folgende Info noch für euch, und zwar von der A81 Stuttgart Richtung Heilbronn zwischen Mundelsheim und Ilsfeld. Bitte da besonders vorsichtig, hier liegt ein Reifen von einem Laster auf der Fahrbahn.

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9: Um 15 Uhr mit Christian Rühnspieß. Guten Tag. Nach dem Anschlag am Rande des CSD entdecken die Behörden ein Bekennervideo. Der Tübinger OB Palmer glaubt an den Erfolg seiner Arbeit als neuer Staatsrat für Bürokratieabbau. Das Wetter, am Nachmittag Sonne bei maximal 27 bis 33 Grad. Die Bundesanwaltschaft hat ein Bekennervideo des mutmaßlichen Attentäters am Christopher Street Day in Berlin gefunden. Das bestätigten die Ermittler gegenüber mehreren Medien. ARD-Terrorismus-Experte Holger Schmidt berichtet.
10: Das Video stammt von einem Mobiltelefon, das in dem weißen Transporter am Anschlagsort gefunden wurde. Nach Informationen des RBB zeigt es einen vermummten Mann, der sich selbst als Kämpfer des sogenannten Islamischen Staats zeigt und gegenüber der Terrororganisation einen Treueschwur leistet. Solche Videos haben islamistische Attentäter in der Vergangenheit immer wieder aufgezeichnet. Sie wurden nach Anschlägen in der Regel vom IS selbst veröffentlicht. Im Fall des Anschlags am Rande des CSD ist das allerdings bislang noch nicht passiert.
9: Der Oberbürgermeister von Tübingen, Palmer, ist von der Landesregierung zum Staatsrat für Bürokratieabbau ernannt worden. Er ist der Meinung, dass das Effizienzgesetz und die extra für ihn geschaffene ehrenamtliche Stelle für Bürokratieabbau erfolgreich sein können.
11: Außerdem glaube ich schlicht und ergreifend, die Zeit ist reif. Der Druck in der Wirtschaft ist immens. Das sind Regeln, die wir selber gemacht haben, also können wir sie auch selbst ändern. Und das Bewusstsein, der Wunsch der Bevölkerung, dass wir von Bürokratie entlastet werden sollen, ist überall spürbar.
9: Wegen der schwachen Konjunktur verringern immer mehr Unternehmen in Deutschland ihr Angebot an Ausbildungsplätzen. Das geht aus der neuen DIHK-Ausbildungsumfrage hervor. 4 von 10 Unternehmen mit negativen Geschäftserwartungen verkleinern demnach ihr Angebot. Zugleich berichten die Betriebe von Problemen, die vorhandenen Lehrstellen mit passenden Bewerbern zu besetzen. Jeder zweite Ausbildungsbetrieb stellt laut der Umfrage Schwächen beim Arbeits- und Sozialverhalten fest. Fast ebenso häufig werden unzureichende kognitive Kompetenzen genannt. Die EU-Kommission hat eine mögliche Übernahme des schwäbischen Boss-Konzerns durch die britische Fraser Group genehmigt. Die Behörde in Brüssel hat keine wettbewerbsrechtlichen Bedenken gegen den Zusammenschluss, wie sie mitteilte. Vorstand und Aufsichtsrat des Metzinger Bekleidungsherstellers hatten ihren Aktionären empfohlen, das Angebot der Fraser Group abzulehnen, weil es nicht angemessen sei. Die Briten versuchen seit Mitte Juni mit einem freiwilligen öffentlichen Angebot die Führung bei Boss zu übernehmen. In Zentralspanien verzeichnen die Einsatzkräfte Erfolge im Kampf gegen die Waldbrände. Ministerpräsident Sanchez sprach von einem Licht am Ende des Tunnels. Allerdings sind die Flammen noch immer nicht unter Kontrolle und die nächste Hitzewelle steht bereits an. Aus Madrid, Hans-Günther Kellner.
12: Sorgen bereitet den spanischen Behörden der Wetterbericht für die folgenden Tage. Ab Mittwoch wird für Spanien eine erneute Hitzewelle mit Temperaturen von um die 40 Grad, niedriger Luftfeuchtigkeit und heftigen Windböen erwartet, was die Brandbekämpfung erheblich erschweren könnte. Auch für den Brand in La Vall de Uixó im Norden der Region Valencia geben die Behörden weiter keine Entwarnung. Das Feuer hat sich dort auf einer Front von mehr als 70 Kilometern ausgeweitet. Hier hoffen die Brandbekämpfer, anders als in Zentralspanien, jedoch auf Unterstützung durch feuchtere Luft aus dem Mittelmeer.
9: Bei einem schweren Erdbeben sind in Japan nach Berichten örtlicher Medien mehrere Menschen ums Leben gekommen, mindestens 50 wurden verletzt. In einem Einkaufszentrum gab es eine Explosion. Menschen seien darin eingeschlossen, teilte die Feuerwehr mit. Das Beben der Stärke 7,1 hatte die südjapanische Insel Kyushu erschüttert. Mehrere Häuser stürzten ein, der Zugverkehr wurde unterbrochen. In zehntausenden Haushalten fiel der Strom aus. Die Zeit, 15.04 Uhr.
3: SWR1 Baden-Württemberg Verkehrsservice mit der A81 Stuttgart Richtung Heilbronn. In der Ausfahrt Ludwigsburg Nord gibt es einen Unfall, der ist noch nicht abgesichert und der ist auf dem Verzögerungsstreifen. A81 Stuttgart Richtung Heilbronn, neuer Unfall in Höhe Ludwigsburg Nord, noch nicht abgesichert, ist auf dem Standstreifen. Dann auf der B27 in Stuttgart-Friedrichsplatz zwischen Hauptbahnhof und Arnulf-Klett-Platz und Kronenstraße. Hier gibt es einen Unfall auf der linken Spur. Und A81 Stuttgart Richtung Heilbronn zwischen Mundelsheim und Eesfeld. Hier liegt ein Reifen vom Laster auf der Fahrbahn. So den Staus. A8 Karlsruhe Richtung Stuttgart. Zwischen Pforzheim-West und Pforzheim-Süd wegen der Baustelle gerade 5 Kilometer Stau. Eine Viertelstunde dauert es dann länger. Und auch in der Gegenrichtung, da stockt's. A81 Stuttgart Richtung Heilbronn zwischen Ludwigsburg Nord und Mundelsheim. Wegen der Baustelle ist hier die rechte Spur gesperrt. Wir haben hier 6 Kilometer Stau, 20 Minuten plus. In der Schweiz, A2-Luzern Richtung Gotthard zwischen Amstück und Göschenen, 4 Kilometer Stau, dauert 40 Minuten länger. Und gerade kommt noch rein, die

0: da gibt es zwar mehr Wolken, aber dann bis 39 Grad. Am Freitag ist es nicht mehr ganz so heiß.
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0: Nicht stressen lassen, da hinten, da ganz da hinten, da wartet schon so ein kleiner Feierabend auf uns. Matthias Schiedert hier für euren Nachmittag. Hallo.
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0: Ladies and Gentlemen, die größten Hits aller Zeiten.
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0: SWR1-Hörerin Ute aus Fellbach schreibt uns per WhatsApp ins SWR1-Studio, und zwar über die 0711 26 27 28, dass sie Happy Ends liebt. Und ja, wir haben heute Nachmittag so ein richtig schönes Happy End erlebt in SWR1 Baden-Württemberg. Denn der 11-jährige Karl Philipp, der hat einen Ehering gefunden. Und zwar auf einem Fahrradweg im Kreis Tübingen zwischen Dusslingen und Ofterdingen, hat ihn dann Papa Philipp gegeben. Und Papa Philipp hat das heute Nachmittag in SWR1 Baden-Württemberg erzählt. Und Erik, der den Ring verloren hat, der hat sich dann bei uns gemeldet. Und wir haben Erik und Philipp dann zusammengebracht.
1: Hi Erik. Hi. Was für ein Glück.
2: Ja, vielen Dank doch, dass du ihn gefunden hast.
1: Ja klar, der Sohnemann war es.
0: Ja, der Sohnemann auf dem Weg zur Schule hat den Ring gefunden, mitgenommen. Und Erik, du hast es ja auch nochmal probiert, ne? Du bist die Strecke auch nochmal abgefahren, nachdem du es gemerkt hast.
2: Ja, am nächsten Tag dann. Dann bin ich dann abends nochmal dort vorbeigefahren, aber habe ihn dann leider nicht mehr finden können.
0: Da hat ihn Karl Philipp dann schon sicher aufbewahrt.
2: Ja.
0: Erik, wie hast du es jetzt heute mitbekommen? Hat dich jemand darauf angesprochen, dass er es im Radio gehört hat, oder hast du es selbst gehört?
2: Nee, von der Schwiegerfamilie hat mir jemand Bescheid gegeben, dass es gerade im Radio kam.
0: Und Frau weiß auch schon Bescheid, dass der Ring wieder zurück ist?
2: Ja, über der Brief ist auch der ganze Kontakt.
0: Der Ring ist da.
2: Anrufen dringend.
0: Philipp, von dir weiß ich, du wohnst in Ofterding, und Erik, du?
2: Ich wohne auch in Ofterding.
0: Na, das ist ja ein kurzer Weg.
2: Ja. Das stimmt allerdings.
0: Aber ihr kennt euch nicht persönlich?
2: Ich denke nicht. Ich wohne jetzt seit 3 Monaten dort, also noch nicht so lang.
0: Dann heute auf dem Weg nach Hause von der Arbeit noch den Ring abholen.
2: Auf jeden Fall. Perfekt.
0: Und wirst du ihn noch einmal abnehmen, um irgendwas am Fahrrad zu reparieren?
2: Ja, aber dann werde ich auf jeden Fall sicher gehen, dass er in der Hosentasche ist, und am besten in der Hosentasche, wo nichts anderes ist, was ich zu dem Zeitpunkt brauche.
0: Ich glaube auch, dass man aus so einer Situation absolut lernt, dass einem das nicht mehr wieder passiert, weil er ist ja gerade erst mal ein Jahr am Finger.
2: Ja, das auf jeden Fall. Ja, aber ich dachte mir halt auch, bevor der dann mit Öl verschmiert ist und eventuell sogar noch zerkratzt, was natürlich auch nicht schön aussieht, habe ich mir gedacht, lieber ausziehen.
0: Danke auf jeden Fall an den Finder.

SWR1 Baden-Württemberg, gleich 3:57, damit ihr nicht böse überrascht werdet. SWR1 Baden-Württemberg Verkehrsservice, es gibt eine ungesicherte Unfallstelle und zwar auf der A5 Karlsruhe Richtung Basel, Höhe Ettlingen und neuer Unfall auf der A81 Singen Richtung Stuttgart zwischen Böblingen, Sindelfingen und Böblingen Ost.

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1: Christian Rönnspieß bringt uns auf den aktuellen Stand.
2: Guten Tag. Die Bundesanwaltschaft hat ein Bekennervideo des mutmaßlichen Attentäters am Christopher Street Day in Berlin gefunden. Das bestätigten die Ermittler gegenüber mehreren Medien. In dem Video leistet eine vollständig vermummte Person einen Treueschwur auf die Terrororganisation IS. Auf den Anschlag von Samstag, bei dem eine Frau getötet und zahlreiche Menschen verletzt wurden, nehme das Video keinen Bezug, so die Ermittler. Sie gehen aber mit hoher Wahrscheinlichkeit davon aus, dass es sich um den Attentäter handelt. Der Tatverdächtige war bei einem Polizeieinsatz erschossen worden. Die Landesregierung will mit einem neuen Gesetz die Bürokratie radikal abbauen. Es sollten nur noch Vorschriften erhalten bleiben, deren Notwendigkeit klar nachgewiesen werde, sagte Ministerpräsident Özdemir in Stuttgart. Damit kehrt die Regierung die bisherige Beweislast um. Ein neuer unabhängiger Rat soll den Prozess begleiten. Für diese Aufgabe wurde Tübingens Oberbürgermeister Palmer ehrenamtlich für eine Dauer von 2 Jahren berufen. Er soll staatliche Aufgaben und Verfahren auf ihre Praxistauglichkeit überprüfen. Das Landgericht Heilbronn hat einen Jäger verurteilt, weil er Drähte über eine illegale Mountainbike-Strecke gespannt hat. Die Strafe von 1 Jahr und 3 Monaten wurde zur Bewährung ausgesetzt. SWR-Reporter Oliver Diesem.
3: Das Gericht sah den Tatbestand der gefährlichen versuchten Körperverletzung und dem gefährlichen Eingriff in den Straßenverkehr als erfüllt, nicht aber den versuchten Mord. Es war ein Fall von Selbstjustiz, der nicht unbestraft bleiben darf, so der Richter. Er habe billigend in Kauf genommen, dass sich die Mountainbiker durch die Drähte verletzen. Mildernd hatte sich ausgewirkt, dass der Jagdpächter bislang strafrechtlich nicht in Erscheinung getreten ist. Dazu war er geständig und habe Reue gezeigt.
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1: SWR1 Baden-Württemberg Verkehrsservice mit einer dringenden Meldung von der B3 Karlsruhe-Frankfurt zwischen Leimen Süd und Leimen Zentrum. Bitte Vorsicht in beiden Richtungen. Hier sind Kinder auf der Fahrbahn. Ich wiederhole. B3 Karlsruhe-Frankfurt zwischen Leimen Süd und Leimen Zentrum. In beiden Richtungen. Hier sind Kinder auf der Fahrbahn. Auf der A81 Singen Richtung Stuttgart zwischen Sindelfingen-Ost und dem Kreuz Stuttgart. Hier wird gerade ein Unfall aufgenommen und zwar auf der rechten Spur. Und auf der A81 Stuttgart Richtung Singen, Höhe Rottenburg, hier ist ein kaputter Laster, der ist da liegen geblieben. A5 Karlsruhe Richtung Basel in Höhe Ettlingen, neuer Unfall, noch nicht abgesichert. Auch nicht abgesicherter Unfall auf der A81 Singen Richtung Stuttgart zwischen Böblingen-Sindelfingen und Böblingen-Ost. Zu den Staus. A81 Stuttgart Richtung Heilbronn zwischen Ludwigsburg-Nord und Mundelsheim. Wegen der Baustelle ist er hier die rechte Spur gesperrt. Deshalb stockt es jetzt auf 13 Kilometer. 20 Minuten dauert es länger. Und noch die Schweiz, A2 Luzern Richtung Gotthard zwischen Amstieg und Göschenen. 4 Kilometer Stau. Da hängt ihr gerade 40 Minuten drin. 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Viel Sonne bis zum Abend. In der Nacht ist es dann klar, spät in Alpennähe auch wolkig. Geht dann runter auf 19 bis 12 Grad. Diese frischen 12 Grad, die gibt es zum Beispiel dann in Tälern auf der Alp, an der Tauber oder auch im Allgäu. Morgen wird es dann deutlich heißer als heute. 31 bis 38 Grad. Viel Sonne, paar lockere Wolken. Und am Donnerstag dann auch erstmal noch sonnig, dann bis 39 Grad. Später dann so im Laufe des Donnerstags mehr Wolken. Windiger und dann kann es auch Schauer und Gewitter geben.
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1: Hier ist Matthias Schiedert. Habt einen schönen Nachmittag. Und

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1: Und das ist schon schwieriger geworden bei uns in Baden-Württemberg, dass Betriebe und Azubis zusammenkommen. 1. September, da startete das neue Ausbildungsjahr. Und in der Region Freiburg, da hat es Mitte Juni noch etwa 1.400 freie Ausbildungsstellen gegeben. Und deshalb war letzte Woche eine Last-Minute-Börse für Ausbildungsplätze veranstaltet von der Agentur für Arbeit in Freiburg. SWR1-Reporter Aaron Klein war dort. Wie war denn die Stimmung bei den Betrieben? Haben die noch gehofft, Azubis zu finden?
2: Ja, ich habe mich erst ein bisschen gewundert, als ich am Anfang erfahren habe, dass viele Betriebe schon gar nicht mehr suchen, weil sie schon versorgt sind fürs nächste Jahr. Ganz oft waren das Betriebe mit technischen Ausbildungsberufen, die sind ziemlich beliebt. Aber auch bei der Polizei war zum Beispiel richtig viel los, da sind die Leute richtig Schlange gestanden. Beim Handwerk sieht es aber ganz anders aus, da wird wirklich händeringend nach neuen Azubis gesucht. Ich konnte auf der Börse mit Marc reden, der arbeitet für ein größeres Holzbauunternehmen und die suchen dringend nach Leuten.
3: Im Handwerk ist aktuell generell ein bisschen der Mangel an Personal und deswegen gucken wir, dass wir machen können, was so in unserer Hand liegt, um noch Leute ranzubekommen auf den letzten Drücker.
2: Aber woran liegt das? Oftmals am Durchhaltevermögen, sagt er.
3: Ich habe das Gefühl, dass die Leute sich genauerer überlegen, was sie machen und weniger durchziehen, wenn sie was anfangen. Sondern da wird dann halt viel rumprobiert und wenn es nach einer Woche mal ein, zwei Sachen nicht gepasst haben, dann wird abgebrochen, Praktikum oder dergleichen. Also das hatte ich letztes Jahr, hatten wir einige Praktikanten da, die dann schnell gemerkt haben, ah, okay, vielleicht eine Sache stört mich, dann ist es nichts für mich. Also es wird schneller aufgegeben, das merke ich schon.
1: Also Handwerksbetriebe haben Schwierigkeiten, Nachwuchs zu bekommen. Andererseits nehmen sie ja trotzdem nicht jede oder jeden. Das können sie sich auch gar nicht leisten.
2: Ja genau, das ist eben die zweite Hürde. Mir haben mehrere Betriebe erzählt, dass sie schon ziemlich viele Bewerbungen bekommen. Aber oft sind die Jugendlichen dann nicht qualifiziert für den Job. Ich habe mit Ralf gesprochen, der ist Hautarzt und der sucht dringend nach medizinischen Fachangestellten. Aber da jemanden zu finden, der oder die wirklich passt, das findet er ziemlich schwierig.
4: Es sind eher so Soft Skills, Dinge wie Zuverlässigkeit, Fleiß, einfach auch Verbindlichkeit. Solche Dinge, das fehlt heutzutage sehr, sehr häufig. Bewerber, die wir dann da haben, machen häufig eine Hospitation für eine kurze Zeit. Und da merkt man relativ schnell, dass das nicht unbedingt passt.
2: Also die Betriebe haben auf der einen Seite schon auch hohe Anforderungen, obwohl sie manchmal verzweifelt suchen. Und da wurde mir gesagt, die beste Möglichkeit ist einfach ein Praktikum zu machen, weil da kann man direkt hingehen, zeigen, was man kann, sich unter Beweis stellen und dann klappt das auch mit dem Ausbildungsplatz.
1: Ja, ich glaube, das ist ein guter Tipp. Also da lernen sich dann Betrieb und vielleicht baldiger Azubi schon mal so ein bisschen kennen.
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6: Um 16 Uhr mit Christian Rönspieß. Guten Tag. Ministerpräsident Özdemir kritisiert die Stellungnahmen der Muslimverbände zum Anschlag in Berlin. Der Tübinger OB Palmer glaubt an den Erfolg seiner Arbeit als neuer Staatsrat für Bürokratieabbau. Das Wetter, bis zum Abend viel Sonne bei maximal 27 bis 33 Grad. Heute Nacht meist klar, Tiefstwerte 19 bis 12 Grad. Der baden-württembergische Ministerpräsident Özdemir hat die Reaktion von Islamverbänden auf den Anschlag am Rande des CSD in Berlin kritisiert. Er habe sich die Stellungnahme der muslimischen Dachverbände angeschaut und finde, dass man sich so dazu nicht äußern könne, sagte der Grünen-Politiker in Stuttgart.
7: Es muss schon klar sein, dass es sich um einen schwulenfeindlichen, queerfeindlichen Anschlag handelt. Und wenn man das Wort vermeidet, dann hat man ein Problem, offensichtlich, erkennbar.
6: Der Zentralrat der Muslime in Deutschland hatte nach dem Anschlag erklärt, niemand dürfe aufgrund seiner sexuellen Orientierung oder geschlechtlichen Identität Ziel von Gewalt werden. Özdemir forderte die Verbände auf, sich mit dem Thema Schwulenfeindlichkeit auseinanderzusetzen. Außerdem kritisierte er, dass das Thema Islamismus in der Reaktion der Verbände nicht erwähnt wurde. Die Bundesanwaltschaft hat ein Bekennervideo des mutmaßlichen Attentäters von Berlin gefunden. Das bestätigten die Ermittler gegenüber mehreren Medien. In dem Video leistet eine vollständig vermummte Person einen Treueschwur auf die Terrororganisation IS. Auf den Anschlag vom Samstag, bei dem eine Frau getötet und zahlreiche Menschen verletzt wurden, nehme das Video keinen Bezug, so die Ermittler. Sie gehen aber mit hoher Wahrscheinlichkeit davon aus, dass es sich um den Attentäter handelt. Der Tatverdächtige war bei einem Polizeieinsatz erschossen worden. Der Oberbürgermeister von Tübingen, Palmer, ist von der Landesregierung zum Staatsrat für Bürokratieabbau ernannt worden. Er ist der Meinung, dass das Effizienzgesetz und die extra für ihn geschaffene ehrenamtliche Stelle für Bürokratieabbau erfolgreich sein können.
8: Der Wunsch der Bevölkerung, dass wir von Bürokratie entlastet werden sollen, ist überall spürbar. Bei mir heute Morgen beim Orthopäden, das Erste, worüber der spricht, ich habe eine Röntgenanlage, die ist 25 Jahre jedes Jahr vom TÜV kontrolliert. Jetzt kommt das Regierungspräsidium und kontrolliert, ob der TÜV kontrolliert hat und dafür wollen die 200 Euro. Das macht die Leute wütend, das macht sie kirre, sie wollen diese Misstrauenskultur nicht mehr ertragen und deswegen ist die Zeit reif. Ich glaube, es lässt sich da jetzt wirklich was ändern.
6: Die EU-Kommission hat die geplante Übernahme des schwäbischen Bekleidungsherstellers Hugo Boss durch die britische Frasers Group genehmigt. Die beiden Firmen hätten nur eine begrenzte Marktmacht, begründete die Brüsseler Behörde ihre Entscheidung. Sabrina Fritz berichtet.
9: Zur Frasers Group gehören Sportmöbel und Kosmetikmarken. Das Unternehmen ist schon seit längerem Großaktionär beim deutschen Modekonzern Boss. Vor einigen Wochen haben die Briten ein Übernahmeangebot abgegeben und bieten den Aktionären 38 Euro pro Aktie. Zu wenig, sagen Vorstand und Aufsichtsrat und lehnen das Angebot ab. Die Boss-Aktie liegt derzeit knapp unter diesem Preis. Mit dem Go aus Brüssel ist nun eine weitere Hürde für die Übernahme gefallen. Die Europäische Union kann ihr Veto einlegen, wenn durch eine Übernahme der Wettbewerb in der Gemeinschaft gefährdet wird. Dies ist hier offensichtlich nicht der Fall. Die Angebotsfrist für die Aktionäre wurde bis Mitte August verlängert.
6: Bei einem schweren Erdbeben sind in Japan nach Berichten örtlicher Medien mehrere Menschen ums Leben gekommen. Mindestens 50 wurden verletzt. In einem Einkaufszentrum gab es eine Explosion. Menschen seien darin eingeschlossen, teilte die Feuerwehr mit. Das Beben der Stärke 7,1 hatte die südjapanische Insel Kyushu erschüttert. Mehrere Häuser stürzten ein, der Zugverkehr wurde unterbrochen. In zehntausenden Haushalten fiel der Strom aus. Die Zeit, 16.04 Uhr.
10: Hier ist der SWR1 Verkehrsservice. Ich starte nochmal mit der Gefahrenstelle. Vorsicht auf der B3 Karlsruhe-Frankfurt. Zwischen Leimen Süd und Leimen Zentrum, da sind in beiden Richtungen Kinder auf der Fahrbahn. Auf der B3 Karlsruhe-Frankfurt zwischen Leimen Süd und Leimen Zentrum. Da bitte ganz besonders vorsichtig. Vorsicht auch auf der A8 Karlsruhe Richtung Stuttgart. Zwischen Rutesheim und Leonberg-West, da steht ein Pannen-Pkw auf der linken Spur. Die B29 Stuttgart nach Ahlen zwischen Schwäbisch Gmünd West und Schwäbisch Gmünd Mitte, da liegt ein Reifen auf der linken Spur. Auf der A61 Ludwigshafen Richtung Koblenz zwischen Kreuz Mutterstadt und Kreuz Ludwigshafen noch ein Pannen-Pkw auf der linken Spur. Und die A81 Stuttgart Richtung Singen zwischen Oberndorf und Rottweil liegt ein Metallteil auf der rechten Spur im Baustellenbereich. A81 von Stuttgart nach Heilbronn zwischen Ludwigsburg Nord und Mundelsheim an der Baustelle gibt es eine Sperrung. Die rechte Spur ist gesperrt. Es macht 7 Kilometer stockender Verkehr. Und die Schweiz A2 Luzern Richtung Gotthard zwischen Amsteg und Göschnen sind es 4 Kilometer Stau. Es dauert eine gute halbe Stunde länger. Alle Details bekommt ihr immer auch bei uns in der SWR1 App. Ich wünsche eine gute Fahrt. Hoch Olaf bedient uns heute voll mit Sommer, viel Sonne, kaum Wolken, bis zu 27 Grad rund um Leichingen auf der Alb, bis 33 Grad am südlichen Oberrhein, zum Beispiel bei Ettenheim. Morgen das Ganze dann in ein paar Grad wärmer, bis zu 31 bis 38 Grad und am Donnerstag ist es genauso heiß.
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10: Mit Katrin Kleinbram und den Eurythmics, Here Comes the

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Hier ist SWR 1 am Dienstagnachmittag und bei der Hitze heute in Baden-Württemberg, da braucht es ja wohl vor allem eins, Abkühlung im Glas. Und wer Eiskaffee liebt, aber kein Vanille-Eisbecher draus machen will, mein liebster Eiskaffee, der geht so, Eiswürfel ins Glas, Espresso drauf, mit Milch auffüllen und fertig ist das Ding. Das hat zwei Vorteile, es spart jede Menge Kalorien und auch Zeit, weil wir den Kaffee nämlich nicht schon Stunden vorher kochen und kalt stellen müssen. Der darf heiß drauf und wird von den Eiswürfeln nämlich dann ruckzuck runtergekühlt. Es reicht. Wer es doch ein bisschen süßer mag, Logo, passt da auch noch ein Löffel Zucker oder ein Spritzer Sirup rein. SWR 1 Baden-Württemberg um 16.13 Uhr. Ja, ist auch gerade eine gute Zeit dafür. 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

0: 16.30 Uhr.
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0: Mit Christian Rönnspieß.
2: Guten Tag. Der baden-württembergische Ministerpräsident Özdemir hat die Reaktion von Islamverbänden auf den Anschlag am Rande des CSD in Berlin kritisiert. Er habe sich die Stellungnahmen der muslimischen Dachverbände angeschaut und er finde, dass man sich so dazu nicht äußern könne, sagte der Grünen-Politiker in Stuttgart.
3: Es muss schon klar sein, dass es sich um einen schwulenfeindlichen, queerfeindlichen Anschlag handelt. Und wenn man das Wort vermeidet, dann hat man ein Problem, offensichtlich, erkennbar.
2: Der Zentralrat der Muslime in Deutschland hatte nach dem Anschlag erklärt, niemand dürfe aufgrund seiner sexuellen Orientierung oder geschlechtlichen Identität Ziel von Gewalt werden. Özdemir forderte die Verbände auf, sich mit dem Thema Schwulenfeindlichkeit auseinanderzusetzen. Außerdem kritisierte er, dass das Thema Islamismus in der Reaktion der Verbände nicht erwähnt wurde. Die EU-Kommission hat eine mögliche Übernahme des schwäbischen Boss-Konzerns durch die britische Frasers Group genehmigt. Die Behörde in Brüssel hat keine wettbewerbsrechtlichen Bedenken gegen den Zusammenschluss, wie sie mitteilte. Vorstand und Aufsichtsrat des Metzinger Bekleidungsherstellers hatten ihren Aktionären empfohlen, das Angebot der Frasers Group abzulehnen, weil es nicht angemessen sei. Die Briten versuchen seit Mitte Juni mit einem freiwilligen öffentlichen Angebot die Führung bei Boss zu übernehmen. Eine Stuttgarter Influencerin muss wegen wiederholter Verstöße gegen die Werbekennzeichnungspflicht eine Geldbuße von 36.000 Euro zahlen. Das teilte die Landesanstalt für Kommunikation Baden-Württemberg mit. Die Influencerin hat im vergangenen Jahr diverse Produkte unter anderem aus dem Kosmetikbereich beworben und von den Unternehmen dafür Geld und Sachleistungen bekommen. Ihre Beiträge auf Instagram waren aber nicht oder kaum wahrnehmbar als Werbung gekennzeichnet. 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
0: Und wir gehen im Verkehrsservice erstmal auf die B27 Stuttgart Richtung Tübingen. Zwischen Filderstadt Ost und Waldorf-Häslach ein Pannen-Pkw steht dort. Die A8 München Richtung Stuttgart zwischen Stuttgart-Pliningen und Stuttgart-Flughafen-Messe. Da steht ein defekter LKW auf der rechten Spur und im Standstreifen macht 2 Kilometer stockend an der Stelle. A81 Stuttgart Richtung Heilbronn zwischen Ludwigsburg-Nord und Mundelsheim. An der Baustelle ist die rechte Spur gesperrt. 5 Kilometer stockender Verkehr. Die Schweiz A2 Luzern Richtung Gotthard zwischen Amsteg und Göschenen 3 Kilometer Stau und eine halbe Stunde plus. Alle Infos gibt's immer auch bei uns auf swr1.de. Gute Fahrt, vor allem gutes Ankommen. Sommer an, Hochola heizt uns ein. Die Alpdee schwitzt bei 27 Grad. Der südliche Oberrhein hat die 3 vorne dran. Da gibt es bis zu 33 Grad. Und wo ihr hinschaut, Sonne. Die Nacht wird klar mit 19 bis 12 Grad. Morgen nochmal viel Sonne und nur ausgewählte Wolken mit Spitzentemperaturen bis 38 Grad. Heißt Schatten dringend erwünscht.
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0: Ich bin Katrin Kleinbram. Kommt gut gekühlt durch den Nachmittag.

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1: Morgen und übermorgen geht das Thermometer abmittags hart auf die 40-Grad-Marke zu, im Schatten wohlgemerkt. Und das ist für viele Menschen kein Vergnügen. Wie wir damit besser umgehen können, das war das Thema in SWR1 Leute. Dort war der Mediziner Clemens Becker vom Uniklinikum Heidelberg zu Gast bei Jens Wolters. Jens, was weißt du denn jetzt, was du vorher noch nicht wusstest?
2: Na, also zumindest hatte ich nicht so auf dem Schirm, wie etwa chronisch kranke Menschen deutlich mehr unter der Hitze zu leiden haben. Was das Ganze mit Medikamenten macht, zum Beispiel Insulin für Menschen, die mit Diabetes leben, ihre Wirkung an diesen heißen Tagen, verändert sich das Insulin. Clemens Becker hat eben auch erklärt, was in unserem Körper bei Hitze und mit Hitze passiert, dass viel mehr Blut in Richtung Haut transportiert wird. Also es gab medizinische Erklärungen, es waren Tipps dabei und Clemens Becker hat auch an uns als Gesellschaft appelliert, wie wir besser durch diese Tage kommen, nämlich gemeinschaftlich. Etwa, dass sich auch ältere Menschen ihre Lebensmittel, Getränke liefern lassen sollten und nicht nur das.
3: Wenn man davon ausgeht, bei einer Hitzeglocke, das kann jetzt zum Beispiel 1 oder 2 Wochen andauern, dass man guckt, ob man in der Nachbarschaft eben entsprechend Hilfe und Unterstützung hat oder wer einem dann, wenn man vielleicht im 3. Stock wohnt, keinen Aufzug hat, wer einem dann wirklich zur Seite stehen kann. Also dieses Thema Ehrenamt und nachbarschaftliche Hilfe wäre mir sehr wichtiger. Also wenn ich einen Wunsch äußern dürfte, am liebsten im Frühling ein Straßenfest organisieren, dass man alle Nachbarn nochmal wieder kennenlernt und wie es denen auch geht und dann einfach weiß, wenn es im Sommer halt möglicherweise 35 Grad oder mehr hat, wie man dann auch zur Seite steht. Das fände ich toll.
1: Das ist ja auch eine Idee, die Freude macht neben aller Nützlichkeit. Ja, wenn ich allein schon dran denke, wie die Nachbarn bei uns die Blumen gießen, wenn wir im Urlaub sind und wir bei denen den Garten, bin ich schon froh um diese Nachbarschaft. Aber klar, in solchen Zeiten wird es dann richtig wichtig.
2: Genau, dann muss es vielleicht dieses Mal bei der Hitze noch ohne das Nachbarschaftsfest im Frühjahr auskommen. Da muss man so noch machen, aber ab dem nächsten Jahr wissen wir dann, wie es noch besser geht.
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SWR 1 Baden-Württemberg am Tag, bevor es Zeugnisse gibt und endlich die Sommerferien beginnen. Inoffiziell ist das, glaube ich, der Tag der Klassenausflüge. Ja? Ich habe alleine auf dem Weg hier ins Funkhaus zig Schulklassen gesehen, mit Picknick im Park, auf dem Spielplatz oder wandernd. Und im Freibad, da sind heute Vormittag auch schon jede Menge Schülerinnen und Schüler eingefallen. Der Ferienmodus, der ist also schon da. Spätestens nächste Woche werden dann auch die Büros und die Bahnen wieder leerer. Das halbe Land ist im Urlaub.

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5: Um 17 Uhr mit Christian Rönspieß. Guten Tag. Ministerpräsident Özdemir kritisiert die Stellungnahmen der Muslimverbände zum Anschlag in Berlin. Wasserversorger rechnen mit Problemen bei weiteren Hitzeperioden. Das Wetter? Bis zum Abend viel Sonne bei maximal 27 bis 33 Grad. Heute Nacht meist klar, Tiefstwerte 19 bis 12 Grad. Der baden-württembergische Ministerpräsident Özdemir hat die Reaktion von Islamverbänden auf den Anschlag am Rande des CSD in Berlin kritisiert. Er habe sich die Stellungnahmen der muslimischen Dachverbände angeschaut und er finde, dass man sich so dazu nicht äußern könne, sagte der Grünen-Politiker in Stuttgart.
6: Es muss schon klar sein, dass es sich um einen schwulenfeindlichen, queerfeindlichen Anschlag handelt. Und wenn man das Wort vermeidet, dann hat man ein Problem, offensichtlich, erkennbar.
5: Der Zentralrat der Muslime in Deutschland hatte nach dem Anschlag erklärt, niemand dürfe aufgrund seiner sexuellen Orientierung oder geschlechtlichen Identität Ziel von Gewalt werden. Özdemir forderte die Verbände auf, sich mit dem Thema Schwulenfeindlichkeit auseinanderzusetzen. Außerdem kritisierte er, dass das Thema Islamismus in der Reaktion der Verbände nicht erwähnt wurde. Die Vereinbarkeit von Familie und Beruf wird von erwerbstätigen Eltern in Deutschland mehrheitlich kritisch bewertet. Das hat eine Umfrage im Auftrag des Sozialverbands Deutschland ergeben. Details von Cüneyt Özerdağlı.
7: Insgesamt 36% der Befragten halten die Vereinbarkeit von Familie und Beruf für gut, knapp 43% dagegen für schlecht. Demnach sehen vor allem Frauen Mängel. Fast jede zweite von ihnen bewertet die Vereinbarkeit negativ. Als größtes Problem sehen viele Eltern offenbar die Kinderbetreuung. Dabei geht es um die Verfügbarkeit von Kita-Plätzen und Betreuungsangeboten für Schulkinder nach Unterrichtsende. Knapp 2/3 der erwerbstätigen Eltern mit Grundschulkindern bewerten das Betreuungsangebot als unzureichend.
5: Viele Wasserversorger in Deutschland fürchten Probleme durch künftige extreme Hitzeperioden. Das geht aus einer Umfrage des ARD-Magazins Report Mainz hervor. Fast jedes fünfte Unternehmen sieht wegen der steigenden Zahl von Hitzetagen die Wasserversorgung gefährdet. Mehr als 2/3 der Versorger benötigen nach eigenen Angaben mehr finanzielle Unterstützung vom Bund, um das Wassernetz an den Klimawandel anzupassen. An der nicht repräsentativen Umfrage haben mehr als 140 Unternehmen teilgenommen. Die EU-Kommission hat die geplante Übernahme des schwäbischen Bekleidungsherstellers Hugo Boss durch die britische Frasers Group genehmigt. Die beiden Firmen hätten nur eine begrenzte Marktmacht, begründete die Brüsseler Behörde ihre Entscheidung. Sabrina Fritz berichtet.
8: Zur Frasers Group gehören Sportmöbel und Kosmetikmarken. Das Unternehmen ist schon seit längerem Großaktionär beim deutschen Modekonzern Boss. Vor einigen Wochen haben die Briten ein Übernahmeangebot abgegeben und bieten den Aktionären 38 Euro pro Aktie. Zu wenig, sagen Vorstand und Aufsichtsrat und lehnen das Angebot ab. Die Boss-Aktie liegt derzeit knapp unter diesem Preis. Mit dem Go aus Brüssel ist nun eine weitere Hürde für die Übernahme gefallen. Die Europäische Union kann ihr Veto einlegen, wenn durch eine Übernahme der Wettbewerb in der Gemeinschaft gefährdet wird. Dies ist hier offensichtlich nicht der Fall. Die Angebotsfrist für die Aktionäre wurde bis Mitte August verlängert.
5: Hält sich in der Fußball-Bundesliga künftig ein Spieler bei einem Wortgefecht mit dem Gegner die Hand vor den Mund, bekommt er die gelbe Karte. Das haben die Verantwortlichen von DFB und Liga entschieden. Durch diese Regel sollen diskriminierende Äußerungen verhindert werden. Bei der Fußball-Weltmeisterschaft gab es für dieses Vergehen die rote Karte. Spieler von Paraguay und Ecuador wurden vom Platz gestellt. Die Zeit 17:04 Uhr.
9: SWR1 Verkehrsservice. Vorsicht auf der A6 Heilbronn Richtung Nürnberg zwischen Kreuz Feuchtwangen-Kreilsheim und Feuchtwangen-Nord. Da liegen Reifenteile auf der Fahrbahn und ein defektes Fahrzeug steht auch da. Vorsicht auf der A5 Frankfurt Richtung Karlsruhe zwischen Kreuz Heidelberg und Heidelberg-Schwetzingen. Da ist eine ungesicherte Unfallstelle auf der linken Spur. Zu den Staus A8 von München in Richtung Stuttgart und zwar zwischen Stuttgart-Pliningen und Stuttgart-Flughafen-Messe. Da ist die Unfallstelle geräumt. Es sind noch 5 Kilometer Stau. Da braucht ihr rund eine Viertelstunde länger. Dann die A8 von Karlsruhe in Richtung Stuttgart zwischen Pforzheim-West und Pforzheim-Süd. 6 Kilometer Staus, dauert eine Viertelstunde länger. Und in der Gegenrichtung, also Richtung Karlsruhe, sind es 4 Kilometer stockend. A81, Stuttgart nach Heilbronn, zwischen Ludwigsburg-Nord und Mundelsheim an der Baustelle ist die rechte Spur gesperrt, 5 Kilometer stockender Verkehr. B14 in Stuttgart, die Uferstraße zwischen Stuttgart-Ost und Benzstraße, da sind es 2 Kilometer Stau plus 10 Minuten obendrauf. Und die Schweiz A2 Luzern Richtung Gotthard zwischen Wassen und Göschnen, 3 Kilometer Stau plus bis zu 30 Minuten. Alle Infos gibt es immer auch auf swr1.de. Gute Fahrt! Ein kühles Getränk und ein Ventilator, der dürfte vielen gerade recht kommen. Baden-Württemberg schwitzt in Lörrach zum Beispiel bei 31 Grad, in Schwäbisch Hall bei 29 Grad, in Meschstetten auf der Alp vergleichsweise kühle 27 Grad. Wolken gibt's kaum, Sonne dafür umso mehr. Morgen legen wir eine Schippe drauf, dann gibt's 31 bis 38 Grad. Das kann ganz schön anstrengend sein für den Körper. Lass es langsam angehen.
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9: Im Studio ist Katrin Kleinbram. Ich wünsche euch einen schönen Nachmittag.

0: 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Verkehrsservice, Vorsicht auf der A8 Karlsruhe Richtung Stuttgart zwischen Leonberg Ost und Kreuz Stuttgart. Da steht ein Pannen-Pkw auf der mittleren Spur. 17.13 Uhr, Betrug beim Online-Banking. Das ist fast sowas wie moderner Bankraub. Genauso schnell, wie wir was überweisen oder umbuchen, haben Betrüger dieses Konto, auf das wir überweisen, eben auch schon abgeräumt. Wenn wir nicht aufpassen und eben auf diese fiesen Maschen reinfallen. Unsere Kollegen aus der SWR-Rechtsredaktion, die haben dazu recherchiert und ein Betrugsopfer aus Baden-Württemberg getroffen. Dieser Mann wurde nach mehreren Telefonaten mit einem angeblichen Mitarbeiter seiner Bank gebeten, sein Erspartes auf ein Konto der BaFin zu überweisen, also der Bankenaufsicht, weil sein Konto solle neu konfiguriert werden.
1: Ich stehe morgens auf und sehe eine Nachricht auf meinem Handy im Feed mit Nachrichten, die ich vorher schon von Trade Republic bekommen hatte. Und da stand drin: Auszahlung von 9.657,69 € bestätigen, Code 8647 nutzen. Falls Sie die Transaktion nicht veranlasst haben, kontaktieren Sie uns sofort unter und dann kommt eine Hamburger Nummer.
0: Und zack, war das Geld weg.
1: Die Leute sagen, wie kann man nur so blöd sein, sowas zu tun. Und noch vor einem halben Jahr hätte ich genau dasselbe gesagt. Ich weiß noch, wie ich meiner Frau damals gesagt habe, das darfst du im Leben keinem Menschen erzählen. Ich habe mich entsetzlich geschämt. Ich schäme mich auch immer noch. Aber ich muss ja einen Umgang damit finden. Und ich kann nur dazu raten, nicht so arrogant zu sein wie ich und zu sagen, das kann mir nicht passieren. Doch, es kann einem passieren.
0: Ja, das geht manchmal echt schnell, ein unbedachter Moment und dann ist es halt dann doch tatsächlich geschehen. 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

0: SWR1 Baden-Württemberg, 17.22 Uhr, die SWR Big Band ruft und die Stars kommen. So ist das eben, wenn man den 75. Geburtstag feiert. Morgen ist das am Mittwoch beim Open Air auf der Freilichtbühne Killesberg in Stuttgart. Und dieses Konzert, das heißt passenderweise Holiday Jump, der musikalische Sprung in die Ferien. Mit dabei sind unter anderem Max Mutzke, Fury in the Slaughterhouse, Curtis Steigers, Dieter Thomas Kuhn und Fool's Garden, alle an einem Abend. Und für Peter Freudenthaler von Fool's Garden ist auch nach über 30 Jahren im Geschäft klar, privat, da ist er vielleicht zurückhaltend, aber auf der Bühne ist das dann was ganz, ganz anderes.
1: Ich bin eigentlich in meinem Privatleben nicht so ein Typ, der immer vorne stehen muss. Also im Prinzip nicht so der klassische Frontmann. Aber ich kann es dann doch genießen, wenn ich diesen Punkt überschreite, diese Schwelle und dann weiß, was ich tue und das auch liebe, was ich tue. Es ist nach wie vor ein ganz großes Ding, mit meiner Band auf irgendeine Bühne zu gehen und gemeinsam Musik zu machen. Und da, es ist immer so ein Überschreiten und dann plötzlich dastehen und das Gefühl zu bekommen, die Leute hören dir jetzt zu, wenn Menschen deine Songs mitsingen, du dir irgendwann mal ausgedacht hast und auf einmal sind da Leute und du spürst, das bedeutet denen was. Das ist ein ganz tolles Gefühl, so dieses Feedback dazu zu bekommen.
0: Ja, Feedback dann definitiv jede Menge. Morgen Abend Holiday Jumps, so heißt das große Konzert mit den ganz anderen Promis. Ein paar Stehplätze sind noch frei, ihr könnt dabei sein. Den Link gibt's auf swr1.de und Fool's Garden, die gibt's jetzt schon bei uns. Hier sind sie mit Wild Days in SWR1 Baden-Württemberg.

0: Der Dienstag, der frühe Dienstagabend, 17.30 Uhr.
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2: Guten Abend. Der baden-württembergische Ministerpräsident Özdemir hat die Reaktion von Islamverbänden auf den Anschlag am Rande des CSD in Berlin kritisiert. Er habe sich die Stellungnahmen der muslimischen Dachverbände angeschaut und sei der Meinung, dass man sich so dazu nicht äußern könne, sagte der Grünen-Politiker in Stuttgart. Es müsse klar sein, dass es sich um einen schwulenfeindlichen, queerfeindlichen Anschlag gehandelt habe. Wer diese Begriffe vermeide, habe erkennbar ein Problem. Außerdem kritisierte Özdemir, dass das Thema Islamismus in der Reaktion der Verbände nicht erwähnt worden sei. Die französische Feuerwehr wird beim Kampf gegen die Waldbrände auch von 40 Soldaten des Hubschraubergeschwaders aus Laubheim im Kreis Biberach unterstützt. Laut Bundeswehr sind sie seit dem frühen Nachmittag im Südwesten Frankreichs im Einsatz. Informationen von Johannes Riedel.
3: Sie löschen aus der Luft. Mit den beiden Transporthubschraubern vom Typ CH-53, die sind gestern in den Südwesten Frankreichs geflogen, begleitet von einer Transportmaschine mit Material und Bodenpersonal an Bord. Seit 14 Uhr nehmen die beiden großen Hubschrauber mit angehängten Behältern Wasser aus einem See auf, fliegen damit zu den Bränden und lassen es ab. 5000 Liter pro Flug. Das Bodenpersonal unterstützt die Besatzungen. Der Einsatz ist laut Bundeswehr zunächst auf 5 Tage angelegt.
2: Nach einer leichten Entspannung am Wochenende und einigen eingedämmten Bränden in der Nacht wächst in Frankreich und auch in Spanien die Sorge, eine neue Hitzewelle könnte die Situation in den Waldbrandgebieten wieder verschlechtern. Eine Stuttgarter Influencerin muss wegen wiederholter Verstöße gegen die Werbekennzeichnungspflicht eine Geldbuße von 36.000 Euro zahlen. Das teilte die Landesanstalt für Kommunikation Baden-Württemberg mit. Die Influencerin hat im vergangenen Jahr diverse Produkte unter anderem aus dem Kosmetikbereich beworben und von den Unternehmen dafür Geld und Sachleistungen erhalten. Ihre Beiträge auf Instagram waren aber nicht oder kaum wahrnehmbar als Werbung gekennzeichnet. 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
0: Wir gucken auf den Verkehr. A61 Ludwigshafen Richtung Koblenz zwischen Kreuz Mutterstadt und dem Kreuz Ludwigshafen. Da steht ein defektes Fahrzeug auf der linken Spur. 5 Kilometer stockend. A8 München Richtung Stuttgart zwischen Stuttgart-Pliningen und Stuttgart-Flughafen-Messe. Da ist die Unfallstelle geräumt. Noch 4 Kilometer stockender Verkehr. Die A8 Karlsruhe-Stuttgart vor der Baustelle Höhe Pforzheim-Ost in beiden Richtungen. 5 Kilometer Stau. Dauert etwa eine Viertelstunde länger. Die A8 von Karlsruhe Richtung Stuttgart zwischen Leonberg-Ost und dem Kreuz Stuttgart. Da steht ein Pannen-Pkw auf dem Standstreifen. 5 Kilometer Stau, auch da eine Viertelstunde obendrauf. Im Ortenaukreis in Rennchen brennt eine Lagerhalle. Bitte Fenster und Türen geschlossen halten, Lüftungen abschalten. Außerdem bringt bitte eure Haustiere oder auch das Nutzvieh in Gebäude oder Ställe. Und wenn ihr mit dem Auto unterwegs seid, dann meidet nach Möglichkeit dieses Gebiet. Alle Infos gibt's immer auch auf swr1.de. Ja, ganz aktuell kommt hier noch eine Gefahrenstelle rein. Vorsicht auf der B31 Donau-Eschingen Richtung Freiburg. Zwischen Himmelreich und Kirchzarten, da liegen mehrere Steine auf der Fahrbahn. Das war's jetzt aber. Gute Fahrt und gutes Ankommen. Ja, der Körper ist noch bei der Arbeit, aber in Gedanken hängen wir halt schon im Freibad oder die Füße mindestens in einem Eimer Wasser. Es ist ein heißer Sommernachmittag. Heute Abend wird es zum Glück etwas kühler und die Nacht nochmal angenehm. 19 bis 12 Grad sind es dann auf dem Thermometer. Morgen dreht der Sommer noch weiter auf. Das Thermometer kommt überall auf über 30 Grad, in der Spitze bis 38 Grad. Am Donnerstag könnten einige an der 40-Grad-Marke kratzen und der Himmel, der bleibt dabei, meistens wolkenlos.
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0: Und ich bin Katrin Kleinbramm. Hallo, lasst euch das Eis nicht klauen.

0: 17.42 Uhr. Harry Styles war das mit American Girls. Ihr habt ja sicherlich schon mal den Begriff von Quantencomputing gehört. Das ist eine Technologie, die ganzen Wirtschaftszweigen einen wahnsinnigen Schub geben wird, erwarten Experten. Quantencomputer, die bringen Rechenhöchstleistungen, die gelten deswegen als wichtige Zukunftstechnologie. Und wo wird daran erfolgreich geforscht? Wo hat man die Nase gerade vorne? Genau, bei uns im Land.
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0: Ja, da tobt weltweit der Wettbewerb. Wer wird Quantencomputing anwendbar machen? Und jetzt hat ein Startup aus Ulm tatsächlich eine Möglichkeit entdeckt, um Quantencomputer stabiler zu machen, einfacher zu machen, vor allem aber sie in Serie bauen zu können. Und das ist eine Revolution. Unsere Kollegin Tina Fuchs aus der SWR 1 Wirtschaftsredaktion über die klugen Köpfe aus Ulm und ihre Entdeckungen.
3: Eigentlich wollten die zwei Freunde, Eli Schwarz und Zella Brosch, nur die Krebstherapie verbessern. Doch während der Entwicklung stieß das Team auf ein Molekül, das den Quantenphysiker Eli Schwarz elektrisierte.
4: The specific molecule was amazing.
3: Dieses Molekül war fantastisch. Wir verstanden, dass dieses Molekül perfekt sein könnte für Quantencomputing. Es war Mitternacht und wir fragten uns, kann das funktionieren? Können wir uns da sicher sein?
4: Can this actually work? Do we believe in this enough?
3: Und Zella Brosch, Geschäftsführer von Envision, erinnert sich genau.
4: Wow,
3: dachte ich, machen wir jetzt Quantencomputer? Eli erklärte mir dann, was daran revolutionär sein wird. Ein Molekül also, ein winziges Teilchen, in dem etwas ganz Großes stecken kann, etwas unerhört Großes. Das Team des Ulmer Startups Envision machte sich an die Arbeit, 40 Monate testen, irren, verwerfen, neu anfangen und dann der Augenblick des Durchbruchs. Das Team nannte ihn den Himmel voller Sterne-Augenblick. Es war, als wir sie zum ersten Mal im Mikroskop sahen. Sie strahlten genauso, wie wir es wollten. Die optischen Verbindungen, wie wir sie brauchten. Seitdem geht es durch die Decke. Martin Plenio von der Universität Ulm, weltweit führender Quantenphysiker.
5: Mit diesem molekularen Ansatz, den wir hier verfolgen, haben wir zusammen mit dem Umfeld in Baden-Württemberg alle Zutaten beieinander, um in wenigen Jahren einen skalierbaren Quantencomputer zu bauen und damit die Weltmarktführerschaft im Bereich des Quantencomputings zu erringen.
3: Quantencomputing wird überall da eingesetzt, wo Entwicklungen simuliert werden müssen. Mit Quantencomputern werden wir die besten Medikamente entwickeln, die stärksten Materialien werden Batterien verbessern, Logistik optimieren, besser als je zuvor. Diesen Wettbewerb dürfen wir nicht verlieren, hier in Baden-Württemberg, in Deutschland. Wer Quantencomputing gewinnt, gewinnt alles.
4: Whoever wins Quantencomputing wins everything.
3: Eli Schwarz und Zella Brosch sind unbeirrbar. Denn ihre erste Erfindung, ein Gerät zur Analyse von Krebszellen, wird gerade an Unikliniken weltweit ausgeliefert. Es kann Krebszellen im MRT 10.000-fach besser sichtbar machen und damit Leben retten.
0: Also wenn das Wirklichkeit wird, dann könnte das wirklich eine Revolution sein. Das Ulmer Startup Envision ist ganz vorne mit dabei bei der Entwicklung von Quantencomputern.
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Was hilft gegen Hitze? 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
13: Um 18 Uhr mit Christian Rönspieß. Guten Abend. Die SPD will den Schutz von queeren Menschen ins Grundgesetz aufnehmen. Wasserversorger rechnen mit Problemen bei weiteren Hitzeperioden. Das Wetter, am Abend viel Sonne, in der Nacht meist klar, Tiefstwerte 19 bis 12 Grad. Die SPD-Spitze will queere Menschen stärker schützen und dafür das Grundgesetz ändern. Sie reagiert damit auf den tödlichen und mutmaßlich islamistisch motivierten Anschlag am Rande des Christopher Street Day in Berlin. Aus dem ARD-Hauptstadtstudio berichtet Chris Berdrow.
14: Konkret fordern die Parteivorsitzenden Bärbel Baas und Lars Klingbeil sowie Generalsekretär Tim Klüssendorf eine Ergänzung von Artikel 3. Darin ist geregelt, dass alle Menschen vor dem Gesetz gleich sind. Festgeschrieben ist unter anderem, dass niemand wegen seines Geschlechts, seiner Abstammung, seiner Sprache oder seines Glaubens benachteiligt werden darf. Die SPD-Führung wünscht sich, dass dieses Diskriminierungsverbot ergänzt wird und dann ausdrücklich auch die sexuelle Identität erfasst. Es gehe darum, den Schutz queerer Menschen weiter zu stärken und das Thema mit Nachdruck wieder auf die politische Tagesordnung zu setzen, schreiben Klingbeil, Baas und Klüssendorf.
13: Der baden-württembergische Ministerpräsident Özdemir hat die Reaktion von Islamverbänden auf den Anschlag am Rande des CSD in Berlin kritisiert. Er habe sich die Stellungnahmen der muslimischen Dachverbände angeschaut und sei der Meinung, dass man sich so dazu nicht äußern könne, sagte der Grünen-Politiker in Stuttgart. Es müsse klar sein, dass es sich um einen schwulenfeindlichen, queerfeindlichen Anschlag gehandelt habe. Wer diese Begriffe vermeide, habe erkennbar ein Problem. Außerdem kritisierte Özdemir, dass das Thema Islamismus in der Reaktion der Verbände nicht erwähnt worden sei. Erwerbstätige Eltern in Deutschland bewerten die Vereinbarkeit von Familie und Beruf mehrheitlich kritisch. Laut einer repräsentativen Umfrage im Auftrag des Sozialverbands Deutschland halten 41% der Befragten die Vereinbarkeit für schlecht. 37% finden sie gut. Cüneyt Özerdağlı mit Einzelheiten.
15: Als größtes Problem sehen viele Eltern offenbar die Kinderbetreuung. Dabei geht es um die Verfügbarkeit von Kita-Plätzen und Betreuungsangeboten für Schulkinder nach Unterrichtsende. Knapp 59% bewerten das Betreuungsangebot in Baden-Württemberg als unzureichend. Damit schneidet Baden-Württemberg im bundesweiten Vergleich am schlechtesten ab und ist Schlusslicht. Die Vorstandsvorsitzende des Sozialverbands Deutschland, Michaela Engelmeier, sieht dringenden politischen Handlungsbedarf. Durch die Unterversorgung seien besonders Frauen benachteiligt, weil sie mangels Betreuungsangeboten oft nur in Teilzeit oder Minijobs arbeiten könnten.
13: Viele Wasserversorger in Deutschland fürchten Probleme durch künftige extreme Hitzeperioden. Das geht aus einer Umfrage des ARD-Magazins Report Mainz hervor. Fast jedes fünfte Unternehmen sieht wegen der steigenden Zahl von Hitzetagen die Wasserversorgung gefährdet. Mehr als zwei Drittel der Versorger benötigen nach eigenen Angaben mehr finanzielle Unterstützung vom Bund, um das Wassernetz an den Klimawandel anzupassen. An der nicht repräsentativen Umfrage haben mehr als 140 Unternehmen teilgenommen. Der Weltfußballverband FIFA will Teile der Fußball-Weltmeisterschaft privatisieren. Der Verband hat Berichte britischer Medien bestätigt. Demnach plant FIFA-Chef Infantino ein Tochterunternehmen, das künftige Weltmeisterschaften kontrollieren soll. An diesem Unternehmen könnten sich Investoren mit bis zu 30% beteiligen. Den Berichten nach will Infantino Chef des Unternehmens werden, wenn er 2031 nicht mehr FIFA-Chef ist. Die Europäische Fußballunion UEFA lehnt die Pläne ab. Die Zeit 18.04 Uhr.
16: SWR 1 Verkehrsservice. Vorsicht erstmal auf der A61 Speyer Richtung Koblenz zwischen Kreuz Mutterstadt und Kreuz Ludwigshafen. Da steht ein defektes Fahrzeug auf der linken Spur. Nochmal Vorsicht A81 Stuttgart Richtung Singen zwischen Hildritzhausen und Gärtringen. Da liegt eine Holzpalette auf der Fahrbahn. A5 von Frankfurt in Richtung Karlsruhe zwischen Dossenheim und Heidelberg-Schwetzingen laufen Bergungsarbeiten. Deswegen ist die linke Spur gesperrt. Macht 3 Kilometer Stau. Ihr braucht etwa eine Viertelstunde länger, bis ihr durch seid. B14 Stuttgart nach Backnang zwischen Stuttgart-Ost und dem Kappelberg-Tunnel. Unfallaufnahme. Deswegen auch hier die linke Spur gesperrt. 3 Kilometer Stau. Eine Verzögerung von etwa 20 Minuten. Und nochmal die Meldung aus dem Ortenaukreis. Genauer gesagt aus Rentchen. Da brennt eine Lagerhalle. Bitte Fenster und Türen schließen, Lüftungen abschalten und auch Tiere gerne reinbringen. Wenn ihr mit dem Auto unterwegs seid, dann bitte fahrt da weiträumig drumherum. Alle Infos gibt es auch jederzeit bei uns in der SWR1 App, da auch mit den kleineren Details. Gute Fahrt! Wir gehen in einen warmen Dienstagabend, meistens strahlend sonnig und danach klar. In der Nacht kühlt es auf 19 bis 12 Grad ab, zum Beispiel in den Tälern bei Mönsingen oder an der Tauber bei Krieglingen wird es besonders frisch. Morgen am Mittwoch bekommen wir dann 31 bis 38 Grad, viel Sonne. Das ist ein Tag für Eiskaffee im Schatten und der Donnerstag, der wird noch ein bisschen heißer.
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16: Ich bin Katrin Kleinbram. Hallo, Julia schickt uns Grüße aus dem Auto. Sie ist gerade auf dem Weg zum Annenmalkantereit-Konzert in Ludwigsburg. Ist ja auch ein Highlight an diesem Sommerabend. Viel Spaß dort und viele Grüße zurück.

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0: SWR 1 Baden-Württemberg, 6:12 und in den Schulen, da passiert natürlich nicht mehr viel. Morgen ist ja der letzte Schultag in Baden-Württemberg. Das heißt, die einen machen Ausflüge, die anderen schauen Filme. Und im Carlo-Schmid-Gymnasium in Tübingen, da gab es jetzt aber noch ein ganz besonderes Projekt. Der Schulhof, vor allem aber die über 40 Jahre alten Schulklos verschönern. Und zwar von den Schülerinnen und Schülern selbst. SWR 1 Reporterin Maren Seehofer, du warst mit dabei. Wie schlimm sind denn die Schulklos in Tübingen?
1: Also Schulklos sind natürlich nie gerade die schönsten Orte, aber ich fand die orangenen Türen und Böden schon wenig einladend. Hier ein kaputter Mülleimer, dort nasses Klopapier an der Wand und Graffiti an den Klotüren. Wirklich kein schöner Anblick. Als ich ankam, hatten die Schüler die Klos schon geputzt, aber sie haben deutlich erzählt, dass es dort auch wirklich eklig gestunken haben soll. Ich habe auch mit Elsa und Elin aus der 5. Klasse gesprochen. Die fanden die alten Klos auch echt furchtbar.
2: Davor war das einfach nur ein einziger Fiebertraum hier und das war einfach ganz schlimm. Das sah ein bisschen aus wie im Gefängnis, auch mit den Lichtern irgendwie, wenn die flackern und sowas. Mir auch so ein bisschen gruselig. Einfach hässlich, weil es war halt so weiß und schwarz und grau und nicht so bunt halt. Und wir wollen es halt bunt haben und deshalb machen wir das so.
1: Und genau dafür nutzen sie jetzt eben die Projekttage am Ende des Schuljahres, um das zu ändern.
0: Fiebertraum und Gefängnis, ein ganz schön hartes Urteil, aber ja, man hört so einiges. Also wie genau geht das jetzt mit den Toiletten, die in einen schöneren Ort verwandelt werden sollen?
1: Vor allem mit Wandstickern, die sie selber entworfen haben. In der Projektgruppe haben sich die Kinder beraten und für die Themen Dschungel und Strand entschieden. Im Dschungelklo hat Elsa zum Beispiel Folgendes gemacht.
2: Wir machen jetzt hier diese Tiger und Tiere an die Wand und dann machen wir noch so Motivationssprüche machen wir drauf und hier drüben, hier werden überall so Lianen und Blätter hingeklebt und wir machen es einfach so schön, wie es geht.
1: Und ein Stockwerk weiter oben in den Strandtoiletten schwimmen Fische an der Wand. Laut der Projektleiterin kommt über die Pissoire eine Strandbar, natürlich aufgeklebt und keine echte. Und etwas Grünes darf auch nicht fehlen. Neben den Waschbecken hängen vereinzelt Plastikpflanzen. Die duften aber trotzdem, weil in ihnen ein Raumduft versteckt wird, damit es eben nicht mehr ganz so stinkt.
0: Also ich finde, die haben sich gute Gedanken gemacht und auch viele und schöne Sachen gefunden. Aber nach 40 Jahren, mal ganz ehrlich, da würde man ja eigentlich meinen, dass jetzt mal eine Sanierung anstehen würde. Warum müssen sich die Schüler eigentlich jetzt drum kümmern, die Toiletten schöner zu machen?
1: Also die Schulleiterin hat mir erklärt, dass die Stadt Tübingen wohl ein Konzept für die Sanierung in der Südstadt hat. Wann genau aber die Klos im Carlo-Schmidt-Gymnasium saniert werden, ist noch nicht so ganz klar. Und die Schülerinnen und Schüler wollten eben, dass sich jetzt etwas ändert. Das fand auch Elin.
2: Wir können halt wirklich was verändern an der Schule und das wollte ich halt schon immer mal machen, damit halt auch neue, die kommen, ein bisschen mehr Spaß haben an der Schule als die, die es jetzt nicht so schön hatten. Und ja, deshalb macht mir das Projekt auch sehr viel Spaß.
1: Jetzt muss man nur noch hoffen, dass die schönen neuen Klos nicht gleich wieder verschmiert werden und vielleicht sogar, dass es doch noch etwas dauert bis zur Sanierung, damit die schönen Wandfolien noch ein bisschen bleiben dürfen.
0: Stimmt, ich wollte gerade sagen, ich wünsche euch, dass das jetzt recht schnell geht mit der Sanierung, aber nein, die Sticker müssen noch eine Runde bleiben. Selber Hand anlegen, prima Sache. Besondere Projekttage sind das in Tübingen, dort werden jetzt vor den Ferien noch die Schulklos verschönert.

0: SWR1 Verkehrsservice. Vorsicht auf der A81 Singen Richtung Stuttgart. In der Ausfahrt Hildritzhausen liegen Holzteile auf der Fahrbahn.
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2: Guten Abend. Die SPD-Spitze will das Grundgesetz ändern und damit queere Menschen stärker schützen. Grund dafür ist der tödliche Anschlag am Rande des Christopher Street Day in Berlin. Die Parteivorsitzenden Baas und Klingbeil fordern eine Ergänzung von Artikel 3. Darin ist geregelt, dass niemand aufgrund seines Geschlechts, seiner Abstammung, seiner Sprache oder seines Glaubens benachteiligt werden darf. Die SPD-Führung schlägt vor, dass dieses Diskriminierungsverbot um den Begriff sexuelle Identität ergänzt wird. Urlaub ist für viele Menschen in Baden-Württemberg Luxus. Im vergangenen Jahr war eine Woche Urlaub für mehr als 2 Millionen Menschen im Land nicht finanzierbar. Das zeigen neue Zahlen des Statistischen Landesamts. Mehr dazu von Luisa Weinig.
3: Im vergangenen Jahr konnte sich rund jeder Fünfte in Baden-Württemberg keinen einwöchigen Urlaub leisten. Besonders betroffen sind Alleinerziehende. Etwas mehr als jeder Dritte von ihnen gab an, dass das Geld für eine Woche Ferien nicht reicht. Seit 2022 liegt der Anteil der Menschen ohne Urlaubsmöglichkeit konstant bei rund 20%. Die Zahlen stammen aus der Befragung zu Einkommen und Lebensbedingungen.
2: Die französische Feuerwehr wird beim Kampf gegen die Waldbrände auch von 40 Soldaten des Hubschraubergeschwaders aus Laupheim im Kreis Biberach unterstützt. Laut Bundeswehr sind sie seit dem frühen Nachmittag im Südwesten Frankreichs im Einsatz. Informationen von Johannes Riedl.
4: Sie löschen aus der Luft. Mit den beiden Transporthubschraubern vom Typ CH-53, die sind gestern in den Südwesten Frankreichs geflogen, begleitet von einer Transportmaschine mit Material und Bodenpersonal an Bord. Seit 14 Uhr nehmen die beiden großen Hubschrauber mit angehängten Behältern Wasser aus einem See auf, fliegen damit zu den Bränden und lassen es ab. 5000 Liter pro Flug. Das Bodenpersonal unterstützt die Besatzungen. Der Einsatz ist laut Bundeswehr zunächst auf 5 Tage angelegt.
2: Nach einer leichten Entspannung am Wochenende und einigen eingedämmten Bränden in der Nacht wächst in Frankreich und auch in Spanien die Sorge, eine neue Hitzewelle könnte die Situation in den Waldbrandgebieten wieder verschlechtern. 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
0: Und wir schauen, was auf der Straße los ist. Ich habe ein paar Gefahrenstellen zusammengesammelt. Vorsicht auf der A5, Frankfurt Richtung Karlsruhe. In der Einfahrt von der Raststätte Bruchsal liegt ein Plastikteil. Und nochmal Vorsicht auf der A5, Karlsruhe Richtung Basel, zwischen Karlsruhe Süd und Rastatt Nord. Auch da liegt ein Plastikteil auf der Fahrbahn. Vorsicht nochmal auf der A81, Singen Richtung Stuttgart. In der Ausfahrt Hildritzhausen, da liegen Holzteile auf der Fahrbahn. Die A5 von Frankfurt in Richtung Karlsruhe zwischen Dossenheim und Heidelberg-Schwetzingen. Bergungsarbeiten, deswegen ist die linke Spur gesperrt. 3 Kilometer Stau, eine Viertelstunde obendrauf. A8 Karlsruhe Richtung Stuttgart zwischen Leonberg-Ost und Stuttgart-Möhringen. Da sind es 4 Kilometer Stau und auch eine Viertelstunde plus. B14 noch Stuttgart Richtung Backnang zwischen dem Bergertunnel und dem Kappelbergtunnel. Da hat es ja einen Unfall gegeben. Die Unfallstelle ist jetzt geräumt. Im Moment noch 4 Kilometer Stau. Alle Infos gibt es jederzeit bei uns auf swr1.de, auch mit allen kleineren Staus. Gute, vor allem sichere Fahrt. Der Dienstagabend ist Sommer pur mit viel Sonne und angenehmen Temperaturen. Die Nacht, die wird dann klar und frisch. Morgen am Mittwoch steht Hitze an mit 31 bis 38 Grad und wieder Sonne. Der schwache Südwestwind, der macht es ein bisschen erträglicher. Der Trend: Donnerstag bis 39 Grad, Freitag noch bis 34 Grad und dann auch das eine oder andere Gewitter.
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0: Feierabend an, wir sind dabei mit den größten Hits aller Zeiten bis 7 Uhr, unter anderem mit John Miles, mit Stevie Wonder und die Spice Girls, die habt ihr doch schon selber erkannt. Viva Forever, ich bin Katrin Kleinbram, schönen Abend euch.

0: 18.44 Uhr, dann bringen wir mal wieder ein bisschen Bewegung in die Bude.
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0: Und Thomas Barras ist da aus der SWR Sportredaktion. Thomas, Ende August, da startet ja die Fußball-Bundesliga in die neue Saison. Und die Mannschaften hier aus dem Land, die schwitzen gerade schon ziemlich in ihrem Trainingslagern.
2: Das tun sie. Nehmen wir doch einfach mal den SC Freiburg her, ne? Der Sport. Club. Er bereitet sich gerade natürlich, wie schon so oft, im österreichischen Schrunz auf die neue Saison vor. Mit dabei natürlich Neuzugang Mio Backhaus. Der Torwart, der kam von Werder Bremen, soll bei den Breisgauern die neue Nummer 1 werden.
3: Ja, das muss ich ja trotzdem noch bestätigen mit Leistung, weil im Fußball wird nie was geschenkt. Und von daher gebe ich einfach jeden Tag Gas. Ich ruhe mich jetzt nicht auf das, was jetzt gesagt wird, aus, sondern ich möchte einfach weiter marschieren und das halt auch bestätigen mit guter Leistung und ja, vielen Spielen zu null. Und das Trainingslager, ja, das genieße ich einfach in vollen Zügen. Ich darf hier eine richtig schöne Zeit verbringen mit den Kumpels. Abends spielen wir noch ein Spiel zusammen und ja, es macht einfach riesig Spaß.
2: Ja, das Spiel heißt übrigens Perudo, ist anscheinend ein Würfelspiel. Ich kannte es nicht, du?
0: Nee, ich würde jetzt aber gerne wissen, wie es geht.
2: Ja, dafür haben wir jetzt nicht die Zeit, aber wir haben das komplette Interview mit Mio Backhaus online bei SWR.de Sport.
0: Okay, dann schauen wir auf den internationalen Fußball. Wir haben ja seit letzten Freitag einen neuen Bundestrainer mit Jürgen Klopp. Heute haben Frankreich und Italien nachgezogen.
2: Ja, seit heute ist es offiziell. Bei den Franzosen wird erwartungsgemäß Zinedine Zidane den Posten des Nationaltrainers, das bis 2030 übernehmen, der frühere Welt- und auch Europameister. Der galt ja bereits seit langem als Topfavorit auf die Nachfolge von Didier Deschamps. Und bei den Italienern, da hat es ein bisschen gedauert. Zuletzt gab es richtig Kuddelmuddel in der Trainersuche. Aber sie haben einen gefunden, und zwar kehrt Roberto Mancini als Nationaltrainer Italiens zurück. Zwischen 2018 und 2023 war er ja schon mal im Amt und das auch recht erfolgreich. 2021 holte der 61-Jährige mit der Squadra Azzurra den Europameistertitel.
0: So, und kaum ist die Weltmeisterschaft zu Ende, da hat Gianni Infantino, ja der Präsident des Fußball-Weltverbands, schon wieder eine neue spektakuläre Idee am Start.
2: Ja, frei nach dem Motto, noch eine Idee. Ne? Infantino plant Berichten zufolge, Anteile zum Beispiel an der Weltmeisterschaft an private Investoren zu verkaufen. Dafür soll ein Unternehmen gegründet werden, das die kommerziellen Rechte an den wichtigsten FIFA-Wettbewerben übernimmt. Diese privaten Investoren sollen zunächst 20-30% der Anteile erwerben und dafür mehrere Milliarden US-Dollar bezahlen. Der Weltverband, er würde aber Mehrheitsgesellschafter bleiben. Alle 211 FIFA-Mitgliedsverbände sollen ebenfalls kleinere Anteile erhalten. Tja, während in Gianni Infantinos Augen das Dollarzeichen leuchtet, sprechen Insider von einer, in Anführungszeichen, Atombombe. Und der europäische Verband, die UEFA, die waren vor dem Verkauf der Seele des Fußballs. Na, schauen wir mal, warten wir mal ab. Heute vor einem Jahr ist die siebenmalige Biathlon-Weltmeisterin Laura Dahlmeier am Laila-Peak in Pakistan tödlich verunglückt. Ein Jahr danach, da ist die Trauer bei allen, die sie kannten, bei allen, die mit ihr zu tun hatten, immer noch riesengroß. Ein Jahr ohne Laura Dahlmeier. Was von dieser Ausnahmesportlerin bleibt, das könnt ihr online bei sportschau.de lesen.
0: Das war wirklich eine großartige Sportlerin. Vielen Dank für den Gedanken daran. Thomas Barreis, SWR Sportredaktion. 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
5: Um 19 Uhr mit Christian Rönspieß. Guten Abend. Die SPD will den Schutz von queeren Menschen ins Grundgesetz aufnehmen. Viele Menschen in Baden-Württemberg können sich eine Woche Urlaub nicht leisten. Das Wetter, am Abend viel Sonne, in der Nacht meist klar, Tiefstwerte 19 bis 12 Grad. Die SPD-Spitze will queere Menschen stärker schützen und dafür das Grundgesetz ändern. Sie reagiert damit auf den tödlichen und mutmaßlich islamistisch motivierten Anschlag am Rande des Christopher Street Day in Berlin. Aus dem ARD-Hauptstadtstudio berichtet Chris Berdrow.
6: Konkret fordern die Parteivorsitzenden Bärbel Baas und Lars Klingbeil sowie Generalsekretär Tim Klüssendorf eine Ergänzung von Artikel 3. Darin ist geregelt, dass alle Menschen vor dem Gesetz gleich sind. Festgeschrieben ist unter anderem, dass niemand wegen seines Geschlechts, seiner Abstammung, seiner Sprache oder seines Glaubens benachteiligt werden darf. Die SPD-Führung wünscht sich, dass dieses Diskriminierungsverbot ergänzt wird und dann ausdrücklich auch die sexuelle Identität erfasst. Es gehe darum, den Schutz queerer Menschen weiter zu stärken und das Thema mit Nachdruck wieder auf die politische Tagesordnung zu setzen, schreiben Klingbeil, Baas und Klüssendorf.
5: Jahresentgelte sind bei Riester-Bausparverträgen unzulässig. Das hat der Bundesgerichtshof in Karlsruhe entschieden. Der Verbraucherzentrale Bundesverband hatte gegen jährliche Verwaltungsgebühren geklagt, die die Landesbank Hessen-Thüringen von ihren Riester-Sparern verlangt. Aus der Rechtsredaktion Antonetta Stefani.
7: Die Verbraucherschützer meinen, dass die Verwaltung der Sparverträge und Konten Sache der Bank sei. Die Kosten für diese Verwaltung dürfe sie den Kunden deshalb nicht in Rechnung stellen. Damit hatten sie heute vor dem Bundesgerichtshof Erfolg. Der hat entschieden, dass die Banken in AGB nicht einfach Kosten auf ihre Kunden abwälzen können, die nur für Leistungen sind, die die Bank eigentlich nur im eigenen Interesse erbringt. Der Verbraucherzentrale Bundesverband begrüßt das Urteil und ist der Auffassung, dass Kunden diese unzulässigen Gebühren jetzt mindestens für die vergangenen 3 Jahre zurückfordern können.
5: Urlaub ist für viele Menschen in Baden-Württemberg Luxus. Im vergangenen Jahr war eine Woche Urlaub für mehr als 2 Millionen Menschen im Land nicht finanzierbar. Das zeigen neue Zahlen des Statistischen Landesamts. Mehr dazu von Luisa Weinig.
8: Im vergangenen Jahr konnte sich rund jeder Fünfte in Baden-Württemberg keinen einwöchigen Urlaub leisten. Besonders betroffen sind Alleinerziehende. Etwas mehr als jeder Dritte von ihnen gab an, dass das Geld für eine Woche Ferien nicht reicht. Seit 2022 liegt der Anteil der Menschen ohne Urlaubsmöglichkeit konstant bei rund 20%. Die Zahlen stammen aus der Befragung zu Einkommen und Lebensbedingungen.
5: Freiwillige in der Schweiz haben zwischen April und Juli fast 7600 Rehkitze mit Drohnen vor dem Tod durch landwirtschaftliche Mähmaschinen gerettet. Ein Sprecher des Vereins Rehkitzrettung sagte, man wolle den qualvollen Tod der Kitze verhindern. Der Verein bildet Drohnenpiloten aus, die dann mit Wärmebildkameras die Tiere in Wiesen und Feldern aufstöbern, die gemäht werden sollen. Auch Initiativen aus Baden-Württemberg hatten mehr Rehkitzrettungen in dieser Mähsaison gemeldet. Auch andere Tiere seien gerettet worden, wie Fasane, Enten, Hasen oder Rebhühner. Der Weltfußballverband FIFA will Teile der Fußball-Weltmeisterschaft privatisieren. Der Verband hat Berichte britischer Medien bestätigt. Demnach plant FIFA-Chef Infantino ein Tochterunternehmen, das künftige Weltmeisterschaften kontrollieren soll. An diesem Unternehmen könnten sich Investoren mit bis zu 30% beteiligen. Den Berichten nach will Infantino Chef des Unternehmens werden, wenn er 2031 nicht mehr FIFA-Chef ist. Die Europäische Fußballunion UEFA lehnt die Pläne ab. Die Zeit 19.04 Uhr.
9: Und hier ist der SWR1 Verkehrsservice. A5 Basel nach Karlsruhe zwischen Lahr und Offenburg ist nach einem Brand nur eine Spur frei. Im Moment 4 Kilometer Stau, ein Plus von etwa 20 Minuten. Die A5 von Frankfurt in Richtung Karlsruhe zwischen Dossenheim und Heidelberg-Schwetzingen. Bergungsarbeiten, linke Spur ist gesperrt, 2 Kilometer Stau. A96 München Richtung Lindau zwischen Wangen-West und Weißensberg. Da steht ein brennendes Fahrzeug auf der rechten Spur. 3 Kilometer Stau sind das und ihr braucht etwa 20 Minuten länger. Alle Staus, alle Details gibt es immer auch bei uns auf swr1.de. Gute Fahrt! So, die Sonne geht heute in Baden-Württemberg um etwa 21 Uhr unter. Bis dahin können wir sie noch großflächig genießen. Die Nacht wird klar mit Temperaturen zwischen 19 und 12 Grad. Morgen ziehen dann nur ein paar lockere Wolken durch. Ansonsten scheint ziemlich oft die Sonne bei 31 bis 38 Grad. Wenn ihr dafür einen kühlen See mit Schattenplatz am Ufer findet, perfekt. Sonst muss es halt der Ventilator tun oder der leichte Südwestwind.
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9: Mit Katrin Kleinbram. Schönen Abend.

0: SWR 1 Baden-Württemberg. 12:19 und es ist ein großes Thema im Moment in vielen Familien. Der Schulabschluss in der Tasche, aber wie geht's denn jetzt bitte weiter, so nach den Sommerferien? Erstmal auf Reisen, soziales Jahr oder gibt's schon einen Ausbildungsplatz? In der Region Freiburg, da gab's vor kurzem noch 1.400 freie Ausbildungsstellen. Und deswegen hat die Agentur für Arbeit dort eine Last-Minute-Börse veranstaltet, wo sich die Jugendlichen ganz schnell und einfach mal direkt bei den Unternehmen informieren konnten. Welche Möglichkeiten gibt es denn da? SWR1-Reporter Aaron Klein, der ist auch hingegangen. Was haben dir denn die Jugendlichen so erzählt, warum sie dort sind?
1: Ja, ganz viele Jugendliche waren vor allem da, um sich mal so ein bisschen zu orientieren, also zu schauen, was es denn überhaupt so für Möglichkeiten gibt. Und da ist so eine Last-Minute-Börse natürlich super, weil da sind fast 60 Betriebe, die einen Stand haben, also wirklich eine bunte Auswahl von Pflegeberufen über Einzelhandel, Gastronomie, Handwerk. Aber zum Beispiel auch die Polizei hatte einen Stand.

0: die Jugendlichen waren ziemlich motiviert.
1: Dass ich vielleicht den ein oder anderen neuen Beruf noch ein bisschen genauer kennenlernen konnte und vielleicht auch schon irgendwie eine Firma finde, die noch einen freien Platz hat.
2: Ich wollte mich einfach bei der Uniklinik einmal informieren über die Plätze und Stellen, die sie haben.
3: Also ich habe ehrlich gesagt in meinem Leben noch gar keine Ahnung, was ich machen will. Ich habe jetzt letztes Jahr Abi gemacht, war nur reisen und habe gehofft, dass ich den Sinn des Lebens finde, aber irgendwie hat es absolut gar nicht funktioniert.
4: Ich weiß noch gar nicht, was ich machen will. Ich hoffe, dass ich hier erleuchtet werde. Und generell, ich brauche jetzt was zu tun.
5: Deswegen bin ich hier, schaue mich ein bisschen um, frage mich ein bisschen rum. Und wer weiß, am Ende vielleicht finde ich irgendwas Schönes, was mir gefällt.
6: Also es ging vor allem auch ums Rantasten erstmal. Gab es auch welche, die schon einen ganz bestimmten Traumjob vor Augen haben?
0: Ja, die gab es natürlich auch. Und für die war das natürlich eine super Gelegenheit, sich quasi einen ersten konkreten Eindruck von ihrem Traum zu machen. Lilly zum Beispiel, ihr Traum ist es, eine Ausbildung bei der Polizei zu machen. Und als ich in der Schlange vor dem Polizeistand mit ihr geredet habe, da war sie ziemlich aufgeregt. Und danach hat sie mir erzählt, wie es gelaufen ist.
7: Also ich habe mir schon gedacht, dass es nicht so einfach sein wird. Und die haben mir jetzt, glaube ich, ehrlich gesagt noch ein bisschen mehr Angst gemacht, weil halt eben nur so wenige genommen werden. Und ich bin jetzt auch nicht die Sportlichste. Also ich muss jetzt schon anfangen zu üben. Aber ich hoffe, ich werde es schaffen.
0: Ja, also auch wenn die Hürden für einen Traumjob manchmal ziemlich groß sind, kann so ein erstes Kennenlernen doch auch ein Ansporn sein, jetzt erst so richtig Gas zu geben.
6: Also allein in der Region Freiburg, da gibt es noch hunderte freie Ausbildungsstellen. Und wenn es mit der A nicht klappt, ich glaube, da gibt es noch relativ viel Auswahl, wo man happy mit werden kann. Wer noch versucht, schnell bewerben. 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

Es ist schon fast soweit. 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Der letzte Schultag steht vor der Tür und nach dem Gongmorgen sind dann endlich Sommerferien. Ihr erinnert euch ja sicher. 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Den brauchen wir jetzt lange nicht mehr. 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School's Out, klare Ansage. Alice Cooper oder dann hätten wir noch Supertramp mit School.

Ja, oder vielleicht darf es auch der hier sein. Rock'n'Roll High School, die Ramones. 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
1: Um 19.30 Uhr mit Christian Rönnspieß.
2: Guten Abend. Die SPD-Spitze will das Grundgesetz ändern und damit queere Menschen stärker vor Diskriminierung schützen. Grund dafür ist der tödliche Anschlag am Rande des Christopher Street Day in Berlin. Die Parteivorsitzenden Baas und Klingbeil fordern eine Ergänzung von Artikel 3. Darin ist geregelt, dass niemand aufgrund seines Geschlechts, seiner Abstammung, seiner Sprache oder seines Glaubens benachteiligt werden darf. Die SPD-Führung schlägt vor, dass dieses Diskriminierungsverbot um den Begriff sexuelle Identität ergänzt wird. Der schwäbische Batteriehersteller Warta hat einen Insolvenzverwalter bestellt und rückt damit von einer Sanierung in Eigenregie ab. Das Unternehmen teilte in Ellwangen mit, dass sowohl für die Muttergesellschaft als auch die Knopfzellentochter Warta Microbattery ein klassisches Insolvenzverfahren beantragt worden sei. Warta war in wirtschaftliche Schwierigkeiten geraten, unter anderem, weil der US-Technologiekonzern Apple als Hauptkunde abgesprungen war. In Teilen des Kreises Waldshut-Tingen ist seit dem Nachmittag großflächig der Strom ausgefallen. Betroffen sind die Gebiete rund um Klettgau, Lauchringen und Wutöschingen. Thomas Hermanns mit Einzelheiten.
3: Der Grund für den Stromausfall ist wohl ein Baum, der bei Lauchringen im Kreis Waldshut-Tingen auf eine Oberleitung gefallen ist. Laut Polizei hat es daraufhin aus einem Schalthaus geraucht. Die Feuerwehr ist vor Ort. Nach ersten Schätzungen liegt der Schaden bei 1,5 bis 2 Millionen Euro. Laut dem Bürgermeister von Lauchringen arbeiten die Stadtwerke zurzeit mit Hochdruck an einer Lösung. Einzelne Gebiete konnten bereits wieder ans Stromnetz gehen. Bis die Störung komplett behoben ist, könnte es aber noch 2 bis 3 Stunden dauern.
2: Ein Mannheimer Taxifahrer hat für seinen Einsatz bei der Amokfahrt am Rosenmontag vor einem Jahr die Rettungsmedaille des Landes Baden-Württemberg erhalten. Innenminister Hagel überreichte die Medaille in Mannheim. Der Taxifahrer hatte am Rosenmontag vor einem Jahr den Amokfahrer gestoppt, indem er dessen Auto mit seinem Taxi blockierte. Bei der Tat starben 2 Menschen, 14 weitere wurden verletzt. 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
1: Und wir schauen noch auf die Straße. Vorsicht auf der A8. München Richtung Stuttgart in Höhe Hohenstadt liegt ein Reifen auf der rechten Spur. Nochmal Vorsicht A81 Singen Richtung Stuttgart zwischen Rottenburg und Herrenberg. Da liegen Fahrzeugteile auf der Fahrbahn. Und auf der A6 Mannheim Richtung Kaiserslautern zwischen Mannheim-Sandhofen und Ludwigshafen-Nord. Dort brennt ein Fahrzeug. Einen Stau habe ich noch. A5 Basel Richtung Karlsruhe zwischen Lahr und Offenburg. Auch da hat es gebrannt. Da ist nur eine Spur frei. Deswegen macht 8 Kilometer Staus, dauert fast eine Stunde länger. Kommt da gut durch, ansonsten gute Fahrt und gutes Ankommen. Alle Infos gibt's wie immer auch bei uns in der SWR1-App. Dieser Dienstag, der geht ausgesprochen freundlich in die Endrunde. Die Sonne hält sich noch ein wenig. Später bleibt der Himmel klar. Nur Richtung Alpen gibt es ein paar Wolken. Die Temperaturen fallen in der Nacht auf 19 bis 12 Grad. Morgen wird es deutlich heißer, 31 bis 38 Grad und dazu viel Sonne. Der Wind dreht auf Südwest, der bleibt eher gemütlich. Und der Trend Donnerstag bis 39 Grad, Freitag nicht mehr ganz, aber immer noch heiß. Schwül mit einzelnen Gewittern.
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1: Mit Katrin Kleinbram. Schöne Grüße an den See, aufs Rad, auf die Terrasse. Ich hoffe, ihr habt für den Moment alle ein Lieblingsplätzchen gefunden.

0: 19.42 Uhr. Jeden Morgen haben viele Menschen in Baden-Württemberg eine Lieblingsminute. Und zwar Montag bis Freitag.
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0: Jeden Morgen könnt ihr bei uns eine knallgelbe SWR 1-Tasse gewinnen. 20 vor 8. In einer dieser Minuten, falls ihr mindestens 6 Quizfragen richtig beantwortet. Heute früh haben Lena und Ingo mit Christine aus Schwäbisch Gmünd gespielt. Und sie wollte unbedingt die Tasse gewinnen, um sie mit ihrem Enkel zu teilen. Ob das geklappt hat, hören wir jetzt nochmal. Und ihr könnt gleich schauen, ob ihr das auch geschafft hättet.
3: Das Sprichwort heißt, wenn zwei sich streiten,
4: freut sich der Dritte.
3: Eine Düne besteht vor allem woraus?
4: Aus Sand.
3: Wie viele Ecken hat das Verkehrsschild Einbahnstraße?
4: Hier.
3: Kommt direkt nach den Nachrichten in SWR 1 Baden-Württemberg zuerst das Wetter oder der Verkehrsservice?
4: Der Verkehrsservice.
3: Wie nennt man die Schriftzeichen der alten Ägypter?
4: Hieroglyphen.
3: Ist Dame ein Karten- oder ein Brettspiel?
4: Ein Brettspiel.
3: An welchem Fluss liegt Waldshut?
4: Weiter.
3: Rein. Der Vermittlungsausschuss ist ein gemeinsames Gremium vom Bundestag und?
4: Und Land.
3: Bundesrat. Aus wie vielen verschiedenen Eissorten besteht ein Fürst-Pückler-Eis?
4: 3.
3: Michael Douglas ist berühmt geworden in der TV-Serie Die Straßen von?
4: San Francisco.
3: In welcher Einheit wird die Masse von Edelsteinen angegeben?
4: Karat.
3: In welchem Jahr ist Franz Beckenbauer als Teamchef Fußball-Weltmeister geworden?
4: 74.
3: 1990. Wer spielt die Hauptrolle in Men in Black und hat auch den Titelsong gesungen?
4: Will Smith.
3: Will Smith, und das war der Letzte, der durchgeht. Und das waren
0: 10 Richtige. Mensch, du, dann können deine Enkel aber stolz auf dich sein, Christine.
4: Super.
3: Da strahlt sie mit der Sonne in Schwäbisch Gmünd um die Ecke. Christine, vielen Dank fürs Mitspielen. Tschüss, mach's gut.
4: Ja, auch. Tschüss.
0: Das hat sie prima gemacht. Und ihr könntet das auch, wenn ihr mitspielen wollt. Bewerbt euch.
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SWR1 Baden-Württemberg um 19.52 Uhr. Ich bin Katrin Kleinbram und Jochen Stöckle, der steht schon bereit für seinen ARD Musikclub Deutsch. Und wie alle Musikclubs diese Woche hat er jede Menge Coverversionen mitgebracht. Das kurioses Zeug dabei. Ihr werdet Spaß haben. Schönen Dienstagabend und bis bald.

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2: Um 20 Uhr mit Lydia Wagner. Die FIFA will Teile der Fußball-Weltmeisterschaft privatisieren. FIFA-Chef Infantino plant ein Tochterunternehmen, das künftige Weltmeisterschaften kontrollieren soll. An diesem Unternehmen könnten sich Investoren mit bis zu 30% beteiligen. Dadurch könnte der Fußball-Weltverband mehr als 17 Milliarden Euro einnehmen. Berichten nach will Infantino Chef des Unternehmens werden, wenn er 2031 nicht mehr FIFA-Chef ist. Die Europäische Fußballunion UEFA lehnt die Pläne ab. Die SPD-Spitze will queere Menschen besser vor Diskriminierung schützen und dafür das Grundgesetz ändern. Sie reagiert damit auf den mutmaßlich islamistisch motivierten Anschlag beim CSD in Berlin. Chris Berdrow aus dem ARD-Hauptstadtstudio mit den Forderungen.
3: Konkret fordern die Parteivorsitzenden Bärbel Baas und Lars Klingbeil sowie Generalsekretär Tim Klüssendorf eine Ergänzung von Artikel 3. Darin ist geregelt, dass alle Menschen vor dem Gesetz gleich sind. Festgeschrieben ist unter anderem, dass niemand wegen seines Geschlechts, seiner Abstammung, seiner Sprache oder seines Glaubens benachteiligt werden darf. Die SPD-Führung wünscht sich, dass dieses Diskriminierungsverbot ergänzt wird und dann ausdrücklich auch die sexuelle Identität erfasst. Es gehe darum, den Schutz queerer Menschen weiter zu stärken und das Thema mit Nachdruck wieder auf die politische Tagesordnung zu setzen.
2: US-Präsident Trump hatte heute erst den ukrainischen Präsidenten Selenskyj zu Gast. Danach hat er im Weißen Haus mit Israels Premier Netanyahu gesprochen. Aus Washington berichtet Carsten Kühntop.
4: Positiv und produktiv waren beide Treffen laut dem Weißen Haus. Trumps Beziehungen zu beiden Männern hat sich in den vergangenen Monaten verändert. Mit dem ukrainischen Staatschef geht der Präsident mittlerweile respektvoll um. Den Israeli hingegen nannte Trump kürzlich fucking crazy und schob hinterher, Netanyahu habe zu tun, was er ihm sage. Für Netanyahu war es wichtig, die Wogen zu glätten. In Israel ist Wahlkampf und dass ein Kandidat einen guten Draht ins Weiße Haus hat, ist Wählern wichtig.
2: Bundeswehrsoldaten aus Laupheim in Baden-Württemberg helfen seit heute französischen Einsatzkräften im Kampf gegen die Waldbrände. Mit zwei Hubschraubern holen sie seit dem frühen Nachmittag Wasser aus einem See bei Bordeaux, fliegen zu den Feuern und lassen es darüber ab, etwa 5000 Liter pro Flug. In Frankreich steigt die Sorge, dass die Waldbrände durch die erwartete Hitzewelle wieder schlimmer werden. Mehrere Brände sind zuletzt wieder aufgeflammt. Etwa 4000 Touristinnen und Touristen mussten in Sicherheit gebracht werden. Das Wetter in Baden-Württemberg und Rheinland-Pfalz. Morgen gibt es wieder viel Sonne, hier und da ein paar lockere Wolken und es wird nochmal deutlich heißer mit maximal 31 bis 38 Grad. Am Donnerstag sogar 39. Die Zeit? Es ist gleich 20 Uhr und 3 Minuten.
5: Hier ist der ARD-Verkehrsservice. Vorsicht bitte in Tübingen auf der B27 in Höhe Abfahrt Landratsamt Herrenberg-Rottenburg sind mehrere Esel auf der Fahrbahn. A1 Trier Richtung Köln-Koblenz zwischen Föhren und Salmtal ist nach einem Fahrzeugbrand nur die linke Spur frei. 4 Kilometer Stau dauert bis zu einer halben Stunde länger hier. Und A5 Basel Richtung Karlsruhe zwischen Lahr und Offenburg ist nach einem Brand nur eine Spur frei. 7 Kilometer Stauverzögerung hier bis zu 45 Minuten. Allen unterwegs gute und sichere Fahrt.
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5: Am Mikrofon Jochen Stöckle. Willkommen zu unserer zweiten Spezialwoche in diesem Sommer. Wir haben ja jede Woche ein anderes Thema, das wir durchziehen durch alle Musikclubs. Unser Thema heute ist alles nur geklaut, extra large. Alles nur geklaut, kennt ihr, ist so ein Spielchen, das wir ab und zu mal spielen. Da dreht sich alles um Coverversionen. Heute machen wir es mal so. Wir spielen ausschließlich Coverversionen. Und zwar bis Mitternacht. Das Spielchen, alles nur geklaut, macht man natürlich auch, ist ja klar. Ein paar andere Sachen haben wir auch noch, wo ihr euch gerne beteiligen könnt. Und vor allen Dingen, wenn ihr eine Idee habt, wenn ihr sagt, ich kenne so eine tolle Coverversion, die müsst ihr unbedingt mal spielen, Kein Problem, solange sie aus Deutschland, Österreich und der Schweiz kommt, denn das hier ist der ARD Musikclub Deutsch. Also meldet euch mit euren Ideen, was Coverversionen angeht. 0711 26 27 28 ist die Telefonnummer. 0711 26 27 28 für WhatsApp, Signal-Nachrichten, Sprachnachrichten oder halt einen Anruf. Hallo zusammen.
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0: Joy Dinalani und Use Me, Coverversion von Bill Withers im Original. Bei mir im Studio, Clara Sondermann, wunderschönen guten Abend.
1: Hallo, schönen guten Abend.
0: Könnten wir am Sonntag schon wieder spielen, ne?
1: Sonntagabend.
0: Im Soul.
1: ARD Musikclub Soul. Auch Coverversion, 4 Stunden lang.
0: Machen wir es die ganze Woche durch.
1: Und jeden Abend.
0: Wenn du Lust hast, spielst du doch einfach nochmal. Das ist so eine geile
1: einfach
0: Nummer.
1: Noch mal.
0: Einfach nochmal. Einfach nochmal. Komm, ist ein paar Tage hin jetzt.
1: Also Bill Withers großartig und diese Coverversion auch großartig. Finde ich richtig toll.
0: Kann man machen. Wir haben heute so schöne Coverversionen dabei. Wir haben aber, ich sage das auch gleich, fragwürdige und absurde
1: Schräge.
0: Schräge. Auf jeden Fall auch. Gleich die nächste Coverversion. Kurz mal auf die Straße. Hier. ARD Verkehrsservice. Vorsicht auf der A5 Karlsruhe Richtung Frankfurt. Zwischen Weiterstadt und Langenmöhrfelden liegen Plastikteile auf der linken Spur. Nächste Coverversion ist, wie soll ich das sagen? War mal Nummer 1 Hit, aber nicht in dieser Version.
1: Also die erste Version, das Original ist von Sting.
0: Mhm.
1: Englishman in New York.
0: Ja, und dann hat es Otto gecovert und hatte damit auch eine Nummer 1, aber erst als

0: Chiagu
1: erst
0: mit dabei war.
1: Als Chiagu auf den Zug aufgesprungen ist, Anfang der 2020er Jahre war das, da hat er bei TikTok hat er seine Version von Friesenjung hochgeladen und bei TikTok darum gebeten, ob Otto nicht, ob er da nicht Ja sagen kann, ob man das nicht offiziell veröffentlichen kann und ob er nicht vielleicht sogar mitmachen kann.
0: Genau, und weil Otto ja nicht doof ist, hat er Ja gesagt und zack, das
1: neue
0: war
1: Generation nochmal auf Otto bringen.
0: Man muss sich vorstellen, Ottos Karriere hat angefangen Anfang der 70er Jahre und jetzt 2020er, na, jetzt hat er eine Nummer 1. Aber
1: in Deutschland und Österreich wohlgemerkt.
0: So nämlich, gleich eine Doppel-1.
1: Hallo.
0: Wir hören aber die Version aus dem Jahr 1996. Otto live. Englishman in New York war es im Original von Sting. Das hier ist der Friesenjunge.

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2: FK All Stars. In Reminiszenz an Rio Reiser. Halt dich an deiner Liebe fest. 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

Freundeskreis, die FK Allstars und natürlich eine Coverversion von Rio Reisers wunderbarer Liebeserklärung, halt dich an deiner Liebe fest. Hier ist der ARD Musikclub Deutsch heute Abend mit einem Spezial. Wir spielen ausschließlich Coverversionen und die nächste Coverversion, die ist jetzt mal genauso wie der Rio auch, das ist ja auch deutsche Band, coverte deutschen Künstler. Augenblick bitte, sorry, ich erkläre gleich weiter. ARD Verkehrsservice, Vorsicht bitte auf der A661 Oberursel-Egelsbach zwischen Rastplatz Buchrhein und Offenbacher Kreuz werfen Personen Flaschen auf die Fahrbahn. Vorsicht, Flaschenwerfer auf der A661 Oberursel-Egelsbach zwischen Rastplatz Buchrhein und dem Offenbacher Kreuz. Wo war ich stehen geblieben? Coverversion, genau. Wir haben natürlich sehr viele Coverversionen heute Abend im Original englischen Songs, die von deutschen Interpreten dann eingedeutscht werden oder eben auf Englisch gesungen werden. Aber auch ganz viele deutsch-deutsche Kombinationen, so wie eben hier Freundeskreis, deutsche Band, Rio Reiser, deutscher Künstler. Und das, was jetzt kommt, ganz genauso. Klaus Doldinger hat das Original geschrieben. Eine unfassbar großartige Filmmusik. Und dann kam irgendwann mal Alex Christensen, Techno-Produzent aus Hamburg, und hat's nochmal gemacht. Techno. Hier kommt die U96-Version von Das Boot.

Sorry, wir müssen gerade nochmal unterbrechen. Achtung, ein Falschfahrer auf der A661 Oberursel-Egelsbach zwischen Rastplatz Buchrhein und Offenbacher Kreuz kommt euch der Falschfahrer entgegen. Bitte äußerst rechts fahren, nicht überholen. Auf der A661 Oberursel-Egelsbach zwischen Rastplatz Buchrhein und Offenbacher Kreuz ein Falschfahrer. Vorsicht bitte in beiden Richtungen.

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1: Das Boot. U96. Und jetzt ist es 20.31 Uhr. ARD Verkehrsservice fängt an mit einer Entwarnung für die A661 Oberursel-Egelsbach. Kein Falschfahrer mehr zwischen Rastplatz Buchrain und dem Offenbacher Kreuz. A5 Basel Richtung Karlsruhe zwischen Lahr und Offenburg. Da ist nach einem Brand nur eine Spur frei. 8 Kilometer Stau dauert bis zu 45 Minuten länger hier. Und die A49 Gießen-Kassel ist zwischen Schwalmstadt und Neuental in beiden Richtungen bis morgen früh um 5 gesperrt. Da wird gerade ein Tunnel gewartet. Allen unterwegs gute und sichere Fahrt.
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1: Am Mikrofon Jochen Stöckle. Wir machen weiter mit unserer Coversendung heute Abend im Rahmen der Sommer-Specials in den ARD Musikclubs. Jede Woche ein anderes Thema. Diese Woche Coverversionen. Bis Mitternacht nur Coverversionen von Bands aus Deutschland, Österreich und der Schweiz. Und wir spielen jetzt mit euch. Wenn ihr Bock habt, machen wir ein kleines Spielchen. Es heißt, das kennt ihr, alles nur geklaut, haben wir ja schon öfter mal gespielt. Bietet sich ja ein bisschen an, wenn man eine Coverversionssendung macht. Also, wir spielen gleich eine Coverversion und wüssten von euch dann gerne, von wem ist das Original. Wer mag mitspielen, der ruft jetzt an 0711 26 27 28. 0711 26 27 28. Spielt mit uns, alles nur geklaut, gleich hier.
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0: Oh yeah, she brings the rain. Das haben Can schon mal gesungen und das hier war die Coverversion von Element of Crime.
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0: Wir spielen genau das Spiel, das so heißt. Alles nur geklaut. Geht darum, eine Coverversion rauszufinden, beziehungsweise rauszufinden, wer es original gesungen hat. Das möchten wir natürlich wissen. Und zwar von Mario. Er kommt aus Heilbronn. Hallo Mario.
3: Hallo.
0: Schönen guten Abend. Du sitzt wahrscheinlich gerade zu Hause, hast die Füße hochgelegt und hörst schön Radio.
3: Nee, ich sitze gerade im Auto und begleite meine Tochter beim Joggen, weil die wollte noch joggen gehen und damit sie das hier nicht alleine in den Weinbergen macht, habe ich gedacht, ich fahre mal besser hinterher.
0: Du fährst ihr mit dem Auto hinterher?
3: Ja, ich habe kein Fahrrad zur Hand gehabt, da habe ich die motorisierte Version gewählt.
0: Du hättest ja auch mitlaufen können, oder ist deine Tochter inzwischen schon so weit, dass sie dich einfach abhängt?
3: Ja, die macht Leichtathletik, die ist schon ziemlich flott unterwegs und ich bin ja über 50 und da sollen wir es ja nicht übertreiben.
0: Nein, um Himmels Willen, du machst das genau richtig, alles klar, gut. Aber im Moment steht das Auto, deine Tochter macht Pause?
3: Ja, genau, die macht Pause.
0: Okay, vielleicht erkennt sie ja sogar den Song, kann ja gut sein. Wir befinden uns mit dem Song, also das Original des Songs, kann ich verraten, vielleicht ist eine 90er-Nummer.
3: Okay.
0: Und es war ein Mega-Hit. Du wirst ihn erkennen, bin ich mir ziemlich sicher. Geht um Folgendes, ich spiele jetzt die Coverversion vor, kann ich auch gleich verraten, stammt von der österreichischen Band Kalk. Ist so eine sehr coole Mädelsband, schreibt die C-U-L-K, Kalk. Und die haben sich diese 90er-Nummer zur Brust genommen und eine Coverversion draus gemacht. Die Frage an dich ist, von wem ist das Original? Bist du bereit?
3: Ich bin bereit.
0: Geht jetzt los.

0: Mario, wie sieht's aus? Hast du irgendeine Idee, wer das sein könnte?
1: Ich kann den Text mitsingen und ich habe die Band vor mir. Es war eine Frauenband. Ich glaube, es waren drei Mädels, drei Damen, die das gesungen haben.
0: Bis jetzt alles komplett richtig. Und diese drei Frauen kamen aus Großbritannien.
1: Ja, das war ein Riesenhit, war das. Das war eine richtig gute Nummer. Und die Frauen hießen, ich habe sogar die CD zu Hause, aber ich sitze ja im Auto.
0: Oh, das kannst du nicht nachgucken. Weiß deine Tochter vielleicht was?
1: Nee, die weiß ich leider nicht. Die hat mir schon ganz fragend angeguckt. Ich hänge echt am Namen. Also,
0: Ich helfe noch ein bisschen. Ich sag dir, Atomic Kitten waren es nicht. Das war die andere Mädelsband aus der Zeit. Hätte ja helfen können, ich weiß es nicht.
1: Ja, nee. Okay. Atomic Kitten hatte ich nicht. Ich komme nicht drauf.
0: Mario, sorry, tut mir leid. Ich mache die Leitungen auf. 0711 26 27 28. Wer es weiß, meldet sich jetzt. Mario, Grüße an deine Tochter. Scheuch sie noch ein bisschen durch die Weinberge.
1: Viel Glück dem Nächsten. Ja,
0: danke
1: schön.
0: Hallo, hier ist der ARD Musikclub Deutsch. Wer ist da? Niemand? Gut. Hallo, der ARD Musikclub Deutsch. Wer ist denn da? Hallo.
2: Hallo, hier ist der Simon.
0: Hallo, Simon. Weißt du, von wem das Original ist?
2: Ich tippe auf die Sugar Babes.
0: Und weißt du auch noch, wie der Song heißt?
2: Ich glaube irgendwas mit, oder war das Album irgendwas mit Loaded oder Reloaded?
0: Nee, gut. Ist gut. Sie singen es nicht im Refrain. Das kommt irgendwann mal in der Strophe vor. Overload heißt der Song und das ist das Original.

0: Das wäre das Original gewesen. Bleib kurz am Telefon. Okay. Wir schicken dir eine Kleinigkeit. Ja, bitte dranbleiben.
1: Danke. Ciao.
0: Ciao. Und weil natürlich unsere Sendung heute heißt Alles nur geklaut, spielen wir natürlich die Coverversion von der österreichischen Band Kalk. Hier sind sie mit Overload im Original von den Sugar Cubes.

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1: 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Franz Josef Degenhardt schreibt hier ein französisches Chanson um, nämlich von Georges Brassens im Original. Und dann gibt's noch Fettes Brot. Die haben sich einen Song von der Steve Miller Band geschnappt und den, na sagen wir so, einigermaßen frei übersetzt. Hier sind Fettes Brot aus Hamburg, The Großer.

0: The Großer, im Original natürlich The Joker. Fettes Brot haben hier die Steve Miller Band gecovert. Das ist unser Motto heute im ARD Musikclub Deutsch. Coverversion, Coverversion, Coverversion. Und natürlich auch gerne eure Wünsche. Hallo, wer ist da?
1: Ja, der Holger aus Grünheide hier wieder mal.
0: Hi Holger, hast du eine schöne Coverversion für uns?
1: Na, ich dachte so von Peter Maffay. Die Version von Über sieben Brücken, die ja eigentlich von Karat ist.
0: Die eigentlich von Karat ist, ja, ganz genau. Da spielen wir natürlich dann die Coverversion, ne?
1: Ist klar, ja.
0: Ist klar. Mach's gut, mein Lieber. Bis bald. Grüße nach Grünheide.
1: Jo.
0: Ciao.
1: Tschö.
0: Und Clara Sondermann im Studio. Da spielen wir natürlich nicht nur einfach so die Coverversion. Nein.
2: Wir haben uns überlegt, wir spielen das Cover von Peter Maffay zusammen mit Johannes Oerding, haben sie bei ihrem MTV Unplugged Konzert und Album auch so performt. Und man kann sagen, da hat sich schon abgezeichnet, was dieses Jahr ganz große Realität wird.
0: Es wird eine Platte geben von Maffay zusammen mit Oerding.
2: Haben sie zusammen in Nashville produziert und aufgenommen und sich total gefreut über die Produktionsbedingungen dort mit echten Studiomusikern im Studio und nach feinsten Country.
0: Da müssen wir aufpassen übrigens, dass uns der Mittwoch hier, dass uns Thorsten Helber vom Musikclub Country die Platte nicht klaut.
2: Ja, aber die ja nicht so sehr deutschsprachige Musik. Weißt du, von daher, das ist immer noch unser Gebiet.
0: Okay, alles klar, dann haben wir da die Finger
2: drauf. Ja.
0: Ihr hört diese LP, sagen wir jetzt einmal, diese LP zuerst hier bei uns am Dienstagabend.
2: Genau.
0: So nämlich. Und hier ist für den Holger in Grünheide, ja, man hört uns auch in Brandenburg, Peter Maffay zusammen mit Johannes Oerding. Über sieben Brücken musst du gehen.

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1: Um 21 Uhr mit Lydia Wagner. Die FIFA will Teile der Fußball-Weltmeisterschaft privatisieren. Sie plant ein Tochterunternehmen, das künftige Weltmeisterschaften kontrollieren soll. Teile davon sollen an private Investoren verkauft werden. Dadurch könnte die FIFA mehrere Milliarden Euro einnehmen. Katrin Hondl berichtet.
2: Dem Milliardendeal, der über eine neue Tochtergesellschaft namens FIFA Forward Enterprise, kurz FFE, laufen soll, müssten noch die FIFA-Mitgliedsverbände zustimmen, teilt der Weltfußballverband mit. Scharfe Kritik an den Plänen von Infantino kommt von der UEFA, dem Europäischen Fußballverband. Die Seele und die Führung des Fußballs seien keine Handelsware, erst recht nicht bei völliger Intransparenz darüber, wer finanziell davon profitiert, schreibt die UEFA in einem ersten Statement.
1: In Westfrankreich sind mehrere Waldbrände wieder aufgeflammt. Die Behörden haben die Campingplätze rund um den beliebten Surfort Lacanau räumen lassen. Etwa 4000 Touristinnen und Touristen mussten sich in Sicherheit bringen. Frankreich-Korrespondentin Caroline Diller über die aktuelle Lage.
3: Es ist das Szenario, das die Einsatzkräfte befürchtet hatten. Nachdem die beiden vergangenen Nächte verhältnismäßig ruhig waren, gewinnt der verheerende Waldbrand bei Bordeaux wieder an Intensität. Nach Beschreibungen des ARD-Teams vor Ort hat der Wind das Feuer und den Rauch zwar von Bordeaux wegbewegt, dafür bedrohen die Flammen aber erneut Ortschaften nahe der Küste. Laut Präfektur sind am Nachmittag mehrere Brandherde erneut aufgeflammt. Temperaturen an die 40 Grad und wechselnde Winde erschweren den Einsatzkräften. Die Arbeit.
1: Die Grünen fordern noch einmal eine Übergewinnsteuer, weil Ölkonzerne durch den Iran-Krieg Milliardengewinne machen. Der energiepolitische Sprecher Kellner hat diese Gewinne als obszön bezeichnet. Und auch Vizekanzler Klingbeil ist für eine Abschöpfung. Er findet aber, dass es eine europäische Lösung geben muss. Die Hilfsorganisation Oxfam hatte gefordert, Regierungen müssten große Öl- und Gaskonzerne stärker besteuern und wirtschaftlich schwache Länder und ärmere Bevölkerungsschichten unterstützen. Ein Sechsjähriger hat in Hessen beim Buddeln eine 1700 Jahre alte römische Münze gefunden. Laut dem zuständigen Bezirksarchäologen stammt sie aus der Zeit um etwa 330 nach Christus, hat zwar einen historischen, aber keinen hohen materiellen Wert. Der Junge hat sie im Außenbereich seiner Kita in Echzell ausgegraben. Bei der Nachsuche an der Fundstelle sind aber nur Pfennigstücke aus D-Mark-Zeiten entdeckt worden. Das Wetter in Baden-Württemberg und Rheinland-Pfalz. Morgen gibt es wieder viel Sonne, hier und da mal ein paar lockere Wolken und es wird nochmal deutlich heißer mit maximal 31 bis 38 Grad. Die Zeit, es ist 21.03 Uhr.
4: Hier ist der ARD-Verkehrsservice. A5 Basel Richtung Karlsruhe zwischen Lahr und Offenburg. Hier ist nach einem Brand nur eine Spur frei. 7 Kilometer Stau dauert bis zu 40 Minuten länger hier. Die A49 Gießen-Kassel ist zwischen Schwalmstadt und Neuental in beiden Richtungen gesperrt. Da laufen Tunnelwartungsarbeiten und die Sperrung geht bis morgen früh um 5. Allen unterwegs gute Fahrt.
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4: Am Mikrofon Jochen Stöckle. Coverversionen, unser Thema heute Abend. Es gibt eine Band, eine Punkband aus Düsseldorf. Ja, ich rede von den Toten Hosen. Ja, die haben gleich mehrere Coverversionsalben rausgebracht. 1991 die erste mit dem Titel Learning English Lesson 1 oder Step 1. Und dann gab es auch noch Learning English Lesson 2. Und dann gab es noch eine Spezial-Learning English-Platte, die hat sich nur mit dem Mersey-Sound beschäftigt. Auf jeden Fall von dieser wunderbaren Coverversionsplatten-Arie von den Toten Hosen, von den Learning English-Platten. Jetzt. Im Original waren es Jerry and the Pacemakers. Hier kommen die Toten Hosen. You'll never walk alone.
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0: Im Original von Bilderbuch aus Österreich, das war die Version der Crookie Gang zusammen mit Francesco Wilking von der höchsten Eisenbahn. Il mio Bungalow, der Bungalow von Bilderbuch auf Italienisch.
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0: Moritz Steiner aus Stuttgart hat uns geschrieben, einen Musikwunsch für unseren Coverversionenabend. Natürlich ein Kultschlager. Er wünscht sich von Marion Merz. Die hat mal ein wunderbares Burt Bacharach-Album gemacht. Das heißt eben die großartigen Burt Bacharach-Songs, die im Original auf Englisch geschrieben wurden, auf Deutsch interpretiert. Marion Merz hat unter anderem auf diesem Album eine Coverversion von Walk On By drauf. Geh vorbei, heißt es im Original. Komposition von Burt Bacharach, schreibt uns Moritz dazu. Easy Listening in Reinkultur. Danke und schöne Grüße, Moritz Steiner aus Stuttgart. Sehr gerne für dich, Marion Merz. Und geh vorbei.
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0: Das sind tatsächlich die Roboter. Die Band nennt sich Señor Coconut y su Conjunto. Dahinter versteckt sich ein deutscher Musiker, der irgendwann mal nach Lateinamerika ausgewandert ist und dann auf die Idee kam, man könnte doch einfach so Songs, die man kennt, mit klassischen südamerikanischen Instrumenten neu interpretieren. Er hat ein komplettes Album gemacht, nur mit Songs von Kraftwerk. Nennt sich auch El Baile Alemán. Und da ist auch dieser Song drauf, The Robots. So, jetzt spielen wir ein Spielchen, Freunde. An die Telefone 0711 26 27 28 ist unsere Telefonnummer. Diesmal geht es überhaupt gar nicht darum, irgendwas zu erraten. Nein, es geht um eure Meinung. Ich will eure Meinung hören. Das war ja gerade ein Song von Kraftwerk, eine Coverversion. Ich habe noch mehr Coverversionen von Kraftwerk für euch und ihr dürft es jetzt aussuchen, weil wirklich der größte Hit von Kraftwerk, das Model, ist so oft gecovert worden. Wir konnten uns nicht entscheiden, welche Coverversion spielen wir. Deswegen überlassen wir euch die Entscheidung. Wollt ihr das Model hören? Entweder von Stoppock.
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0: Oder wollt ihr das Model hören von Dieter Thomas Kuhn?
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0: Also ihr dürft jetzt wählen, entweder Dieter Thomas Kuhn, das wäre so die Ska-Version von das Model, oder dann eher so die Laid-Back-Singer-Songwriter-Version von Stoppock. Jetzt anrufen, 0711 26 27 28, ich will von euch nur wissen, Kuhn oder Stoppock. Und der Song mit den meisten Stimmen, der gewinnt. Ihr könnt natürlich auch eine WhatsApp schicken oder eine Signal-Nachricht oder eine Sprachnachricht oder derselben Telefonnummer. 0711 26 27 28 Stoppock oder... Wer war der andere? Ich hab's vergessen schon wieder. Ich bin so dumm. Stoppock oder Kuhn? Meine Güte. Dieter Thomas Kuhn oder Stoppock? Auf jeden Fall spielen wir eine Coverversion von Das Model. Hier ist erstmal Ernst Molden und ich stehe überhaupt nicht mehr auf D.

0: Das ist wirklich eine der abgefahrensten Coverversionen, die wir heute Abend präsentieren. Sand in der Version der einstürzenden Neubauten mit der unverkennbaren Stimme von Blixer Bargeld natürlich. Im Original von Nancy Sinatra und Lee Hazelwood. 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Aktuelles vom Verkehr um 21.31 Uhr. Vorsicht auf der A61 Koblenz Richtung Mönchengladbach. Zwischen Wingsbachtalbrücke und Dreieck sind sich eine ungesicherte Unfallstelle. Dort sind nach einem Wildunfall Menschen auf der Fahrbahn. Das war's schon. Allen unterwegs, gute und sichere Fahrt.
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0: Am Mikrofon Jochen Stöckle. Und ich habe euch ja gefragt, wenn ihr irgendwelche Ideen habt für irgendwelche lustigen, coolen, schönen oder auch völlig absurden Coverversionen. Her damit! Hier, wer ist da?
2: Servus, hier ist der Markus. Ich und meine Frau sitzen gerade draußen im Garten in Gallmannsweil. Und wir würden uns gern Cindy und Bert, der Hund von Baskerville, anhören. Vielen Dank schon mal. Ciao.
0: Und ich wage jetzt mal zu behaupten, Clara Sondermann in unserem Aufnahmestudio heute Abend.
3: Hallo.
0: Es war jetzt nicht der Einzige, der sich's gewünscht hat, oder?
3: Ist vielleicht der Song, der heute Abend am häufigsten gewünscht wurde. Jochen Sebo zum Beispiel hat geschrieben aus Usingen. Servus. Das skurrilste Cover ist mit Sicherheit der Hund von Baskerville von Cindy und Bert im Original von Paranoid.
0: Ja, ich schreie.
3: Das Original ist Paranoid. Entschuldigung.
0: So, genau. Ich mache da mal einen großen Tick dran. Sag, ja.
3: Ja.
0: Ja, es
3: denke
0: ist eins
3: auch.
0: Der skurrilsten Cover.
3: Und auch der Stefan Kroll schreibt uns aus Alt-Lussheim. Ich hätte einen passenden Musikwunsch. Der Hund von Baskerville von Cindy und Bert, Original Paranoid von Black Sabbath. Wäre toll, wenn der kommen würde. Wenn nicht, dann höre ich nicht. Ah nee, wenn nicht, dann höre ich trotzdem
0: weiter.
3: Ach
0: so, er hört trotzdem weiter.
3: Ich habe jetzt kurz gedacht, er droht.
0: Nein, er droht nicht. Aber lieber Stefan, du schreibst, wäre toll, wenn er kommen würde. Streich doch den Konjunktiv. Natürlich kommt der jetzt.
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Entschuldigung, wir müssen kurz unterbrechen. Vorsicht auf der A659 Weinheim-Firnheim. Zwischen Firnheim-Ost und Firnheim werfen Personen Steine auf die Fahrbahn. Achtung, Steinewerfer auf der A659 Weinheim-Firnheim zwischen Firnheim-Ost und Firnheim.

0: Echt und die Coverversion von Rio Reisers Junimond im ARD Musikclub Deutsch. Am Dienstagabend heute Coverversion Spezial. Wir machen das Programm nicht alleine. Nein, wir fragen euch, was wollt ihr? Wir haben zwei Versionen vom Model von Kraftwerk aufliegen. Die Frage ist, welche von den beiden sollen wir für euch spielen? Zur Auswahl standen das Model von Stoppock.
1: Sie ist ein Model und sie sieht gut aus.
0: Oder das Model von Dieter Thomas Kuhn.
2: Sie ist ein Model und sie sieht gut aus.
0: Die Frage ist, eher so Laidback-Singer-Songwriter, also eher Stoppock, oder halt die Ska-Version von Dieter Thomas Kuhn und seiner Band. Und so habt ihr abgestimmt. Kuhn, wer ist am Telefon?
3: Stückenbauer Michael, hallo.
0: Hi Michael, servus. Deine Stimme ist gezählt.
3: Dankeschön.
4: Hier ist Ulla aus Laubach.
0: Und für wen stimmst du ab?
4: Für Stoppock.
5: Mit Christian aus Lauchringen und Almel Kuhn.
6: Ja, hallo, ich bin der Peter aus Wetzlar in Hessen.
0: Hi Peter.
6: Ich bin für das Erste.
0: Für Stoppock.
6: Ja, genau.
0: Dankeschön, Stimme ist gezählt.
7: Hallo, hier ist der Thorsten Petter aus Niedertal. Ich sitze gerade hier im Garten. Ihr wolltet doch wissen, wegen der Coverversion jetzt.
0: Stoppock oder Kuhn?
8: Ja, der Jochen aus Neuhausen-Bildern.
0: Hallo Jochen.
8: Natürlich Stoppock.
0: Alles klar, danke dir, ciao.
8: Danke.
0: Da scheint sich ein erstes Meinungsbild abzuzeichnen. Clara Sondermann in unserem Aufnahmestudio heute Abend hat die Hörerkontakte in der Hand. Kannst du da noch irgendwas dran drehen? Weil im Moment liegt Stoppock vorne.
9: Ja, also es ist relativ eindeutig, Stoppock hat doppelt so viele Stimmen.
0: Okay, da brauchen wir gar nicht. Ist eigentlich völlig unspannend.
9: Brauchen wir gar nicht drüber reden.
0: Brauchen wir gar nicht drüber reden, könnte ich gerade aufregen. Nein, könnte ich nicht. Wir spielen nicht die Ska-Version von Dieter Thomas Kuhn, sondern die ganz coole, lässige von Stefan Stoppock. Ihr habt entschieden, wir machen sowas heute Abend nochmal. Hat Spaß gemacht. Lass mal nochmal zwei Songs gegeneinander rennen, auf jeden Fall. Hier kommt auf jeden Fall Stoppock.

0: Ursula Meinecke mit einer wirklich fantastisch großartigen Übersetzung von Paul Simons 50 Ways to Leave Your Lover. 50 Tipps hat sie hier besungen, um ihn zu verlassen. ARD Musikclub Deutsch heute mit euren Wünschen. Was haben wir vorliegen? Clara, hast du es im Griff? Ich habe gar nichts im Griff gerade.
1: Die
0: Sina
1: aus der Schweiz. Die Sina aus der Schweiz.
0: Ja, sehr, sehr schön.
1: Sehr, sehr bekannte, beliebte, gefeierte, legendäre Sängerin aus der Schweiz und auch Songwriterin. Er hat den Song...
0: Und Kollegin, um das kurz mal sagen zu dürfen. Ja, die, ich weiß nicht, ob sie es noch macht, aber sie hat lange Jahre auch beim Schweizer Rundfunk moderiert.
1: Genau. Sie hat unter anderem auch Songs gecovert, zum Beispiel den Song Son of a Preacher Man auf Schweizerdeutsch Der Sohn vom Pfarrer. Der Sohn vom Pfarrer.
0: Der Sohn vom Pfarrer.
1: So.
0: So, und das wünscht sich...
1: Fragt man das. Das wünscht sich der Stefan Degen und schreibt uns, bitte auf Schweizerdeutsch, die deutsche Version ist eine Katastrophe.
0: Wir wollen doch hier keine hochdeutsche Version von Sina spielen. Wir wären ja verrückt. Nein, natürlich. Reines Schweizerdeutsch ist Sina und der Sohn vom Pfarrer. Grüße an Stefan Degen. Danke für diesen super Wunsch. Tolle Coverversion.

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1: Um 22 Uhr mit Lydia Wagner. Die FIFA will Teile der Fußball-Weltmeisterschaft privatisieren. FIFA-Chef Infantino plant ein Tochterunternehmen, das künftige Weltmeisterschaften kontrollieren soll. An diesem Unternehmen könnten sich Investoren mit bis zu 30% beteiligen. Dadurch könnte der Fußball-Weltverband mehrere Milliarden Euro einnehmen. Berichten nach will Infantino Chef des Unternehmens werden, wenn er 2031 nicht mehr FIFA-Chef ist. Die Europäische Fußballunion UEFA lehnt die Pläne ab. Immer mehr Unternehmen in Deutschland bieten weniger Ausbildungsplätze an, wegen der schlechten Wirtschaftslage. Das ist das Ergebnis der neuen Ausbildungsumfrage der Deutschen Industrie- und Handelskammer. Patricia Wern hat die Details.
2: Besonders angespannt ist die Lage bei Unternehmen mit negativen Geschäftserwartungen. 4 von 10 Firmen haben angegeben, dass sie deshalb ihr Ausbildungsangebot verkleinert haben. Gleichzeitig berichten die Betriebe, dass es ihnen oft schwerfällt, die vorhandenen Lehrstellen mit passenden Bewerbern zu besetzen. Jeder zweite Ausbildungsbetrieb stellt nämlich Schwächen bei den Azubis fest. Am häufigsten mangelt es demnach an einem guten Arbeits- und Sozialverhalten. Außerdem fehle es vielen an ausreichenden Mathe- und Deutschkenntnissen sowie an einem soliden wirtschaftlichen Grundwissen.
1: Jahresentgelte sind bei Riester-Bausparverträgen unzulässig. Das hat der Bundesgerichtshof in Karlsruhe entschieden. Der Verbraucherzentrale Bundesverband hatte gegen jährliche Verwaltungsgebühren geklagt, die die Landesbank Hessen-Thüringen von ihren Riester-Sparern verlangt. Aus der Rechtsredaktion Antonetta Stefanie.
3: Die Verbraucherschützer meinen, dass die Verwaltung der Sparverträge und Konten Sache der Bank sei. Die Kosten für diese Verwaltung dürfe sie den Kunden deshalb nicht in Rechnung stellen. Damit hatten sie heute vor dem Bundesgerichtshof Erfolg. Der hat entschieden, dass die Banken in AGB nicht einfach Kosten auf ihre Kunden abwälzen können, die nur für Leistungen sind, die die Bank eigentlich nur im eigenen Interesse erbringt. Der Verbraucherzentrale Bundesverband begrüßt das Urteil und ist der Auffassung, dass Kunden diese unzulässigen Gebühren jetzt mindestens für die vergangenen 3 Jahre zurückfordern können.
1: In Toulouse in Frankreich ist ein Flugzeug nach 24 Stunden und 24 Minuten in der Luft gelandet. Es war mehr als 23.000 Kilometer weit weg im australischen Melbourne gestartet. Die Airbus A350 ist extra für extrem lange Strecken ausgebaut worden. Damit will die australische Fluggesellschaft Qantas ab dem kommenden Jahr Direktflüge nach Europa anbieten. Das Wetter in Deutschland: in der Nacht im Norden und Osten wolkig, aber trocken, sonst lockere Wolken oder sternenklar. Die Tiefstwerte sinken auf 19 bis 10 Grad. Morgen dann viel Sonne, am Abend können ein paar Gewitter sein, bis zu 38 Grad.
4: Es ist 22.03 Uhr und hier ist der ARD Verkehrsservice. Die A29 Wilhelmshaven Richtung Oldenburg ist zwischen Kreuz Oldenburg Nord und Oldenburg Ohmstede wegen Brückenarbeiten bis morgen früh um 5 gesperrt. Das war's, sonst keine weiteren Meldungen. Allen unterwegs gute und sichere Fahrt.
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4: Am Mikrofon Jochen Stöckle. Coverversionen, unser Thema heute Abend. Es gibt ja Coverversionen, wo man sagen muss, das ist ja ein komplett wilder Text, den ihr euch da aus den Fingern gesogen habt, als ihr das Song Walk Like an Egyptian auf Deutsch übertragen habt. Naja, auf Deutsch übertragen haben ihn die Ärzte ja gar nicht, sondern einfach einen kompletten Quatschtext geschrieben. Ich muss aber dazu sagen, ich habe mich beruflicherseits mit dem Originaltext von Walk Like an Egyptian von den Bengals beschäftigt und kann nur so viel sagen: der ist nicht viel sinnvoller als der Quatsch, den die Ärzte da singen. Aber wir hören natürlich die Coverversion heute Abend. Wir spielen Coverversionen von jetzt noch bis um Mitternacht. Und zwar nichts anderes. Das ist Teil von unserem Sommerspezial. Machen wir den ganzen Sommer über. Jede Woche ein anderes Thema. Diese Woche in den ARD Musikclubs ist das Motto Coverversion. Und ich sag Hallo zusammen.
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Das war das fantastische Duo Boy. Die beiden Frauen kommen aus Hamburg. Stimmt nicht ganz. Sie haben sich in Hamburg kennengelernt beim Musikstudium. Eine von den beiden stammt aus der Schweiz. Das ist quasi ein schweizer-deutsches Duo. Boy heißen die beiden. Bette Davis Eyes. Wirklich wunderschöne, mega geschmackvolle Coverversion. Das ist unser Thema heute Abend. Coverversion. Wir machen weiter mit Musik aus der Schweiz. Und zwar von Grauzone. Der Song heißt Eisbär. Und wir hören eine Version wiederum von einer französischen Band. Nouvelle Vague heißen die. Die haben angefangen so Mitte, Ende der 90er Jahre, haben sich bekannte Songs genommen, französische Sängerinnen, denen sie gesagt haben, bitte singt extra mit Akzent, weil es klingt einfach so wahnsinnig süß, klingt, singt mit richtigem Akzent so. Und was soll ich sagen, es war ein mega Erfolg, alle Coverversionen so ein bisschen Bossa Nova Style und so auch das hier, was wir jetzt hören. Hier sind Nouvelle Vague mit dem Eisbär. Eigentlich von Grauzone aus der Schweiz. Im ARD, Musikclub Deutsch, Coverversionen Spezial.

0: Das hätten sich The Cure auch nicht träumen lassen, dass irgendwann mal eine Band aus Hannover kommt, eine Fiddle auspackt und Boys Don't Cry covert. Fury in the Slaughterhouse waren das gerade. Boys Don't Cry. Wir haben jede Menge Wünsche heute Abend schon bekommen und hier kommt schon der nächste. Hallo.
1: Bonjour, Monsieur Stugleu. Nimmt da doch jemand ab. Hallo.
0: Ja, bonjour. Hallo, hallo. Wie geht es dir?
1: Du sprichst mit dem, der eigentlich Coverversionen grundsätzlich hasst. Und
0: nein, das kann man doch so nicht sagen. Wenn ein Song oft gecovert wird, dann spricht es für die Güte dieses Liedes.
1: Wenn du das sagst.
0: Ja.
1: Nee, das, wie alles ist es Geschmackssache. Aber,
0: ja, klar. Oh,
1: um die Qualität ein bisschen anzuheben.
0: Hey! ganz dünnes Eis, mein Freund. Ganz dünnes Eis. Nee, jetzt bin ich aber gespannt, womit du das Niveau heben willst.
1: Ja. Wenn Snap, Oops, Up, das ist, glaube ich, auch ein Cover.
0: Ist auf jeden Fall eine gute Idee. Ist auch wieder ein bisschen eine andere Farbe, sagt
1: ja,
0: man so schön, andere Musikfarbe.
1: Ja, da kommt auch keiner so schnell drauf.
0: Das ist richtig. Mein Lieber, ich danke dir für diese Idee.
1: Ganz großes Kino, ja. Fantastisch.
0: Ich wünsche einen schönen Abend, ja, mach's gut.
1: Auch.
0: Bis die Tage, ciao.
1: Ciao, ciao.
0: Oops, Upside Your Head ist tatsächlich im Original von der Gap Band. Heißt eigentlich I Don't Believe You Wanna Get Up and Dance, Oops. Und wurde später einfach der Einfachheit halber Oops, Upside Your Head genannt. Und genau diesen Titel haben sich Snap geschnappt. Können wir natürlich locker spielen hier im ARD Musikclub Deutsch. Snap natürlich eine deutsche Band. Deutsches Eurodance-Projekt von Michael Münzinger und Luca Ancelotti aus Frankfurt. Die beiden haben vorher schon mit Sven Fät als Off was gemacht. Kennt ihr noch? Elektrika Salsa, kennt man bestimmt noch. Später dann eben Snap und wirklich wahnsinnig erfolgreich. Unter anderem mit dieser Coverversion von Oops, Upside Your Head im ARD Musikclub Deutsch.

0: noch?
1: Das war Lara Hulo. Aber zwischendurch dachte ich schon, hä, die klingt ja wie Doro Pesch. Aber nein, das ist nicht Doro Pesch. Lara Hulo, diese Frau, hat, diese Sängerin, Musikerin, hat sich einen Song geschnappt von Udo Lindenberg. Beziehungsweise er hat ihn ihr gegeben und gesagt, hier, ich habe da so eine Coverversions-LP zu meinem runden Geburtstag. Mach doch mal schön, was hat die Zeit mit uns gemacht? Sie hat's gemacht und zack, kam es auf diese Platte. Auch in diesem Jahr eine neue Platte rausgebracht hat, Nina Hagen. Auch wieder mit schönen Coverversionen und eigenen Gospels drauf. Das ist so quasi so der Nachfolger von dem, was wir jetzt spielen. Personal Jesus hieß ihr erstes Gospel-Album, das vor ein paar Jahren rauskam. Ich finde das zweite, das jetzt gerade erst rauskam, also das 26er-Album, fast noch stärker. Hat ja ein paar sehr, sehr coole Features drauf. Das auf jeden Fall Empfehlung haben wir hier auch vorgestellt im ARD Musikclub Deutsch. Wir machen Coverversionen noch bis Mitternacht. Jetzt gibt's bis ran an die Verkehrsnachrichten Nina Hagen und ihre Version von Depeche Mode's Personal Jesus.

0: Es ist 22.32 Uhr, ARD Verkehrsservice. Vorsicht bitte auf der A3 Frankfurt Richtung Köln. Hallo, Moment. Die kommt gleich erst. Erst kommt die A3 Köln Richtung Frankfurt. Vorsicht bitte auf der A3 Köln Richtung Frankfurt zwischen Bad Honnef-Linz und Neustadt-Wied. Da liegt ein Unterlegkeil auf allen Fahrstreifen. Das ist aber ein großer Unterlegkeil. Vorsicht auf der A3 Frankfurt Richtung Köln zwischen Montabaur und Dreieck Dernbach brennt ein PKW. Und die A29 Wilhelmshaven Richtung Oldenburg ist zwischen Kreuz Oldenburg Nord und Oldenburg Ohmstede wegen Brückenarbeiten bis morgen früh um 5 gesperrt. Allen unterwegs gute Fahrt.
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0: Am Mikrofon Jochen Stöckle. Hi zusammen. Wir machen gleich ein Spielchen, wenn ihr Lust habt. Und zwar heißt das Spiel Alles nur geklaut. Passt natürlich sehr gut zu unserem Coverversionenabend heute Abend. Müssen wir natürlich auch spielen, ist doch klar. Ich spiele gleich eine Coverversion und ich wüsste gerne von euch, von wem ist denn das Original? Wenn ihr mitspielen wollt und euch auskennt mit, ich würde mal sagen, Musik aus England aus den 80ern. So ungefähr, ja, kommt hin. Musik England 80er. Dann spielt mit mir. Ruft an 0711 26 27 28. Jetzt bewerben für Alles nur geklaut. 0711 26 27 28 ist die Telefonnummer. Jetzt bewerben. Und eine Kleinigkeit gewinnen könnt ihr auch noch. Aber darum geht's ja nicht. Es geht ja nur um den Spaß.
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0: cool, oder? Mit einer Akkordeon-Melodie. Yes! Das war mal von Falco und das war die Version von Garish. Kommt auch aus Wien. Junge Römer.
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0: Unser Coverversionserkennungsquiz, das spielen wir jetzt und zwar mit Matthias. Hallo Matthias.
3: Hallo, grüß dich.
0: Du bist in Oberotterbach, Schwaigern. Wo ist das genau?
3: Das ist ganz im Süden von Rheinland-Pfalz. Kurz vor Frankreich.
0: Kurz vor Frankreich? Und da ist, ja. hast du mir vorhin im Vorgespräch schon verraten, da ist das Deutsche Weintor.
3: Ja, genau. Das ist von uns circa 4 Kilometer entfernt.
0: Und da kommen echt ganz schön gute Weine her.
3: Ja, allerdings.
0: Ich kenne da einen guten Grauburgunder zum Beispiel.
3: Ja, das mag sein. Meine Sorte ist eher Sauvignon Blanc, aber Grauburgunder geht immer auch.
0: Natürlich. Ich wollte gerade sagen, mit Sauvignon Blanc könnte ich auch arbeiten. Also okay. auch das ist alles passt sehr doch. Gut. Sehr, sehr gut, genau. Aber wir schweifen ab, Matthias. Wir wollen ja über Musik reden. Na, ich bin ja verantwortlich dafür, ich schweife ab. Wir reden über Musik und zwar spiele ich dir jetzt eine Coverversion vor und ich hätte gerne von dir gewusst, von wem ist das Original? Extra Punkt gibt's noch, wenn du mir sagst, wie das Lied heißt, aber das ist eigentlich wurscht. Ich möchte wissen, von wem ist das Original? Bist du bereit?
3: Ja, natürlich.
0: Dann kommt hier jetzt die Coverversion.

0: Offensichtlich kommt dieser junge Mann aus Bayern, nach dem, was er für bayerische Städte besingt. So, aber wie heißt das Original? Von wem ist es?
1: Das ist eine gute Frage. Also da habt ihr mich jetzt total auf dem falschen Fuß erwischt.
0: Ja, wirklich? Da klingelt ja gar nichts?
1: Nee.
0: Matthias, mach dir nichts draus. Du wohnst in einer mega geilen Weingegend. Genieß das einfach und ich nehme den nächsten Hörer dran, okay?
1: Ja, gerne.
0: Matthias, mach's gut. Schönen Abend. Ciao.
1: Ja, ciao, ciao.
0: Hi, hier ist der ARD Musikclub Deutsch. Wer ist da?
2: Hier ist der Berthold. Hallo.
0: Hallo, Berthold. Hast du denn erkannt, von wem das Original ist?
2: Von den Straßenjungs.
0: Von den Straßenjungs?
2: Es gibt von den Straßenjungs auch Panik in den Straßen, ja.
0: Ja, okay. Aber ich suche aber das Original, das englische Original aus den 80er Jahren.
2: Okay. Keine Ahnung.
0: Kein Problem.
2: Bin ich raus.
0: Meldet euch jetzt 0711 26 27 28. Schnell anrufen. Wer hat's erkannt? Welche Panik war das? Welche Band war das? 0711 26 27 28. Meldet euch jetzt, wenn ihr es erkannt habt. Bis dahin spielen wir noch eine wunderschöne Coverversion von der Band. Nee, spielen wir. Cool, jetzt geht's ab hier. Okay, pass auf. ARD Musikclub Deutsch, hallo.
3: Ja, moin, ist Frank aus Bremen.
0: Hallo Frank aus Bremen, hast du es erkannt?
3: Ja, Panic von den Smiths.
0: Panic von den Smiths, selbstverständlich. Absolut, wir lösen auf.
4: Ja.
0: Genau, mit der unvergesslichen Stimme von Morrissey und der Kollege aus Bayern. Die Coverversion, die wir gehört haben, der nennt sich Heresy und singt ausschließlich Songs von den Smiths und von Morrissey auf Deutsch. Frank.
3: Ja?
0: Frank war der Name, ne?
3: Ja.
0: Alles klar. Bleib dran. Wir schicken dir eine Kleinigkeit. Und ganz, ganz liebe Grüße nach Bremen, mein Lieber.
3: Jo, vielen Dank.
0: Alles klar. Bleib dran, ja? Wir hören uns die Coverversion an. Hier ist Heresy und Panic.

Rikas haben wir schon öfter gespielt, die Nummer, aber es ist immer wieder schön. Im Original von Paul McCartney, Good Night Tonight, das war die Version von Rikas. ARD-Verkehrsservice mit aktuellen Meldungen. Vorsicht bitte auf der A7 Kassel Richtung Fulda. Zwischen Hünfeld-Schlitz und Fulda-Nord liegen Gegenstände. Vorsicht auf der A27 Bremerhaven Richtung Cuxhaven. Zwischen Nordholz und Altenwalde defektes Fahrzeug. Vorsicht auf der A29 Ahlhorner Heide Richtung Oldenburg. Zwischen Sandkrug und Kreuz Oldenburg-Nord, da brennt ein Fahrzeug. Und nochmal Vorsicht auf der A49 Gießen Richtung Kassel. Zwischen Kassel-Niederzweren und Kassel-Aue-Stadion, da liegt eine Warnbarke und das auch noch im Baustellenbereich. Und jetzt nochmal Vorsicht auf der A61 Koblenz-Mönchengladbach. Zwischen Mendig und Wehr läuft eine Person auf der Straße rum. Also hier bitte besonders vorsichtig fahren. ARD Musikclub Deutsch, unser Motto heute Abend, Coverversionen. Und da darf natürlich Roger Cicero nicht fehlen. Hier ist seine Version von König von Deutschland. Und das auch noch in der Live-Version.

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1: Um 23 Uhr mit Lydia Wagner. Die FIFA will Teile der Fußball-Weltmeisterschaft privatisieren. Sie plant ein Tochterunternehmen, das künftige Weltmeisterschaften kontrollieren soll. Teile davon sollen an private Investoren verkauft werden. Dadurch könnte die FIFA mehrere Milliarden Euro einnehmen. Katrin Hondl berichtet.
2: Dem Milliardendeal, der über eine neue Tochtergesellschaft namens FIFA Forward Enterprise, kurz FFE, laufen soll, müssten noch die FIFA-Mitgliedsverbände zustimmen, teilt der Weltfußballverband mit. Scharfe Kritik an den Plänen von Infantino kommt von der UEFA, dem Europäischen Fußballverband. Die Seele und die Führung des Fußballs seien keine Handelsware, erst recht nicht bei völliger Intransparenz darüber, wer finanziell davon profitiert, schreibt die UEFA in einem ersten Statement.
1: Manuel Neuer hört wohl im kommenden Jahr auf. Der langjährige Fußballnationalhüter und Bayern-Keeper hat beim Start in die Vorbereitung auf die nächste Saison gesagt, dass für ihn danach wahrscheinlich Schluss ist. Taufik Khalil aus der Sportredaktion.
3: Am Rande des Trainings erklärte der 40-Jährige, der vor seiner 21. Profisaison steht, es sieht stark danach aus, dass ich aufhöre. Für seine wahrscheinlich letzte Saison hat er sich viel vorgenommen. Die Spiele, die er bestreitet, will er aber trotzdem nicht mit zu viel Melancholie angehen, auch wenn er laut eigener Aussage im einen oder anderen Stadion am jeweiligen Spieltag vielleicht das letzte Mal gewesen ist. Sein Nachfolger nach 15 Jahren Bayern-Tor ist mit Jonas Urbich längst gefunden und dementsprechend soll es mit dem 22-Jährigen wieder eine ähnliche Arbeitsteilung wie im letzten Jahr geben.
1: Die US-Regierung will Abschiebungen beschleunigen und hat neue Regeln beschlossen. Dadurch könnten fast 450.000 Menschen ein schnelleres Asylverfahren durchlaufen. Das bedeutet, sie haben nicht mehr die Möglichkeit, persönlich mit jemandem von der US-Behörde für Staatsbürgerschaft und Einwanderung zu sprechen. Stattdessen entscheidet direkt ein Einwanderungsrichter über ihren Fall. Migrationsanwälte kritisieren, damit würde die Regierung Menschen zu Illegalen erklären. Ein 6-Jähriger hat in Hessen beim Buddeln eine 1700 Jahre alte römische Münze gefunden. Laut dem zuständigen Bezirksarchäologen stammt sie aus der Zeit um etwa 330 nach Christus, hat zwar einen historischen, aber keinen hohen materiellen Wert. Der Junge hat sie im Außenbereich seiner Kita in Echzell ausgegraben. Bei der Nachsuche an der Fundstelle sind aber nur Pfennigstücke aus D-Mark-Zeiten entdeckt worden. Das Wetter in Deutschland: in der Nacht im Norden und Osten wolkig, aber trocken, sonst lockere Wolken oder sternenklar, die Tiefstwerte 19 bis 10 Grad. Morgen dann viel Sonne, später an den Alpen Quellwolken und am Abend Gewitter bei 26 bis 38 Grad. Es ist 23.03 Uhr.
4: Hier ist der ARD-Verkehrsservice. Vorsicht bitte auf der A5 Frankfurt Richtung Kassel. Zwischen Nordwestkreuz Frankfurt und Bad Homburger Kreuz eine ungesicherte Unfallstelle und es liegen Fahrzeugteile auf allen Fahrstreifen. Vorsicht bitte auf der A6 Mannheim Richtung Kaiserslautern. Zwischen Grünstadt und Wattenheim liegen Gegenstände. Vorsicht bitte auf der B286 Bad Brückenau Richtung Schweinfurt. Zwischen Oberbach und der A7 Bad Brückenau Wildflecken fährt ein unbeleuchtetes, langsames Fahrzeug. Und die A29 Wilhelmshaven Richtung Oldenburg ist zwischen Kreuz Oldenburg Nord und Oldenburg Ohmstede wegen Brückenarbeiten bis morgen früh um 5 gesperrt. Allen unterwegs gute und sichere Fahrt.
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4: Am Mikrofon Jochen Stöckle. Und wir covern uns noch eine Stunde lang durch die Gegend bis Mitternacht, unser Cover-Spezial. Wir machen im Sommer jede Woche eine Spezialsendung. Jeden Abend, jeder ARD-Musikclub spielt in dieser Woche Coverversionen. Das ist unser Thema und das ziehen wir jetzt noch durch. Unter anderem Coverversionen von Annen Mai Kantereit, von Nena. Dann fangen wir jetzt an, würde ich sagen, mit einer wunderschönen, sehr, sehr oft gewünschten Coverversion von Extra Breit, wo auch die Originalsängerin mit dabei ist, Hildegard Knef. Für mich soll's rote Rosen regnen. Hallo zusammen.
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0: 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Die Stimme unverkennbar, natürlich war das Nena. Und das Original ist natürlich auch von der Keine Macht für Niemand LP von Ton, Steine, Scherben. ARD Musikclub Deutsch hier. Wir haben aufgerufen, wünscht euch Coverversionen und ha, was soll ich sagen?
1: Ihr habt euch 1 Milliarde gewünscht.
0: Clara, ja, Clara Sondermann in unserem Aufnahmestudio heute Abend. Schwer beschäftigt, es kommt echt viel Kram rein. Was haben wir?
1: Es hat uns zum Beispiel Flo geschrieben, wobei ich jetzt nicht ganz weiß, ob ich jetzt sie oder er sagen. PHLO.
0: Flo. Oh. Ja, okay, Florian mit PH entfällt, glaube ich.
1: Ich glaube, es hat uns mal eine Philomena geschrieben.
0: Gilt. Also.
1: Könnte sein, oder?
0: Flo, ab jetzt eine Sie.
1: Wir sagen jetzt einfach Philomena. Ja. Was habe ich gesagt? Philomena.
0: Philomena.
1: Philomena. Philomena hat geschrieben, ich habe noch einen Einfall. Tom Steiner von Anne May Kantereit. Nicht ganz so partytauglich, aber ach, cooles
0: ist,
1: Cover.
0: Es ist richtig cool.
1: Es ist richtig cool. Im Original von Susan Vega. Mhm,
0: genau.
1: Und Anne May Kantereit, ich glaube, sie haben es sogar zusammen mit Milky Chance aufgenommen.
0: Giant Rooks. Witzig, es gibt immer so Bands, die haben eigentlich nichts miteinander zu tun.
1: Ja,
0: aber irgendwo,
1: aber man verknüpft
0: ist, eine,
1: sie im,
0: irgendwo
1: im
0: ist eine Synapse im Kopf. Okay, hätte mir auch passieren können. Giant Rooks sind es, genau. Und Tom Steiner übrigens, ein Song, der bekannt wurde später in einem Remix. Da wurde der Song richtig erfolgreich, nachdem DNA da drunter ein Beat gebaut haben. Ja. Aber der Originalsong von Susan Vega, und das musst du erstmal bringen, auf dem Debütalbum von Susan Vega ist dieser Song drauf, komplett a cappella gesungen. Mhm. Und so fängt dieses Album an, ja? Wo jeder, glaube ich, gedacht hat, jeder bei der Plattenfirma, bist du bescheuert, das kannst du nicht machen. Aber es war halt ein mega erfolgreiches Album. So, und jetzt die Coverversion von Anne May Kantereit zusammen mit Giant Rooks.

0: Das ist die Band Slut aus Bayern, aus Ingolstadt. Am Theater haben sie 2006 die Drei-Groschen-Oper vertont und 13 Songs später auch aufgenommen. Und das ist einer davon, die Moritat von Mackie Messer aus der Drei-Groschen-Oper von Bertolt Brecht. Wir spielen noch ein bisschen mit euch. Und zwar, es gibt so viele schöne Coverversionen, es gibt auch Songs, da gibt es verschiedene Coverversionen. Und wir sagen einfach, ihr entscheidet, welche wir spielen. Le Vent nous portera. Ganz, ganz toller Song von einer ganz fantastischen französischen Band. Diesen Song gibt's aber auch auf Deutsch von Felix Mayer. Der Wind trägt uns davon.
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1: Das wäre eine Version. Felix Mayer, der Wind trägt uns davon. Oder in der französischen Originalfassung, aber halt die Coverversion von Sophie Hunger aus der Schweiz. Le vent nous portera.

0: In einem guten Viertelstündchen spiele ich die Version, für die ihr euch ausgesprochen habt. Entweder Sophie Hunger, Le Vent nous portera, oder Felix Mayer, Der Wind trägt uns davon. Mayer oder Hunger, ruft jetzt an, stimmt ab. 0711 26 27 28, 0711 26 27 28, stimmt ab.
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0: Patent Ochsner, Covern Element of Crime. Weißes Papier ist im Original. Bei Patent Ochsner ist es das weiße Papier. Es ist 23.31 Uhr. Hier ist der ARD-Verkehrsservice. Vorsicht bitte auf der A61 Ludwigshafen Richtung Koblenz zwischen Rastplatz Langwiese und altzeiligen Gegenstände. Vorsicht auf der A81 Würzburg Richtung Heilbronn zwischen Neuenstadt und Kreuz Weinsberg steht ein defektes Fahrzeug. Vorsicht bitte auf der B3 Emmendingen Richtung Freiburg zwischen Emmendingen und Emmendingen Wasser Süd Schulzentrum liegen Gegenstände. Und die A29 Wilhelmshaven Richtung Oldenburg ist zwischen Kreuz Oldenburg Nord und Oldenburg Ohmstede wegen Brückenarbeiten bis morgen früh um 5 gesperrt. Allen unterwegs gute Fahrt.
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0: Am Mikrofon Jochen Störkle. Wir covern uns noch eine halbe Stunde durch diese Sendung. Unser Thema Coverversionen. Tolle Sachen haben wir noch. Milky Chance haben wir mit dabei. Die goldenen Zitronen. Oh, und sogar ein Song vom Ringelstädter. Cool. Wir fangen diese Stunde an mit den Beatsteaks und Monotonie. Und in 10 Minuten klären wir, ob wir eine deutsche Coverversion oder eine französischsprachige Coverversion spielen. Entweder Felix Mayer, Der Wind trägt uns davon, oder Le Vent nous portera von Sophie Hunger. Aber jetzt erstmal die Beatsteaks und Monotonie.
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0: Total und Jo Le Taxi im Original natürlich von Vanessa Paradis. Und hier die Version der Berliner Band Stereo Total. Hier ist der ARD Musikclub Deutsch. Ihr hattet die Wahl und ihr habt euch gemeldet. Was darf sein? Felix Meyer und der Wind trägt uns davon.
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0: Tochter.
1: Das ist auf Französisch gesungen, genauso wie im Original von Noir Désir. Also, welche Coverversion darf es sein? So habt ihr abgestimmt.
2: Hallo, hier ist der Daniel. Am Vollmond gucken und ich wäre für die französische Version, wenn es geht.
1: Le Verne Portera von Sophie Hunger. Danke,
2: ist ja, gezählt. Danke schön. Tschüss. Ja.
3: Und hier ist Matthias Pskukot. Hallo Jochen, grüße Hallo. Dich.
1: Welche Version darf es sein für dich, Matthias?
3: Für mich bitte ein Felix Meier.
1: Dankeschön für die Stimme. Ciao.
3: Alles Gute. Ciao.
4: Hallo, hier ist die Tanja aus Bittigheim-Bissingen.
1: Hallo Tanja, welche Version dürfen wir für dich spielen?
4: Möchte gerne die Französin hören.
1: Die Schweizerin, die auf Französisch singt. Ja, Sophie genau. Hunger. Alles klar, ist ja, notiert. Danke.
5: Ja, Jochen selber dran. Ehrlich, ich aus Bayern. Günther.
1: Hallo Günther, welche Version?
5: Die Version 1.
1: Auf Deutsch von Felix Meier.
5: Auf Deutsch, genau.
1: Ja, alles klar, danke.
6: Frank aus Schwalbach am Taunus.
1: Hallo Frank, welche Version für dich?
6: Die Deutsche, den Felix bitte.
7: Hallo, hier ist Willi aus Zweibrücken.
1: Hallo Willi.
7: Also ich bin für den Meier da, für den Felix Meier.
1: Ist gezählt. Ciao, mach's gut. Grüße nach Zweibrücken.
7: Danke, tschüss.
1: Also, das ist ja ganz klar. Bei den Anrufern sieht's im Moment so aus, dass die deutschsprachige Version von Felix Meier vorne liegt. Wir schalten rüber ins Aufnahmestudio zu Clara Sondermann. Du hast die, ja, Mails, die Mails im Blick. Kippt das jetzt womöglich?
8: Also hier ist es andersrum. Ich lese hier natürlich Sophie Hunger. Sophie Hunger unbedingt. Sophie Hunger eindeutig. Also
1: okay,
8: hier und Sophie Hunger
1: deutlich,
8: bei den Mails.
1: Deutliches Übergewicht
8: absolut
1: bei
8: eindeutig.
1: Den Mails. Da kommen meine paar Felix Meyers nicht dagegen an bei den Anrufern. Okay. Ihr habt so gewählt.
8: Ihr habt gewählt.
1: Ihr kriegt die ganz, ganz ruhige, easy Version. Wunderschön gesungen und ganz toll interpretiert von Sophie Hunger. Im Original von Noir Désir aus Frankreich. Hier von der Schweizerin Sophie Hunger, auch auf Französisch gesungen. Le vent nous portera.

0: Bands und Tainted Love Band aus Kassel, inzwischen in den USA, wahnsinnig erfolgreich und haut immer wieder mal so eine richtig gute Coverversion raus, wie eben diese hier, Tainted Love. Wir hören jetzt Musik von Dota zusammen mit Hannes Wader. Dota hat da schon mehrere Alben gemacht, auf denen sie die Gedichte von Mascha Kaleko instrumentalisiert hat, musikalisiert hat. Wie sagt man da, wie nennt man das? Wenn jemand Musik macht zu einem Gedicht, man...
1: Vertonen?
0: Dankeschön.
1: Sehr gerne, es ist spät.
0: Gott sei Dank habe ich Clara hier, Alter. Noch 10 Minuten Sendung Musik auf Deutsch. Und ich habe Wortfindungsstörungen. Also, sie hat diese Gedichte vertont von Mascha Kaleko und zusammen mit Hannes Wader ein wunderschönes Gedicht vertont, nämlich Auf eine Leierkastenmelodie. Hier ist Dota zusammen mit Hannes Wader und die Leierkastenmelodie.
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Die goldenen Zitronen, Forever Young, für immer Punk im ARD Musikclub Deutsch mit unserem Cover-Spezial. Das geht noch die ganze Woche so bis Sonntagabend in jedem ARD Musikclub. Cover, Cover, Cover, Cover, Cover. Das hier ist auch ein Cover, nämlich von Hannes Ringelstetter. Wir hören Tennessee Whiskey.

0: Und wieder mal geht ein wunderbarer Dienstagabend zu Ende. Auf der anderen Seite der Nachrichten um Mitternacht erwartet euch dann die ARD-Hitnacht. Das war der ARD-Musikclub Deutsch mit Jochen Stöckle. Tschüss, macht's gut, bleibt mir gesund und gute Nacht.
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2: Um 0 Uhr mit Christine Beitsch. Der israelische Ministerpräsident Netanyahu hat das Treffen mit US-Präsident Trump im Weißen Haus als exzellent bezeichnet. Zuletzt hatte es deutliche Meinungsverschiedenheiten in Bezug auf den Iran-Krieg gegeben. Außerdem empfing Trump davor den ukrainischen Präsidenten Zelensky. Washington-Korrespondent Carsten Kühntopf fasst zusammen.
3: Trumps Beziehungen zu beiden Männern hat sich in den vergangenen Monaten verändert. Mit dem ukrainischen Staatschef geht der Präsident mittlerweile respektvoll um. Den Israeli hingegen nannte Trump kürzlich fucking crazy und schob hinterher, Netanyahu habe zu tun, was er ihm sage. Für Netanyahu war es wichtig, die Wogen zu glätten. In Israel ist Wahlkampf und dass ein Kandidat einen guten Draht ins Weiße Haus hat, ist Wählern wichtig. In Sachen Iran sind die Meinungsunterschiede erheblich. Trump möchte den Krieg so schnell wie möglich beenden. Netanyahu sieht noch nicht alle Ziele erreicht.
2: Die SPD-Spitze will queere Menschen mehr schützen und dafür das Grundgesetz ändern. Sie reagiert damit auf den tödlichen Anschlag am Rande des CSD in Berlin. Hauptstadtkorrespondent Chris Berdrow berichtet.
4: Konkret fordern die Parteivorsitzenden Bärbel Baas und Lars Klingbeil sowie Generalsekretär Tim Klüssendorf eine Ergänzung von Artikel 3. Darin ist geregelt, dass alle Menschen vor dem Gesetz gleich sind. Festgeschrieben ist unter anderem, dass niemand wegen seines Geschlechts, seiner Abstammung, seiner Sprache oder seines Glaubens benachteiligt werden darf. Die SPD-Führung wünscht sich, dass dieses Diskriminierungsverbot ergänzt wird und dann ausdrücklich auch die sexuelle Identität erfasst.
2: Deutschland hat nach Angaben von Innenminister Dobrindt 31 Menschen aus Afghanistan mit einem Charterflug abgeschoben. Es habe sich überwiegend um schwerste und schwere Straftäter gehandelt, so der CSU-Politiker. Es sei aber auch eine Person an Bord gewesen, die zwar kein Straftäter, aber ausreisepflichtig gewesen sei. Der Weltfußballverband FIFA will Teile der WM-Turniere privatisieren. Der Verband hat Berichte britischer Medien bestätigt. Demnach plant FIFA-Chef Infantino ein Tochterunternehmen, das künftige Weltmeisterschaften kontrollieren soll. Daran beteiligen könnten sich Investoren. Das Unternehmen führen will Infantino laut den Berichten selbst, wenn er nicht mehr FIFA-Chef ist. Der langjährige Fußballnationaltorwart Manuel Neuer hat das Ende seiner Profikarriere angedeutet. Die nächste Saison wird wahrscheinlich seine letzte sein. Es sehe stark danach aus, erklärte der Bayern-Profi beim Start in die Vorbereitung seines Vereins. Das Wetter für Deutschland. In der Nacht im Norden und Osten wolkig, aber trocken. Südlich der Donau gebietsweise lockere Wolken, sonst sternenklar. Die Tiefstwerte 19 bis 10 Grad. Tagsüber viel Sonne, später an den Alpen Quellwolken und zum Abend lokal Gewitter möglich. Dazu maximal 26 bis 38 Grad. Die Zeit 0:03 Uhr.
5: Und hier der Verkehrsservice in der ARD-Hitnacht. Immer noch aktuell der Falschfahrer auf der A93 Weiden-Regensburg zwischen Nabburg und Regenstauf. Kommt Ihnen ein Falschfahrer entgegen, fahren Sie bitte äußerst rechts und überholen Sie nicht. Auf der A93 Weiden-Regensburg zwischen Nabburg und Regenstauf. Ein Falschfahrer, Vorsicht in beiden Richtungen. A45 Dortmund-Gießen zwischen Schwerte-Ergste und Hagen-Süd kommt es durch dichten Rauch zu extremer Sichtbeeinträchtigung. Bitte fahren Sie hier auch besonders vorsichtig. A1 Hamburg-Lübeck auf der Norderelbbrücke kommt es in beiden Richtungen mehrfach zu kurzfristigen Sperrungen wegen eines Schwertransports. A2 Berlin Richtung Hannover zwischen Kreuz Magdeburg und Bornstedt zurzeit 2 Kilometer Stau. Die A29 Wilhelmshaven Richtung Oldenburg ist zwischen Kreuz Oldenburg Nord und Oldenburg Umstede wegen Brückenbauarbeiten noch bis etwa 5 Uhr gesperrt. Die A40 Duisburg-Essen ist zwischen Mülheim an der Ruhr, Winkhausen und Dreieck Essen-Ost wegen Bauarbeiten in beiden Richtungen bis Donnerstag früh gesperrt. Und die A81 Würzburg Richtung Heilbronn ist zwischen Neuenstadt und Kreuz-Weinsberg wegen Reinigungsarbeiten gesperrt. Allen unterwegs eine gute und sichere Fahrt.
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5: Der Mittwoch ist noch jung, starten wir ihn mit den größten Hits der Musikgeschichte. Einen Teil zumindest. In all den Jahrzehnten sind ja so viele entstanden und wir können sozusagen aus dem Vollen schöpfen. Hier aus dem Dresdner Funkhaus mit Heiko Asch im Studio. Ich grüße Sie.

0.10 Uhr, hier der Verkehrsservice mit einer guten Nachricht. Eine Entwarnung auf der A93 Weiden Regensburg zwischen Naburg und Regenstauf. Ist kein Falschfahrer mehr unterwegs. Wir wünschen allen gute Fahrt.

Supertramp hier in der ARD-Hitnacht. Vor allem in den 70er und 80er Jahren konnten sie ja so richtig abräumen. Und viele ihrer Songs haben ja auch das Prädikat zeitlos verdient. Die Bandkarriere war ja schon vor 15 Jahren zu Ende. Der Sänger Rick Davies trat aber dann auch in den Folgejahren immer mal wieder mit einigen Bandmitgliedern von Supertramp auf. Im September jährt sich sein Todestag nun auch schon zum ersten Mal. Und jetzt bei uns Mr. Big, eine amerikanische Hardrock-Band mit ihrem Debütalbum Ende der 80er Jahre. Da wurden sie schon mal in Großbritannien und Amerika bekannt. Und schon mit dem zweiten Album konnten sie dann ihre Erfolge nahezu in ganz Europa ausbauen, auch in Deutschland. Ihr bekanntester Song ist To Be With You vom Anfang der 90er Jahre, habe ich jetzt dabei. Ihr einziger Nummer 1-Hit.

Bruce Springsteen hier in der ARD-Hitnacht. Seine Karriere lässt ja auch keine Wünsche offen. Den begehrten Oscarpreis hat er schon Mitte der 90er Jahre erhalten und sage und schreibe 20 Mal den Grammy-Preis. Und er macht ja heute noch seine Konzerte zum Erlebnis. Den ganzen Mai war er unterwegs und begeistert ja auch schon längst mehrere Generationen. Und in mehreren Generationen bekannt ist auch ein Song, der schon 60 Jahre auf dem Buckel hat. Und den spiele ich mal ganz kurz an. Tja, haben Sie ihn schon erkannt? Machen wir daraus gleich mal ein kleines Rätsel. Spielen werde ich den Song dann erst in der zweiten halben Stunde. Und Sie können mir ja schon mal den Titelnamen verraten, vielleicht auch sogar noch den Bandnamen. ard-hitnacht@mdr.de. Aus der Vergangenheit weiß ich ja, für Sie ist kein Rätsel zu schwer. Schauen wir mal, ob das heute auch wieder so klappt. Also Ohren gespitzt, hier noch einmal. Oh, das war sehr kurz, oder? Welchen Titel suchen wir? Den gibt es dann in dieser Stunde noch in der zweiten halben Stunde in voller Länge und Schönheit. ard-hitnacht@mdr.de.

0: Kurz nach 12:30, hier der aktuelle Verkehrsservice in der ARD-Hitnacht. A1 Hamburg-Lübeck. Auf der Norderelbbrücke kommt es in beiden Richtungen mehrfach zu kurzfristigen Sperrungen wegen eines Schwertransports. Die A29 Wilhelmshaven Richtung Oldenburg ist zwischen Kreuz Oldenburg Nord und Oldenburg Ungstede wegen Brückenbauarbeiten noch bis etwa 5 Uhr gesperrt. Die A40 Duisburg-Essen ist zwischen Mülheim an der Ruhr Winkhausen und Dreieck Essen-Ost wegen Bauarbeiten in beiden Richtungen noch bis Donnerstag früh gesperrt. Und die A45 Dortmund-Gießen zwischen Schwerte-Erchste und Hagen-Süd kommt es durch dichten Rauch zu extremer Sichtbehinderung. Bitte fahren Sie hier entsprechend vorsichtig. Allen unterwegs, gute Fahrt. Jetzt mit Matu. Oh, habe ich auch lange nicht gehört. Und auch so eine schöne Erinnerung an die 90er Jahre. Der Titelsong der Serie Freunde fürs Leben von Matu ist leider auch nur 60 Jahre alt geworden. Aber mit diesem Song bleibt er doch unvergessen. 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

Unverkennbar, Jennifer Rush hier in der ARD-Hitnacht. 25 Lovers. Na, damals in den 80ern, da hätten sie wohl Tausende am liebsten geheiratet, oder? Das war ihr erster Song, mit dem sie sich in Deutschland in den Charts platzieren konnte. Ja, und dann ging es ja Schlag auf Schlag mit so unvergessenen Hits wie Ring of Ice, The Power of Love oder auch Destiny. Und es ist noch gar nicht so lange her, dass Jennifer Rush nach langer Zeit wieder mal im Fernsehen zu sehen war. Vielleicht haben Sie es auch gesehen, die MDR-Talkshow Riverboat. Und da staunten ihre Fans nicht schlecht, als sie sagte, dass sie an einer neuen Platte, an neuen Songs arbeitet und dass wir bald wieder was Neues von ihr hören werden. Na, leicht wird es ja nicht, denke ich mir so, denn in den 80er Jahren hat sie die Maßstäbe ganz schön hochgesetzt. Und jetzt eine Band aus Freiburg. Dort wurde die Band Reman Ende der 90er Jahre gegründet. Musikalischer Kopf der Band ist der Ire Rhea Garway. Und der strebte ja damals 2012 schon eine Solo-Karriere an. 5 Alben haben sie damals produziert und mehrfach auch mit Gold und Platin gewürdigt. Und die erfolgreichste Single war auch gleich ihre erste, Supergirl. 26 Jahre ist das her. Die

0: Aus den 80ern, fresh, cool in the gang. Und damit kommen wir doch jetzt in die 60er. Na klar, mit dem Song, den ich in der ersten halben Stunde schon mal kurz angespielt hatte. Und ja, wie ich es schon geahnt hatte, ich kann, glaube, den Ausschnitt noch so kurz wählen. Sie haben die richtige Lösung. Unglaublich. Hier noch einmal. Ja. Schon markant, dieser ganz kurze Ausschnitt ist ja nicht mal eine Sekunde, aber sie sind auch wirklich alle drauf gekommen. Ist unglaublich, hier mal eine etwas längere Version. Ja, das ist doch klar, oder? Genau, der Titel und alles, was ich gelesen habe, die richtige Lösung. Ich muss ehrlich sagen, ich bin noch gar nicht mit allen Mails durch, die Sie mir geschickt haben. An dieser Stelle erstmal ein herzliches Dankeschön für die zahlreichen Mails mitten in der Nacht. Unglaublich. Mike aus Eisenberg in Thüringen hat geschrieben. Heidi grüßt uns aus Oberbayern. Richtige Lösung. Frank aus Bremen-Burg. Und Nadine hört uns hier über Bremen 1. Monday Monday steht auch hier in der Mail von Winfried aus Mainz. Karl-Heinz aus Erlangen auch die richtige Lösung. Und hier haben es aus der Notaufnahme Laura, Lena und Alexa geschrieben. Und da wünschen wir doch weiter eine entspannte Nacht. Danke für die Mail. Und Monika aus Baden-Württemberg hört uns über SWR 1 auch die richtige Lösung. Rainer aus Celle, Heike aus Kreuztal. Und hier hat uns wer geschickt? Die Petra. Petra aus dem lieblichen Laubertal. Und das Beste, schon bald ist Mittwoch. Vom abgeleitet von Monday Monday. Genau, längst vorbei. Sven aus Freising hat uns auch die richtige Lösung geschickt. Angelika vorüber NDR 1 hört sie uns. Und Manuel sei auch noch genannt aus Dannenberg im Namen von allen. Manuel schreibt hier noch, sofort erkannt, eine einzigartige Melodie am Anfang. Ich muss mir noch irgendwas überlegen, wo ich das noch ein bisschen schwieriger machen kann. Auf alle Fälle ein herzliches Dankeschön an alle, die mitgemacht haben. Wir sind ja heute wieder eine tolle Radiofamilie, finde ich, oder?
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0: Und hier der Song in voller Länge und Schönheit. Monday, Monday. Bloß gut, dass der schon vorbei ist. Es geht aufs Wochenende zu. Hier sind die Mamas und die Papas. Ja.

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1: Um 1 Uhr mit Christine Beit. Der Antisemitismusbeauftragte der Bundesregierung Klein fordert nach dem Anschlag auf den Berliner CSD weitere rechtliche Konsequenzen. Dem Redaktionsnetzwerk Deutschland sagte er, das Strafrecht müsse korrigiert werden. Stefan Everts berichtet.
2: Konkret fordert Klein, Sympathiebekundungen für Terrororganisationen wie den IS wieder unter Strafe zu stellen. Derzeit ist nur das Werben um Mitglieder und die Unterstützung ausländischer Terrorgruppen verboten. Der Antisemitismusbeauftragte sagte, der Anschlag beim Berliner Christopher Street Day sei ein Angriff auf die demokratische Grundordnung in Deutschland gewesen, sowie auf die vielfältige, freiheitliche und offene Gesellschaft. Man dürfe nicht zulassen, dass von Islamisten eine tödliche Bedrohung für Minderheiten ausgehe. Dazu zählt Klein auch Jüdinnen und Juden in Deutschland.
1: Israels Ministerpräsident Netanyahu hat das Treffen mit US-Präsident Trump im Weißen Haus als ausgezeichnet gelobt. Es sei eines der besten Gespräche mit Trump gewesen, das er je gehabt habe. Auch aus dem Weißen Haus hieß es, das Treffen sei positiv gewesen. Zuletzt hatte es zwischen den beiden Politikern deutliche Meinungsverschiedenheiten wegen des Irankriegs gegeben. Peru hat eine neue Präsidentin. Die konservative Keiko Fujimori hat den Amtseid abgelegt. Die 51-Jährige hatte die Stichwahl im Juni nur knapp gegen den Kandidaten der Linken gewonnen. Sie versprach, die politische Lage im Land zu stabilisieren. Fujimori ist Perus 9. Staatschefin innerhalb von 10 Jahren. Der US-Konzern Apple hat die Marke von 5 Billionen Dollar Börsenwert geknackt. Ausschlaggebend war ein zwischenzeitiges Kursplus von knapp 2% im US-Handel. Pro Aktie war der Wert auf fast 343 Dollar gestiegen. Danach sank Apple wieder knapp unter die 5 Billionen Marke. Zuvor hatte diesen Wert nur das Chip-Unternehmen Nvidia erreicht. Der langjährige Fußballnationaltorwart Manuel Neuer hat das Ende seiner Profikarriere angedeutet. Die nächste Saison wird wohl seine letzte werden. Der Bayern-Profi ist mit dem Rekordmeister gerade in die Vorbereitung gestartet. Taufik Kali berichtet.
3: Am Rande des Trainings erklärte der 40-Jährige, der vor seiner 21. Profisaison steht, es sieht stark danach aus, dass ich aufhöre. Sein Nachfolger nach 15 Jahren Bayern-Tor ist mit Jonas Urbich längst gefunden und dementsprechend soll es mit dem 22-Jährigen wieder eine ähnliche Arbeitsteilung wie im letzten Jahr geben. Im Idealfall ist sein letztes Spiel Anfang Juni 2027 im Estadio Metropolitano in Madrid.
1: Das Wetter für Deutschland. In der Nacht im Norden und Osten wolkig, aber trocken, sonst sternenklar oder lockere Wolken. Die Tiefstwerte 19 bis 10 Grad. Tagsüber viel Sonne, später an den Alpen Quellwolken und zum Abend lokal Gewitter möglich. Dazu bis 38 Grad. Und die Zeit, es ist 1.03 Uhr.
4: Und hier der Verkehrsservice in der ARD-Hitnacht. A1 Hamburg-Lübeck. Auf der Norderelbbrücke kommt es in beiden Richtungen mehrfach zu kurzfristigen Sperrungen wegen eines Schwertransports. Die A29 Wilhelmshaven Richtung Oldenburg ist zwischen Kreuz Oldenburg Nord und Oldenburg Ohmstede wegen Brückenbauarbeiten noch bis etwa 5 Uhr gesperrt. Die A40 Duisburg-Essen ist zwischen Mülheim an der Ruhr Winkhausen und Dreieck Essen-Ost wegen Bauarbeiten in beiden Richtungen noch bis Donnerstag früh gesperrt. Und die A45 Dortmund-Gießen zwischen Schwerte-Ergste und Hagen-Süd kommt es durch dichten Rauch zu extremer Sichtbeeinträchtigung. Bitte fahren Sie hier besonders vorsichtig. Und damit allen unterwegs gute Fahrt, kommen Sie gut an Ihr Ziel.
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4: The Way to Your Heart, unser erster Song in dieser Stunde. Und da gibt es doch so einige Titel, die zu Herzen gehen. Passt ja auch so gut in diese Nacht. Live aus dem Funkhaus in Sachsen mit Heiko Rosch im Studio. Kommen Sie weiter gut durch die Nacht.

1.12 Uhr, hier der Verkehrsservice mit einer Gefahrenmeldung. Vorsicht bitte auf der A57 Krefeld-Köln. Zwischen Köln-Woringen und Kurweiler werfen Personen Steine auf die Fahrbahn. Bitte Vorsicht zwischen Köln-Woringen und Kurweiler. Dort werfen Personen Steine auf die Fahrbahn.

Genesis. Hier in der ARD-Hitnacht. Die Band, die bleibt doch auch in guter Erinnerung. Haben sie doch auch so hervorragende Musiker hervorgebracht.

wie zum Beispiel Peter Gabriel oder Phil Collins oder auch Mike Rutherford. Sie alle haben ja auch mit eigenen Projekten eine Weltkarriere machen können. Und jetzt bei uns Santa Esmeralda, eine französische Band, eigentlich mehr als ein Studioprojekt damals aktiv geworden. Die Studiomusiker, die wechselten sehr häufig und groß rausgekommen sind sie ja dann 1977 mit dem Song Don't Let Me Be Misunderstood. Eigentlich eine Coverversion, denn das Original entstand schon Mitte der 60er Jahre. Aber erst mit Santa Esmeralda wurde der Song in einer Disco-Fassung so richtig bekannt und erfolgreich. Zum Beispiel in Deutschland stand dieser Song mehrere Wochen lang an der Spitze der Charts. Grund genug, auch bei uns dabei zu sein, hier in der

1.20 Uhr, hier nochmal der Verkehrsservice mit der Gefahrenmeldung. Vorsicht bitte auf der A57 Grefeld-Köln zwischen Köln-Boringen und Kurweiler. Werfen Personen Steine auf die Fahrbahn. Bitte Vorsicht zwischen Köln-Boringen und Kurweiler.

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0: Kurz nach 13:30 hier der aktuelle Verkehrsservice in der ARD-Hitnacht. Leider immer noch aktuell die Gefahrenmeldung. Vorsicht bitte auf der A57 Krefeld-Köln zwischen Köln-Woringen und Kohweiler werfen Personen Steine auf die Fahrbahn. A1 Hamburg-Lübeck. Auf der Norderelbbrücke kommt es in beiden Richtungen mehrfach zu kurzfristigen Sperrungen wegen eines Schwertransports. Die A29 Wilhelmshaven Richtung Oldenburg ist zwischen Kreuz Oldenburg Nord und Oldenburg Ohmstede wegen Brückenbauarbeiten noch bis etwa 5 Uhr gesperrt. Die A40 Duisburg-Essen ist zwischen Mülheim an der Ruhr Winkhausen und Dreieck Essen-Ost wegen Bauarbeiten in beiden Richtungen noch bis Donnerstag früh gesperrt. Und A45 Dortmund-Gießen zwischen Schwerte-Ergste und Hagen-Süd kommt es durch dichten Rauch zu extremer Sichtbeeinträchtigung. Bitte fahren Sie hier besonders vorsichtig. Allen unterwegs eine gute und hoffentlich auch entspannte Fahrt.
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1.37 Uhr, endlich wurde die Gefahrenmeldung aufgehoben. Betrifft die A57 Krefeld-Köln. Zwischen Köln-Wuhringen und Kurweiler besteht keine Gefahr mehr durch Steinewerfer. Also Ihnen weiter gute Fahrt. Kommen Sie gut an Ihr Ziel.

Wir sind ja mittendrin in der ARD-Nacht, unser Weg in den Mittwochmorgen hinein. Wie halten Sie sich in der Hitnacht über 7 Stunden wach und fit? Das werde ich immer wieder gefragt und das wird ja alle betreffen, die nachts auch gerade jetzt Schicht machen und in ihrer Nachtschicht sind und durchhalten müssen. Also ich persönlich trinke ja vor der Sendung Kaffee und während der Sendung dann Ingwertee. Und gestern war ja der Tag des Kaffeesatzes. Viele haben mir geschrieben, unglaublich, ein großes Dankeschön an alle, die hier geschrieben haben. Auf alle Fälle nicht wegschmeißen, den Kaffeesatz. Da waren sich alle einig und das schreibt hier auch Patricia. Patricia von der vorpommerschen Ostseeküste. Sie könnte ein schönes Peeling daraus machen. Und da hat sie auch gleich das Rezept geliefert. 4 Esslöffel Kaffeesatz, 2 Esslöffel Honig und 2 Esslöffel Oliven- oder Kokosöl. Alles gut verrühren und auf ein feuchtes Gesicht auftragen. Nach 15 Minuten dann warm abwaschen. Unbedingt nicht vergessen. Und den meisten Kaffeesatz bringt sie auf den Kompost im Garten. Für die Regenwürmer hat sie hier noch geschrieben. Aber eine tolle Idee mit diesem Peeling. Und dann hat uns auch noch Inge hier geschrieben, von den Sanitärinstallationen, von was hat sie hier geschrieben? Na, von den Technikern hat sie hier gelernt. Kaffeesatz reinigt die Abflussrohre, also immer gut runterspülen, ersetzt aggressive Chemie, hat sie hier geschrieben. Gut, auch eine gute Idee. Also, nie wegschmeißen, aber am besten ist natürlich der Kaffee zum Wachbleiben oder auch die Musik. Jetzt was Ruhiges jetzt von Whitney Houston.

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1: Um 2 Uhr mit Christine Beit. Der Fußball-Weltverband FIFA will einen Teil der kommerziellen Rechte an Turnieren wie der WM an Investoren verkaufen. Die FIFA will dafür nach eigenen Angaben eine Tochtergesellschaft namens FFE gründen. Sie will so mehr als 4 Milliarden US-Dollar einnehmen. Katrin Hondel berichtet.
2: Die FIFA solle die alleinige Kontrolle über das neue FFE-Unternehmen haben, heißt es weiter. Ziel sei es, die Finanzierung für die Fußballentwicklung auf über 10 Milliarden US-Dollar auszuweiten und, so lässt sich FIFA-Chef Infantino zitieren, das kommerzielle Potenzial und die Chancen der FIFA freizusetzen. Scharfe Kritik an den Plänen kommt von der UEFA, dem Europäischen Fußballverband. Die Seele und die Führung des Fußballs seien keine Handelsware, erst recht nicht bei völliger Intransparenz darüber, wer finanziell davon profitiert, schreibt die UEFA in einem ersten Statement.
1: Das US-Militär hat nach mehreren Tagen ohne gegenseitige Angriffe wieder Attacken des Iran gemeldet. Das Land habe mehrere Raketen auf US-Streitkräfte im Nahen Osten abgefeuert. Sie seien erfolgreich abgefangen worden. US-Präsident Trump hatte sich zuletzt erneut zuversichtlich über eine mögliche Lösung am Verhandlungstisch geäußert. Der Antisemitismusbeauftragte der Bundesregierung Klein fordert nach dem Anschlag auf den Berliner CSD weitere Verschärfungen des Strafrechts. Er sagte dem Redaktionsnetzwerk Deutschland, zum Beispiel müssten Sympathiebekundungen für Terrorgruppen wieder strafbar sein, wie es bereits in der Vergangenheit der Fall gewesen sei. Im französischen Toulouse ist ein Flugzeug nach einem mehr als 24 Stunden langen Testflug gelandet. Die Maschine war im rund 23.000 Kilometer entfernten australischen Melbourne gestartet. Die Airline Qantas will mit dem Airbus ab nächstem Jahr Direktflüge nach Europa anbieten.